etwas vorlesen aus dem Buch von Heinrich Federer, der Priesterdichter, der 1866 geboren, 1928 in Zürich gestorben ist. Er war ein begnadeter Schriftsteller. Er hat unter anderem ein Büchlein geschrieben, das den Titel trägt Umbrische Reisegeschichtlein. Und da spricht er natürlich von Assisi, da spricht er von Laverna, da spricht er von Heiligtümern des heiligen Franziskus, aber er spricht auch von heiligen Franziskanern, unter anderem über den heiligen Bernardin von Siena, dem er ein Kapitel widmet mit der Überschrift Der Demokrat in der Kutte. Und aus diesem Aufsatz möchte ich Ihnen kurz etwas vorlesen als Auftakt zu dieser Sendung Bernardin von Siena. Bernardino war ein kluger und feiner Edelmann, an der Universität der erste Student, ein prächtiger Gesellschafter und liebenswürdiger Plauderer. Aber da brach 1400 die Pest mit jener dämonischen Gewalt aus, in der sie Boccaccio schon gesehen und so klassisch beschrieben hatte. Bernardino hatte sie noch viel klassischer erlebt. Boccaccio ist in ein Landhaus geflohen, bis die grausige Beulenseuche sich verzog. Bernardino lief ihr entgegen, umarmte sie gleichsam, wusch ihre Eiterwunden, salbte ihre Narben, heilte, heiligte sie. Während die stolze Stadt zitterte und ihre Adlige und Vermögenden sich in der fernen, baumgeschützten Landgütern verkrochen, blieb Bernardino auf dem Platz, eilte ins erste und letzte Haus und trotzte an 100 Betten 100-mal dem Tod. Nach dieser echt franziskanischen Reifeprüfung trat er in den Orden des heiligen Franziskus ein. In jenen Tagen der wenigen und schlechten Straßen und der wochenlangen Reise, um nur von einer größeren Stadt zur Nachbarin zu gelangen, musste ein junger Mensch schon sehr viel Reichtum oder Gewalt und Keckheit besitzen, um über den Schatten seiner Provinz hinaus zu wirken. Bernardino war denn auch gewiss als Laie nicht weiterhin bekannt, obwohl er als reich und altadelig gelten durfte. Da haben nun die Bettelorden eine wahrhaft weise demokratische Vorsehung gespielt. Über ganz Italien verzweigt, stellten sie ihre tüchtigen Leute sogleich an die bedeutenden Posten der Arbeit. Für sie gibt es keine Entfernung. Ihre großen Prediger stehen im April auf der Mailänder Kanzel, halten die Pfingstpredigen in Sizilien und feiern den Advent droben im Österreichischen. Dem demokratischsten Orden, den Franziskanern, verdankt Bernardino es, dass er sehr früh als gewaltiger Volksmann wirken durfte. Es fällt auf, dass er zuerst unter den Ackersleuten Umbriens und den Rebenbauern Toskanas predigen musste, 15 Jahre lang. Und doch kannten die Oberen seine fürstliche Beredsamkeit. Einen gleich großen Redner hatte damals weder sie noch irgendein anderer Orden. Dennoch musste er dem Landvolk und Kleinbürgertum predigen. Seit der Pest und dem franziskanischen Noviziat hat sich die demokratische Gesinnung Bernardinos immer kräftiger entfaltet und ist mit der Priesterweihe und dem ersten seelsorglichen Wirken rund und reifer geworden. Von nun an ist er der reine, ausgesprochene Mann des Volkes. Die kleinen Leute bilden seine große Welt. Seine Kanzelsprache, sein Tod, seine Bilder und Beweise richten sich wunderbar nach der Einfalt des Volksherzens. Er schildert kräftig, malt dick und groß, wirft tiefe Schatten, zündet grelle Lichter an. Er erschreckt, begeistert, macht lustig und traurig,
mit oft beinahe brutaler Heftigkeit. Er fürchtet kein grobes Wort für eine grobe Sache. Selbst die Plastik und Wucht der Gassensprache ist ihm recht, wenn er die Gemeinheit der Gasse verspottet. Nicht das Adelshaus von Siena, sondern der Volksmarkt gibt ihm die Worte ein. Aber er weiß sie der grandiosen Bibelsprache in einer Art anzubequemen, dass der Gedanke nie auch nur ein Streifchen seiner Würde verliert. Einen solchen Prediger konnten die Oberen nicht an die feinen Höfe der Humanisten in der Gesellschaft der Renaissance schicken. Ein Mann, der von dem Pharisäer Herzog und den Medici in Florenz und selbst vor den Piccolomini einen so anders gearteten Sienesen bestehen mochte, musste das Evangelium ästhetischer verkünden, musste griechische Dichter zitieren, Ciceros Perioden nachahmen, sangvolle Satzdekadenzen formen und sich in der Mythologie fast so gut wie in der Christologie auskennen. Es kommt dazu, dass Bernardino der strengen Observanz der Franziskaner angehörte. Dieser rigorose Zweig der Franziskaner hatte im lauen Zeitalter des Humanismus ohnehin einen harten Stand. Es galt als geistliche Rohheit, als revolutionär, als fanatisch. Da fürchtete dann der Obere in Siena Ungelegenheiten von Bernardinos Eifer. Dieser schöne Mann mit den tiefen Brauenbögen, dem goldblonden Haar, den Wangen bald rot, bald blass, dem vor Inbrunst glühenden Mund, der kleinen, raschen, tapferen Gestalt und einer Händebewegung, die aus dem gemeinen, dunklen Habit heraus so leuchtende Zeichnungen zum Wort schrieb, dass man sie noch lang nach der Predigt durch die graue Kirchenluft meinte, schweben und schwingen zu sehen. Dieser Bernardino sah wie ein lanzenschwingender Erzengel Michael aus, wenn er gegen die Missbräuche seiner Zeit redete. Die feine Welt hätte seine Blitze und Donner nicht ertragen. Reich und arm, gemein und herrschaftlich, Krieger und Krämer, Herzog und Bettler, alles kam, horchte atemlos, bangte, zürnte, erblasste, klopfte an die Brust und gelobte Besserung. Von jetzt an war Bernardino auch Fürstenprediger. Aber er wählte die Worte nicht freier und schliff den Satz noch sorglicher. Gerade das wirkte. Rhetoriker und Theatraliker und Künstler kannten die Nobili zu Dutzenden, aber einen einfachen, evangelischen Sprecher nicht mehr. Da kam nun dieser Demokrat in der Kutte, ohne Pfeile und Komplimente, und sagte, Mätressenwirtschaft des Landesherren sei Ehebruch, Steuerdruck gegen die Untertanen sei Plünderung, Kriegsführen aus Ehrgeiz und Eroberung komme dem gemeinen Mord und Raub gleich. Prunk mit Denkmälern und Statuen sei Eitelkeit, wie übertriebene Schmuck anlegen, kurz und gut, ganz genau, so heiße das Sünde beim Herrn, was als Sünde beim Bauern und Handwerker gelte. Du, rief er alle von der Kanzel an, du Herzog, du Knecht, du Färber, du Senator, du Bischof und du General. Keinen Namen nannte er ausdrücklich und keine Person stellte er bloß, damit er umso klarer ihre Sünden schelten dürfe. Jedoch, so traf er weit genauer, jeder fühlte den Hieb, der ihm von der Kanzel her galt, jeder die Beschwörung, die ihn zu Buße und Genugtuung trieb. Ja, soweit aus dem Vorwort des Heinrich von Federer. Ich möchte nun ein paar Daten sagen zu seinem Leben. Also, er ist am 8. September 1380 in Massa Carrara auf die Welt gekommen.
glaube, das ist noch ganz interessant zu wissen, er war ein erbetenes Kind von seinen Eltern. Die haben lange nach Kindern gebeten und haben der Mutter Gottes ein besonderes Versprechen gemacht. Und dann ist Bernardino auf die Welt gekommen, geboren am 8. September. Das ist für ihn ein wichtiges Datum. Ja, es ist sein Geburtstag, aber gerade dieser 8. September wird für ihn ein weiter prägender Tag sein. So sagt er einmal: Ich, Bruder Bernhardin, war immer ein Verehrer der allerseligsten Jungfrau. Denn am Fest ihrer Geburt bin ich geboren, am selben Tag in der Taufe ein Christ geworden. Am gleichen Tag bin ich durch den Empfang des Ordenskleidens zu einem neuen Leben geboren worden. Am gleichen Tag habe ich die Profess abgelegt. Am gleichen Tag die erste Messe gesungen. Und am gleichen Tag wünschte ich einst zu sterben. Also wir sehen hier, Bernardino von Siena hat die Marienfrömmigkeit gleichsam in seine Wiege gelegt bekommen. Maria hat ihn Zeit seines Lebens begleitet. Er ist dann früh Waisenkind geworden, ist dann von Massa Marittima nach Siena, wo seine Verwandten gewohnt haben, seine Onkel und seine Tanten, bei denen ist er eigentlich dann auch aufgewachsen, hat dann, da sie adelig waren, hat er auch die Möglichkeit zu guten Studien, ist von 1392 bis 99 hat er Studium bei Privatlehren, sogenannte Gymnasialstudien, und dann an der Universität Siena hat er Kirchenrecht studiert, und wenn jemand damals Kirchenrecht studierte, dann hat er auch Theologie, das war also mit verbunden mit der Theologie. Wir haben jetzt im Vorwort gehört, wie Bernardin von Siena auch dann in der Zeit seines Studiums eigentlich dann sich eingesetzt hat in der Pflege von Pestkranken. Das war eigentlich ein ganz heroischer Akt. 1400 ist die schwarze Pest ausgebrochen. Der junge Bernardino kam mit 12 weiteren Jungen zum Spital der Scala in Siena und hat sich als Pfleger der Pestkranken zur Verfügung gestellt. Er hat sich da sehr stark eingesetzt. Er hat das Risiko auf sich genommen, auch selbst eventuell infiziert zu werden und daran zu sterben. Er war letzten Endes bereit. Er sagte, wenn das Gott so möchte, bin ich dazu bereit. Und er ist dann nach mehreren Monaten dieses strengen Dienstes, ist er dann selber, kann man sagen, todkrank, ist er dann bei einem Freund, der Familie seines Freundes, dann gesund gepflegt worden. Er hat also wirklich ins Antlitz des Todes geschaut. Nach 4 Monaten ist er dann wieder gesund geworden, hat vorerst seine Cousine, bei der er eine Zeit lang aufgewachsen ist, die war sehr krank, hat er dann die wieder gepflegt, und danach hat er sich gefragt, in welchen Orden er eintreten solle. Er wollte sich wirklich ganz Gott weihen, dachte zuerst an die Augustiner, ist dann aber nachher zu den Franziskanern gekommen. 1402 ist er ins Kloster der Franziskaner in Siena eingetreten. Nun kommt noch etwas dazu, dass zu der Zeit, wo der junge Bernardin in den Orden eingetreten ist, es auch Reformgruppen gab, die wieder ganz nach dem ursprünglichen Ideal des heiligen Franziskus leben wollten. So ist dann Bernardin von Siena nach ganz kurzer Zeit im Noviziat in Siena dann übergesiedelt ins Noviziatshaus der Observanz nach Colombaio.
Das war ein Reformklösterchen, da wird beschrieben, die kleine Bruderschaft, in der er als Novize geschickt wurde, lebte streng nach der Regel der Observanz an einem abgelegenen Platz oberhalb Sejanos an den Hängen des Monte Amyata. Es wurde Il Colombaio, der Taubenschlag, genannt, wegen der vielen Ringeltauben, die in den umliegenden Wäldern ihre Nester hatten. Die Gegend ist heute noch ganz unberührbar, nur in tiefer gelegenen Hänge wurde später mit üppigen Olivenhainen, die heute wieder verwildert sind, und ein paar steinigen Weinbergen bepflanzt. Je weiter man den Berg hinaufklettert auf dem Pfad, der zum Kloster führt, ein mühsamer Aufstieg, den Bernardino oft zurückgelegt haben muss. Im Klösterchen Colombaio ertrugen die Brüder Hitze und Kälte, Durst und Hunger. Wie seine Mitbrüder widmete sich Bernardino auch der Pflege der Kranken in den Nachbardörfern, ging jeden Tag auf Almosensammlung, ging also von Haus zu Haus, von Tür zu Tür, um Almosen für seine Gemeinschaft zu erbitten. Manchmal warfen die Dorfbuben spitze Steine gegen seine nackten, schmalen Knöchel oder machten ihn über seine zerlupfte Kutte lustig. Ja, es wird gesagt, dass Bernardino ein sehr ernster Novize war, der es wirklich ernst machte mit der Lebensführung, der aber auch eine liebevolle Güte zum Nächsten hatte. Keine Arbeit war ihm zu mühsam, keine zu niedrig. Er war bereitwillig mit eigenen Händen zu arbeiten. Nicht zu vergessen, er ist eigentlich ein ausgebildeter Jurist. Aber er hat sich da total hineingegeben. Er psalierte Tag und Nacht vor dem Herrn und brachte ihm Geist und Herz gleichsam als Morgen- und Abendopfer dar. Er übte nicht bloß das gewöhnliche Regelfasten, sondern hielt verschiedene Abbruch- und Fastenzeiten mit unnachsichtiger Strenge bei Brot und Wein. Er trug Bußgürtel, hielt Kasteiungen und Nachtwachen. Also hier hat er ganz streng gelebt. Ist dann nach einem Jahr, hat er die ewige Profess abgelegt. Und nach einem weiteren Jahr ist er bereits zum Priester geweiht worden. Da habe ich ja vorhin schon gesagt, eben, da ist immer der 8. September der wichtige Tag. Noch in dieser Verborgenheit von Colombaio wird er von seinen Mitbrüdern dann als junger Priester zum Prediger bestimmt. Da staunen eigentlich alle, weil er kein starkes Stimmwerk hatte. Er hat sich einfach dem Willen Gottes übergeben. Was seine Oberen wollten, das hat er als Willen Gottes betrachtet. Er hat aber zur Mutter Gottes, wie wir ja gehört haben, eine große, große Liebe, große Verehrung. Und da hat er ihr sein Anliegen hingelegt, sie möge ihn doch heilen. Und tatsächlich, auf die Fürsprache der glorreichen Jungfrau Maria ist er befreit worden. Eine unsichtbare Feuerkugel schwebte vom Himmel hernieder, drang in Bernardinos Kehle und brannte Rost und Rauheit seiner Stimme weg. So sagt es einer der Biografen. Also er wird von einem göttlichen Strahl erleuchtet und erkannte dann darin, dass er eben zum wirklichen Predigtdienst berufen sei und Gott hat ihn wirklich zu einem hervorragenden Prediger gemacht. Er ist dann von Sejano weitergegangen, wieder nach Siena und dort hat er nicht nur gepredigt, er hat dann auch ein Klösterchen der Observanz, wie sie in Colombaio gelebt haben, die Brüder errichtet. Er hat das zusammen mit seinen Brüdern gebaut, ein kleines Klösterchen am Stadtrand von Siena, das nach dem Ort La Capriola genannt wurde und später dann einfach L'Osservanza, der Ort der Observanz. Das ist so ein bisschen dann das Zentrum geworden der Observantenbrüder.
Von dort ist er weiter versetzt worden nach Fiesole in ein Noviziatshaus und dort hat ein Novize prophetisch am Abend im Gebet gerufen, Bernardino, geh als Prediger in die Lombardei. Und er hat das dreimal so gerufen und am anderen Tag hat sich Bernardino auf den Weg gemacht und ist dann nach Norditalien gekommen, war dann zwischen 1408 bis 1416 Prediger in Norditalien, in Mailand, in Bergamo, in Mantua. Und interessant ist noch in Bergamo, der Heilige hat dort sehr großen Widerstand gespürt. Und was macht er? Er hat dann gesagt, die Leute ermuntert, sie sollen doch am Sonntag in die Predigt kommen. Er hätte ihnen eine Botschaft vom Himmel zu verlesen. Und dann sind sehr viele Leute hingegangen und er hat dann gleichsam aus der Apokalypse, aus dem Brief an die Gemeinde von Pergamon, hat er dann auf die Leute von Bergamo übertragen. Also es war ein ganz ein Kreativer, hat dann diese Leute in seiner Predigt, hat er dann ein Dokument auf einer Rolle entrollt und den Leuten gesagt, schaut mal, das ist jetzt dieser Brief und hat dann eigentlich eben dann von der dieser Apokalypse her gesagt, eben dieses Zeichen, dass die Menschen sich damals bekehrt haben und wie die Menschen in Pergamon, so als auch die Leute in Bergamo. So hat er also in diesen verschiedenen Orten gepredigt. Er ist dann auch in Mantua gewesen und von dort aus ist er dann noch weiter zum Norden gelangt, auch in die heutige Schweiz. Es ist sehr interessant, wenn wir vom Pass San Bernardino sprechen oder vom großen St. Bernhard reden, wissen die wenigsten wahrscheinlich, was das für eine Bewandtnis hat. Der große St. Bernhard im Wallis, das ist also vom heiligen Bernhard von Aosta, aber San Bernardino, dieser Pass in den Süden, vom Bündnerland ins Tessin, ins Misox, dieser Pass hat den Namen vom heiligen Bernhardin von Siena. Und es ist sehr interessant, die Ortschaft vor dem Pass heißt auch San Bernardino. Das heißt doch, dass Bernardino, der bis dort hinaufgekommen ist, auf den Pass, der damals Pass der Vögel genannt wurde, Passa degli Uccelli, haben die Leute nachher dann zum Pass San Bernardino verändert. Er hat zwischen 1419 und 21 sich in dieser Gegend aufgehalten. Fast jeden Tag predigte er, durchwanderte große Teile in der Lombardei, ihre sanften grünen Ebenen, überquerte daraufhin die Alpen über den Pass, eben der heute noch seinen Namen trägt. Pater Ange Koller hat in seinem Büchlein über das Kommen des heiligen Bernardin in helvetischen Landen Folgendes gesagt: Der Zeitgenosse und Gefährte des heiligen Bernardin, Barnaba da Siena, einer der ersten, die sein Leben beschrieben, bemerkt: Es befinden sich in den Alpen sehr bevölkerte Orte, wo der heilige Bernardin in der Lehre Christi unterwies und wo er von den Einheimischen als ein Apostel des Herrn betrachtet wurde. Scheint unser Missionar nicht selbst uns sein Verweilen inmitten dieser Bevölkerung zu bekennen, wenn er offenbart? So sagte Bernardino: Mit Recht würde ich euch diese Worte in der Lombardei nicht sagen, aber wenn ich auf meinen Wanderungen ein neues Gebiet betrete, mache ich mich daran, den Ortsdialekt zu studieren, um von allen verstanden zu werden. Also es ist ja auch interessant, dass Bernardino sich als natürlich ein Mensch aus der Toskana, seinem Italienischen, das ist nicht genau das gleiche Italienische, wie man das in der Lombardei sprach,
diese verschiedensten Dialekte, aber Bernardin ist bestrebt, wenn er zu den Menschen geht, diesen

es viele Dinge auf ihre Weise zu sagen. Also so, wenn er in die Lementina gekommen ist, hat er auch eben bei den Leuten diesen Dialekt, diesen Ortsdialekt mindestens teilweise, er hat es verstanden, hat es auch den Leuten ein wenig so in dieser Art gepredigt. Das ist doch interessant. So ist es eigentlich klar, dass Bernardin von Siena eben diese Ortschaft, die heute den Namen nach ihm trägt, gekommen ist. So heißt es, die Gesamtheit unserer Geographen und Geschichtsschreiber stimmen miteinander überein, dass der Name des Ortes San Bernardino vom heiligen Bernardin von Siena komme. Von diesem Namen, der auf allen Lippen war, der dann diesen kleinen geheiligten Flecklein Erde, diesen berühmten Pass in den Bündner Alpen verblieb. Dieser Name ist so ruhmvoll und berühmt wie der Pass selbst, so groß vor Gott, als er vornehm ist vor den Menschen. Er bedeutet für diesen bevorzugten Ort eine Ursache himmlischen Segens. Von der Alp Gualdo de Gareda aus überschreitet der heilige Bernardin mehrmals die Moesa, die fröhlich in ihrem Kiesbett murmelt und friedlich die Weidenplätze vom Pian San Giacomo bewässert, wo Kühe und Schafe grasen. Er durchquerte vorher einen Wald hundertjähriger Tannen und verlässt dann das malerische Landschaftsbild. Er ist an der Stelle angelangt, wo der Fluss sich ins Leere stürzt und sich der zackigen Unebenheiten seines steinigen Flussbettes wegen in weiß schäumenden Wasserstrahlen zerteilt. Wie verstand doch die Seele des heiligen Bernardin diese großartigen Naturschönheiten zu kosten? So sagt es weiterhin Angelo Koller. Ja, der Heilige hat also auch im Misox gepredigt. Zwischen 1450 wurde heilig gesprochen und 1467 wurde also im Dorf San Bernardino dann die Kapelle gebaut, wie wir sie heute noch sehen auf dem kleinen Hügel, die alte Kapelle. Man sagt, dass dort oben der Heilige gepredigt hätte. Man hatte dann an dieser Stelle das Kirchlein gebaut. Da gibt es auch interessante Fresken, ein Bild im Kapelleninneren von Cristoforo Nicolao da Saregno, 1460 gemalt, sehen den Heiligen mit der IAS-Sonne, also er hat immer wieder die Namen Jesu Verehrung propagiert, eine Bibel in der anderen Hand und zu seinen Füßen drei Mitren. Ich möchte dann später noch auf das, diese drei Mitren zu sprechen kommen. So zeigt sich also, dass Misox auch als Ort, das der Heilige aufgesucht hat. Und überhaupt im ganzen Obertessin haben wir verschiedene Kirchen auch. Fast in jedem Dorf gibt es Kirchen, wo ein Bild oder eine kleine Abbildung vom heiligen Bernardin gemalt ist, um eben zu zeigen, dass der Heilige auch an diese Orte gekommen ist.

0: Wir sind zurück in der Sendung mit dem Franziskanerpater Gottfried Decker. Er spricht über den heiligen Bernardin von Siena. Er war Reformer vom Orden, war ein großer Mariolog, Doktor Assumption und hat sehr viel gepredigt. Und so sind wir jetzt auf die weiteren Gedanken von Pater Gottfried gespannt.
1: Ja, ich habe in einer anderen Sendung ja mal über das Thema gesprochen, Bernardin von Siena, der Verkünder des Namens Jesu. Ich möchte nicht jetzt so viel Zeit dafür verlieren, aber ganz kurz noch, er wird ja immer mit dieser Sonne, IHS-Initialen dargestellt. Dieses Zeichen trug er immer bei sich, wenn er den Leuten predigte und hat den Leuten auch damit den Segen gegeben. Schon zu Lebzeiten des heiligen Bernardin hat sich dann der Kult um die Namen Jesu-Verehrung in ganz Italien verbreitet. Das können wir heute noch sehen, vor allem in Mittelitalien, wie viele Häuser, Kirchen, Kapellen ist dieses Zeichen angebracht. Auch Mitbrüder von ihm haben das dann übernommen. Der heilige Johannes von Capistrano hat es nach Ungarn gebracht, der heilige Jakobus von Mark auf den Balkan oder die heilige Coletta, die Erneuerin des Klarissenordens, brachte es auch nach Frankreich. Und so ist also dieses Zeichen dann auch nach Übersee gekommen. Die Brüder der Observanz brachten die Verehrung auch dann nach Spanien und Portugal. Von dort kam es nach Mexiko, den Orient, sogar bis nach Indien, China und Japan. Überall, wo man in den fernsten Ländern der Erde Bernardinos Emblem, also dieses Zeichen IAS, über eine Tür geritzt oder in eine Kirche an der Wand gemalt sieht, ist das ein Zeichen dafür, dass einer der Nachfolger des heiligen Bernardin an diesem Ort geweilt hat und die Sonne der Barmherzigkeit mit sich getragen hatte. Nun möchte ich etwas sprechen über den heiligen Bernardin als sogenannter Vater der Observanz. Was heißt das überhaupt? Interessanterweise wird die Gruppe der Observanten, die auf den heiligen Bernardin zurückgeht, in Polen bis auf den heutigen Tag Bernhardiner genannt. Der Begriff Bernhardiner ist bei uns in der Schweiz ja eben gebunden an die Hunderasse, die auf dem großen St. Bernhard gehalten wurde von den Mönchen. Das hat mit dem eigentlich nichts zu tun, also das ist etwas anderes, das ist der große St. Bernhard gemeint. Hier in Polen, wie gesagt, ist es durch den heiligen Johann Capistran, der ein Kloster in Krakau gegründet hat und das Kloster St. Bernardin genannt hat. Das ist war kurz nach der Heiligsprechung, hat sein Schüler Johannes Capistran ein Kloster dort gegründet. Und von daher kommt der Name Bernhardiner, der ist in Polen weiter bis zum heutigen Tag so geblieben. Das der Begriff für Franziskaner, Observant, Bernhardiner. Die Gruppierungen Observanten, Rekollekten, Reformaten und Alkatriner, auch Diskalziaten genannt, die wurden im 19. Jahrhundert unter Papst Leo dem 13. in einen Zweig zusammengefasst als Franziskaner. Das heute die braunen Franziskaner gehen alle auf diese Gruppierungen zurück. Und die größte Gruppierung ist sicher die der Observanten gewesen. Und Bernardin von Siena war so wie ein Vater der Observanten, obwohl er schon in die Observanzbewegung eingetreten ist. Aber weil er sie sehr stark dann verbreitete, ist er auch so genannt worden. Was heißt das jetzt eigentlich? Das Wort Observanz kommt vom lateinischen Wort observare und das heißt beobachten. Und gemeint ist die Regel beobachten. Dem heiligen Bernardino und dieser Bewegung war es ein Anliegen, eben wieder möglichst auf die Ursprünge des heiligen Franziskus zurückzugehen, auf diesen Geist und auch die Regel der Minderbrüder zu befolgen. Die Franziskaner werden ja mindere Brüder genannt. Franziskaner werden sie eben wegen Franziskus gerufen, aber eigentlich heißt der Orden Ordo Fratro Minorum, Orden der Minderbrüder. Es ist sehr kompliziert, diese verschiedenen Abspaltungen, aber ich möchte ganz kurz noch etwas sagen. Da gab es schon zu Lebzeiten des heiligen Franziskus eine Gruppe Brüder, die sehr stark ganz nach dem Geist der Regel leben wollten, die man dann später auch Spiritualen genannt hat, also nach dem Geist der Regel, Spiritus, gegen die Konventualen, die große Häuser wollten und auch Studien, die ein eher mönchisches Leben führen wollten, das den Benediktinern sehr ähnelte. Die Observanz ist dann aus dieser Gruppe von einem Bruder, Bruder Paluccio von Trinci, entstanden, der in Erlaubnis des Generalministers die Möglichkeit hatte, sich zurückzuziehen und die Regel ganz und gar zu beobachten. Denn die Regel des heiligen Franziskus ist dann auch von der Kirche durch die Päpste erklärt worden. Und alle diese Erklärungen, die da dazu gebracht worden sind, haben dann das Leben eigentlich ausgelegt, wie es zu leben ist. Und einige Brüder meinten, das sei eigentlich nicht mehr das Ursprüngliche, was Franziskus wollte. Und so ist dann das eben mit diesen Observanten entstanden. Bernardin von Siena ist dann noch während seines Offiziates in dieses Klösterchen nach Colombaio gekommen, ist dort erzogen worden und hat dann durch seinen Predigtdienst auch diese Bewegung überall in Italien bekannt gemacht. Er hat dann 3 große Schüler gehabt, die dann so etwas wie die Säulen der Observanz geworden sind. Der heilige Johannes von Capistran, der heilige Jakobus von der Mark und der selige Albert von Satayano. Sie haben sich besonders in Italien eben für diese Bewegung sehr stark eingesetzt. Die Brüder lebten meist in kleineren Gemeinschaften, meistens in kleineren Klösterchen, haben aber immer auch die Bereitschaft gehabt, den Armen beizustehen, gerade auch zur Pestzeit, die Pestkranken zu pflegen und so weiter. Das war immer eine wichtige Aufgabe, die eben auch auf den Franziskus zurückgegangen ist, der ja auch selber bis zu seinem Tod die Aussätzigen gepflegt hat. Bernardino ist dann auch der Obere dieser Gruppierung geworden, sogenannter Generalvikar. Die waren ja dann noch dem Generalminister der Franziskaner unterstellt. Er ist dann, man könnte sagen, der Zweite, der eben die ganze Bewegung dann vorangetrieben hatte. Und wenn wir jetzt bedenken, dass Bernardino, der ja ein großer Prediger war, aber in der Zeit als Generalvikar ja auch x Häuser aufgesucht hat, sie erneuert hat, aber auch neue Häuser gegründet hat. Als er in den Orden eingetreten war, gab es 23 Klöster, die Observanz, nach der Observanz lebten. Als er dann starb, waren es 200. Als er in den Orden eingetreten war, waren 130 Observantenbrüder. Als er starb, waren es über 4000. Also eine Bewegung, die sich dann sehr stark verbreitet hat. Und wie gesagt, der heilige Bernardin von Siena, dem war es dem Dienst als Generalvikar, die Klöster zu erneuern und sie zum ursprünglichen Geist der Regel zurückzuführen. Meistens wird in der Kunst der heilige Bernardin mit der Sonne dargestellt, was das bedeutet, muss ich nicht mehr sagen. Mit der Bibel ist auch klar, aber meistens zu Füßen 3 Mitras, also 3 Bischofsmützen. Was heißt das? Tatsächlich, der heilige Bernardin von Siena, ihm wurde 3-mal das Bischofsamt angeboten und er hat es 3-mal abgelehnt. Er ist da, ich denke, ganz im Geist des heiligen Franziskus geblieben. Franziskus wollte nicht, dass Brüder solche kirchliche Ämter anstreben. Bernardin von Siena war ein ganz nüchterner Mann, der hat sich gesagt, ja, das ist ein solches Amt, da bin ich behindert, ich kann dann nicht mehr so predigen. Er sagt, jetzt schon ist ganz Italien meine Diözese, wo ich in ganz Italien predigen kann. Wenn ich mal Bischof bin, dann kann ich nur in einem bestimmten Ort wirken. So ist ihm also zuerst die Diözese Siena angeboten worden, seine Heimatdiözese. Dann war es die Diözese Ferrara, die ihm 1431 angeboten wurde. Und da sagte er, nein, solange mir ein Atemzug bleibt, werde ich diese demütige Lebensweise des heiligen Vaters Franziskus nicht aufgeben. Warum sollte ich Bischof von Ferrara werden? Bereits bin ich ja schon ganz Bischof von Italien. Denn wo ich nur hinkomme, werde ich wie ein Bischof aufgenommen und behandelt. Nein, meine Patriarchen oder gar Papstwürde würde ich gegen die des einfachen Bischofs nicht austauschen. Also gemeint eigentlich des einfachen Predigers. Dann am Schluss 1435, 36 wurde ihm der dritte Bischofsstuhl angeboten, Urbino, und auch da hat sich Bernardino dagegen eigentlich eingesetzt, dass er nicht das werden musste. Jetzt möchte ich noch ganz kurz etwas erwähnen, was schon bereits angetönt worden ist, dass Bernardino von Siena auch ein Mariologe war. Er wird Doctor Assumptionis genannt. Das heißt das eigentlich, also der Lehrer der Himmelfahrt Mariens. Er war ein Studierter, der wirklich auch verschiedene Schriften verfasst hat, vor allem sind es seine Predigtzyklen, die auch veröffentlicht worden sind. Aber wie gesagt, er hat auch theologische Werke in dem Sinn verfasst, die dann nachher für die Kirche später auch wichtig geworden sind. Der Heilige vertrat damals schon, das war ja noch nicht ein Dogma, die leibliche Aufnahme Mariens in den Himmel. Das wurde ja erst am 1. November 1950 in der Kirche als Dogma erklärt. Bernardin von Siena hat darüber einiges niedergeschrieben. Er sagt unter anderem, nach der Aufnahme Mariens in den Himmel mit Leib und Seele ist sie zur Königin des ganzen Universums, der Engel und der Menschen gekrönt worden. So hat dann der Papst Pius XII., der offiziell die Dogmatisierung, das Dogma von der leiblichen Aufnahme in den Himmel am 1. November 1950 verkündet hat, hat Bernardin von Siena als einen zuverlässigen Zeugen für das Dogma der Himmelfahrt, der Aufnahme Mariens, bestätigt. Er sagt unter anderem, in der Spätscholastik im 15. Jahrhundert hat der heilige Bernardin von Siena zusammengefasst, was die mittelalterlichen Theologen über die leibliche Aufnahme Mariens in den Himmel ausgesagt und erörtert haben. Er erwog es mit großer Sorgfalt und begnügte sich dabei nicht, die Hauptgedanken der vorausgehenden Periode darzulegen, sondern fügte noch weitere hinzu, die Ähnlichkeit der Gottesmutter an Adel und Würde des Geistes und des Leibes mit ihrem göttlichen Sohn, eine Ähnlichkeit, die uns verbietet, auch nur zu denken, dass die himmlische Königin vom himmlischen König getrennt sein könnte, verlange durchaus, dass Maria nur dort sein dürfe, wo Christus ist. Das ist das aus dieser Konstitution, die Papst Pius XII. Geschrieben hat, beziehungsweise zitiert er hier den heiligen Bernardin von Siena. Noch eine wichtige Aussage ist auch, wohl ist den wenigsten bekannt, dass der heilige Bernardin von Siena auch der Schöpfer des zweiten Teils des Gegrüß seist du Maria ist. Also Gegrüß seist du Maria, zweiter Teil, Heilige Maria, Mutter Gottes, bitte für uns Sünder. Das stammt eigentlich von ihm, ist dann durch seine Mitbrüder auch verbreitet worden. Und der letzte Teil, jetzt in der Stunde des Todes, ist dann erst nach ihm entstanden. Aber einfach zu sagen, er ist doch auch hier, zeigt er wirklich ein sich als Mariologe. Ja, ich glaube, da sind wir im Grunde genommen zum Ende gekommen. Es ist doch erstaunlich, wie dieser Mann damals die Herzen der Menschen erobert hat, wie er im Orden eine Reform durchgezogen hat, wie er auch in seinem theologischen Denken auch die Kirche beeinflusst hat. Ich denke, er ist nicht nur einer der größten Volksmissionare, die es je gegeben hat, er ist sicher auch ein großer Theologe und vor allem auch ein Mariologe und natürlich auch ein Christologe, denn er hat die Verbreitung des Namens Jesu eigentlich sich dafür eingesetzt. Und ja, dann möchte ich hier mich hiermit schließen. Danke für Ihre Aufmerksamkeit.
0: Herzlichen Dank, Pater Gottfried, für diese tiefgreifenden, schönen Gedanken. Und ich wollte Sie noch fragen, ob Sie uns abschließend der priesterliche Segen spenden könnten.
1: Ja, ich kann das vielleicht gerade auch tun mit einem Gebet, mit diesem Auszug aus dem heiligen Namen Jesu, das wahrscheinlich auf ihn zurückgeht. O heiliger Name Jesus, leuchtender als die Sonne, von Liebe überströmend, übersprudelnd von Glückseligkeit, unaussprechliche Wonne, deren unerschöpfliche Quelle das Wort ist, seraphische Freude, alle Süßigkeit übertreffend. O göttliches Wunder, vor dem der Himmel, die Hölle und die Erde anbeten niederfällt. Fern von Jesu Namen gibt es keine Wonne, weder für den Menschen auf Erden noch für die Engel im Himmel. Ja, und dazu segne euch auf die Fürbitte der heiligen Gottesmutter Maria und des heiligen Bernhardin von Siena, der allmächtige und liebende Gott, der Vater, der Sohn und der Heilige Geist.
0: Amen. Herzlichen Dank, Pater Gottfried, und so wünsche ich Ihnen und einfach der ganzen Gemeinschaft, allen Franziskaner auf der ganzen Welt, reicher Gottessegen und möge auch die Mutter Gottes immer wieder, wie es auch der heilige Bernhardin von Siena gemacht hat, euch führen und leiten und zu Jesus führen. Herzlichen Dank, Pater Gottfried.
1: Danke, Frau Marti, herzlichen Dank.
0: Das war die Sendung mit Pater Gottfried Ecker über den heiligen Bernhardin von Siena. Das Thema war, die heutigen Franziskaner hießen bis 1897 Observanten und sie gehen auf den Reformen des Ordens, den heiligen Bernhardin von Siena aus dem 14. Jahrhundert zurück. Und so haben wir viel erfahren, wieso überhaupt der heilige Bernhardin als Mariologe genannt wird, als Doktor, Assumption und Reformer. Und ich möchte mich nochmals herzlich bedanken. Und liebe Zuhörerinnen und Zuhörer, ich möchte Sie auch darauf hinweisen, dass Pater Gottfried ein Buch über den heiligen Bernhardin von Siena geschrieben hat. Der Titel lautet Verkünder des Namens Jesu und ist im EOS Verlag erschienen. Sie können das Buch beim Buchhandel bestellen und es ist empfehlenswert. Es ist sehr schön und auch illustriert mit diversen Bildern und hat ca. 200 Seiten. So verabschiede ich mich nun von der heutigen Sendung und ich wünsche Ihnen reicher Gottessegen. Grüezi Gott, auf Wiederhören.

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1: Wir beten den Barmherzigkeitsrosenkranz. Im Namen des Vaters und des Sohnes und des Heiligen Geistes. Amen. Vater unser im Himmel, geheiligt werde dein Name, dein Reich komme, dein Wille geschehe, wie im Himmel, so auf Erden. Unser tägliches Brot gib uns heute und vergib uns unsere Schuld, wie auch wir vergeben unseren Schuldigern. Und führe uns nicht in Versuchung, sondern erlöse uns von dem Bösen. Amen. Gegrüßet seist du, Maria, voll der Gnade, der Herr ist mit dir. Du bist gebenedeit unter den Frauen, und gebenedeit ist die Frucht deines Leibes, Jesus. Heilige Maria, Mutter Gottes, bitte für uns Sünder, jetzt und in der Stunde unseres Todes. Amen. Ich glaube an Gott, den Vater, den Allmächtigen, den Schöpfer des Himmels und der Erde, und an Jesus Christus, seinen eingeborenen Sohn, unseren Herrn, empfangen durch den Heiligen Geist, geboren von der Jungfrau Maria, gelitten unter Pontius Pilatus, gekreuzigt, gestorben und begraben, hinabgestiegen in das Reich des Todes, am dritten Tage auferstanden von den Toten, aufgefahren in den Himmel, er sitzt zur Rechten Gottes, des allmächtigen Vaters, von dort wird er kommen, zu richten die Lebenden und die Toten. Ich glaube an den Heiligen Geist, die heilige katholische Kirche, Gemeinschaft der Heiligen, Vergebung der Sünden, die Auferstehung der Toten und das ewige Leben. Amen. Ewiger Vater, ich opfere dir auf den Leib und das Blut, die Seele und die Gottheit deines über alles geliebten Sohnes, unseres Herrn Jesus Christus, zur Sühne für unsere Sünden und für die Sünden der ganzen Welt. Durch sein schmerzhaftes Leiden
2: hab Erbarmen mit uns und mit der ganzen Welt.
1: Durch sein schmerzhaftes Leiden
2: hab Erbarmen mit uns und mit der ganzen Welt.
1: Durch sein schmerzhaftes Leiden
2: hab Erbarmen mit uns und mit der ganzen Welt.
1: Durch sein schmerzhaftes Leiden
2: hab Erbarmen mit uns und mit der ganzen Welt.
1: Durch sein schmerzhaftes Leiden
2: hab Erbarmen mit uns und mit der ganzen Welt.
1: Durch sein schmerzhaftes Leiden
2: hab Erbarmen mit uns und mit der ganzen Welt.
1: Durch sein schmerzhaftes Leiden
2: hab Erbarmen mit uns und mit der ganzen Welt.
1: Durch sein schmerzhaftes Leiden
2: hab Erbarmen mit uns und mit der ganzen Welt.
1: Durch sein schmerzhaftes Leiden
2: hab Erbarmen mit uns und mit der ganzen Welt.
1: Durch sein schmerzhaftes Leiden
2: hab Erbarmen mit uns und mit der ganzen Welt.
1: Ewiger Vater, ich opfere dir auf den Leib und das Blut, die Seele und die Gottheit deines über alles geliebten Sohnes, unseres Herrn Jesus Christus, zur Sühne für unsere Sünden und für die Sünden der ganzen Welt. Durch sein schmerzhaftes Leiden
2: hab Erbarmen mit uns und mit der ganzen Welt.
1: Durch sein schmerzhaftes Leiden
2: hab Erbarmen mit uns und mit der ganzen Welt.
1: Durch sein schmerzhaftes Leiden
2: hab Erbarmen mit uns und mit der ganzen Welt.
1: Durch sein schmerzhaftes Leiden
2: Habe Erbarmen mit uns und mit der ganzen Welt.
1: Durch sein schmerzhaftes Leiden.
2: Habe Erbarmen mit uns und mit der ganzen Welt.
1: Durch sein schmerzhaftes Leiden.
2: Habe Erbarmen mit uns und mit der ganzen Welt.
1: Durch sein schmerzhaftes Leiden.
2: Habe Erbarmen mit uns und mit der ganzen Welt.
1: Durch sein schmerzhaftes Leiden.
2: Habe Erbarmen mit uns und mit der ganzen Welt.
1: Durch sein schmerzhaftes Leiden.
2: Habe Erbarmen mit uns und mit der ganzen Welt.
1: Durch sein schmerzhaftes Leiden.
2: Habe Erbarmen mit uns und mit der ganzen Welt.
1: Ewiger Vater, ich opfere dir auf den Leib und das Blut, die Seele und die Gottheit deines über alles geliebten Sohnes, unseres Herrn Jesus Christus, zur Sühne für unsere Sünden und für die Sünden der ganzen Welt, durch sein schmerzhaftes Leiden.
2: Habe Erbarmen mit uns und mit der ganzen Welt.
1: Durch sein schmerzhaftes Leiden.
2: Habe Erbarmen mit uns und mit der ganzen Welt.
1: Durch sein schmerzhaftes Leiden.
2: Habe Erbarmen mit uns und mit der ganzen Welt.
1: Durch sein schmerzhaftes Leiden.
2: Habe Erbarmen mit uns und mit der ganzen Welt.
1: Durch sein schmerzhaftes Leiden.
2: Habe Erbarmen mit uns und mit der ganzen Welt.
1: Durch sein schmerzhaftes Leiden.
2: Habe Erbarmen mit uns und mit der ganzen Welt.
1: Durch sein schmerzhaftes Leiden.
2: Habe Erbarmen mit uns und mit der ganzen Welt.
1: Durch sein schmerzhaftes Leiden.
2: Habe Erbarmen mit uns und mit der ganzen Welt.
1: Durch sein schmerzhaftes Leiden.
2: Habe Erbarmen mit uns und mit der ganzen Welt.
1: Durch sein schmerzhaftes Leiden.
2: Habe Erbarmen mit uns und mit der ganzen Welt.
1: Ewiger Vater, ich opfere dir auf den Leib und das Blut, die Seele und die Gottheit deines über alles geliebten Sohnes, unseres Herrn Jesus Christus, zur Sühne für unsere Sünden und für die Sünden der ganzen Welt. Durch sein schmerzhaftes Leiden.
2: Habe Erbarmen mit uns und mit der ganzen Welt.
1: Durch sein schmerzhaftes Leiden.
2: Habe Erbarmen mit uns und mit der ganzen Welt.
1: Durch sein schmerzhaftes Leiden.
2: Habe Erbarmen mit uns und mit der ganzen Welt.
1: Durch sein schmerzhaftes Leiden.
2: Habe Erbarmen mit uns und mit der ganzen Welt.
1: Durch sein schmerzhaftes Leiden.
2: Habe Erbarmen mit uns und mit der ganzen Welt.
1: Durch sein schmerzhaftes Leiden.
2: Habe Erbarmen mit uns und mit der ganzen Welt.
1: Durch sein schmerzhaftes Leiden.
2: Habe Erbarmen mit uns und mit der ganzen Welt.
1: Durch sein schmerzhaftes Leiden.
2: Habe Erbarmen mit uns und mit der ganzen Welt.
1: Durch sein schmerzhaftes Leiden.
2: Habe Erbarmen mit uns und mit der ganzen Welt.
1: Durch sein schmerzhaftes Leiden.
2: Habe Erbarmen mit uns und mit der ganzen Welt.
1: Ewiger Vater, ich opfere dir auf den Leib und das Blut, die Seele und die Gottheit deines über alles geliebten Sohnes, unseres Herrn Jesus Christus, zur Sühne für unsere Sünden und für die Sünden der ganzen Welt. Durch sein schmerzhaftes Leiden.
2: Habe Erbarmen mit uns und mit der ganzen Welt.
1: Durch sein schmerzhaftes Leiden.
2: Habe Erbarmen mit uns und mit der ganzen Welt.
1: Durch sein schmerzhaftes Leiden.
2: Habe Erbarmen mit uns und mit der ganzen Welt.
1: Durch sein schmerzhaftes Leiden.
2: Habe Erbarmen mit uns und mit der ganzen Welt.
1: Durch sein schmerzhaftes Leiden.
2: Habe Erbarmen mit uns und mit der ganzen Welt.
1: Durch sein schmerzhaftes Leiden.
2: Habe Erbarmen mit uns und mit der ganzen Welt.
1: durch sein schmerzhaftes Leiden,
2: habe Erbarmen mit uns und mit der ganzen Welt.
1: Durch sein schmerzhaftes Leiden,
2: habe Erbarmen mit uns und mit der ganzen Welt.
1: Durch sein schmerzhaftes Leiden,
2: habe Erbarmen mit uns und mit der ganzen Welt.
1: Durch sein schmerzhaftes Leiden,
2: habe Erbarmen mit uns und mit der ganzen Welt.
1: Durch sein schmerzhaftes Leiden,
2: habe Erbarmen mit uns und mit der ganzen Welt.
1: Heiliger Gott, heiliger starker Gott, heiliger unsterblicher Gott, habe Erbarmen mit uns und mit der ganzen Welt. Heiliger Gott, heiliger starker Gott, heiliger unsterblicher Gott, habe Erbarmen mit uns und mit der ganzen Welt. Heiliger Gott, heiliger starker Gott, heiliger unsterblicher Gott, hab Erbarmen mit uns und mit der ganzen Welt. Amen. O Blut und Wasser aus dem Herzen Jesu als Quelle der Barmherzigkeit für uns entströmt, Jesus, ich vertraue auf dich. O Blut und Wasser aus dem Herzen Jesu als Quelle der Barmherzigkeit für uns entströmt, Jesus, ich vertraue auf dich. O Blut und Wasser aus dem Herzen Jesu, als Quelle der Barmherzigkeit für uns entströmt, Jesus, ich vertraue auf dich.

0: Wir beten die sieben Vater unser. Es ist ein Gebet, das der göttliche Heiland, der heiligen Birgitta von Schweden offenbart hat. Papst Pius IX. Kannte diese Gebete und approbierte sie am 31. Mai 1862, indem er sie als der Wahrheit entsprechend und zum großen Nutzen für das Heil der Seelen erachtete. Nach dem Gebet hören Sie die Verheißungen von Jesus, die mit diesem Gebet verbunden sind. Wir beginnen unser Gebet im Zeichen des Kreuzes. Im Namen des Vaters und des Sohnes und des Heiligen Geistes. Amen. O Jesus, ich will jetzt siebenmal das Vaterunser beten, in Vereinigung mit jener Liebe, in welcher du dieses Gebet in deinem Herzen geheiligt und versüßt hast. Nimm es von meinen Lippen in dein göttliches Herz auf, verbessere und vervollkommene es so sehr, dass es der allerheiligsten Dreifaltigkeit so viel Ehre und Freude bereite, wie du ihr auf Erden mit diesem Gebet erwiesen hast. Und diese mögen überströmen auf deine heiligste Menschwerdung, zur Verherrlichung deiner heiligen Wunden und des kostbaren Blutes, das du daraus vergossen hast. Erstens, Beschneidung. Vater unser im Himmel, geheiligt werde dein Name, dein Reich komme, dein Wille geschehe, wie im Himmel, so auf Erden. Unser tägliches Brot gib uns heute und vergib uns unsere Schuld, wie auch wir vergeben unseren Schuldigern. Und führe uns nicht in Versuchung, sondern erlöse uns von dem Bösen. Gegrüßt seist du, Maria, voll der Gnade, der Herr ist mit dir, du bist gebenedeit unter den Frauen, und gebenedeit ist die Frucht deines Leibes, Jesus. Heilige Maria, Mutter Gottes, bitte für uns Sünder, jetzt und in der Stunde unseres Todes. Amen. Ewiger Vater, durch die unbefleckten Hände Mariens und das göttliche Herz Jesu opfere ich dir die ersten Wunden, die ersten Schmerzen und die erste Blutvergießung Jesu auf, zur Sühne für meine und aller Menschen Jugendsünden und zur Verhütung erster Todsünden, besonders in meiner Verwandtschaft.
1: Zweitens, Blutschweiß. Vater unser im Himmel, geheiligt werde dein Name, dein Reich komme, dein Wille geschehe, wie im Himmel so auf Erden. Unser tägliches Brot gib uns heute und vergib uns unsere Schuld, wie auch wir vergeben unseren Schuldigern, und führe uns nicht in Versuchung, sondern erlöse uns von dem Bösen. Gegrüßt seist du, Maria, voll der Gnade, der Herr ist mit dir, du bist gebenedeit unter den Frauen, und gebenedeit ist die Frucht deines Leibes, Jesus. Heilige Maria, Mutter Gottes, bitte für uns Sünder, jetzt und in der Stunde unseres Todes. Amen. Ewiger Vater, durch die unbefleckten Hände Mariens und das göttliche Herz Jesu opfere ich dir die furchtbaren Leiden des Herzens Jesu am Ölberg auf und jeden Tropfen seines Blutschweißes zur Sühne für meine und aller Menschen Sünden des Herzens, zur Verhütung solcher Sünden und für die Vermehrung der Gottes- und Nächstenliebe.
0: Drittens, Geißelung. Vater unser im Himmel, geheiligt werde dein Name, dein Reich komme, dein Wille geschehe, wie im Himmel, so auf Erden. Unser tägliches Brot gib uns heute und vergib uns unsere Schuld, wie auch wir vergeben unseren Schuldigern. Und führe uns nicht in Versuchung, sondern erlöse uns von dem Bösen. Gegrüßt seist du, Maria, voll der Gnade, der Herr ist mit dir, du bist gebenedeit unter den Frauen, und gebenedeit ist die Frucht deines Leibes, Jesus. Heilige Maria, Mutter Gottes, bitte für uns Sünder, jetzt und in der Stunde unseres Todes. Amen. Ewiger Vater, durch die unbefleckten Hände Mariens und das göttliche Herz Jesu opfere ich dir die vielen tausend Wunden, die grausamen Schmerzen und das kostbare Blut Jesu von der Geißelung auf, zur Sühne für meine und aller Menschen Sünden des Fleisches, zur Verhütung solcher Sünden und für die Bewahrung der Unschuld, besonders in meiner Verwandtschaft.
1: Viertens, Dornenkrönung. Vater unser im Himmel, geheiligt werde dein Name, dein Reich komme, dein Wille geschehe, wie im Himmel, so auf Erden. Unser tägliches Brot gib uns heute und vergib uns unsere Schuld, wie auch wir vergeben unseren Schuldigern und führe uns nicht in Versuchung, sondern erlöse uns von dem Bösen. Gegrüßt seist du, Maria, voll der Gnade, der Herr ist mit dir. Du bist gebenedeit unter den Frauen und gebenedeit ist die Frucht deines Leibes, Jesus. Heilige Maria, Mutter Gottes, bitte für uns Sünder, jetzt und in der Stunde unseres Todes. Amen. Ewiger Vater, durch die unbefleckten Hände Mariens und das göttliche Herz Jesu opfere ich dir die Wunden, die Schmerzen und das kostbare Blut des heiligen Hauptes Jesu von der Dornenkrönung auf, zur Sühne für meine und aller Menschen Sünden des Geistes, zur Verhütung solcher Sünden und für die Ausbreitung des Königtums Christi auf Erden.
0: Fünftens, Kreuztragung. Vater unser im Himmel, geheiligt werde dein Name, dein Reich komme, dein Wille geschehe wie im Himmel, so auf Erden. Unser tägliches Brot gib uns heute und vergib uns unsere Schuld, wie auch wir vergeben unseren Schuldigern. Und führe uns nicht in Versuchung, sondern erlöse uns von dem Bösen. Gegrüßt seist du, Maria, voll der Gnade, der Herr ist mit dir, du bist gebenedeit unter den Frauen, und gebenedeit ist die Frucht deines Leibes, Jesus. Heilige Maria, Mutter Gottes, bitte für uns Sünder, jetzt und in der Stunde unseres Todes. Amen. Ewiger Vater, durch die unbefleckten Hände Mariens und das göttliche Herz Jesu opfere ich dir die Leiden Jesu auf seinem Kreuzweg auf, besonders seine heilige Schulterwunde und deren kostbares Blut, zur Sühne für meine und aller Menschen Auflehnung gegen das Kreuz und Murren gegen deine heiligen Anordnungen und alle anderen Zungensünden, zur Verhütung solcher Sünden und für wahre Kreuzesliebe.
1: Sechstens, Kreuzigung Jesu. Vater unser im Himmel, geheiligt werde dein Name, dein Reich komme, dein Wille geschehe, wie im Himmel, so auf Erden. Unser tägliches Brot gib uns heute und vergib uns unsere Schuld, wie auch wir vergeben unseren Schuldigern, und führe uns nicht in Versuchung, sondern erlöse uns von dem Bösen. Gegrüßt seist du, Maria, voll der Gnade, der Herr ist mit dir, du bist gebenedeit unter den Frauen, und gebenedeit ist die Frucht deines Leibes, Jesus. Heilige Maria, Mutter Gottes, bitte für uns Sünder, jetzt und in der Stunde unseres Todes. Amen. Ewiger Vater, durch die unbefleckten Hände Mariens und das göttliche Herz Jesu opfere ich dir deinen göttlichen Sohn am Kreuze auf, seine Annagelung und seine Erhöhung, seine Wunden an Händen und Füßen und die drei Ströme seines heiligen Blutes, die sich daraus für uns ergossen, seine äußerste Armut, seinen vollkommenen Gehorsam, alle seine Körper- und Seelenqualen, seinen kostbaren Tod und dessen unblutige Erneuerung in allen heiligen Messen der Erde, zur Sühne aller Verletzungen der heiligen Ordensgelübde und Ordensregeln, zur Genugtuung für meine und der Welt Sünden, für die Kranken und Sterbenden, für heiligmäßige Priester und Laien, für die Anliegen des Heiligen Vaters zur Wiederherstellung der christlichen Familie, für Starkmut im Glauben, für unser Vaterland und die Einheit der Völker in Christus und seiner Kirche, sowie für die Diaspora.
0: Siebtens, Öffnung der heiligen Seite. Vater unser im Himmel, geheiligt werde dein Name, dein Reich komme, dein Wille geschehe wie im Himmel so auf Erden. Unser tägliches Brot gib uns heute und vergib uns unsere Schuld, wie auch wir vergeben unseren Schuldigern. Und führe uns nicht in Versuchung, sondern erlöse uns von dem Bösen. Gegrüßt seist du, Maria, voll der Gnade, der Herr ist mit dir. Du bist gebenedeit unter den Frauen, und gebenedeit ist die Frucht deines Leibes, Jesus. Heilige Maria, Mutter Gottes, bitte für uns Sünder, jetzt und in der Stunde unseres Todes. Amen. Ewiger Vater, würdige dich, für die Bedürfnisse der heiligen Kirche und zur Sühne der Sünden aller Menschen, das kostbare Blut und Wasser anzunehmen, welches aus der Wunde des göttlichen Herzens Jesu geflossen ist, und sei uns allen gnädig und barmherzig. Blut Christi, letzter, kostbarer Inhalt deines heiligen Herzens, wasche mich rein von allen eigenen und fremden Sündenschulden. Wasser der Seite Christi, wasche mich rein von allen Sündenstrafen und lösche mir und allen armen Seelen die Flammen des Fegfeuers aus. Amen. Im Namen des Vaters und des Sohnes und des Heiligen Geistes. Amen. Der göttliche Heiland offenbarte der heiligen Birgitta noch zusätzliche folgende Verheißung. Wisset, dass ich denjenigen, welche 12 Jahre lang täglich 7 Vater Unser und Ave Maria zu Ehren meines kostbaren Blutes beten, große Gnaden erweisen werde. Erstens, sie kommen nicht ins Fegefeuer. Zweitens, ich werde sie in die Zahl der Märtyrer aufnehmen,

0: wenn sie diese Bedingungen erfüllt hätten. Papst Innozenz X. bestätigte diese Offenbarung und fügte bei, dass die Seelen, die sie erfüllen, jeden Karfreitag eine Seele aus dem Fegefeuer befreien. 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
1: Liebe Mitchristen, im Matthäusevangelium im 7. Kapitel, der Vers 13 steht, geht durch das enge Tor, denn das Tor ist weit, das ins Verderben führt, und der Weg dahin ist breit, und viele gehen auf ihm. Aber das Tor, das zum Leben führt, ist eng, und der Weg dahin ist schmal, und nur wenige finden ihn. Das Wort, wo Jesus gesagt hat zu den Menschen, die ihm zugelassen haben, möchten wir uns heute ein paar Gedanken machen, auf welchem Weg gehe ich? Oder was bedeutet das, auf dem breiten Weg gehen? Was bedeutet es, auf dem schmalen Weg gehen? Möchten wir dazu ein paar Gedanken hören vom Dr. Peter Ecker aus Brixen.

liebe Hörerinnen und Hörer. Jesus geht noch auf eine Thematik ein, die von großer Bedeutung ist. Er spricht von den zwei Wegen. Er sagt, es gibt im menschlichen Leben zwei Wege. Und der Mensch muss immer wieder wählen, welchen Weg er geht. Den steilen, einsamen Weg oder die breite Autobahn, die ins Verderben führt. Hören wir mal, was Jesus sagt. Geht durch das enge Tor, denn das Tor ist weit, das ins Verderben führt, und der Weg dahin ist breit, und viele gehen auf ihm. Aber das Tor, das zum Leben führt, ist eng, und der Weg dahin ist schmal, und nur wenige finden ihn. Jesus ruft uns auf, den beschwerlichen Weg zu wählen, der zum Heil führt. Er warnt vor dem breiten Weg des Verderbens. Nur wenn der Mensch den mühevollen Weg des Opfers und der Tugenden wählt, kann er zu Gott gelangen. Wenn er hingegen den Weg der irdischen Genüsse und der Bequemlichkeit wählt, kann er das Heil nicht finden und verfällt dem Verderben. Liebe Hörerinnen und Hörer, es werden heute immer wieder neue Autobahnen in Richtung Verderben gebaut. Unsere ganze Gesellschaft baut Autobahnen, nicht nur breite Wege. Autobahnen, die in den Abgrund führen. Die ganze Welt ist oft nur mehr eine Gesellschaft der Happiness, des Konsums, des Genusses, der Bequemlichkeit. Gönn dir was, nimm zwei, lass dir keinen Genuss entgehen. Wellness, Fitness und, und. Wir wollen damit nicht gegen eine gewisse Dosis von Genuss sprechen. Der Mensch braucht auch öfter mal etwas, was er genießt. Die Lebensfreude gehört zum Menschsein dazu. Aber wenn die ganze Lebensphilosophie nur mehr im Genuss besteht, dann wird es problematisch. Und das sagt uns Jesus, es gibt eben zwei Zielsetzungen. Das eine ist das Heil und das andere ist der Genuss. Und da müssen wir, liebe Hörerinnen und Hörer, einmal

0: eine ganz klare Entscheidung treffen. Das Christentum spricht vom Heil des Menschen. Die Welt spricht vom Genuss. Das Christentum sagt, entscheidend ist, dass der Mensch geheilt wird von all dem, was ihn daran hindert, ein ganzer Mensch zu sein, dass der Mensch versucht, das Heil zu suchen, in dem Sinn, dass er alles Gute in sich entfaltet. Der Mensch soll das Gute anstreben, nicht den Genuss. Das Heil ist das Gute im Sinne Gottes. Und wenn das zur Vollendung kommt, dann nennt man das sogar Heiligkeit. Der Mensch soll also alles Gute, das er an Talenten hat, entfalten, es in den Dienst der Mitmenschen stellen. Und es soll alles Unheilige in ihm, das Lasterhafte, das Gierige, der Hass, der Geiz, das soll verschwinden. Das ist eigentlich das Ziel, dass das Gute in mir voll entfaltet wird. Und dann wird es mir zum Heil. Und das Christentum sagt, und wenn du das anstrebst, dann wirst du auch das eigentliche Glück finden. Jesus sagt ja am Beginn der Bergpredigt, selig, selig, selig. Er gibt mehrere Anleitungen, wie man selig werden kann. Die Seligkeit, das ist das innere Glück. Aber das ist nicht ein leichter Weg, das ist ein schwieriger Weg. Selig die Barmherzigen, selig die ein reines Herz haben, selig die die Gerechtigkeit suchen, das ist immer mit Mühe verbunden. Aber diese Mühe, die zum Heil hinführt, zum Guten hinführt, die hat dann als Folge ein inneres Glück. Und jetzt am Ende der Bergpredigt sagt uns Jesus noch einmal, ihr müsst das Heil anstreben, das Gute entfalten. Das Kranke und Lasterhafte muss in euch geheilt werden. Und das ist mit einer ständigen Anstrengung verbunden. Das ist ein steiler Weg. Das ist ein einsamer Weg. Das ist ein Weg, der bergauf führt. Und hier, bei diesem Weg, da braucht es Opfer, da braucht es Tugend. Aber wenn ihr diesen Weg geht, dann werdet ihr wirklich das Glück finden. Es gibt also kein leichtes Glück. Es gibt kein Happy-Baby-Glück. Es gibt das Glück, das verbunden ist mit Opfer, mit Tugend, mit Einsatz, mit Überwindung, mit Streben, mit Verzicht. Es ist natürlich klar, dass ein solcher Weg in der heutigen Welt belächelt wird, weil heute geht ja alles locker. Take it easy, nimm's leicht. Dolce Vita, konsumieren, das ist das Modell der heutigen Welt. Aber dieses Modell führt oft vom Guten weg. Dieses Modell schafft im Augenblick eine Ekstase, schafft im Augenblick Vergnügen. Und anschließend kommt die große Leere. Und anschließend fühlt man sich unerfüllt. Und genau dieses Phänomen ist die Krankheit unserer Zeit, dass man die Seelen abspeist mit Konsum und mit Genuss. Im Augenblick gibt es einen Nervenkitzel, im Augenblick ist man in Ekstase, man schreit wow und so weiter. Und dann darauf kommt die große Leere. Und die Menschen fragen sich, warum? Ja, weil man nicht verstanden hat, was die Seele eigentlich braucht. Die Seele braucht das Gute. Und weil man dem Menschen nicht mehr sagt, dass man sich für das Gute einsetzen muss. Und deswegen ist der Weg unbekannt. Die Autobahnen, die sind gut ausgeschildert. Da zahlt man auch noch eine Gebühr. Aber die Wege, die zum Guten hinführen, die zum Heil hinführen, die zur Heilung des Menschen führen, die muss man fast suchen gehen. Und deswegen sagt uns Jesus, dass wir diesen Weg gehen sollten, der zum Leben führt. Und er sagt, das Tor, das zum Leben führt, ist eng. Und der Weg dahin ist schmal. Und nur wenige finden ihn. Es ist erschütternd, dass uns Jesus das sagt. Nur wenige finden den Weg zum wirklichen Leben. Aber es ist heute ein eigenartiger Prozess im Gang. Wir können nämlich feststellen, dass viele, die auf der Autobahn unterwegs waren und die genossen haben und die alle möglichen aufpeitschenden Genüsse hinter sich haben, dass die plötzlich in ihrer Leere fragen, ist das alles, was das Leben zu bieten hat? Ist es möglich, dass das ganze Leben gewesen sein soll? Essen, Trinken, Sexualität, Zirkusspiele, Sensationen, Lotteriespiel, ist das alles? Und viele haben sich auch als Verlierer erleben dürfen. Sie haben gesoffen, bis sie umgefallen sind. Sie haben gefressen, bis sie mit dem Übergewicht nicht mehr fertig wurden. Sie haben die Sexualität praktiziert, bis sie ausgebrannt waren. Sie haben die Genüsse ausgekostet bis zur Kotze und waren am Ende tote Menschen. Und die machen sich jetzt auf und die suchen jetzt. Und wenn jetzt da einer ist und sagt, du, schau mal, das Christentum hat das und das Angebot. Hör doch mal her. Versuch doch mal, das Evangelium mit modernen Augen zu lesen. Schau doch mal, was da drinnen steht. Da ist ja auch für dich was dabei. Mach die Augen auf. Jesus sagt dir was. Und das tut deiner Seele gut. Komm. Wenn wir das tun, dann geht in diesen Menschen ein Licht auf. Und dann beginnt Weihnachten im eigentlichen Sinn. Wir müssen den Menschen ein Licht weitergeben. Freunde, das ist Weihnachten, nicht Panettone und Dorone und sonst noch was. Das gehört auch dazu. Aber das Eigentliche ist, dass wir dieses Licht weitergeben, dass wir dieses Evangelium verkünden, diese frohe Botschaft, diesen ausgebrannten Seelen der heutigen Zeit. Da haben wir was zu tun. Also Jesus sagt, geht durch das enge Tor. Denn das Tor ist weit, das ins Verderben führt, und der Weg dahin ist breit, und viele gehen auf ihm. Aber das Tor, das zum Leben führt, ist eng, und der Weg dahin ist schmal, und nur wenige finden ihn. Machen wir uns auf und treten wir ein durch das Tor des Lebens. Gehen wir den engen und den schmalen Weg, der zur Höhe führt, damit in uns wirklich das Glück erwacht und das Licht Gottes entzündet werden kann.
1: Ganz herzlichen Dank Ihnen, Dr. Peter Egger, für die Ausführungen zum Evangeliumstext von diesen zwei Wegen, die Jesus zeigen wird. Wenn ich mir versuche, den guten Weg zu gehen, den Weg von der Tugend, den Weg, der auch etwas kosten tut, und so darf ich das Heil wählen für uns. Und wenn wir das Heil annehmen, dann kann es sicher auch weiter fliessen zu unseren Mitmenschen.

Gedanke von Don Pierino Gaglione vom 8. August 2020. Die Barmherzigkeit gegenüber den Brüdern soll keine Grenzen haben, damit der Herr dieselbe Barmherzigkeit auch gegenüber dir ausübe.

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0: Abendspaziergänge unterwegs in der Welt der Musik. Die Gebetsthematik in unseren Abendspaziergängen wird heute fortgesetzt mit dem Ave Maria, dem Gegrüßt seist du Maria. Simon Dach möchte in dieser Sendung vermitteln, wie mit Ausdrucksformen und Worten der Musik eine Gebetskette geknüpft wurde, auf die aus dem reichen Schatz der Tradition auch wir heute zurückgreifen dürfen.
1: Zu unserem heutigen Abendspaziergang in die Welt der Musik begrüßt Sie am Mikrofon wieder herzlich Simon Dach.

Sie haben es schon in der Anmoderation gehört. In der Sendung soll es um das Gebet, Gegrüßet seist du Maria, gehen.

Maria ist durch ihre Erwählung zur Mutter Gottes, die sie durch ihr Fiat, mir geschehe nach Gottes Plan, ermöglichte, ein besonderer Mensch. In ihr konnte der Sieg Christi des Erlösers auf vollkommene Weise zur Erfüllung gelangen. So ist sie ein Zeichen der Hoffnung für die Kirche auf ihrem Pilgerweg zu Gott. Unsere selige Zukunft bei Gott hat sich in Maria bereits erfüllt. Sie, die sündenlose Jungfrau, ist uns in der Gnade Jesu Christi mit Leib und Seele vorausgegangen in die himmlische Herrlichkeit, wohin durch ihre machtvolle Fürbitte einst jeder von uns auch gelangen soll. Auch der Heilige Vater betont ausdrücklich ihre besondere Stellung. Ich bitte um die mütterliche Fürbitte der heiligen Maria. In ihre Hände lege ich die Zukunft und die Gegenwart meiner Person und der Kirche. Sancta Maria, ora pro nobis. Heilige Maria, bitte für uns.

0: Vater unser, Ave Maria und Ehre sei dem Vater gehören seit jeher zur Grundration katholischen Betens. Gerade deshalb mag es hilfreich sein, diesen Texten und jetzt diesem Mariengebet eine besondere Betrachtung angedeihen zu lassen und dadurch der immer vorhandenen Gefahr des gedankenlosen Plapperns eines solchen Textes entgegenzuwirken.
1: Wir bleiben diesmal nicht bei dem stehen, wovon in anderen Sendungen schon verschiedentlich die Rede war. Von der hervorgehobenen Stellung des Ave Maria in der liturgischen und kirchenmusikalischen Praxis. Vielmehr möchte ich nun einen Schritt weiter gehen und die biblische Tiefendimension dieses Gebets auszuloten versuchen, das ja in wesentlichen Teilen auf biblischen Zitaten beruht. Zuvor aber soll noch einmal deutlich werden, wo eigentlich der geistige Horizont dieses Betens verläuft. Wir hatten schon einmal das Gebet Papst Johannes Pauls II. Zum Ausgangspunkt genommen, als er an die Gottesmutter gerichtet formulierte: Ave Maria gratia plena. Mit großer Liebe und Ehrfurcht spreche ich diese so schlichten und gleichzeitig so wundervollen Worte aus. Niemand wird dich je in einer wunderbareren Weise grüßen können, als es damals der Engel bei der Verkündigung getan hat. Diese Worte wiederhole ich, die so viele Herzen in aller Welt in sich tragen und so viele Lippen bekennen. Wir alle wissen, dass dies die Worte sind, mit denen Gott selbst durch seinen Boten dich gegrüßt hat. Dich, die Frau, die im Garten Eden uns versprochen und von Ewigkeit her erwählt ist, als Mutter des Wortes, Mutter der göttlichen Weisheit, Mutter des Gottessohnes. Wir haben schon darüber nachgedacht, wie auch in der Musik die Schritte des Glaubens dargestellt wurden und vergegenwärtigt werden in den überlieferten Texten der Liturgie, die der große päpstliche Peter so aufzählte. Gebenedeit bist du, weil du dem Wort Gottes geglaubt hast, weil du auf seine Verheißung gehofft hast, weil du die Liebe vollkommen gelebt hast, weil du voll Liebe zu Elisabeth geeilt bist, weil du deine mütterliche Güte in Bethlehem erwiesen hast.

Ich möchte nun mit Ihnen, liebe Mitchristen, die Botschaft des Engels, auf die sich das Ave Maria stützt und bezieht, betrachten. Vor unserem geistigen Auge haben wir vielleicht eine künstlerische Darstellung dieser Szene, der entscheidendsten Unterredung, welche die Weltgeschichte kennt. Ein Gespräch zwischen dem Erzengel Gabriel, den Gott als seinen Sprecher zu Maria sandte, und der Jungfrau Maria, die auserwählt war, die Mutter Gottes zu werden. Nach dem Bericht des Evangelisten Lukas trat der Engel bei der Jungfrau in Nazareth ein, und wir dürfen davon ausgehen, dass Maria diesen Besucher als ein von Gott gesandtes Wesen in menschlicher Gestalt erkennen konnte, seinen Worten also sogleich die außerordentliche Bedeutung zumessen konnte, wie sie von keinem Menschen hätte ausgehen können. Seine ersten Worte sind ein Gruß an die Angesprochene und doch noch viel mehr als ein solcher. Eine für uns wohl eher noch ungewohnte Deutung hat Papst Benedikt zu diesem Wort des Engels gegeben. In der Predigt, die er an einem vierten Adventssonntag vor der römischen Pfarrgemeinde Santa Maria Consolatrice gehalten hat. Das erste Wort, das ich mit euch betrachten will, ist der Gruß des Engels an Maria. In der geläufigen Übersetzung sagt der Engel, ich grüße dich, Maria. Aber das ursprüngliche griechische Wort Kaire bedeutet eigentlich, freue dich, sei froh. Die Worte des Engels sind die Wiederaufnahme einer prophetischen Verheißung aus dem Buch des Propheten Zephania. Wir finden hier diesen Gruß fast im Wortlaut wieder. Der von Gott erleuchtete Prophet Zephania spricht zu Israel, Freu dich, Tochter Zion, der Herr ist mit dir und wird in dir Wohnung nehmen. Wir wissen, dass Maria die heiligen Schriften gut kannte. Ihr Magnificat ist ein Webstück aus Fäden des Alten Testaments. Wir können daher sicher sein, dass die heilige Jungfrau sofort verstanden hat, dass es sich hier um Worte des Propheten Zephania handelte, die dieser an Israel gerichtet hatte, an die Tochter Zion, die als Wohnung Gottes betrachtet wurde. Das Überraschende ist nun, dass diese an ganz Israel gerichteten Worte jetzt zu ihr persönlich gesagt werden. Und das gibt Maria zu denken. Und da wird ihr klar, dass gerade sie die Tochter Zion ist, von der der Prophet gesprochen hat, dass der Herr demnach für sie einen besonderen Plan hat, dass sie dazu berufen ist, die wahre Wohnung Gottes zu sein, eine Wohnung, die nicht aus Stein, sondern aus lebendigem Fleisch, aus einem lebendigen Herzen besteht, dass Gott als seinen wahren Tempel gerade sie, die Jungfrau, haben will. Welch eine Nachricht! Und nun können wir verstehen, dass Maria beginnt, intensiv über die Bedeutung dieses Grußes nachzudenken.

Verweilen wir noch beim ersten Wort. Freue dich, sei froh. Meine Lieben, wir müssen dieses befreiende Wort, freue dich, wieder im Glauben und aus tiefstem Herzen annehmen und verstehen. Vielleicht sind wir Katholiken, die wir es seit jeher wissen, nicht mehr überrascht. Vielleicht nehmen wir diese befreiende Freude nicht mehr in ihrer Lebendigkeit wahr. Aber wenn wir uns die heutige Welt ansehen, in der Gott abwesend ist, müssen wir feststellen, dass sie ebenfalls von Ängsten und Unsicherheiten beherrscht wird. Ist es gut, ein Mensch zu sein oder nicht? Ist es gut, zu leben oder nicht? Ist die Existenz wirklich etwas Gutes oder ist vielleicht alles negativ? Und die Menschen leben wirklich in einer dunklen Welt und brauchen Betäubungsmittel, um leben zu können. Diese Freude, die man empfangen hat, kann man nicht für sich allein behalten. Die Freude muss immer geteilt werden. Eine Freude muss mitgeteilt werden. Maria hat sich sogleich aufgemacht, um ihrer Verwandten Elisabeth ihre Freude mitzuteilen. Was Elisabeth in Ein Karim, ihrer jungen Base, auf diese Mitteilung hin antwortete, hat, ebenso wie die Engelsbotschaft der Verkündigung, Eingang in das Ave Maria gefunden. Benedicta tu in mulieribus et benedictus fructus ventris tui. Du bist gesegnet unter den Frauen, und gebenedeit ist die Frucht deines Leibes, denn du hast geboren den Retter unserer Seelen. Freue dich also, Jungfrau und Gottesgebärerin Maria. So sagt es die altslawische Fassung des Gebets, das wir in einer Vertonung von Sergei Rachmaninow hören.

0: Es soll heute nicht nur ein Hören sein, wie man öfter schöne und ins Herz gehende Mariengesänge eben hört, sondern ein Mitbeten der Seele, an das auch unser Vater Benedikt gedacht hat, als er nach seiner Bischofsweihe an der Münchner Mariensäule betete. Heilige Maria, Mutter Gottes, vom Heiligen Geist bewegt, hat einst Elisabeth dich selig gepriesen als die Gesegnete unter den Frauen, weil dein Glaube dem Herrn die Tür in die Welt aufgetan hat. Wie du es unter dem Anhauch des gleichen Geistes vorhergesagt hast, preisen dich seither selig alle Geschlechter. Voll Freude treten wir in dieser Stunde ein in den Lobpreis, den der Geist deines Sohnes, unseres Herrn Jesus Christus, in allen Generationen erweckt hat. So wollen wir uns gewissermaßen einklinken in das durch die Generationen und Epochen fortklingende Marienlob und in diesem hörenden Meditieren mit dem großen Beter Papst Johannes Paul II. Betrachten, was Maria uns vorgelebt hat. Schauen wir mit Papst Johannes Paul II. Auf das Marienleben. Er sagte über sie:
1: Gebenedeit bist du, weil du in der Verfolgung ausgehalten hast, weil du Jesus voll Ausdauer im Tempel gesucht hast, weil du in Nazareth ein einfaches Leben geführt hast, weil du in Kana das Wort an Jesus gerichtet hast, weil du als Mutter unter dem Kreuz standgehalten hast. In den ersten 30 Jahren des irdischen

Notvolle Suche des Knaben in Jerusalem durch seine Eltern gehört hier ebenso dazu wie auch der wohl frühe Tod des Familienvaters Josef. Während wir einen Ausschnitt aus einer Komposition des französischen Komponisten Hector Berlioz zur Kindheit Jesu auf uns wirken lassen, welche die Überschrift trägt »Die Flucht nach Ägypten«, möchte ich Ihnen als Impuls einige Gebetszeilen vortragen, die uns Maria als Vorbild des Glaubens vorstellt.

Gegrüßet seist du, Maria, voll des Glaubens. Wir schauen auf zu dir und bitten um die Kraft deines Gottvertrauens, auch im Schweren.

Gegrüßet seist du, Maria, voll der Hoffnung auf den Gott deines Lebens konntest du alle Wege mit ihm und für ihn auf dich nehmen.

Gegrüßet seist du, Maria, voll der Gnade. Wir halten dich hoch in Ehren. Wir bitten um deine Hilfe. Wir vertrauen dir unsere Lieben und unsere Sorgen um sie an. Kehren wir nun aber zurück zu jenem englischen Gruß, der gewissermaßen am Anfang der Berufungsgeschichte stand, die mit Maria begonnen hat. Gegrüßet Maria, du Mutter der Gnaden. So sangen die Engel der Jungfrau Maria in ihrem Gebete, darinnen sie rang. Maria, du sollst einen Sohn empfangen. Danach tun Himmel und Erde verlangen, dass du die Mutter des Herrn sollst sein. Maria, die sprach, ich bin die Magd des Herrn, nach deinem Worte geschehe mir. Die Engel nun sinken auf ihre Knie, sie sangen alle Maria den Lobgesang. Diesen Text hat der große Komponist Johannes Brahms aus dem protestantischen Hamburg in der folgenden Weise mit Innigkeit vertont.

Angesichts Ihres besonderen, sündelosen Gnadenstandes als Auserwählte Gottes, als besondere Tochter Gottes des Vaters, wird Maria von der Kirche von Anfang an als heilige, unvergleichliche, unbefleckte Jungfrau und reinste Magd gepriesen. Sie ist die Ursache unserer Freude, weil sie zum lebendigen Schrein der Bundeslade Gottes wurde, als Tempel der allerheiligsten Dreifaltigkeit, zur Quelle der Gnade und damit zur Zuflucht der Sünder. Maria, deine Unschuld ist die Zuflucht der Sünder. Wir beten zu dir. Ave Maria, gratia plena. Wenden wir uns zu ihr mit der Musik von Josquin des Prez aus dem 15. Jahrhundert, zu ihr, die in dieser Motette auch angerufen wird als Regina Caeli und Dulcis et Pia Mater Dei.

Die universelle Mutterschaft Mariens fließt aus der frühesten Bezeichnung der allerseligsten Jungfrau als die Theotokos, die Gottesgebärerin, Mutter des Herrn. Als Vermächtnis des Erlösers wurde sie zur Mutter der Menschen, aller Erlösten. Die Konzilskonstitution Lumen Gentium sagt über Maria: Diese Mutterschaft Marias in der Gnadenökonomie dauert unaufhörlich fort, von der Zustimmung an, die sie bei der Verkündigung gläubig gab und unter dem Kreuz ohne Zögern festhielt, bis zur ewigen Vollendung aller Auserwählten. In den Himmel aufgenommen, hat sie diesen heilbringenden Auftrag nicht aufgegeben, sondern fährt durch ihre vielfältige Fürbitte fort, uns die Gaben des ewigen Heils zu erwirken. In ihrer mütterlichen Liebe trägt sie Sorge für die Brüder ihres Sohnes, die noch auf der Pilgerschaft sind und in Gefahren und Bedrängnissen weilen, bis sie zur seligen Heimat gelangen. Von diesen Worten des Konzils her dürfen wir die verschiedensten Muttertitel verstehen, die der gläubige Sinn der Beter in allen Jahrhunderten der Gottesmutter zugelegt hat. Mutter der immerwährenden Hilfe, Mutter des Trostes, Mutter des guten Rates, Mutter der göttlichen Vorsehung, Mutter der Heimatlosen, Mutter der Glaubenden und der Kirche, Mutter der Priester, Mutter der Gnaden, Mutter des himmlischen Heils, Mutter der armen Sünder. Und in diesem Sinne singen wir ja: Du Mutter der helfenden Liebe, Maria, wir rufen zu dir. Maria, unsere Schwester und unsere Mutter, unsere Vertraute und unsere Unterstützung, wir beten zu dir. Ave Maria, gratia plena.

In der gehörten Ave Maria Vertonung von Luigi Cherubini aus dem 18. Jahrhundert haben wir am Schluss, wie in jedem Gegrüßet seist du Maria, um ihre Fürbitte in der Stunde unseres Todes angerufen. Ora pro nobis, in hora mortis nostra. Deshalb wird die heilige Jungfrau auch als Mutter des guten Todes verehrt. Das gütige Herz der Mutter, das liebenswürdigste Herz Mariae, ist ja auch ein Thron der Barmherzigkeit. Wenn ihr göttlicher Sohn sich zum Beispiel zuletzt der heiligen Schwester Faustina als der kommende König der Barmherzigkeit geoffenbart hat, so nimmt die ganz mit ihrem Sohn verbundene, liebevollste himmlische Mutter an diesem Quell der Liebe durch ihre mütterliche Barmherzigkeit teil. Wir rufen deshalb die Mutter mit dem makellosen Herzen in jedem Salve Regina an, ihre barmherzigen Augen uns zuzuwenden. Wir grüßen dort die Mutter der Barmherzigkeit als unsere sichere Hoffnung. O du gütige, milde und süße Jungfrau Maria, offenbare uns, Jesus, benedictum fructum ventris tui, wie es auch in diesem Gesang mit den Worten des Ave Maria ausgedrückt ist.

In den bekannten Grüssauer Marienrufen singen wir gerne: Du Tempel des Heiligen Geistes, du Mittlerin göttlicher Gnaden, du Pforte des himmlischen Reiches, Maria, wir rufen zu dir. Du Mutter der Heiligen Kirche, mach einig die Christen im Glauben, erleuchte den obersten Hirten. Mutter Gottes, wir rufen zu dir. Wir beten zu dir, Ave Maria. Du Jungfrau voller Güte, die Jungfrau mächtig zu helfen und von den Völkern gepriesen. Dominus tecum, der Herr ist mit dir. Benedicta tu in mulieribus. Du bist gesegnet und hochgelobt unter allen Frauen.

Wie wichtig ist es, dass wir in Maria nicht nur die hohe Frau und Herrin, die vielgepriesene Gebieterin und Siegerin in den Schlachten Gottes über uns haben, sondern auch eine milde Schutzfrau, eine Königin nicht nur des Himmels, sondern auch eine Fürsprecherin für die Kinder Evas als Königin des Friedens. Zugleich lieben wir sie in ihrer uns zugewandten Freundlichkeit als die Trösterin der Betrübten. Wir alle wissen, wie einzigartig der Trost einer Mutter ist. Und sie vermag uns in ganz besonderer Weise zu trösten, weil sie mehr als andere gelitten hat, weil sie auch die schmerzensreiche Mutter war. Ave, du liebevollste, süßeste und verehrungswürdigste Mutter, wir lieben dich, weil du das Lächeln Gottes bist, der Abglanz des Lichtes Christi, die Wohnstätte des Heiligen Geistes, weil du der Morgenstern bist, die Pforte des Himmels und das erste zu neuem Leben erweckte Geschöpf. Unsere liebe Frau, wir bewundern dich, rufen zu dir und preisen mit dir die Wundertaten Gottes. Magnificat anima mea Dominum, et exultavit spiritus meus.

Herzlichen Dank, Simon Dach, für diesen Abendspaziergang. Wir durften aus dem reichen Schatz der Tradition schöpfen. Heute mit dem Gebet Ave Maria. Herzlichen Dank.

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1: Liebe Zuhörerinnen und Zuhörer, in mehreren Folgen behandelt Herr Dr. Peter Ecker aus Brixen im Südtirol die Einführung ins Neue Testament. 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

Liebe Hörerinnen und Hörer, ich darf Sie auch meinerseits sehr herzlich zu dieser Sendung begrüßen und ich bedanke mich für diese jeweils so freundliche Einführung. Bevor ich mit meinen Ausführungen beginne, darf ich Sie bitten, dass wir miteinander ein Gebet sprechen. Im Namen des Vaters und des Sohnes und des Heiligen Geistes. Amen. Komm, Heiliger Geist, und erfülle die Herzen deiner Gläubigen und entzünde in ihnen das Feuer deiner Liebe. Sende aus deinen Geist und alles wird neu geschaffen und du wirst das Angesicht der Erde erneuern. Dann wollen wir uns auch an die Mutter Gottes wenden und sie um ihre Hilfe bitten. Gegrüßet seist du, Maria, voll der Gnade, der Herr ist mit dir. Du bist gebenedeit unter den Frauen und gebenedeit ist die Frucht deines Leibes, Jesus. Heilige Maria, Mutter Gottes, bitte für uns Sünder, jetzt und in der Stunde unseres Todes. Amen. Dann wollen wir uns auch an die Engel wenden und sie um ihr Geleit bitten. Engel Gottes, unsere Beschützer, denen des höchsten Vater Liebe uns anvertraut hat, erleuchtet, beschützt, regiert und leitet uns. Amen. Und zum Schluss wollen wir uns an den großen Schweizer Nationalheiligen, den heiligen Nikolaus von der Flüe, wenden. Heiliger Nikolaus von der Flüe, du Patron der Schweiz, bitte für uns. Im Namen des Vaters und des Sohnes und des Heiligen Geistes. Amen. Liebe Hörerinnen und Hörer, bei unserer Wanderung durch das Neue Testament sind wir seit einigen Sendungen bereits bei der Apostelgeschichte gelandet. Die Apostelgeschichte ist die Verlängerung der vier Evangelien und sie berichtet uns vom Schicksal der Apostel nach der Himmelfahrt Jesu, aber auch von dem Schicksal der christlichen Gemeinde. Und da haben wir letztes Mal gehört, wie Petrus beim Pfingstfest sich an die Menschen wendet und wie sich da Menschen aus den verschiedensten Gegenden zum Christentum bekehrt haben. 3000 Menschen ließen sich taufen und haben durch den Heiligen Geist und durch diese feurige Rede des heiligen Petrus den Glauben an Jesus Christus gefunden. Und sie haben nicht lange gefackelt, sie haben nicht lange gewartet, sie haben gespürt, dass Gott sie angesprochen hat. Und sie ließen sich taufen. Und so kann es auch immer wieder vorkommen, dass Menschen plötzlich vom Geist Gottes berührt werden und verstehen, das ist der Weg. Es ist heute oft so eigenartig, wenn man sieht, wie oft Menschen in einer halben Dunkelheit dahin dämmern. Und man spürt, dass sie in ihrer Seele irgendwie gelähmt sind und dass sie auf der Suche sind nach einem wirklichen Glück, dass sie auf der Suche sind nach einem wirklichen Sinn. Und es plätschert so dahin in ihrem Leben und sie merken, dass das nicht das eigentliche Leben ist, aber es ruft ihnen niemand zu, komm. Und es ist da kein Petrus, der zu ihnen spricht und sagt, der Geist Gottes hat gesprochen. Und es ist niemand da, der sie einladet und sagt, Jesus Christus, das wäre der Weg. Und deswegen ist es oft so traurig, wenn man feststellen muss, wie viele Menschen eigentlich von einer geheimen Sehnsucht erfüllt sind nach einem wirklichen Leben und niemand da ist, der ihnen den Weg zu Gott zeigen kann. Und deswegen, liebe Hörerinnen und Hörer, sind wir immer wieder aufgefordert, den Menschen um uns herum den Weg zu Gott zu zeigen. Wenn wir selbst Gott gefunden haben, wenn wir wirklich erkannt haben, wer Jesus Christus ist, warum sind wir denn so zögerlich, den anderen Menschen das zu sagen? Warum haben denn wir so viele Hemmungen,
wenn es darum geht, über den Glauben zu sprechen, wir müssen es wieder einmal versuchen. Wir müssen wieder den Mut haben, über den Glauben zu sprechen. Weil manchmal ist es so, dass ein Mensch, der in unserer Nähe lebt, dass der durchaus offen wäre, wenn wir nur den Mut hätten, ihn anzusprechen. Und deswegen sollten auch wir immer wieder, ähnlich wie Petrus, selbstverständlich in einem kleineren Ausmaß, uns an die Menschen wenden und zu ihnen von Christus sprechen. Heute wollen wir nun ein weiteres Kapitel aus der Apostelgeschichte etwas näher betrachten. Und zwar geht es hier um einen Abschnitt aus der Apostelgeschichte im zweiten Kapitel. Apostelgeschichte, zweites Kapitel, Vers 43 bis 47. Apostelgeschichte 2, 43 bis 47. Da wird nun gesprochen von der gewaltigen Wirkung, die von den Aposteln ausging. Hören wir mal die Stelle. Alle wurden von Furcht ergriffen, denn durch die Apostel geschahen viele Wunder und Zeichen. Und alle, die gläubig geworden waren, bildeten eine Gemeinschaft und hatten alles gemeinsam. Sie verkauften Hab und Gut und gaben davon allen, jedem so viel, wie er nötig hatte. Tag für Tag verharrten sie einmütig im Tempel, brachen in ihren Häusern das Brot und hielten miteinander Mahl in Freude und Einfalt des Herzens. Sie lobten Gott und waren beim ganzen Volk beliebt. Und der Herr fügte täglich ihrer Gemeinschaft die hinzu, die gerettet werden sollten. Da wollen wir mal einige Dinge etwas überlegen. Da ist die Rede davon, dass alle von Furcht ergriffen wurden. Welche Furcht ist denn hier gemeint? Es ist hier die Ehrfurcht gemeint vor dem, was geschieht durch die Apostel. Die Menschen haben begriffen, dass hier Gott am Werk war. Sie haben gespürt, dass diese Kraft nicht aus diesen einfachen Männern kam, sondern dass diese Männer ein Werkzeug waren. Sie haben gemerkt, dass hier Gott tatsächlich persönlich wirkt durch die Vermittlung dieser Männer. Und es ist so, dass der Mensch ein Gespür dafür hat, für das, was von weiter oben kommt. Und so war es auch bei diesen Menschen. Und sie waren plötzlich von Furcht ergriffen. Das heißt, sie haben plötzlich gemerkt, hier ist Gott am Werk. Und jedes Mal, wenn der Mensch merkt, dass Gott tatsächlich am Werk ist, da beginnt er zu staunen und da erfüllt ihn eine Ehrfurcht. Da heißt es, denn durch die Apostel geschahen viele Wunder und Zeichen. Es wird uns berichtet, dass in der ersten Zeit ausnehmend viele Wunder geschehen sind und auch Zeichen gewirkt wurden, und dass die Menschen erlebt haben, wie diese Apostel in der Kraft Jesu Christi Menschen geheilt haben. Wie sie die Menschen angesprochen haben. Und da fragt oft manch einer, ja, wenn das heute geschehen würde, dann hätten wir doch auch mehr Möglichkeiten, um zu begreifen, dass es Gott gibt und dass Gott wirkt. Nun, wir müssen eines sagen. In der ersten Zeit der jungen Kirche waren diese Zeichen und Wunder sicherlich in einer besonders konzentrierten Form und Folge erfolgt. Aber es ist nicht so, dass diese Zeichen aufgehört haben. Es ist nicht so, dass es heute keine Wunder mehr gibt. Wir können auch heute diesen Wundern begegnen. Wenn heute jemand sich an gewisse Wallfahrtsstätten begibt und er zum Beispiel nach Lourdes
nach Frankreich pilgert, so kann er dort auch immer wieder hören von diesen Wundern. In Frankreich, in Lourdes, da gibt es ein Dokumentationszentrum, das von 2000 Wundern berichtet, die seit den Erscheinungen im Jahr 1858 geschehen sind, die von Ärzten bestätigt wurden. Und da gibt es so unheimliche Wunder, dass man merkt, dass das nicht einfach durch Selbstbeeinflussung oder durch irgendwelche natürlichen Strahlen bewirkt worden sein kann. Da gab es Menschen, die wurden plötzlich von ihrer Lähmung geheilt. Da gab es Menschen, die waren im Endstadium einer Krankheit und waren plötzlich aus dem Koma erwacht. Und da gab es Menschen mit einem künstlichen Ausgang und plötzlich war dieser Ausgang verschwunden und der natürliche Ausgang war wiederhergestellt. Und da hat es Ärzte gegeben, die als Zweifler hingekommen sind und die diese Dinge nicht glauben wollten. Und dann geschahen vor ihren Augen Wunder, die sie nicht mehr leugnen konnten. Etwa die berühmte Geschichte von Alexander Carrel, dem Nobelpreisträger für Krebsforschung, der auch einmal in jungen Jahren dort nach Lourdes gekommen ist und plötzlich gesehen hat, wie vor seinen Augen eine totgeweihte Frau plötzlich wieder völlig gesundete. Es gibt sie noch, diese Zeichen und Wunder. Und es gibt sie auch heute noch. Es gibt heute noch Priester, Laien, denen oft dieses Charisma der Heilung geschenkt wird und wo dann oft tatsächlich Dinge geschehen, dass Menschen ganz überrascht und verblüfft sind und spüren, dass Gott sie berührt. Auch bei Pater Pio gibt es unglaubliche Dinge und da haben selbst hartgesottene, ungläubige Menschen begreifen müssen, das kann nicht mehr das Werk von einem Menschen sein. Da sind Atheisten nach San Giovanni Rotondo in Süditalien gekommen, um diesen Pater lächerlich zu machen und plötzlich sahen sie vor ihren Augen gewisse Heilungen. Und plötzlich hat sie dieser Pater angesprochen und hat ihnen gewisse Dinge auf den Kopf zugesagt, die niemand wissen konnte. Und heute ist es ein einfacher Laienbruder, Fratel Cosimo, der in Süditalien auch das Charisma der Heilung hat. Und wo es eine ganze Menge von Menschen gibt, die plötzlich geheilt werden. Ich habe da einmal einen lieben Schweizer Freund kennengelernt, der selber in der Wirtschaft tätig war und der dann bei einer solchen Heilung dabei war. Und der war dann zutiefst betroffen und hat gespürt, dass er sich einsetzen muss für Menschen, die eine Heilung brauchen. Es gibt diese Heilungen heute noch und dieser Fratel Cosimo in Süditalien, das ist so ein Mann, der von Gott diese Gabe bekommen hat, zu wirken, wie es einmal die Apostel getan haben. Es ist gerade in unserer Zeit, die sich oft mit dem Glauben so schwer tut, gibt es immer wieder Menschen, die diese Gaben bekommen. Und es könnten auch noch mehr sein, wenn heute oft Priester, die ja gewisse Vollmachten bekommen haben bei ihrer Priesterweihe, wenn die sich heute oft ihrer Vollmachten mehr bewusst wären, könnten sie bestimmt noch viel mehr tun. Die Wunder geschehen nämlich nicht nur äußerlich, sondern die größeren Wunder, die geschehen innerlich. Wenn oft Menschen einem guten Priester begegnen und der für sie betet, und der hineinwirkt und der Gott vermittelt durch seine priesterliche Vollmacht, da geschehen große Dinge. Wenn oft nur die Priester mehr wüssten, welche Vollmachten sie haben, wenn sie sie voll einsetzen würden, wenn sie die Befreiungsgebete einsetzen würden für so manche moderne Menschen, die in einer inneren Bedrängnis leben, was könnte da geschehen?
Sie haben die Vollmachten und nützen sie oft nicht. Und hier wird uns eben gesagt, dass in dieser Urgemeinde viele Wunder und Zeichen geschehen sind. Gott gibt Menschen ganz bestimmte Charismen, Gnadengaben. Und diese Gnadengaben, die gibt es auch heute noch. Wenn sie nur immer wieder erbeten werden, wenn sie nur von Priestern eingesetzt werden, wenn sie vermittelt werden, dann könnte vieles geschehen. Und dann heißt es hier, und alle, die gläubig geworden waren, bildeten eine Gemeinschaft und hatten alles gemeinsam. Sie verkauften Hab und Gut und gaben davon allen, jedem so viel, wie er nötig hatte. Tag für Tag verharrten sie einmütig im Tempel, brachen in ihren Häusern das Brot und hielten miteinander Mahl in Freude und Einfalt des Herzens. Hier wird nun noch etwas gesagt, dass diese Menschen, die durch diese Apostel den Glauben gefunden haben, die verändern sich jetzt. Da geschieht etwas. Da heißt es, und alle, die gläubig geworden waren, bildeten eine Gemeinschaft. Also dort, wo wirklich der Glaube den Menschen erfasst, da kommt es dazu, dass Menschen fähig werden, eine Gemeinschaft zu bilden. Weil nämlich die Liebe zu Gott auch die Liebe zum Nächsten erweckt. Dort, wo der Mensch Gott liebt und mit Gott als dem Inbegriff der Liebe eine innere, innige Beziehung aufbaut, dort wird auch die Liebe zum Menschen geweckt. Das Gebet, die innige Beziehung zu Gott, lässt auch die Liebe zum Menschen wachsen. Gott ist ja die Quelle der Liebe. Und wenn der Mensch immer wieder aus dieser Quelle trinkt und diese Liebe Gottes in sich aufnimmt, dann wird er selbst auch liebesfähiger und dadurch gemeinschaftsfähiger. Liebe Freunde, das ist ja oft das große Problem in unseren Kirchen. Wir sind alle so fromme Christen, aber mit der Gemeinschaft, da ist es oft nicht weit her. Jesus sagt einmal, daran, dass die Jünger einander lieben, sollen die Menschen erkennen, dass es Gott gibt. Seht, wie sie einander lieben. Und diese Liebe, diese gegenseitige Liebe in den kirchlichen Gemeinschaften, die macht das Christentum für Außenstehende so interessant und anziehend oder langweilig und abstoßend. Überlegen wir doch einmal mit einem ganz natürlichen Hausverstand. Welche Gemeinschaften ziehen uns an? Wir werden dann von einer Gemeinschaft angezogen, wenn wir es mit netten und freundlichen und liebenswürdigen Menschen zu tun haben. Und zwar nicht mit Menschen, die Freundlichkeit spielen und heucheln, sondern bei denen die Freundlichkeit von innen herauskommt. Das zieht uns an. Und wenn wir dann merken, warum diese Menschen diese Freundlichkeit haben, diese Herzlichkeit haben, dann interessieren wir uns auch für ihre Einstellung, für ihre Weltanschauung, für ihr Credo. Und genau das, was allgemein gilt, gilt in besonderer Weise auch für uns Christen. Wenn wir Christen vom Geist Gottes erfüllt sind, wenn uns wirklich der Glaube bewegt, wenn uns wirklich die Liebe Gottes erfüllt, dann werden wir attraktiv. Dann zieht das an. Dann sagen die Leute, bei denen fühle ich mich wohl. Die betrachten mich als einen Bruder. Die betrachten mich als eine Schwester. Die nehmen mich auf. Die kennen mich noch kaum. Und trotzdem bin ich willkommen. Die kümmern sich um mich. Denen bin ich ein Anliegen. Die sind für mich da. Das ist der Einstieg
für jeden Fernstehenden. Aber wenn man jetzt oft sieht, wie kalt es oft so in einer kirchlichen Gemeinde zugeht, wie viele Streitigkeiten es da gibt, wie viel Eifersüchteleien, wie viel Bosheiten manchmal direkt zu spüren sind, das macht nicht anziehend. Das stößt ab. Dann heißt es, oh, schau, da laufen sie dem lieben Gott nach. Aber wie sie miteinander umgehen, unerträglich. Also hier heißt es, alle, die gläubig geworden waren, bildeten eine Gemeinschaft. Und zwar, weil der Glaube zur Gemeinschaft hinführt. Weil die Liebe Gottes zur Gemeinschaft hinführt. Und dann heißt es, sie hatten alles gemeinsam. Sie verkauften Hab und Gut und gaben davon allen jedem so viel, wie er nötig hatte. Nun, manche sagen, das war die Gründung der kommunistischen Partei. Nein, liebe Freunde, die kommunistische Partei ist etwas anderes. Hier wird nämlich gesagt, dass diese Liebe dazu führt, dass die Menschen miteinander geteilt haben. Sie haben gesehen, was der andere braucht und haben ihre Güter für den anderen verwendet. Es ging nicht darum, dass man die Leute enteignet hat und dass man alles dem anderen genommen hat und dass zum Schluss eine kleine Kaderpartei darüber bestimmt hat, was mit diesem öffentlichen Eigentum zu tun hat und sie dabei ihre eigenen Privilegien genossen haben. Das war hier nicht der Fall. Hier war es eine Liebe, die von innen herauskommt. Und da hat man einfach gespürt, ich habe gewisse Dinge und die setze ich ein zum Wohl meines Mitmenschen. Das ist eigentliche christliche Liebe. Und es sollte auch heute so sein, dass man sagt, in einer Gemeinschaft, wo man sich wirklich etwas näher kennt, dass man hier sagt, wir haben gewisse Güter und die können wir einsetzen. Die können wir auch dem anderen mal geben. Die können wir mal dem anderen leihen. Und das geht oft ganz großartig. Aber das wird nicht verordnet, das kommt von innen heraus. Ich kann mich noch gut daran erinnern, das darf ich Ihnen hier ganz kurz erzählen. Ich war einmal Mitglied einer Gebetsgruppe und da waren etwa 20 Personen dabei, die sich einmal in der Woche zum Gebet getroffen haben. Und das waren sehr unterschiedliche Personen, aber im Laufe der Zeit sind die so zusammengewachsen, dass man wirklich nach dem Gebet auch noch über die persönlichen Belange gesprochen hat. Und dass man wirklich sich erzählt hat, wo man oft Schwierigkeiten hatte. Und meine Frau und ich, wir waren damals, muss ich sagen, noch in unseren materiellen Gütern sehr, sehr eingeschränkt und mussten schauen, wie wir über die Runden kommen konnten. Und wir hatten also jahrelang kein Auto und wir konnten uns auch kein Telefon leisten. Also es war sehr einfach und bescheiden. Aber es waren gleichzeitig wunderbare Jahre. Und wenn wir einmal eine Reise antreten mussten, dann konnten wir jemanden aus dieser Gebetsgruppe fragen, ob er uns das Auto leihen würde. Und dann hat diese Person gesagt, ja, wir sind doch eine christliche Gemeinschaft. Warum sollen Sie nicht mal für ein Wochenende mein Auto haben? Und wir haben dann uns fast nicht getraut, dieses Angebot anzunehmen und sind dann sehr vorsichtig mit dem Auto gefahren. Aber es war für uns die einzige Möglichkeit, unsere Eltern zu erreichen, die sehr weit weg gelebt und gewohnt haben. Und wir haben das dann zurückgebracht. Wir haben das Auto ganz wunderbar gewaschen und wieder hergerichtet und gesäubert. Und dann habe ich gesagt, nein, dass sowas vorkommt, dass jemand einem sein Auto leiht, da war ich wirklich verblüfft. Und dann hat diese Dame zu mir gesagt, ja, haben Sie noch nie die Apostelgeschichte gelesen? Dann habe ich gesagt, ja, die kenne ich schon. Welche Stelle meinen Sie denn? Ja, dort, wo es heißt, sie hatten alles gemeinsam. Ah, ja, und dann hat diese Dame gesagt, ja, wann wollen wir denn endlich anfangen, das Evangelium ernst zu nehmen? Und ich muss ganz offen sagen,
Ich war da als Religionslehrer ganz verblüfft, wie man so etwas im konkreten Alltag umsetzen kann. Also, was wir von dieser Stelle lernen können, ist, wir haben bestimmte Güter und die können wir zumindest in einem inneren Kreis von Gleichgesinnten, in einer Gebetsgruppe, können wir uns da gegenseitig helfen. Das muss doch möglich sein. Und dann wird christlicher Glaube wirklich gelebt. Ja, nun wollen wir eine kleine Musikpause einschalten und dann geht es wieder weiter.

Liebe Hörerinnen und Hörer, wir wollen nun noch ein bisschen weiter über diese Stelle in der Apostelgeschichte nachdenken. Da gibt es noch eine Stelle, die auch sehr beeindruckend ist. Da heißt es, Tag für Tag verharrten sie einmütig im Tempel. Wenn wir das übersetzen in unsere heutige Zeit, dann bedeutet das, dass Christen auch immer wieder im Haus Gottes verweilen sollten. Es ist so, dass wir alle wissen, dass wir am Sonntag uns einmal in der Woche Zeit nehmen sollten für einen Gottesdienst. Aber wenn wir wirklich Christen sind, dann müsste es uns doch immer wieder hineinziehen in das Haus des Vaters. Und so ist es doch eigentlich für einen Christen fast selbstverständlich, dass wenn er sich durch ein Dorf bewegt oder in einer Stadt sich aufhält, dass er dann, wenn er bei einer Kirche vorbeikommt, kurz mal hineinschaut. Und dass er dort den Hausherrn begrüßt und sagt, lieber Gott, es ist wunderbar, mal 5 Minuten wieder bei dir zu sein. Er setzt sich an eine Bank, er atmet ein bisschen durch, er erhebt seine Seele zu Gott und sagt, es ist so wunderbar, dass mitten in diesem Trubel dieser Stadt es einen Ort gibt, wo es einmal ruhig ist und ich mit dir, lieber Gott, einmal wieder kurz sprechen kann. Und er ist einfach ganz still vor Gott. Und es macht ihm Freude, in der Nähe Gottes zu sein. Also dieses Verweilen im Haus Gottes, dieses Hineingehen zu Gott, dieser Gruß an Gott, das ist doch eigentlich etwas ganz Wunderschönes. Und wenn wir mehr Zeit haben und vor allem wenn wir in Pension sind, dann haben wir ja auch die Möglichkeit, uns einmal eine Stunde am Tag für Gott Zeit zu nehmen. Wir könnten auch zu einer heiligen Messe gehen oder wir setzen uns hinein in die Kirche und nehmen das Stundengebet heraus. Wir beten einen Teil oder wir beten ein Stück vom Rosenkranz oder wir betrachten ein Bild oder wir wenden uns an einen Heiligen, dessen Statue wir in dieser Kirche sehen. Das alles tut doch der Seele gut. Und aus diesem Verweilen im Haus des Vaters

Es ist ja die Kirche, das Haus des Vaters. Aus diesem Verweilen bei Gott entsteht ja unsere Liebe, unser Glaube und unsere innere Kraft. Wer nie bei Gott vorbeischaut, kann von Gott auch nicht allzu viel erwarten und bekommen. Geh hin, halt die Hände auf. Wenn ich manchmal in eine Kirche hineingehe, dann nehme ich im Geist zwei große Eimer mit. Und dann sage ich, lieber Gott, du musst mir jetzt diese zwei Eimer füllen bis ganz oben hin. Ich brauche jetzt viel, viel Gnade. Schau, da ist ein Eimer und da ist noch ein Eimer, der darf bis oben voll werden. Und dann laufe ich mit diesen zwei Eimern wieder hinaus in die Stadt. Und dann laufe ich wieder hinaus zu den Menschen. Und dann habe ich wieder Sprit im Tank. Selbstverständlich super, aber auf jeden Fall bleifrei. Und auf diese Art und Weise haben wir bei Gott immer wieder die Möglichkeit, super und bleifrei zu bekommen. Und damit können wir dann wieder wirken. Damit können wir wieder lieben. Damit können wir auf die Menschen zugehen. Das ist wichtig. Und das ist das eigentliche Geheimnis. Dann wird uns geschildert, dass es nach dem Tempel aber bei diesen Menschen noch weitergegangen ist. Sie brachen in ihren Häusern das Brot. Und hier ist offensichtlich die Heilige Messe gemeint. Und hielten miteinander Mahl in Freude und Einfalt des Herzens. In der Urgemeinde war es also so, dass man sich in den Häusern getroffen hat, um die Heilige Messe zu feiern. Im Tempel war das natürlich nicht möglich. Und deswegen hat es am Anfang auch die Hauskirchen gegeben. Und nach der Messe ging es dann noch weiter. Das war ein Beisammensein nach der Heiligen Messe. Man nennt das heute auch manchmal mit dem Fachwort Agape. Das heißt, es gibt dann noch ein fröhliches Beisammensein. Und da heißt es auch, wie sie miteinander dieses Mahl gehalten haben, in Freude und Einfalt des Herzens. Also hier wird gesagt, dass man beim Mahl sich gefreut hat. Es war die Freude des Beisammenseins und da wurde sicherlich auch gescherzt. Und da heißt es dann auch in der Einfalt des Herzens. Mit Einfalt, das ist nicht so ganz einfach in ein heutiges Wort zu übersetzen. Es ist die Einfachheit des Herzens, das sozusagen sich in Gott geborgen weiß. Der eigentliche Glaube, wenn man den einmal gefunden hat, der ist nicht so kompliziert. Da weiß der Mensch, es gibt den lieben Gott und ich bin in ihm geborgen und in ihm bin ich glücklich und in ihm finde ich alles, was ich eigentlich wünsche. Und dieser Glaube, der sich Gott anvertraut, und dieses Wissen, dass ich einen Vater habe, der mich liebt, und dieses Wissen, dass Gott auf mich schaut, das ist letztlich der Glaube. Dieses sich anvertrauen an Gott und dieses sich geliebt wissen von Gott. Und es ist oft ganz bemerkenswert, dass oft große Menschen, die lange gesucht haben, am Ende diesen Glauben finden. Die Einfalt des Herzens. Die sind dann nicht mehr geplagt von diesen Gedanken, gibt es Gott nicht? Ist es ein östlicher Gott? Oder ist es ein personaler Gott? Wie ist denn das eigentlich psychologisch? Und wie kann man denn eigentlich den Glauben mit der Naturwissenschaft verbinden? Und wie geht denn das eigentlich ein moderner Mensch, der so einen uralten Glauben praktiziert? Und. Also alle diese Fragen, die den Menschen auch oft überkommen, die sind dann auf dieser
Stufe überwunden. Wenn der Mensch einmal hinaufkommt in das Hochgebirge des Glaubens, dort wird es auf einmal, man möchte fast sagen, wunderbar einfach. Aber es wird nicht simpel. Es ist nicht so, dass das jetzt plötzlich ein naiver Glaube ist, sondern es ist einfach ein geläuterter Glaube, der so weit ist, dass er sich Gott anvertrauen kann, ohne diese unheimlich vielen Zweifel. Es ist gewissermaßen so, wie wenn ein Mensch auf einen Berg hinaufsteigt und da muss er oft zuerst lange durch einen Wald gehen und da ist es noch dunkel und er weiß eigentlich in diesem Wald und in diesem Dickicht noch nicht, wie es oben auf dem Berg sein wird. Und irgendwann hört dann dieser Wald auf. Und da kommt dann der Mensch heraus und sieht dann plötzlich oben diese großen freien Flächen. Und plötzlich sieht er einen Gipfel und da steigt er immer höher und höher hinauf. Und es wird immer heller und er blickt dann von oben auf die Niederungen hinunter. Und da sieht er diesen Wald, durch den er geschritten ist. Und dieser Wald, das war der Wald der Zweifel, der Schatten, wo noch keine Sonne eingedrungen ist. Und jetzt auf einmal steht er im Licht. Und jetzt zweifelt er nicht mehr, dass es das Licht gibt. Er sieht es. Er fühlt es. Er ist umflutet von diesem Licht. Im Wald, da hat er noch nicht gewusst, ob es das Licht wirklich gibt. Da war ja vieles noch zu dunkel. Und jetzt steht er im Licht. Jetzt ist er vom Licht durchdrungen. Und er braucht nicht mehr zu fragen, ob es das Licht gibt. Das ist so ein Bild. Und für Sie, liebe Hörerinnen und Hörer in der Schweiz, die Sie so viele wunderbare Berge haben, und ich hatte auch manchmal Gelegenheit, Ihr Land zu besuchen, Sie wissen ja, was hohe Berge sind. Und Ihr Land gehört zu den schönsten Ländern der Welt. Und ich glaube, dass Gott Sie besonders gern gehabt haben muss, dass er Ihnen ein so wunderbares Land geschenkt hat. Und dass Sie aufgrund Ihrer Natur Gott so nahe sein können. Also hier spüren wir, was es ausmacht, wenn der Mensch wirklich den Glauben erreicht und dann in der Einfalt des Herzens Gott loben und preisen kann. Und dann kommt noch eine Stelle, die immer wieder nachdenklich stimmt. Da heißt es, sie lobten Gott und waren beim ganzen Volk beliebt. Diese Christen loben Gott. Aus der Einfalt des Glaubens entringt sich dem Herzen von selbst ein Lob. Wenn der Mensch einmal von Gott berührt ist und all das Wunderbare sieht, mit dem ihn Gott umgibt und all das Wunderbare erlebt, was Gott ihm schenkt, da entringt sich von selbst das Lob Gottes. Dass man sagt, lieber Gott, wie schön ist diese Heimat, in der ich leben darf. Wie schön ist es, diese Landschaft zu sehen. Wie schön sind diese Seen, wie schön sind diese Dörfer. Wie schön ist es auch, dass man Freunde und so weiter hat. Und hier beginnt der Mensch, Gott zu loben. Und da heißt es dann, sie waren beim ganzen Volk beliebt. Die Christen, die Menschen der Liebe waren, die zur Gemeinschaft fähig wurden, die ihre Güter eingesetzt haben zum Wohl der Mitmenschen, die einen einfältigen Glauben hatten, die strahlen etwas aus. Und solche Menschen werden von anderen Menschen geliebt. Und das ist etwas, was bei uns zurückgewonnen werden muss. Wir haben diesen Glauben der Urkirche oft nicht mehr. Und es ist interessant, dass immer wieder in der Kirchengeschichte Heilige auftreten, die diesen einfältigen Glauben gelehrt haben. Das waren keine simplen Menschen, damit wir uns nicht falsch verstehen, sondern das waren Menschen, die den Glauben in seiner Reinheit erlebt haben und weitergegeben haben.
Natürlich denken wir hier in erster Linie an einen heiligen Franz von Assisi. Franz von Assisi hat diesen Glauben in seinem Herzen getragen und hat ihn weitergegeben. Franz von Assisi war kein Simpel. Franz von Assisi hatte einen langen, leidvollen Weg hinter sich gebracht. Wir kennen seine Geschichte. Er wurde in einem Krieg gegen die Nachbarstadt von Assisi, in einem Krieg gegen Perugia, wurde er gefangen genommen. Und er verbrachte ein Jahr lang in den Gefängnissen von Perugia. Und die Gefängnisse waren etwas härter als in der heutigen Zeit. Und da hat dieser Mann lange Zeit gehabt, nachzudenken. Und er ist dann erkrankt und ist dann entlassen worden und kam als Kranker nach Hause. Und da hat er gesucht und gerungen. Und Gott hat ihn angefasst. Und er musste im Leid nach dem Sinn des Lebens suchen. Und da hat er dann Gott entdeckt. Und dieses Entdecken Gottes hat ihn dann aber mit einer solchen Freude erfüllt, dass er diese Freude weitergegeben hat. Und die Menschen haben das verstanden. Die haben das gespürt. Und in 20 Jahren sind 40.000 Männer in den später sogenannten Franziskanerorden eingetreten. Das war ein Feuer. Das war ein ursprünglicher Glaube. Und die Menschen haben das begriffen. Und sie sind zu Franziskus hingekommen. Und sie haben gesagt, das ist der Glaube, den wir suchen. Ja. Und es war ein Mann, den man später den Bruder immer froh genannt hat. Und es war ein Mann der Freude, obwohl er die Wundmale getragen hat und sicherlich von großen Schmerzen geplagt war. Es war eine Freude des Herzens. Und es war ein Glaube, der die Liebe gelebt hat. Und das hat angezogen. Wenn man sich vorstellt, dass ein heiliger Antonius von Padua, der ja ein gebürtiger Portugiese war, in Portugal von Franziskus gehört hat und so begeistert war von diesem Ideal, dass er beschlossen hat, seinen Orden zu wechseln und dass er von den Augustiner Chorherren weggegangen ist und in den Franziskanerorden eingetreten ist, weil er so fasziniert war von diesem Ideal dieser armen Bettelbrüder. Und dieser Antonius von Lissabon, wie man ihn eigentlich nennen müsste, der ist dann auf Umwegen bis nach Assisi gekommen, um einmal diesen Franziskus zu sehen. Und er war für immer von diesem Mann geprägt. Und er hat das Charisma von Franziskus dann hinausgetragen, auch bei seinen eigenen Predigten. Also hier kommt etwas zum Tragen, dass in diesen Gemeinden dieser Geist des Glaubens so spürbar wurde, dass die Menschen diese Christen geliebt haben. Und es ist ja etwas Merkwürdiges. Dort, wo wirklich heiligmäßige Menschen auftreten, dort ist immer auch ihre große Liebe zu spüren. Ob das jetzt Mutter Teresa ist, ob das jetzt Maximilian Kolbe ist, ob das Don Bosco ist, immer wieder sind ihnen die Menschen nachgelaufen. Sie haben gespürt, da ist ein Mann Gottes, da ist eine Liebe, da ist ein Geist, der von oben kommt. Und das müssen wir uns mitnehmen. Und es war vielleicht gut, dass wir einmal länger über diese Stelle gesprochen haben, weil nämlich diese Stelle in der Apostelgeschichte im zweiten Kapitel, die gilt eigentlich als die Stelle von der Urkirche.
So beschreibt die Apostelgeschichte mit ganz einfachen Teilen diese Urkirche. Also, da wollen wir das noch einmal hören. Die Apostel wirkten viele Wunder und Zeichen. Die gläubig geworden waren, bildeten eine Gemeinschaft und hatten alles gemeinsam. Tag für Tag verharrten sie einmütig im Tempel, brachen in ihren Häusern das Brot und hielten miteinander Mahl in Freude und Einfalt des Herzens. Sie lobten Gott und waren beim ganzen Volk beliebt. Das ist Kirche in ganz einfachen Worten dargestellt. Die Apostel, die das Evangelium verkünden, die diese Gemeinden leiten, durch die Gott wirkt, dann die Gläubigen, die sich den Aposteln anschließen, die eine Gemeinschaft bilden, die ihre Güter für die anderen zur Verfügung stellten, die Tag für Tag dann in den Tempel gehen, die die heilige Messe feiern, die aber auch fröhlich beisammen sind, in der Einfalt des Herzens, die Gott loben und beim ganzen Volk beliebt sind. Und dann kommt der berühmte Satz: Und der Herr fügte täglich ihrer Gemeinschaft die hinzu, die gerettet werden sollten. Das heißt, diese Gemeinschaft wächst und wächst und wächst. Es ist der Herr, der die Menschen schickt, aber es ist gleichzeitig auch die Gemeinde, die bereit ist, diese Menschen aufzunehmen. Und da sehen wir auch wieder ein Geheimnis, das sich in der heutigen Zeit wiederholt. Dort, wo es Gemeinschaften gibt, die in dieser Form leben, dort kommen auch Menschen dazu. Und hier müssen wir nun einmal etwas ganz klar beim Namen nennen. Es ist immer wieder der Glaube und der Geist, der die Gemeinde bestimmt und nicht die perfekte Organisation. Zuerst kommt der Geist und dann kommt die Organisation. Es braucht auch eine Organisation. Eine Gemeinde ist nicht nur ein Club von Leuten mit dem gleichen Feeling. Nein, es braucht in einer Gemeinde auch Strukturen. Es braucht in einer Gemeinde auch eine Hierarchie. Es braucht in einer Gemeinde auch Ämter. Sonst geht es nicht. Wenn man jetzt aber meint, dass die Organisation, die Strukturen, die Ämter, dass das ausreicht, um eine Gemeinde aufzubauen, dann täuscht man sich. Man hat nämlich dann ein perfektes Gebäude, aber da gibt es in diesem Gebäude keinen Strom und kein Licht. Und das geht nicht. Und wir haben leider in den letzten Jahrzehnten oft sehr viel Kraft verwendet für die Organisation, aber zu wenig für den Geist. Und das ist oft schade, weil wir uns unheimlich bemühen. Wir haben so viele Sitzungen, wir haben Termine, wir haben Gespräche, wir haben Kurse, wir haben Fortbildung. Also wir sind Soziologen, wir sind Statistiker, wir schreiben alles auf. Also man hat den Eindruck, perfekt, ein Management, wie man es sich nur wünschen kann. Aber es bringt nichts. Und diese organisierte Kirche, diese verwaltete Kirche, die ist oft letztlich kalt und dort. Und deswegen müssen wir uns immer wieder fragen, was war denn eigentlich in dieser Urkirche das Entscheidende? Und da stellen wir fest, dass hier vom Glauben die Rede ist, dass hier von der Gemeinschaft die Rede ist, dass hier von den gemeinsamen Gütern die Rede ist, dass hier vom Gebet die Rede ist, von der Messe, vom Mahl in Freude, von der Einfalt des Herzens,
vom Gotteslob, das sind die Rezepte. Die Organisation braucht es auch. Die Struktur, die Ämter, die Hierarchie, das alles hat seine Notwendigkeit. Aber es ist nicht die Seele der Kirche. Die Seele der Kirche ist der Glaube, ist die Liebe, ist die Gemeinschaft, das Beten, der Aufenthalt in der Kirche, das macht es aus. Und das müssen wir wieder neu entdecken. Und das wird wahrscheinlich nur im Kleinen beginnen können. Und deswegen sind ja heute oft diese kleinen Gemeinschaften, diese Gebetsgruppen, diese Hauskirchen, das sind die eigentlichen heißen Kerne der Erneuerung. Und deswegen kann ich Sie, liebe Hörerinnen und Hörer, nur immer wieder bitten, gründen Sie viele kleine Gebetsgruppen. Wenn 3, 4, 5 Leute zusammenkommen, einmal in der Woche nach Möglichkeit, dann geht was weiter. Und Sie brauchen nicht lange zu überlegen, was Sie machen sollen. Sie nehmen einmal eine Stelle von der Heiligen Schrift in die Hand und lesen. Und dabei überlegen Sie, was diese Stelle für Sie bedeutet. Dann beten Sie mal ein Gesetzchen vom Rosenkranz. Dann lesen Sie mal etwas vor aus einer heiligen Biografie. Und dann bauen Sie noch ein paar Fürbitten ein. Also Heilige Schrift, ein Gesetzchen vom Rosenkranz, eine Heiligenbiografie, ein paar Fürbitten und zum Schluss gibt es dann noch einen heißen Limonadentee. Nicht mehr, aber auch nicht weniger. Und da reden wir dann noch ein bisschen über dich und mich. Vielleicht braucht gerade jemand von Ihnen ein Auto für das Wochenende. Also solche kleine Gebetsgruppen, auf die kommt es an. Dort lässt sich die eigentliche Kirche am leichtesten verwirklichen. Und dann haben wir wieder mehr Kraft und mehr Schwung für die großen Kirchen. Und da kommt dann von diesen kleinen Gruppen fließt dann wieder Kraft in die großen Gemeinden hinein. Und da gibt es dann wieder Impulse und da geht es wieder aufwärts. So war es schon öfter mal in der Kirchengeschichte. Probieren wir das wieder mal umzusetzen. Ja, liebe Hörerinnen und Hörer, für heute müssen wir schließen, weil die Zeit schon abgelaufen ist. Ich möchte Sie alle sehr herzlich grüßen und wünsche Ihnen für die nächste Zeit Gottes besonderen Segen, alles Gute und einen recht lieben Gruß in die liebe Schweiz.

Liebe Hörerinnen und Hörer von Radio Gloria, wir dürfen jetzt Mutter Gottes grüssen mit dem frohen Regina Zöli. Im Namen des Vaters und des Sohnes und des Heiligen Geistes. Amen. Freu dich, du Himmelskönigin. Halleluja. Denn du zu tragen würdig warst. Halleluja. Er ist auferstanden, wie er gesagt hat. Halleluja. Bitt Gott für uns. Halleluja. Freu dich und frohlocke, Jungfrau Maria. Halleluja. Denn der Herr ist wahrhaft auferstanden. Halleluja. Lasset uns beten, allmächtiger Gott, durch die Auferstehung deines Sohnes, unseres Herrn Jesus Christus, hast du die Welt mit Jubel erfüllt. Lass uns durch seine jungfräuliche Mutter Maria zur unvergänglichen Osterfreude gelangen. Darum bitten wir durch Christus, unseren Herrn. Amen. Und jetzt beten wir in der Anliegen vom Heiligen Vater. Vater unser im Himmel, geheiligt werde dein Name, dein Reich komme, dein Wille geschehe, wie im Himmel, so auf Erden. Unser tägliches Brot gib uns heute und vergib uns unsere Schuld, wie auch wir vergeben unseren Schuldigern. Und führe uns nicht in Versuchung, sondern erlöse uns von dem Bösen. Gegrüßt seist du, Maria, voll der Gnade, der Herr ist mit dir. Du bist gebenedeit unter den Frauen, und gebenedeit ist die Frucht deines Leibes, Jesus. Heilige Maria, Mutter Gottes, bitte für uns Sünder, jetzt und in der Stunde unseres Todes. Amen. Ehre sei dem Vater, dem Sohn und dem Heiligen Geist, wie im Anfang, so auch jetzt und alle Zeit und in Ewigkeit. Amen. Und jetzt beten wir auch für unsere lieben Verstorbenen. Herr, gib den Verstorbenen die ewige Ruhe und das ewige Licht leuchte ihnen. Herr, lass sie ruhen in deinem Frieden. Amen.

0: Allmächtigen, den Schöpfer des Himmels und der Erde, und an Jesus Christus, seinen eingeborenen Sohn, unseren Herrn, empfangen durch den Heiligen Geist, geboren von der Jungfrau Maria, gelitten unter Pontius Pilatus, gekreuzigt, gestorben und begraben, hinabgestiegen in das Reich des Todes, am dritten Tage auferstanden von den Toten, aufgefahren in den Himmel. Er sitze zur Rechten Gottes des allmächtigen Vaters. Von dort wird er kommen, zu richten die Lebenden und die Toten. Ich glaube an den Heiligen Geist, die heilige katholische Kirche, Gemeinschaft der Heiligen, Vergebung der Sünden, Auferstehung der Toten und das ewige Leben. Amen.
1: Ehre sei dem Vater und dem Sohn und dem Heiligen Geist.
2: Wie im Anfang, so auch jetzt und alle Zeit und in Ewigkeit. Amen.
1: Vater unser im Himmel, geheiligt werde dein Name, dein Reich komme, dein Wille geschehe, wie im Himmel, so auf Erden.
2: Unser tägliches Brot gib uns heute und vergib uns unsere Schuld, wie auch wir vergeben unseren Schuldigern. Und führe uns nicht in Versuchung, sondern erlöse uns von den Bösen. Amen.
1: Gegrüßet seist du, Maria, voll der Gnade, der Herr ist mit dir. Du bist gebenedeit unter den Frauen, und gebenedeit ist die Frucht deines Leibes, Jesus, der in uns den Glauben vermehre.
2: Heilige Maria, Mutter Gottes, bitte für uns Sünder, jetzt und in der Stunde unseres Todes. Amen.
1: Gegrüßet seist du, Maria, voll der Gnade, der Herr ist mit dir. Du bist gebenedeit unter den Frauen, und gebenedeit ist die Frucht deines Leibes, Jesus, der in uns die Hoffnung stärke.
2: Heilige Maria, Mutter Gottes, bitte für uns Sünder, jetzt und in der Stunde unseres Todes. Amen.
1: Gegrüßet seist du, Maria, voll der Gnade, der Herr ist mit dir. Du bist gebenedeit unter den Frauen, und gebenedeit ist die Frucht deines Leibes, Jesus, der in uns die Liebe entzünde.
2: Heilige Maria, Mutter Gottes, bitte für uns Sünder, jetzt und in der Stunde unseres Todes. Amen.
1: Ehre sei dem Vater und dem Sohn und dem Heiligen Geist.
2: Wie im Anfang, so auch jetzt und alle Zeit und in Ewigkeit. Amen.
1: Vater unser im Himmel, geheiligt werde dein Name. Dein Reich komme, dein Wille geschehe, wie im Himmel, so auf Erden.
2: Unser tägliches Brot gib uns heute und vergib uns unsere Schuld, wie auch wir vergeben unseren Schuldigern. Und führe uns nicht in Versuchung, sondern erlöse uns von den Bösen. Amen.
1: Gegrüßet seist du, Maria, voll der Gnade, der Herr ist mit dir. Du bist gebenedeit unter den Frauen, und gebenedeit ist die Frucht deines Leibes, Jesus, der von Johannes getauft worden ist.
2: Heilige Maria, Mutter Gottes, bitte für uns Sünder, jetzt und in der Stunde unseres Todes. Amen.
1: Gegrüßet seist du, Maria, voll der Gnade, der Herr ist mit dir. Du bist gebenedeit unter den Frauen, und gebenedeit ist die Frucht deines Leibes, Jesus, der von Johannes getauft worden ist.
2: Heilige Maria, Mutter Gottes, bitte für uns Sünder, jetzt und in der Stunde unseres Todes. Amen.
1: Gegrüßet seist du, Maria, voll der Gnade, der Herr ist mit dir. Du bist gebenedeit unter den Frauen, und gebenedeit ist die Frucht deines Leibes, Jesus, der von Johannes getauft worden ist.
2: Heilige Maria, Mutter Gottes, bitte für uns Sünder, jetzt und in der Stunde unseres Todes. Amen.
1: Gegrüßet seist du, Maria, voll der Gnade, der Herr ist mit dir. Du bist gebenedeit unter den Frauen, und gebenedeit ist die Frucht deines Leibes, Jesus, der von Johannes getauft worden ist.
2: Heilige Maria, Mutter Gottes, bitte für uns Sünder, jetzt und in der Stunde unseres Todes. Amen.
1: Gegrüßet seist du, Maria, voll der Gnade, der Herr ist mit dir. Du bist gebenedeit unter den Frauen, und gebenedeit ist die Frucht deines Leibes, Jesus, der von Johannes getauft worden ist.
2: Heilige Maria, Mutter Gottes, bitte für uns Sünder, jetzt und in der Stunde unseres Todes. Amen.
1: Gegrüßet seist du, Maria, voll der Gnade, der Herr ist mit dir. Du bist gebenedeit unter den Frauen, und gebenedeit ist die Frucht deines Leibes, Jesus, der von Johannes getauft worden ist.
2: Heilige Maria, Mutter Gottes, bitte für uns Sünder, jetzt und in der Stunde unseres Todes. Amen.
1: Gegrüßet seist du, Maria, voll der Gnade, der Herr ist mit dir. Du bist gebenedeit unter den Frauen, und gebenedeit ist die Frucht deines Leibes, Jesus, der von Johannes getauft worden ist.
2: Heilige Maria, Mutter Gottes, bitte für uns Sünder, jetzt und in der Stunde unseres Todes. Amen.
1: Gegrüßet seist du, Maria, voll der Gnade, der Herr ist mit dir. Du bist gebenedeit unter den Frauen, und gebenedeit ist die Frucht deines Leibes, Jesus, der von Johannes getauft worden ist.
2: Heilige Maria, Mutter Gottes, bitte für uns Sünder, jetzt und in der Stunde unseres Todes. Amen.
1: Gegrüßet seist du, Maria, voll der Gnade, der Herr ist mit dir. Du bist gebenedeit unter den Frauen, und gebenedeit ist die Frucht deines Leibes, Jesus, der von Johannes getauft worden ist.
2: Heilige Maria, Mutter Gottes, bitte für uns Sünder, jetzt und in der Stunde unseres Todes. Amen.
1: Gegrüßet seist du, Maria, voll der Gnade, der Herr ist mit dir. Du bist gebenedeit unter den Frauen, und gebenedeit ist die Frucht deines Leibes, Jesus, der von Johannes getauft worden ist.
2: Heilige Maria, Mutter Gottes, bitte für uns Sünder, jetzt und in der Stunde unseres Todes. Amen.
1: Ehre sei dem Vater, dem Sohn und dem Heiligen Geist.
2: Wie im Anfang, so jetzt und alle Zeit und in Ewigkeit. Amen.
1: O mein Jesus.

0: die, die deine Barmherzigkeit am meisten bedürfen.
1: Vater unser im Himmel, geheiligt werde dein Name, dein Reich komme, dein Wille geschehe wie im Himmel so auf Erden.
0: Unser tägliches Brot gib uns heute und vergib uns unsere Schuld, wie auch wir vergeben unseren Schuldigern. Und führe uns nicht in Versuchung, sondern erlöse uns von dem Bösen. Amen.
1: Gegrüßet seist du, Maria, voll der Gnade, der Herr ist mit dir, du bist gebenedeit unter den Frauen. Und gebenedeit ist die Frucht deines Leibes, Jesus, der sich bei der Hochzeit in Kana offenbart hat.
0: Heilige Maria, Mutter Gottes, bitte für uns Sünder, jetzt und in der Stunde unseres Todes. Amen.
1: Gegrüßet seist du, Maria, voll der Gnade, der Herr ist mit dir, du bist gebenedeit unter den Frauen. Und gebenedeit ist die Frucht deines Leibes, Jesus, der sich bei der Hochzeit in Kana offenbart hat.
0: Heilige Maria, Mutter Gottes, bitte für uns Sünder, jetzt und in der Stunde unseres Todes. Amen.
1: Gegrüßet seist du, Maria, voll der Gnade, der Herr ist mit dir, du bist gebenedeit unter den Frauen. Und gebenedeit ist die Frucht deines Leibes, Jesus, der sich bei der Hochzeit in Kana offenbart hat.
0: Heilige Maria, Mutter Gottes, bitte für uns Sünder, jetzt und in der Stunde unseres Todes. Amen.
1: Gegrüßet seist du, Maria, voll der Gnade, der Herr ist mit dir, du bist gebenedeit unter den Frauen. Und gebenedeit ist die Frucht deines Leibes, Jesus, der sich bei der Hochzeit in Kana offenbart hat.
0: Heilige Maria, Mutter Gottes, bitte für uns Sünder, jetzt und in der Stunde unseres Todes. Amen.
1: Gegrüßet seist du, Maria, voll der Gnade, der Herr ist mit dir, du bist gebenedeit unter den Frauen. Und gebenedeit ist die Frucht deines Leibes, Jesus, der sich bei der Hochzeit in Kana offenbart hat.
0: Heilige Maria, Mutter Gottes, bitte für uns Sünder, jetzt und in der Stunde unseres Todes. Amen.
1: Gegrüßet seist du, Maria, voll der Gnade, der Herr ist mit dir, du bist gebenedeit unter den Frauen. Und gebenedeit ist die Frucht deines Leibes, Jesus, der sich bei der Hochzeit in Kana offenbart hat.
0: Heilige Maria, Mutter Gottes, bitte für uns Sünder, jetzt und in der Stunde unseres Todes. Amen.
1: Gegrüßet seist du, Maria, voll der Gnade, der Herr ist mit dir, du bist gebenedeit unter den Frauen. Und gebenedeit ist die Frucht deines Leibes, Jesus, der sich bei der Hochzeit in Kana offenbart hat.
0: Heilige Maria, Mutter Gottes, bitte für uns Sünder, jetzt und in der Stunde unseres Todes. Amen.
1: Gegrüßet seist du, Maria, voll der Gnade, der Herr ist mit dir, du bist gebenedeit unter den Frauen. Und gebenedeit ist die Frucht deines Leibes, Jesus, der sich bei der Hochzeit in Kana offenbart hat.
0: Heilige Maria, Mutter Gottes, bitte für uns Sünder, jetzt und in der Stunde unseres Todes. Amen.
1: Gegrüßet seist du, Maria, voll der Gnade, der Herr ist mit dir, du bist gebenedeit unter den Frauen. Und gebenedeit ist die Frucht deines Leibes, Jesus, der sich bei der Hochzeit in Kana offenbart hat.
0: Heilige Maria, Mutter Gottes, bitte für uns Sünder, jetzt und in der Stunde unseres Todes. Amen.
1: Gegrüßet seist du, Maria, voll der Gnade, der Herr ist mit dir, du bist gebenedeit unter den Frauen. Und gebenedeit ist die Frucht deines Leibes, Jesus, der sich bei der Hochzeit in Kana offenbart hat.
0: Heilige Maria, Mutter Gottes, bitte für uns Sünder, jetzt und in der Stunde unseres Todes. Amen.
1: Ehre sei dem Vater und dem Sohn und dem Heiligen Geist.
0: Wie im Anfang, so auch jetzt und alle Zeit und in Ewigkeit. Amen.

0: dem Bedürfen. Vater unser im Himmel, geheiligt werde dein Name. Dein Reich komme, dein Wille geschehe, wie im Himmel so auf Erden.
1: Unser tägliches Brot gib uns heute und vergib uns unsere Schuld, wie auch wir vergeben unseren Schuldigern. Und führe uns nicht in Versuchung, sondern erlöse uns von den Bösen. Amen.
0: Gegrüßet seist du, Maria, voll der Gnade, der Herr ist mit dir. Du bist gebenedeit unter den Frauen, und gebenedeit ist die Frucht deines Leibes, Jesus, der uns das Reich Gottes verkündet hat.
1: Heilige Maria, Mutter Gottes, bitte für uns Sünder, jetzt und in der Stunde unseres Todes. Amen.
0: Gegrüßet seist du, Maria, voll der Gnade, der Herr ist mit dir. Du bist gebenedeit unter den Frauen, und gebenedeit ist die Frucht deines Leibes, Jesus, der uns das Reich Gottes verkündet hat.
1: Heilige Maria, Mutter Gottes, bitte für uns Sünder, jetzt und in der Stunde unseres Todes. Amen.
0: Gegrüßet seist du, Maria, voll der Gnade, der Herr ist mit dir. Du bist gebenedeit unter den Frauen, und gebenedeit ist die Frucht deines Leibes, Jesus, der uns das Reich Gottes verkündet hat.
1: Heilige Maria, Mutter Gottes, bitte für uns Sünder, jetzt und in der Stunde unseres Todes. Amen.
0: Gegrüßet seist du, Maria, voll der Gnade, der Herr ist mit dir. Du bist gebenedeit unter den Frauen, und gebenedeit ist die Frucht deines Leibes, Jesus, der uns das Reich Gottes verkündet hat.
1: Heilige Maria, Mutter Gottes, bitte für uns Sünder, jetzt und in der Stunde unseres Todes. Amen.
0: Gegrüßet seist du, Maria, voll der Gnade, der Herr ist mit dir. Du bist gebenedeit unter den Frauen, und gebenedeit ist die Frucht deines Leibes, Jesus, der uns das Reich Gottes verkündet hat.
1: Heilige Maria, Mutter Gottes, bitte für uns Sünder, jetzt und in der Stunde unseres Todes. Amen.
0: Gegrüßet seist du, Maria, voll der Gnade, der Herr ist mit dir. Du bist gebenedeit unter den Frauen, und gebenedeit ist die Frucht deines Leibes, Jesus, der uns das Reich Gottes verkündet hat.
1: Heilige Maria, Mutter Gottes, bitte für uns Sünder, jetzt und in der Stunde unseres Todes. Amen.
0: Gegrüßet seist du, Maria, voll der Gnade, der Herr ist mit dir. Du bist gebenedeit unter den Frauen, und gebenedeit ist die Frucht deines Leibes, Jesus, der uns das Reich Gottes verkündet hat.
1: Heilige Maria, Mutter Gottes, bitte für uns Sünder, jetzt und in der Stunde unseres Todes. Amen.
0: Gegrüßet seist du, Maria, voll der Gnade, der Herr ist mit dir. Du bist gebenedeit unter den Frauen, und gebenedeit ist die Frucht deines Leibes, Jesus, der uns das Reich Gottes verkündet hat.
1: Heilige Maria, Mutter Gottes, bitte für uns Sünder, jetzt und in der Stunde unseres Todes. Amen.
0: Gegrüßet seist du, Maria, voll der Gnade, der Herr ist mit dir. Du bist gebenedeit unter den Frauen, und gebenedeit ist die Frucht deines Leibes, Jesus, der uns das Reich Gottes verkündet hat.
1: Heilige Maria, Mutter Gottes, bitte für uns Sünder, jetzt und in der Stunde unseres Todes. Amen.
0: Gegrüßet seist du, Maria, voll der Gnade, der Herr ist mit dir. Du bist gebenedeit unter den Frauen, und gebenedeit ist die Frucht deines Leibes, Jesus, der uns das Reich Gottes verkündet hat.
1: Heilige Maria, Mutter Gottes, bitte für uns Sünder, jetzt und in der Stunde unseres Todes. Amen.
0: Ehre sei dem Vater und dem Sohn und dem Heiligen Geist.
1: Wie im Anfang, so auch jetzt und alle Zeit und in Ewigkeit. Amen.
2: O mein Jesus, verzeih uns unsere Sünden. Bewahre uns vor dem Feuer der Hölle, führe alle Seelen in den Himmel, besonders jene, die deiner Barmherzigkeit am meisten bedürfen.
1: Vater unser im Himmel, geheiligt werde dein Name, dein Reich komme, dein Wille geschehe wie im Himmel so auf Erden.
0: Unser tägliches Brot gib uns heute und vergib uns unsere Schuld, wie auch wir vergeben unseren Schuldigern. Und führe uns nicht in Versuchung, sondern erlöse uns von dem Bösen. Amen.
1: Gegrüßet seist du, Maria, voll der Gnade. Der Herr ist mit dir. Du bist gebenedeit unter den Frauen. und gebenedeit ist die Frucht deines Leibes, Jesus, der auf dem Berg verklärt worden ist.
0: Heilige Maria, Mutter Gottes, bitte für uns Sünder, jetzt und in der Stunde unseres Todes. Amen.
1: Gegrüßet seist du, Maria, voll der Gnade, der Herr ist mit dir, du bist gebenedeit unter den Frauen. Und gebenedeit ist die Frucht deines Leibes, Jesus, der auf dem Berg verklärt worden ist.
0: Heilige Maria, Mutter Gottes, bitte für uns Sünder, jetzt und in der Stunde unseres Todes. Amen.
1: Gegrüßet seist du, Maria, voll der Gnade, der Herr ist mit dir, du bist gebenedeit unter den Frauen. Und gebenedeit ist die Frucht deines Leibes, Jesus, der auf dem Berg verklärt worden ist.
0: Heilige Maria, Mutter Gottes, bitte für uns Sünder, jetzt und in der Stunde unseres Todes. Amen.
1: Gegrüßet seist du, Maria, voll der Gnade, der Herr ist mit dir, du bist gebenedeit unter den Frauen. Und gebenedeit ist die Frucht deines Leibes, Jesus, der auf dem Berg verklärt worden ist.
0: Heilige Maria, Mutter Gottes, bitte für uns Sünder, jetzt und in der Stunde unseres Todes. Amen.
1: Gegrüßet seist du, Maria, voll der Gnade, der Herr ist mit dir, du bist gebenedeit unter den Frauen. Und gebenedeit ist die Frucht deines Leibes, Jesus, der auf dem Berg verklärt worden ist.
0: Heilige Maria, Mutter Gottes, bitte für uns Sünder, jetzt und in der Stunde unseres Todes. Amen.
1: Gegrüßet seist du, Maria, voll der Gnade, der Herr ist mit dir, du bist gebenedeit unter den Frauen. Und gebenedeit ist die Frucht deines Leibes, Jesus, der auf dem Berg verklärt worden ist.
0: Heilige Maria, Mutter Gottes, bitte für uns Sünder, jetzt und in der Stunde unseres Todes. Amen.
1: Gegrüßet seist du, Maria, voll der Gnade, der Herr ist mit dir, du bist gebenedeit unter den Frauen. Und gebenedeit ist die Frucht deines Leibes, Jesus, der auf dem Berg verklärt worden ist.
0: Heilige Maria, Mutter Gottes, bitte für uns Sünder, jetzt und in der Stunde unseres Todes. Amen.
1: Gegrüßet seist du, Maria, voll der Gnade, der Herr ist mit dir, du bist gebenedeit unter den Frauen. Und gebenedeit ist die Frucht deines Leibes, Jesus, der auf dem Berg verklärt worden ist.
0: Heilige Maria, Mutter Gottes, bitte für uns Sünder, jetzt und in der Stunde unseres Todes. Amen.
1: Gegrüßet seist du, Maria, voll der Gnade, der Herr ist mit dir. Du bist gebenedeit unter den Frauen, und gebenedeit ist die Frucht deines Leibes, Jesus, der auf dem Berg verklärt worden ist.
0: Heilige Maria, Mutter Gottes, bitte für uns Sünder, jetzt und in der Stunde unseres Todes. Amen.
1: Gegrüßet seist du, Maria, voll der Gnade, der Herr ist mit dir. Du bist gebenedeit unter den Frauen. Und gebenedeit ist die Frucht deines Leibes, Jesus, der auf dem Berg verklärt worden ist.
0: Heilige Maria, Mutter Gottes, bitte für uns Sünder, jetzt und in der Stunde unseres Todes. Amen.
1: Ehre sei dem Vater und dem Sohn und dem Heiligen Geist.
0: Wie im Anfang, so auch jetzt und alle Zeit und in Ewigkeit. Amen.
2: O mein Jesus, verzeih uns unsere Sünden. Bewahre uns vor dem Feuer der Hölle, führe alle Seelen in den Himmel, besonders jene, die deine Barmherzigkeit am meisten bedürfen.
0: Vater unser im Himmel, geheiligt werde dein Name, dein Reich komme, dein Wille geschehe, wie im Himmel so auf Erden.
1: Unser tägliches Brot gib uns heute und vergib uns unsere Schuld, wie auch wir vergeben unseren Schuldigern, und führe uns nicht in Versuchung, sondern erlöse uns von den Bösen. Amen.
0: Gegrüßet seist du, Maria, voll der Gnade, der Herr ist mit dir. Du bist gebenedeit unter den Frauen, und gebenedeit ist die Frucht deines Leibes, Jesus, der uns die Eucharistie geschenkt hat.
1: Heilige Maria, Mutter Gottes, bitte für uns Sünder, jetzt und in der Stunde unseres Todes. Amen.
0: Gegrüßet seist du, Maria, voll der Gnade, der Herr ist mit dir. Du bist gebenedeit unter den Frauen, und gebenedeit ist die Frucht deines Leibes, Jesus, der uns die Eucharistie geschenkt hat.
1: Heilige Maria, Mutter Gottes, bitte für uns Sünder, jetzt und in der Stunde unseres Todes. Amen.
0: Gegrüßet seist du, Maria, voll der Gnade, der Herr ist mit dir. Du bist gebenedeit unter den Frauen und gebenedeit ist die Frucht deines Leibes, Jesus, der uns die Eucharistie geschenkt hat.
1: Heilige Maria, Mutter Gottes, bitte für uns Sünder, jetzt und in der Stunde unseres Todes. Amen.
0: Gegrüßet seist du, Maria, voll der Gnade, der Herr ist mit dir. Du bist gebenedeit unter den Frauen und gebenedeit ist die Frucht deines Leibes, Jesus, der uns die Eucharistie geschenkt hat.
1: Heilige Maria, Mutter Gottes, bitte für uns Sünder, jetzt und in der Stunde unseres Todes. Amen.
0: Gegrüßet seist du, Maria, voll der Gnade, der Herr ist mit dir. Du bist gebenedeit unter den Frauen und gebenedeit ist die Frucht deines Leibes, Jesus, der uns die Eucharistie geschenkt hat.
1: Heilige Maria, Mutter Gottes, bitte für uns Sünder, jetzt und in der Stunde unseres Todes. Amen.
0: Gegrüßet seist du, Maria, voll der Gnade, der Herr ist mit dir. Du bist gebenedeit unter den Frauen und gebenedeit ist die Frucht deines Leibes, Jesus, der uns die Eucharistie geschenkt hat.
1: Heilige Maria, Mutter Gottes, bitte für uns Sünder, jetzt und in der Stunde unseres Todes. Amen.
0: Gegrüßet seist du, Maria, voll der Gnade, der Herr ist mit dir. Du bist gebenedeit unter den Frauen und gebenedeit ist die Frucht deines Leibes, Jesus, der uns die Eucharistie geschenkt hat.
1: Heilige Maria, Mutter Gottes, bitte für uns Sünder, jetzt und in der Stunde unseres Todes. Amen.
0: Gegrüßet seist du, Maria, voll der Gnade, der Herr ist mit dir. Du bist gebenedeit unter den Frauen und gebenedeit ist die Frucht deines Leibes, Jesus, der uns die Eucharistie geschenkt hat.
1: Heilige Maria, Mutter Gottes, bitte für uns Sünder, jetzt und in der Stunde unseres Todes. Amen.
0: Gegrüßet seist du, Maria, voll der Gnade, der Herr ist mit dir. Du bist gebenedeit unter den Frauen und gebenedeit ist die Frucht deines Leibes, Jesus, der uns die Eucharistie geschenkt hat.
1: Heilige Maria, Mutter Gottes, bitte für uns Sünder, jetzt und in der Stunde unseres Todes. Amen.
0: Gegrüßet seist du, Maria, voll der Gnade, der Herr ist mit dir. Du bist gebenedeit unter den Frauen und gebenedeit ist die Frucht deines Leibes, Jesus, der uns die Eucharistie geschenkt hat.
1: Heilige Maria, Mutter Gottes, bitte für uns Sünder, jetzt und in der Stunde unseres Todes. Amen.
0: Ehre sei dem Vater.

Im Namen des Vaters und des Sohnes und des Heiligen Geistes. Amen. Wir grüßen dich, heilige Mutter, die du geboren den König, der über Himmel und Erde in alle Ewigkeit herrscht. Selig bist du, denn du hast ihn empfangen. Selig bist du, denn du hast ihn geboren. Selig bist du, denn du hast ihn genährt, den Allernährer. Selig bist du, denn in deinem Schoß hast du den Gewaltigen getragen, der durch seine Macht die Welt trägt, den, der alles lenkt und leitet. Selig bist du, denn aus deinem Schoß ging ein Glanz hervor, der den ganzen Erdkreis überstrahlt und dein Lob verkündet. Sei gegrüßt, du Morgenröte des Heils, du Ursache unserer Freude. Sei gegrüßt, unsere Zuflucht. Sei gegrüßt, unser Ruhm. Durch dich ist unser Geschlecht zum Himmel erhöht worden. Bitte Gott, der aus dir geboren wurde, er solle seiner Kirche Schutz verleihen. Durch die Kraft deines Gebetes, o Mutter des Allerhöchsten, möge er der Erde und ihren Bewohnern völligen Frieden schenken. Lob sei ihm, der kam und aus dir aufging, dich zu seiner Mutter machte und durch dich zum Kind ward. Gebenedeit sei der König der Könige, der Mensch geworden ist und das Menschengeschlecht zur Höhe des Paradieses erhoben hat.

Und wiederum heißt es, winzig Erdenwürmlein, kehre zurück in dein Grübchen. Maria Bernarda gibt keinen Hinweis dafür, was für ein Fest es ist, zu dem hier eingeladen wird. Möglicher Hintergrund für diesen geistigen Jubel ist wiederum das Kommuniondekret von Papst Pius X.

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Schön, dass Sie Radio Gloria eingeschaltet haben. Heute am Donnerstag, der 21. Mai 2026. In der 7. Osterwoche und am Gedenktag vom heiligen Hermann Josef, Ordenspriester und Mystiker. Herzlich begrüßt Sie Claudia Baumeler. Und miteinander schauen wir jetzt, was das Tagesprogramm für Sie bereit hat. Am 7. beten wir die Laudes, das Morgengebet von der Kirche. Circa um 20 ab 7 beten wir von der Pfingstnovene den 7. Tag. Um 7:30 beten wir die Novene zu der Mutter von der immerwährenden Hilfe in den Anliegen von unserem Radio. Heute der 9. und der letzte Tag. Am 7:45 ist Tagesevangelium. Am 8. Radio Vatikan Kurznachrichten. Am 7:15 aus dem Schatz von der Kirche. Am 8:30 im Kalenderblatt der heilige Hermann Josef. Am 9. übertragen wir die heilige Messe aus der Wallfahrtsbasilika Maria Bründlein bei Wemding. Wir übertragen über das KTV. Am 10. nachgefragt. Der selige Franz Jägerstätter. Es redet zu uns Bruder Matthias Müller. Am 11. Erzählung. Pfingsten, der große Unbekannte. Eine Predigt vom heiligen José María Escriva, Opus Dei-Gründer. Am 11:45 ist Tagesevangelium. Am 12. grüssen wir unsere Mutter Gottes mit dem Regina Zöli. Am 11:15 Radio Vatikan Kurznachrichten. Am 1 aus dem Schatz von der Kirche. Am 1:15 im Kalenderblatt der heilige Hermann Josef. Am 1:30 himmelwärts. Geistliche Sprossen für die Himmelsleiter. Am 2 Glaubensspiegel. Maria, Hilfe der Christen. Mit Vikar Christian Gerl. Am 3 halten wir unsere Gebetsstunde. Wir beten den Barmherzigkeitsrosenkranz und die sieben Vater unser. Am 20:20 Pfingstnovene, der 7. Tag. Am 3:30 beten wir den Priesterrosenkranz. Am 4. Radio Vatikan Nachrichtenmagazin. Am 4:30 Glaubenskurs. Die katholische Kirche und ihre Hierarchie, Teil 2. Mit Kaplan Dr. Tobias Hauenstein. Am 5:30 im Kalenderblatt der heilige Hermann Josef. Am 5:15 aus dem Schatz von der Kirche. Am 6. Radio Vatikan Nachrichtenmagazin. Am 6:30 übertragen wir übers KTV die heilige Messe aus der Mariachille der Foss. Am 7:30 sind unsere Kinder an der Reihe mit ihrer Kindersendung Kitzahoi. Der Engelweiher. Es erzählt Heidi Hilfiger. Am 8. Best of Gloria. Komm ans Vaterherz Gottes. 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Eine Sendung mit Pfarrer Leo Tanner. Am 9. beten wir den Rosenkranz und am 9:45 komplett das Nachtgebet von der Kirche. Ab der 10. bis am Morgen um 6. ist das Nachtprogramm für Sie da. 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

Sie sind herzlich eingeladen zum Rosenkranzgebet mit Auflegen des Mantels von der heiligen Jungfrau Maria aus Guadeloupe. Danach Eucharistiefeier. In Klammer, es handelt sich um eine originale Nachbildung des Mantels unserer lieben Frau von Guadeloupe, wie wir vom heiligen Juan Diego überliefert bekamen. Klammer zu. Das ist in der katholischen Kirche an der Mühlebühlstraße 5 in 5737 Menziken. Am Donnerstag, den 21. Mai um 16.45 Uhr und auch später Eintreffende sind herzlich willkommen. Der Ablauf der Gebetsstunde um 16.45 Uhr Aussetzung des Allerheiligsten. Rosenkranzgebet und Mantelauflegung, Segen des Priesters. Um 18 Uhr Eucharistiefeier. Es besteht Beichtgelegenheit. Wir möchten Ihnen dieses Rosenkranzgebet mit Auflegen des Mantels von der heiligen Jungfrau Maria aus Guadeloupe und danach Eucharistiefeier

Wir betet die Laudes vom Donnerstag, die 7. Osterwoche. Wir nehmen das grosse rote Stundenbuch. Den Hymnus finden wir auf der Seite 480. Psalmen, Seite 879. Die Lesung und Benediktusantiphon, Seite 508. Und die Oration auf Seite 509. O Gott, komm mir zu Hilfe. Herr, eile mir zu helfen. Ehre sei dem Vater, dem Sohn und dem Heiligen Geist. Wie im Anfang, so auch jetzt und alle Zeit und in Ewigkeit. Amen. Du höchster Herr der Ewigkeit, du Ritter der verlorenen Welt, durch den der Tod vernichtet ist, das Leben siegreich triumphiert. Zum Thron des Vaters steigst du auf, und nimmst zu seiner rechten Platz, der dich erhöht in Herrlichkeit, er setzt dich ein in seine Macht. In Ehrfurcht beugen sich vor dir der Himmel und das Erdenrund, und selbst die Unterwelt bekennt, du bist der Herr der ganzen Welt. Die Engel nehmen staunend wahr, wie sich des Menschen losgewandt. Was Menschen fehlten, sühnt ein Mensch, und herrscht auf ewig Mensch und Gott. Dir, Herr, sei Ruhm und Herrlichkeit, dem Sieger, der zur Höhe fährt, dem Vater und dem Geist zugleich, durch alle Zeit und Ewigkeit. Amen. Wir werden singen wie beim Reigentanz. All meine Quellen entspringen in dir. Halleluja. Der Herr liebt seine Gründung auf heiligen Bergen. Mehr als all seine Stätten in Jakob liebt er die Tore Zions. Herrliches sagt man von dir, du Stadt unseres Gottes. Leute aus Ägypten und Babel, zähle ich zu denen, die mich kennen. Auch von Leuten aus dem Philisterland, aus Tyrus und Kusch, sagt man, er ist dort geboren. Doch vom Zion wird man sagen, jeder ist dort geboren. Er, der Höchste, hat Zion gegründet. Der Herr schreibt, wenn er die Völker verzeichnet, er ist dort geboren. Und sie werden beim Reigentanz singen. All meine Quellen entspringen in dir. Ehre sei dem Vater, dem Sohn und dem Heiligen Geist. Wie im Anfang, so auch jetzt und alle Zeit und in Ewigkeit. Amen. Wir werden singen wie beim Reigentanz. All meine Quellen entspringen in dir. Halleluja. Wie ein Hirt sammelt der Herr seine Herde und trägt die Lämmer auf dem Arm. Halleluja. Seht, Gott der Herr kommt mit Macht. Er herrscht mit starkem Arm. Seht, er bringt seinen Siegespreis mit. Alle, die er gewonnen hat, gehen vor ihm her. Wie ein Hirt führt er seine Herde zur Weide. Er sammelt sie mit starker Hand. Die Lämmer trägt er auf dem Arm. Die Mutterschafe führt er behutsam. Wer misst das Meer mit der hohlen Hand? Wer kann mit der ausgespannten Hand den Himmel vermessen? Wer misst den Staub der Erde mit einem Scheffel? Wer wiegt die Berge mit einer Waage und mit Gewichten die Hügel? Wer bestimmt den Geist des Herrn? Wer kann sein Berater sein und ihn unterrichten? Wen fragt er um Rat und wer vermittelt ihm Einsicht? Wer kann ihn über die Pfade des Rechts belehren? Wer lehrt ihn das Wissen und zeigt ihm den Weg der Erkenntnis? Seht, die Völker sind wie ein Tropfen am Eimer. Sie gelten so viel wie ein Stäubchen auf der Waage. Ganze Inseln wiegen nicht mehr als ein Sandkorn. Der Libanon reicht nicht aus für das Brennholz. Sein Wild genügt nicht für die Opfer. Alle Völker sind vor Gott wie ein Nichts. Für ihn sind sie wertlos und nichtig. Ehre sei dem Vater, dem Sohn und dem Heiligen Geist,
wie im Anfang, so auch jetzt und alle Zeit und in Ewigkeit. Amen. Wie ein Hirt sammelt der Herr seine Herde und trägt die Lämmer auf dem Arm. Halleluja. Groß ist der Herr auf Zion, über alle Völker erhaben. Halleluja. Der Herr ist König, es zittern die Völker. Er thront auf dem Cherubim, es wankt die Erde. Groß ist der Herr auf Zion, über alle Völker erhaben. Preisen sollen sie deinen großen, majestätischen Namen, denn er ist heilig. Stark ist der König, er liebt das Recht. Du hast die Weltordnung fest begründet, hast Recht und Gerechtigkeit in Jakob geschaffen. Rühmt den Herrn, unseren Gott, werft euch am Schemel seiner Füße nieder, denn er ist heilig. Mose und Aaron sind unter seinen Priestern, Samuel unter denen, die seinen Namen anrufen. Sie riefen zum Herrn, und er hat sie erhört. Aus der Wolkensäule sprach er zu ihnen, seine Gebote hielten sie, die Satzung, die er ihnen gab. Herr unser Gott, du hast sie erhört, du warst ihnen ein verzeihender Gott. Aber du hast ihre Frevel vergolten. Rühmt den Herrn, unseren Gott, werft euch nieder an seinem heiligen Berg, denn heilig ist der Herr, unser Gott. Ehre sei dem Vater, dem Sohn und dem Heiligen Geist, im Anfang, so auch jetzt und alle Zeit und in Ewigkeit. Amen. Groß ist der Herr auf Zion, über alle Völker erhaben. Halleluja. Kurzlesung, Römer 8, 10 bis 11. Wenn Christus in euch ist, dann ist zwar der Leib tot aufgrund der Sünde, der Geist aber ist Leben aufgrund der Gerechtigkeit. Wenn der Geist dessen in euch wohnt, der Jesus von den Toten auferweckt hat, dann wird er, der Christus Jesus von den Toten auferweckt hat, auch euren sterblichen Leib lebendig machen, durch seinen Geist, der in euch wohnt. Der Herr ist aus dem Grab erstanden. Halleluja, Halleluja. Der für uns am Kreuz gehangen. Halleluja, Halleluja. Ehre sei dem Vater, dem Sohn und dem Heiligen Geist. Der Herr ist aus dem Grab erstanden. Halleluja, Halleluja. Geht hinaus in alle Welt und lehrt alle Völker und tauft sie im Namen des Vaters und des Sohnes und des Heiligen Geistes. Halleluja. Gepriesen sei der Herr, der Gott Israels, denn er hat sein Volk besucht und ihm Erlösung geschaffen. Er hat uns einen starken Retter erweckt im Hause seines Knechtes David. So hatte er verheißen von alters her, durch den Mund seiner heiligen Propheten. Er hat uns errettet vor unseren Feinden und aus der Hand aller, die uns hassen. Er hat das Erbarmen mit den Vätern an uns vollendet und an seinen heiligen Bund gedacht, an den Eid, den er unserem Vater Abraham geschworen hat. Er hat uns geschenkt, dass wir aus Feindeshand befreit, im Furchtlos dienen, in Heiligkeit und Gerechtigkeit, vor seinem Angesicht all unsere Tage. Und du, Kind, wirst Prophet des Höchsten heißen, denn du wirst dem Herrn vorangehen und ihm den Weg bereiten. Du wirst sein Volk mit der Erfahrung des Heils beschenken, in der Vergebung der Sünden. Durch die barmherzige Liebe unseres Gottes wird uns besuchen das aufstrahlende Licht aus der Höhe, um allen zu leuchten, die in Finsternis sitzen und im Schatten des Todes, und unsere Schritte zu lenken auf den Weg des Friedens. Ehre sei dem Vater und dem Sohn und dem Heiligen Geist, wie im Anfang, so auch jetzt und alle Zeit und in Ewigkeit. Amen. Geht hinaus in alle Welt und lehrt alle Völker, und tauft sie
Im Namen des Vaters und des Sohnes und des Heiligen Geistes. Amen. Halleluja. Lasset uns beten. Gepriesen sei Jesus Christus, der uns den Heiligen Geist verheißen hat. Zu ihm lasst uns beten. Herr, sende uns deinen Geist. Du hast dich vom Geist Gottes leiten lassen. Lass uns erkennen, was der Wille Gottes ist. Herr, sende uns deinen Geist. Vom Heiligen Geist erfüllt, hast du den Vater gepriesen. Lehre uns beten im Geist und in der Wahrheit. Herr, sende uns deinen Geist. Durch den Geist wirkst du in jedem von uns. Lass uns die Gaben des Geistes gebrauchen zum Nutzen aller. Herr, sende uns deinen Geist. Du heiligst uns durch deinen Geist. Hilf uns, heute als Christen zu leben. Herr, sende uns deinen Geist. Herr, erbarme dich. Christus, erbarme dich. Herr, erbarme dich. Vater unser im Himmel, geheiligt werde dein Name, dein Reich komme, dein Wille geschehe, wie im Himmel, so auf Erden. Unser tägliches Brot gib uns heute und vergib uns unsere Schuld, wie auch wir vergeben unseren Schuldigern. Und führe uns nicht in Versuchung, sondern erlöse uns von dem Bösen. Lasset uns beten. Wir bitten dich, Herr unser Gott, der Heilige Geist, erfülle uns mit dem Reichtum seiner Gaben. Er schenke uns eine Gesinnung, die dir wohlgefällt, damit wir deinem Willen immer mehr entsprechen. Darum bitten wir durch Jesus Christus, unseren Herrn. Der Herr segne uns, er bewahre uns vor Unheil und führe uns zum ewigen Leben. Amen.

Einen schönen guten Morgen Ihnen allen und herzlich willkommen bei Radio Gloria, heisst sie Claudia Baumeler. Gerade haben wir miteinander die Laudes, das Morgengebet von der Kirche gebetet. Circa um 7:30 beten wir unser Morgengebet. Am 7:15 hören wir das Tagesevangelium. Am 8. Kurznachrichten von Radio Vatikan. Am 7:15 die Schatzkiste. Am 8:30 das Kalenderblatt und am 9 übertragen wir die Heilige Mess. Wir freuen uns, dass Sie bereits Radio Gloria eingeschaltet haben und wir wünschen Ihnen einen frohen, reich gesegneten Tag. 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

der heilige Pater Pio. Nur um eines beneiden uns die Engel, nicht für Gott leiden zu können. Der Schmerz allein erlaubt es einer Seele, mit Gewissheit sagen zu können, mein Gott, du siehst doch, dass ich dich liebe. Nachzulesen in Pater Pio Guten Tag beim 28. März.

0: Liebe Zuhörerinnen und Zuhörer, als Vorbereitung aufs Fest von Pfingsten beten wir jetzt Pfingstnovene. Im Namen des Vaters und des Sohnes und des Heiligen Geistes. Amen. Amen. König der Herrlichkeit, Herr der Herrscharen, als Sieger bist du über alle Himmel emporgestiegen. Lass uns nicht als Weisen zurück, sondern sende auf uns herab den Geist der Wahrheit, den der Vater verheißen hat.
1: Sende uns deinen lebendig machenden Geist, mit dem du deine Kirche durchwaltest und belebst.
0: Sende uns den Geist der Wahrheit, damit wir dich, unseren Herrn, mehr und mehr erkennen und auch den Vater, der dich gesandt hat.
1: Sende uns den Geist der Frömmigkeit, damit wir den Vater im Geist und in der Wahrheit anbeten.
0: Sende uns den Geist der Stärke, damit wir das Böse durch das Gute besiegen.
1: Sende uns den Geist des Mutes, mit dem du die Apostel ausgerüstet hast, dich zu bekennen.
0: Sende uns den Geist der Geduld, auf dass wir uns in allen Prüfungen als deine getreuen Diener bewähren.
1: Sende uns den Geist deiner Liebe, damit wir das neue Gebot der Bruderliebe erfüllen.
0: Sende uns den Geist der Freude, damit wir uns glücklich preisen, Kinder unseres Vaters im Himmel zu sein.
1: Sende uns den Heiligen Geist, den Tröster, damit wir in der Bosheit und Gottlosigkeit der Welt nicht verzagen, sondern uns deiner göttlichen Nähe erfreuen.
0: So lasset uns beten.
1: Wir bitten dich, allmächtiger und barmherziger Gott, lass kommen den Heiligen Geist. In seiner Gnade nehme er Wohnung in uns und mache uns zu einem Tempel seiner Herrlichkeit. Durch Christus, unseren Herrn. Amen.
0: Im Namen des Vaters und des Sohnes und des Heiligen Geistes. Amen. Amen.

Liebe Hörerinnen und Hörer von Radio Gloria, wir sind heute am 9. Tag von unserer Novene zur Mutter von der immerwährenden Hilfe. Wir fangen unser Gebet an mit dem Kreuz, mit dem Zeichen von unserer Erlösung. Im Namen des Vaters und des Sohnes und des Heiligen Geistes. Amen. Mutter von der immerwährenden Hilfe, unsere Mutter, am Ende dieser neuntägigen Novene kommen wir zu dir mit Zuversicht und Vertrauen. Du bist als Mutter Gottes in ganz besonderer Weise von Gott geliebt. Durch deine Antwort, dein Ja auf die Erwählung als Mutter Gottes, ist Gott verherrlicht. Dein Ja gibt Zeugnis. Ja, Gott wurde durch dich ohne Vorbehalt geliebt. Ja, Gott konnte durch dein Leben unterbruchslos wirken. Ja, Gott konnte in deinem Herzen uneingeschränkt wohnen. Ja, du hast Gott als König über dein ganzes Leben bejaht und geliebt. Wie könnte Gott nicht mit Freude und Liebe auf dich schauen und auf deine Bitten hören? Die Bitten aus deinem liebenden Herzen sind für Gott eine besondere Freude, weil du das lebendige Ja auf Gottes Liebe bist. Lass unsere Anliegen Platz finden in deinem Herzen, dass Gottes Wohnung der Freude ist. Wir kommen zu dir. Du bist die Mutter der immerwährenden Hilfe. Erlange uns in dieser neuntägigen Novene Gnaden für unser Radio. Du kannst uns helfen. Du bist unsere Mutter und die Patronin unseres Radios. Wir übergeben deiner mütterlichen Fürsprache die Arbeit, die Zuhörerschaft, besonders alle Wohltäter. Wir übergeben deiner mächtigen Fürbitte die Zukunft unseres Radios. Erwirke uns den beständigen Schutz und die weitere Existenz von Radio Gloria, alles zur größeren Ehre Gottes. Vater unser im Himmel, geheiligt werde dein Name, dein Reich komme, dein Wille geschehe, wie im Himmel so auf Erden. Unser tägliches Brot gib uns heute und vergib uns unsere Schuld, wie auch wir vergeben unseren Schuldigern. Und führe uns nicht in Versuchung, sondern erlöse uns von dem Bösen. Gegrüßt seist du, Maria, voll der Gnade, der Herr ist mit dir. Du bist gebenedeit unter den Frauen, und gebenedeit ist die Frucht deines Leibes, Jesus. Heilige Maria, Mutter Gottes, bitte für uns Sünder, jetzt und in der Stunde unseres Todes. Amen. Ehre sei dem Vater, dem Sohn und dem Heiligen Geist, wie im Anfang, so auch jetzt und alle Zeit und in Ewigkeit. Amen. Wir wenden all unsere Liebe, all unsere Sorgen, unsere Freude, alles der Mutter Gottes anvertrauen. Maria mit dem Kinderlieb, uns allen deinen Segen gib. Im Namen des Vaters und des Sohnes und des Heiligen Geistes. Amen.

0: Jetzt hören wir einen Gedanken vom Bruder Gabriel Hüger.
1: Was tilgt die Todsünde? Wir können uns fragen, was tilgt die Todsünde, so dass die Seele nicht für immer im Tod bleibt? Die überraschende Antwort lautet, die Beichte alleine genügt nicht aus, wenn sie nicht mit Reue verbunden ist. Dazu eine kleine Geschichte. Der Teufel ging einmal zum Beichten und sagte, ich habe Adam und Eva verführt, Kain zum Mord aufgestachelt und so weiter und so fort. Der Priester fragte den Teufel, und bereust du das auch alles? Der Teufel antwortete, nein, nie und nimmer und verschwand. Der heilige Theresia von Avila sagte dazu, predigt recht oft gegen Beichten, die ohne Reue verrichtet werden. Denn der Teufel hat kein Netz, worin er so viele Seelen fängt, als dieses. Die Kupferschlange des Mose ist ein Vorausbild für das Kreuz Jesu und die Erlösung. So wie die Menschen zur Zeit von Mose gegen Gott schwer gesündigt, ja sich aufgelehnt hatten und dann von Schlangen gebissen wurden und auch dann Heilung von diesen tödlichen Schlangenbissen durch den reuevollen Blick auf die Kupferschlange fanden, so finden auch wir Heilung und Befreiung von unseren Sünden, wenn wir voll Reue auf Jesus blicken und die Sünden in der heiligen Beichte bekennen. Die Reue selbst besteht im Seelenschmerz und in der Abscheu über die begangene Sünde, verbunden mit dem Vorsatz, fortan nicht mehr zu sündigen. Es gibt die vollkommene Reue, die darin besteht, dass einem die Sünde leid tut, weil man damit Gott beleidigt hat. Und es gibt die unvollkommene Reue, wo einem die Sünde leid tut, weil es eben abscheulich ist oder weil man sich vor der Hölle fürchtet. Die Liebesreue erlangt die Vergebung der Todsünden sofort, wenn sie mit dem festen Entschluss verbunden ist, so bald als möglich zu beichten. Heilige Antonius von Padua sagte, durch die Reue wird alles vergeben, alles ausgelöscht, wenn sie von dem Vorsatz begleitet ist, die Schuld zu beichten. Und der heilige Bernhard von Clairvaux gibt dazu, ein Zeichen aufrichtiger Reue ist, die schlechte Gelegenheit zu entfernen. Erwecken wir doch oft die vollkommene Liebesreue, besonders am Abend vor dem Schlafengehen, vielleicht mit diesen Worten. Dich liebt, o Gott, mein ganzes Herz, und das ist mir der größte Schmerz, dass ich erzürnt dich höchstes Gut. Ach, wasch mich rein in deinem Blut, dass ich gesündigt, ist mir leid. Zu besser mich bin ich bereit. Amen. Im Namen und in der Kraft Jesu Christi von Nazareth, der uns gerne unsere Sünden vergibt, wenn wir voll Reue ihn darum bitten, in der Kraft des Glaubens der heiligen katholischen Kirche, wo Jesus uns in der heiligen Beichte von all unseren Sünden losspricht, auf die Fürsprache der Mutter Gottes, des heiligen Josef, dein Erzengel Michael, Gabriel und Raphael und aller Engel und Heiligen des Himmels, möge die Allmacht

0: Familie, auf dein Hab und auf dein Gut und bleibe immer da bei dir. Amen. Gelobt sei Jesus Christus, in Ewigkeit. Amen.
1: Das war ein Gedanke von Bruder Gabriel Hüger.

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1: Ganz herzlich willkommen euch allen zur Evangeliumsbetrachtung. Der Text ist aus dem Johannesevangelium, das Kapitel 17, der Vers 20 bis 26. In jener Zeit erhob Jesus seine Augen zum Himmel und betete: Heiliger Vater, ich bitte nicht nur für diese hier, sondern auch für alle, die durch ihr Wort an mich glauben. Alle sollen eins sein, wie du, Vater, in mir bist und ich in dir bin, sollen auch sie in uns sein, damit die Welt glaubt, dass du mich gesandt hast. Und ich habe ihnen die Herrlichkeit gegeben, die du mir gegeben hast, denn sie sollen eins sein, wie wir eins sind, ich in ihnen und du in mir. So sollen sie vollendet sein in der Einheit, damit die Welt erkennt, dass du mich gesandt hast und die meinen ebenso geliebt hast wie mich. Vater, ich will, dass alle, die du mir gegeben hast, dort bei mir sind, wo ich bin. Sie sollen meine Herrlichkeit sehen, die du mir gegeben hast, weil du mich schon geliebt hast vor der Erschaffung der Welt. Gerechter Vater, die Welt hat dich nicht erkannt, ich aber habe dich erkannt, und sie haben erkannt, dass du mich gesandt hast. Ich habe ihnen deinen Namen bekannt gemacht und werde ihn bekannt machen, damit die Liebe, mit der du mich geliebt hast, in ihnen ist und damit ich in ihnen bin. Evangelium unseres Herrn Jesus Christus. Lob sei dir, Christus. Liebe Mitchristen, in dem Evangelium, das wir soeben gehört haben, bittet Jesus den Vater: Ich will, dass alle, die du mir gegeben hast, dort bei mir sind, wo ich bin. Sie sollen meine Herrlichkeit sehen, die du mir gegeben hast. Jesus wünscht sich also zutiefst, dass wir Menschen dort bei ihm sein dürfen in der Ewigkeit, wo er einen Platz für uns vorbereitet.

dass wir dort als große Familie wieder vereint sein dürfen. Und es ist ja auch die große Hoffnung, die uns Christus an Ostern geschenkt hat, dieses neue Leben, das uns erwartet, diese Herrlichkeit, die wir sehen dürfen mit ihm zusammen. Ich möchte hier gerne noch einen kleinen Text vorlesen vom heiligen Zyprian, der auch über diese Freude der Ewigkeit spricht. Er sagt: Wer wollte nicht eilends in die Heimat zurückkehren, wenn er in der Fremde ist? Wir halten das Paradies für unsere Heimat. Dort erwartet uns die große Zahl der Lieben. Die staatliche Schar der Eltern, Geschwister und Kinder warten auf uns. Der eigenen Rettung sind sie schon sicher, aber sie sind wegen unseres Heils in Sorge. Wie groß ist unsere und ihre gemeinsame Freude, wenn wir einander wiedersehen und umarmen können? Wie groß ist dort das Glück des Himmelreiches, ohne Furcht vor dem Tod? Welch höchste und ewige Seligkeit ist es, in Ewigkeit zu leben? Wir sind auf der Pilgerschaft durch das Leben, und so wollen wir uns schon jetzt freuen, dass wir in der Heimat ankommen dürfen, wenn wir den richtigen Weg einschlagen, den Weg, den Christus uns gezeigt hat, denn er selber ist dieser Weg zum Vater, und damit wir nicht abweichen von diesem Weg, wollen wir jetzt auch den Segen Gottes erbitten. Der Herr sei mit euch und mit deinem Geiste. Es segne und behüte euch der allmächtige und barmherzige Gott, der Vater und der Sohn und der Heilige Geist. Amen.

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1: Am Mikrofon begrüßt Sie herzlich Christine Solz. Die Liturgie ist mehr als Riten, Symbole und Gästen. Sie ist konkrete Begegnung mit Christus, die Gemeinschaft schafft und die Gläubigen befähigt, den Glauben konkret im Alltag zu leben. Das betonte Papst Leo bei der Fortsetzung seiner aktuellen Katechesenreihe, in der er die Lehrschreiben des Zweiten Vatikanischen Konzils in den Blick nimmt.
2: Seit Januar dieses Jahres lädt Papst Leo dazu ein, die Dokumente des Zweiten Vatikanischen Konzils wieder zu entdecken. Die vor mehr als 60 Jahren in Rom abgehaltene Bischofsversammlung gilt als das bedeutendste kirchenpolitische Ereignis des 20. Jahrhunderts und hat als prophetischer Wegweiser für die Kirche in einer globalisierten Welt zeitlose Bedeutung. Nach dem Lehrschreiben Lumen Gentium, um das es bei den vorigen Generalaudienzen ging, startete der Papst heute eine neue Vertiefung zur Constitution Sacrosanctum Concilium, das erste vom Zweiten Vatikanischen Konzil verkündete Dokument.
3: Elaborando questa costituzione.
2: Mit der Ausarbeitung dieser Konstitution wollten die Konzilsväter nicht nur eine Reform der Riten in Angriff nehmen, sondern die Kirche dazu führen, jene lebendige Verbindung zu betrachten und zu vertiefen, die sie ausmacht und vereint. Das Geheimnis Christi.
3: Il mistero di Cristo.
2: Leitete der Papst seine Überlegungen zu dem Lehrschreiben ein, das die Liturgie ins Zentrum rückt und das Datum des 3. Dezember 1963 trägt. Die Liturgie sei Raum, Zeit und Kontext, in dem die Kirche von Christus ihr eigenes Leben empfängt, betonte der Papst. Durch die Feier von Leiden, Tod, Auferstehung und Verherrlichung Christi werde die in Christi Namen versammelte Gemeinde in das Ostergeheimnis eingetaucht und diese Gemeinschaft werde in der Liturgie durch die Riten und Gebete verwirklicht.
3: La ritualità della Chiesa esprime la sua fede.
2: Die Ritualität der Kirche drückt ihren Glauben aus, gemäß dem berühmten Wort Lex orandi, lex credendi, und prägt zugleich die kirchliche Identität. Das verkündete Wort, die Feier des Sakraments, die Gesten, die Stille, der Raum, all dies repräsentiert und formt das vom Vater versammelte Volk, den Leib Christi, den Tempel des Heiligen Geistes. Jede Feier wird so zu einer wahren Offenbarung der betenden Kirche.
3: Ogni celebrazione diventa così una vera epifania della Chiesa in preghiera.
2: Zitierte der Papst den heiligen Johannes Paul II. Die Teilnahme der Gläubigen an der Liturgie sei dabei weder rein äußerlich noch nur innerlich. Sie umfasse beides und ziele darauf ab, die gefeierte Gegenwart Gottes in konkretes Handeln zu verwandeln. Ein christliches Dasein müsse also ein lebendiges, heiliges und Gott wohlgefälliges Opfer sein, betonte der Papst. So beschränke sich ja auch das Wirken der Kirche nicht allein auf die Liturgie, sondern umfasse auch die Verkündigung, den Dienst an den Armen und die Begleitung der menschlichen Lebensrealitäten. Wörtlich sagte der Papst,
3: in questo modo la liturgia edifica ogni giorno.
2: Auf diese Weise erzieht die Liturgie täglich diejenigen, die in der Kirche als heiliger Tempel im Herrn stehen und bildet eine Gemeinschaft, die offen und einladend ist für alle. Sie wird nämlich vom Heiligen Geist bewohnt, führt uns in das Leben Christi ein, macht uns zu seinem Leib und stellt in all ihren Dimensionen ein Zeichen der Einheit der ganzen Menschheit in Christus dar.
3: Rappresenta un segno dell'unità di tutto il genere umano in Cristo.
2: Abschließend gab der Papst seinen Zuhörern noch folgenden Denkanstoß.
3: Carissimi, lasciamoci plasmare interiormente.
2: Liebe Brüder und Schwestern, lassen wir uns innerlich von den Riten, den Symbolen, den Gesten und vor allem von der lebendigen Gegenwart Christi in der Liturgie formen, die wir in den kommenden Katechesen noch vertiefen werden.
3: Che avremo ancora modo di approfondire nelle prossime catechesi.
2: Silvia Kritzenberger für Radio Vatikan.
1: Vor seiner Generalaudienz an diesem Mittwochvormittag hat Papst Leo auch das Oberhaupt der armenisch-apostolischen Kirche, Katholikos Aram, den Ersten im Vatikan, willkommen geheißen. Aram hat dann auch an der Generalaudienz teilgenommen, neben dem Papst. Bei der armenisch-apostolischen Kirche handelt es sich um eine der ältesten orientalisch-orthodoxen Nationalkirchen der Christenheit, die eine eigenständige Hierarchie und Liturgie pflegt.
4: Das Katholikat von Kilikien, das derzeit von Aram dem I. geleitet wird, hat seinen historischen Sitz im libanesischen Antelias. Die Begegnung am Mittwoch stellte den vorläufigen Höhepunkt eines mehrtägigen Aufenthalts des Katholikos in Rom dar. Bereits am vergangenen Montag hatte das Oberhaupt der katholischen Kirche den armenischen Gast zu einer Privataudienz empfangen. In seiner Ansprache hob das katholische Kirchenoberhaupt an diesem Mittwoch die Bedeutung des Besuchs für den laufenden bilateralen Dialog hervor. Leo XIV. Erklärte wörtlich:
3: Sono molto lieto di dare il benvenuto a sua santità Aram I Catholicos.
4: Ich freue mich sehr, seine Heiligkeit Aram I., Katholikos von Kilikien, der armenisch-apostolischen Kirche, zusammen mit der ihn begleitenden hochrangigen Delegation willkommen zu heißen. Dieser brüderliche Besuch stellt eine wichtige Gelegenheit dar, die bereits bestehenden Bande der Einheit zwischen uns zu stärken, während wir uns der vollen Gemeinschaft zwischen unseren Kirchen nähern. Der Papst verwies auf das bevorstehende Pfingstfest und die Pilgerreise der armenischen Delegation zu den Gräbern der Apostel Petrus und Paulus. Er forderte die anwesenden Gläubigen auf, dafür zu beten, dass diese Begegnung einen weiteren Schritt auf dem Weg zur vollen Einheit darstellen möge. Neben den kirchenpolitischen Aspekten thematisierte Leo XIV. Auch die anhaltenden Konflikte im Westasien.
3: Let us also pray for peace.
4: Lasst uns auch für den Frieden im Libanon und im Nahen Osten beten, die erneut von Gewalt und Krieg zerrissen sind. Abschließend dankte der Papst dem Katholikos ausdrücklich für dessen langjährige Arbeit im Rahmen der Internationalen Gemischten Kommission für den theologischen Dialog zwischen der katholischen Kirche und den orientalisch-orthodoxen Kirchen.
3: Your Holiness, I wish to express my particular gratitude.
4: Eure Heiligkeit, ich möchte Ihnen meinen besonderen Dank für Ihr beständiges persönliches Engagement für die Ökumene aussprechen, insbesondere für den internationalen theologischen Dialog zwischen der katholischen Kirche und den orientalisch-orthodoxen Kirchen. Herzlich willkommen, Eure Heiligkeit, liebe Bischöfe und liebe Freunde.
3: Welcome, Your Holiness, dear bishops and dear friends.
4: Die Ansprache endete mit einem gemeinsamen Anrufen von Heiligen, die sowohl in der katholischen als auch in der armenischen Tradition verehrt werden, darunter der heilige Gregor der Erleuchter und der heilige Gregor von Narek, um den angestrebten Weg zur Kircheneinheit zu unterstützen. Für Radio Vatikan, Mario Galgano.
1: Themenwechsel. Der Vatikan hat Leitlinien für die weitere Umsetzung der Weltsynode veröffentlicht. Nach dem vorläufigen Abschluss des von Papst Franziskus angestoßenen weltweiten katholischen Reformprojekts im Oktober 2024 beginnt 2027 eine neue Phase. Der Weg zu mehr Mitsprache in der Kirche mündet im Oktober 2028 in einer großen Kirchenversammlung mit Papst Leo XIV. Im Vatikan, wie das zuständige Synode Sekretariat am Mittwoch bestätigte. Mehr von Stefanie Stahlhofen.
5: Zunächst sollen die einzelnen Bistümer ihre Erfahrungen mit der Umsetzung des 2024 verabschiedeten Abschlussberichts der Synode schildern. Nach dieser Etappe im ersten Halbjahr 2027 sind die nationalen und regionalen Bischofskonferenzen an der Reihe. Sie sammeln die Berichte aus ihren Diözesen und verfassen zugleich eine theologisch-pastorale Deutung des eingeschlagenen Wegs. Die dritte Phase findet auf kontinentaler Ebene in den ersten vier Monaten des Jahres 2028 statt. Diese Versammlungen sollen je einen Bericht vorlegen, der gemeinsame Prioritäten und Ausrichtungen aufzeigen soll. Die Inhalte dienen anschließend zur Erstellung des Arbeitsdokuments für die finale kirchliche Versammlung im Vatikan im Herbst 2028. Deren genaue Modalitäten müssen noch festgelegt werden. Beschlossen ist bereits die Bildung von Entscheidungsgruppen, die thematische Kernthemen des Prozesses vertiefen sollen. Die Ergebnisse werden anschließend dem Papst vorgelegt. Bei den Etappen gehe es nicht darum, die ursprüngliche Synodenbefragung zu wiederholen oder zusätzliche Beratungen in Gang zu setzen, stellt das Synodensekretariat klar. Vielmehr solle das bereits Erlebte neu interpretiert und die gewonnenen Erfahrungen innerhalb der Kirche ausgetauscht werden. Bei der Auswahl der Teilnehmer soll laut Sekretariat auf ein ausgewogenes Verhältnis zwischen Männern und Frauen und zwischen den Generationen geachtet werden. Weiter gelte es, die kulturelle und kirchliche Vielfalt in den Prozess mit einzubeziehen. Dazu zählten neben geweihten Männern, insbesondere Pfarrern und Ordensleuten, auch Mitglieder von Vereinigungen, Bewegungen und neuen Gemeinschaften sowie Gläubige, die keiner organisierten Struktur angehören. Eine Teilnahme von Menschen in schwierigen Lebenssituationen wird ausdrücklich empfohlen. Auch Vertreter anderer Kirchen oder Religionen können teilnehmen. Für Radio Vatikan, Stefanie Stahlhofen.

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1: Schwestern und Brüder, wir dürfen an diesem ehrenswerten Tag, der 13. Mai, das Geburtstagsfest von Radio Gloria feiern. Ich möchte ein paar Gedanken Ihnen mit auf den Weg geben, die mir so in den vergangenen Tagen durch den Sinn gekommen sind. Ich habe die Überschrift meiner Gedanken oder der Predigt folgendes gegeben: Wort, das nicht leer zurückkehrt. Und da können wir darüber sinnieren, über Sinn und Sendung eines christlichen Radios im Angesicht einer säkulärer Zeit. Im Jesaja-Brief, da heißt es, wie der Regen und der Schnee vom Himmel fällt und nicht dorthin zurückkehrt, sondern die Erde tränkt, so wird es auch mit dem Wort sein, das meinen Mund verlässt. Es sind 18 Jahre und das ist kein kleines Jubiläum. In unserem Kulturkreis bedeutet diese Zahl 18 etwas auch ganz anderes, nämlich es ist die Volljährigkeit. Es ist gesagt, die Mündigkeit, die Eigenverantwortung, die Reife. Ein Mensch, der 18 wird, tritt nicht mehr als Kind in die Welt, sondern als jemand, der selbst Antwort geben muss für das, was er tut und wer er ist. Und vielleicht dürfen wir an diesem Geburtstag Radio Gloria genau diese Frage stellen. Wer bist du eigentlich? Und warum bist du hier? Ein Radiosender tut etwas Elementares. Er sendet aus. Jeden Tag, jede Stunde gehen Worte, Gebete, Musik, Gedanken in den Äther hinaus, in die Wohnzimmer, die Autos, die Küchen, die Krankenzimmer der Menschen. In einer Welt, die man zu Recht eine säkulare nennt. Wir leben in einem Zeitalter, in dem Glaube nur noch eine Option unter vielen ist. Nicht mehr selbstverständlich, nicht mehr unhinterfragt. Und genau hier liegt die Herausforderung und zugleich die Chance. Romano Guardini hat einmal formuliert, dass der christliche Glaube nicht Anpassung bedeutet, sondern die Kontrastgesellschaft. Nicht aggressiver Widerspruch, aber bewusstes Anderssein. Und dazu gehört auch ein christlicher Radiosender. In einer säkularen Zeit ist genau das eine andere Stimme. Nicht lauter, nicht aggressiver, aber anders gestimmt. Tiefer vielleicht, langsamer, auf eine Ewigkeit hin ausgerichtet, die Kurzatmigkeit unserer Tage übersteigt. Und Hans-Urs von Balthasar hat auch immer wieder darauf bestanden, erste Annäherung an das Geheimnis Gottes, dass das nicht durch Argumente geschieht, sondern alleine durch die Schönheit. Das Schöne, die Musik, das Wort, die Stille, das öffnet uns Türen, die dem Begriff verschlossen bleiben. Wenn also Radio Gloria ein Lied spielt, das einen Menschen in seiner tiefsten Einsamkeit trifft, wenn ein Gedanke aus einer Predigt plötzlich eine Wunde heilt, die lange brannte, dann ist das keine Sentimentalität. Das ist Theologie. Das ist die ästhetische Gnade am Werk. 18 Jahre christliches Radio bedeutet auch 18 Jahre Treue. Treue gegen den Zeitgeist, der immer schneller, immer lauter, immer kurzlebiger wird. In einer Welt der Streams, der Algorithmen, der 10 Sekunden langen Aufmerksamkeitsspannen, hat Radio Gloria beharrlich gesagt. Es gibt auch das andere. Es gibt das Gebet am Morgen, die Vesper am Abend, das Nachdenken über ein Wort der Schrift, die Stille, in die Gott spricht. Reinhold Schneider, der Dichter des christlichen Widerstands, hat geschrieben, allein den Betern kann es noch gelingen, dem Abgrund diese Erde zu entreißen. Vielleicht sind die Beter von Radio Gloria die Moderatorinnen und Moderatoren, die Theologen, die Musiker, die Hörerinnen und Hörer. Vielleicht sind sie genau diese Menschen, die jetzt zuhören. Menschen, die gegen das Vergessene beten, singen, reden. Denn das Geheimnis schlussendlich eines christlichen Radios, das liegt nicht in seinen Einschaltquoten. Es liegt in dem, was wir mit Edith Stein verborgenes Wirken nennen können. Der Hörer, der sich nie meldet, aber jeden Morgen zuhört. Die alte Frau, die allein in ihrer Wohnung sitzt und zum ersten Mal seit Jahren das Gloria hört und denkt, ich bin nicht vergessen. Oder der junge Mann, der zufällig einschaltet und in einem Satz etwas findet, das er sein Leben lang gesucht hat. Das sind Momente, und diese Momente sind nicht messbar, aber sie sind real und sie sind heilig. 18 Jahre Radio Gloria, das ist eine Geschichte des Aufbruchs, der Treue, aber auch der Hoffnung. Und ein christliches Radio in einer säkularen Zeit ist genau ein solcher Ort der Hoffnung. Ein Ort, an dem die Stimme nicht verstummt, auch wenn die Welt lärmt. Ein Ort, an dem Gott noch sprechen darf. Möge also das Wort, das ihr aussendet, niemals leer zurückgehen. Und an dieser Stelle möchte ich all denen im Namen des Redaktionsteams ganz herzlich Danke sagen für all die Unterstützung, die sie immer wieder von Radio Gloria aussprechen, sei es durch finanzielle, sei es durch ein liebes Wort, durch das Einpacken von Flyern und so weiter und so fort. Also, herzlichen Dank und ad multos annos Radio Gloria. Amen. Der Herr sei mit euch und mit deinem Geiste. Gott, der allmächtige Vater, segne euch durch den Erlöser der Welt, unseren Herrn Jesus Christus, den Sohn der jungfräulichen Mutter Maria. Amen. Sie hat den Urheber des Lebens geboren, ihre mütterliche Fürsprache erwirke euch Gottes Hilfe. Amen. Euch und allen, die auf ihre Fürsprache vertrauen, schenke Gott die wahre Freude und den ewigen Lohn. Amen. Und das gewähre euch der dreieinige Gott, der Vater und der Sohn und der Heilige Geist. Amen. Geht hin und bringet Frieden. Dank sei Gott dem Herrn. Halleluja, Halleluja.
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21. Mai, der selige Hermann Josef. Am 7. April wurde bis 1969 das Gedächtnis eines der liebenswürdigsten Mystiker des späten Mittelalters gefeiert, des seligen Hermann Josef. In der Kirche St. Maria im Kapitol zu Köln am Rhein sieht man eine Skulptur, die einen kleinen Jungen darstellt, der vor einer romanischen Madonna kniet und dem Jesuskind einen Apfel reicht. Dieser fromme Knabe, der dem Gotteskind in seiner großen Liebe unbedingt etwas schenken wollte, war Hermann Josef. Eine andere Darstellung zeigt seine mystische Vermählung mit der Mutter Gottes, die ihm von zwei Engeln begleitet erscheint. Sie stammt von Van Dyck und befindet sich in Wien. Auf anderen Bildern sieht man ihn als Prämonstratensermönch mit den Sakristeischüsseln und einem Kelch, aus dem Rosen hervorsprießen. Er ist Patron der Uhrmacher, denn er hat selbst dieses Handwerk gelernt und ausgeübt. Der selige Hermann mit dem Beinamen Josef, den er wegen seiner unbefleckten Reinheit von der Gottesmutter selbst erhalten haben soll, wurde um das Jahr 1150 zu Köln geboren. Der Knabe war von seinem 7. Jahr an mit Visionen begnadet. Als kleiner Junge schon betete er täglich mit kindlicher Andacht zur Gottesmutter, der er sich während seines ganzen Lebens liebend anverlobt fühlte. Mit 12 Jahren kam er als Schüler in das Prämonstratenserkloster Steinfeld in der Eifel. Als er erwachsen war, nahm er das Ordensgewand, wurde Sakristan und empfing einige Jahre später die Priesterweihe. Der schlichte Mönch zeichnete sich durch eine hingebende, innige Frömmigkeit aus. Aber auch seinen Mitmenschen gehörte seine tätige Liebe. Immer war er glücklich, wenn er jemand behilflich sein konnte. Obgleich er sich von vornherein lieber ganz der Betrachtung und dem Gebet gewidmet hätte, war er voller Emsigkeit, wenn es galt, seinen Mitbrüdern einen Dienst zu erweisen. Dann schien er, wie sein Biograf berichtet, nicht zu gehen, sondern zu fliegen. Seine große Liebe zur Gottesmutter begeisterte ihn zur Abfassung schöner Hymnen. Darunter befindet sich auch das erste Herz-Jesu-Lied. Trotz oder vielleicht wegen seiner engelgleichen Keuschheit hatte Hermann Josef peinigende Versuchungen zu bestehen, die er aber immer wieder durch seine große Marienverehrung besiegen konnte. Jahrelang führte er ein streng asketisches Leben und suchte, die schwere Ordensregel durch selbstgewählte Bußwerke noch zu überbieten. Einsichtig verwarf er später seinen Übereifer als unklug und sprach sich vor seinen Mitbrüdern tadelnd darüber aus. Er übertraf alle Mönche an Demut. Oft geriet er in Verzückung, suchte aber diese Erscheinungen vor seinen Mitbrüdern zu verbergen. Es kam vor, dass er während des Messopfers, ähnlich wie der heilige Philippus Neri, mehrere Stunden lang unbeweglich in Ekstase mit ausgebreiteten Händen verharrte, so dass sich schließlich niemand mehr fand, der ihm dabei dienen wollte. Mehr und mehr wurde er seiner Umgebung entrückt. In der Schule seiner körperlichen und seelischen Leiden reifte er zu herzgewinnender Demut heran.
Sein letztes Amt im Kloster war die Seelsorge in den Nachbardörfern. Der alternde Priestermönch lehnte jede Bequemlichkeit ab und ging stets zu Fuß durch die raue Eifel zu seinen Beichtkindern und Kranken. Als der über 90-Jährige bei einem dieser Seelsorgegänge für die Zisterzienserinnen von Hoven bei Zülpich den Karwochendienst hielt, ereilte ihn der Tod. Vorher hatte er sein Grab selbst bezeichnet. In der Abteikirche Steinfeld fand er schließlich seine letzte irdische Ruhestätte. Seine Reliquien befinden sich auch heute noch dort. Als sein Todesjahr wird 1241 angegeben. Legende. Die bekannteste Legende, die wie eine zarte Blume aus dem Leben dieses Seligen hervorspross, ist die Geschichte, wie er als kleiner Junge in der dämmerigen Kirche andächtig vor dem Bilde Mariens betete. Den Schulranzen noch auf dem Rücken pflegte der Knabe, ins Gotteshaus zu laufen und die Gottesmutter mit dem Jesuskind zu grüßen. Er besaß keine Schätze, die er aus seinem liebenden, gebefreudigen Herzen heraus hätte verschenken können. So reichte er einmal dem Jesuskind in kindlicher Einfalt einen schönen Apfel hin, den er selbst geschenkt bekommen hatte. Und siehe, das Jesuskind streckte seine Hand aus und nahm den Apfel an. Aber noch weitere tiefsinnige Legenden umranken seine Gestalt. So erzählt man sich, dass ihm, als er wieder einmal zu seiner lieben Mutter Maria in die Kirche ging, die Himmelskönigin leibhaftig erschien, umstrahlt von hellem Glanze. Neben ihr stand der heilige Johannes in Knabengestalt und spielte mit dem Jesusknaben. Da winkte die Gottesmutter den verwunderten Hermann zu sich. Nun aber war die Türe zum Chore, wo die himmlischen Gestalten standen, durch das eiserne Gitter versperrt. Doch Maria befahl ihm, zu versuchen, ob er nicht über die Türe steigen könnte, und versprach ihm dabei zu helfen. Hermann machte sich sogleich vertrauensvoll daran, die Schranke zu überwinden, die ihn von derjenigen trennte, der seine Liebe und Sehnsucht galt. Und als ihn bei dem Beginnen seine Kräfte verlassen wollten, siehe, da reichte ihm die heilige Jungfrau von innen die Hand und zog ihn empor und zu sich hinüber. Ganz unverletzt bewältigte er zwar die Übersteigung der scharfen Spitzen des Gitters nicht, ein Sinnbild für den Weg, den er im Leben zu gehen hatte. Wohl würde Maria ihm stets beistehen bei seinem Bemühen, aber ein leichter Weg sollte ihm nicht beschieden sein. Als Hermann den Chor erreicht hatte, durfte er mit dem Jesuskind spielen. Sehr schüchtern, aber aufs Innigste beglückt, unterhielt sich der arme Knabe mit dem göttlichen Kinde und Maria schaute mit Wohlgefallen zu. Als der Abend dämmerte, musste Hermann das selige Spiel lassen und wieder seinen Weg zurück über das Gitter nehmen in die irdische Welt, die ihm nach den himmlischen Freuden, die er genossen, düster und arm vorkam. Nie sollte er dieses Erlebnis vergessen. Die Mutter Gottes mit dem Jesuskind war das Ziel, von dem er niemals mehr abließ.

Schön, dass Sie Radio Gloria eingeschaltet haben. Heute am Donnerstag, der 21. Mai 2026. In der 7. Osterwoche und am Gedenktag vom heiligen Hermann Josef, Ordenspriester und Mystiker. Herzlich begrüßt Sie Claudia Baumeler. Und miteinander schauen wir jetzt, was das Tagesprogramm für Sie bereit hat. Am 9. übertragen wir die heilige Messe. Aus der Wallfahrtsbasilika Maria Bründlein bei Wemding. Wir übertragen über das KTV. Am 10. nachgefragt. Der selige Franz Jägerstätter. Es redet zu uns Bruder Matthias Müller. Am 11. Erzählung. Pfingsten, der große Unbekannte. Eine Predigt vom heiligen José María Escriva, Opus Dei Gründer. Am 11:45 ist Tagesevangelium. Am 12. grüßen wir unsere Mutter Gottes mit dem Regina Zöli. Am 11:15 Radio Vatikan Kurznachrichten. Am 1 aus dem Schatz von der Kille. Am 11:15 im Kalenderblatt der heilig Hermann Josef. Am 13:30 himmelwärts. Geistliche Sprossen für die Himmelsleiter. Am 2. Glaubensspiegel Maria, Hilfe der Christen mit Vikar Christian Gerl. Am 3. halten wir unsere Gebetsstunde. Wir beten den Barmherzigkeitsrosenkranz und die sieben Vater unser. Am 20.3. Pfingstnovene, der 7. Tag. Am 3:30 beten wir den Priesterrosenkranz. Am 4. Radio Vatikan Nachrichtenmagazin. Am 4:30 Glaubenskurs. Die katholische Kirche und ihre Hierarchie. Teil 2. Mit Kaplan Dr. Tobias Hauenstein. Am 5:30 im Kalenderblatt der heilige Hermann Josef. Am 5:45 aus dem Schatz von der Kille. Am 6. Radio Vatikan Nachrichtenmagazin. Am 6:30 übertragen wir übers KTV die heilige Messe aus der Mariachille der Foss. Am 7:30 sind unsere Kinder an der Reihe mit ihrer Kindersendung Kitzahoi. Der Engelweiher, es erzählt Heidi Hilfiker. Am 8. Best of Gloria. Komm ans Vaterherz Gottes. 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Ab der 10. bis am Morgen um 6. ist das Nachtprogramm für Sie da. Sie hören Wiederholungen von Sendungen vom Tag, Gebet, viele kurze Gedanken dazwischen gestreut und Musik. 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

Liebe Hörerinnen und Hörer von Radio Gloria, wir dürfen bald die Heilige Messe feiern. Wir werden sie übertragen vom KTV aus der Wallfahrtsbasilika Maria Bründlein bei Wemding. Wir wollen uns jetzt vorbereiten auf die Heilige Messe mit einem Gebet zu der Mutter Gottes. Es ist entnommen aus einem alten römisch-fränkischen Missale. Gefunden habe ich es im grünen Gebetsbüchli vom Pfarrer Weigel. Mutter Gottes wird uns zu Jesus führen. Und darum geben wir uns jetzt ganz in ihre Obhut. Im Namen des Vaters und des Sohnes und des Heiligen Geistes. Amen. Sei gegrüßt, Jungfrau und Mutter, voll Herrlichkeit. Mutter des Königs der Herrlichkeit. Sei gegrüßt, glänzende Perle, durch die das Leben der Welt gekommen. Christus, die Sonne der Gerechtigkeit. O fruchtbare Olive, du verschließest dein mildes Herz keinem Menschen. Uns Verbannte erfreust du wie eine Rebe, da du hervorbringst den Heiland und Herrn. Sei gegrüßt, Jungfrau Mutter Gottes, du die Sonne des himmlischen Tages und der Mond in der Nacht dieser Welt. Du Gnädige vor allen anderen, komm zu Hilfe uns Elenden, du der Sterblichen einzige Hoffnung. Sei gegrüßt, Zierde der Jungfrauen, du auserwählter Tempel Gottes. Durch dich wurde uns alles vergeben, was wir verbrochen haben. Du bist die Einzige. Führe uns, o Stern des Meeres. Beschütze uns alle Zeit. Siehe, zu dir flehen wir. Zu dir, milde, seufzen wir. Führst du uns nicht, so verirren wir uns. Also lehre uns, was wir tun sollen, dass wir nach diesem Ende in Ewigkeit mit den Heiligen leben. Jesus Christus, du Sohn Gottes, du großes Heil unserer Hoffnung, auf deiner Mutter Fürsprache lass in der Engelschar uns alle Zeit freuen. Amen. Im Namen des Vaters und des Sohnes und des Heiligen Geistes. Amen. So beten wir füreinander und miteinander um viele Gnade in der Heiligen Messe und tragen wir im Herz all unsere Liebe mit, die Kranken, die Sterbenden, die Trauernden, die armen Seelen, einfach alle.

0: Im Namen des Vaters und des Sohnes und des Heiligen Geistes. Amen. Die Gnade unseres Herrn Jesus Christus, die Liebe Gottes des Vaters, die Gemeinschaft des Heiligen Geistes sei mit euch.
1: Und mit deinem Geist.
0: Liebe Brüder und Schwestern, liebe mitbetende Gläubige, die Sie über KTV und Radio Gloria mit uns in Maria Brünnlein verbunden sind. Der Taufauftrag Jesu ist das große Geschenk, das er uns nach seiner Auferstehung hinterlassen hat. Macht alle Menschen zu meinen Jüngern, tauft sie auf den Namen des Vaters und des Sohnes und des Heiligen Geistes. Jener Akt, jenes Gnadengeschenk, das auch uns zu Kindern Gottes gemacht hat. Diese heilige Messe feiert jetzt mit uns das Jubelpaar Mathilde und Eugen Rodigier am heutigen 60. Hochzeitstag. Sie dürfen aus dem fernen Tirol jetzt mit uns über KTV verbunden sein. Nehmen Sie die Segenswünsche jetzt vom Heiligtum in Maria Brünnlein an. Danken Sie Gott für diese Gnade des langen ehelichen Lebens, gerade in der Zeugenschaft als Kinder Gottes. Bereiten wir uns jetzt auf die Feier des heiligen Opfers. Lassen uns von Maria, der Mutter des Herrn, hinführen zu dem, der unser Vater ist, zu dem, der in der Taufe uns als Kinder angenommen hat. Ich bekenne Gott dem Allmächtigen und allen Brüdern und Schwestern, dass ich Gutes unterlassen und Böses getan habe. Ich habe gesündigt in Gedanken, Worten und Werken durch meine Schuld, durch meine große Schuld. Darum bitte ich die selige Jungfrau Maria, alle Engel und Heiligen und euch, Brüder und Schwestern, für mich zu beten bei Gott, unserem Herrn. Der allmächtige Gott, erbarme sich unser. Erlasse uns die Sünden nach und führe uns zum ewigen Leben.

hast. Höre auf ihre Fürsprache und schenke auch uns Heil und Segen aus der Fülle deiner Gnade. Darum bitten wir durch Jesus Christus, deinen Sohn, unseren Herrn und Gott, der in der Einheit des Heiligen Geistes

0: Lesung aus der Apostelgeschichte. In jenen Tagen, als der römische Oberst genau wissen wollte, was die Juden Paulus vorwarfen, ließ er ihn am nächsten Tag aus dem Gefängnis holen und befahl, die Hohepriester und der ganze Hohe Rat sollten sich versammeln. Und er ließ Paulus hinunterführen und ihnen gegenüberstellen. Da Paulus aber wusste, dass der eine Teil zu den Sadduzäern, der andere zu den Pharisäern gehörte, rief er vor dem Hohen Rat aus: Brüder, ich bin Pharisäer und ein Sohn von Pharisäern. Wegen der Hoffnung und wegen der Auferstehung der Toten stehe ich vor Gericht. Als er das sagte, brach ein Streit zwischen den Pharisäern und den Sadduzäern aus, und die Versammlung spaltete sich. Die Sadduzäer behaupten nämlich, es gebe weder Auferstehung noch Engel noch Geist. Die Pharisäer dagegen bekennen sich zu all dem. Es erhob sich ein lautes Geschrei, und einige Schriftgelehrte aus dem Kreis der Pharisäer standen auf und verfochten ihre Ansicht. Sie sagten: Wir finden nichts Schlimmes an diesem Menschen. Vielleicht hat doch ein Geist oder ein Engel zu ihm gesprochen. Als aber der Streit heftig wurde, befürchtete der Oberst, sie könnten Paulus zerreißen. Daher ließ er die Wachtruppen herabkommen, ihn mit Gewalt aus ihrer Mitte herausholen und in die Kaserne bringen. In der folgenden Nacht aber trat der Herr zu Paulus und sagte: Hab Mut, denn so wie du in Jerusalem meine Sache bezeugt hast, sollst du auch in Rom Zeugnis ablegen. Wort des lebendigen Gottes.
1: Dank sei Gott.

In jener Zeit erhob Jesus seine Augen zum Himmel und sprach: Heiliger Vater, ich bitte nicht nur für diese hier, sondern auch für alle, die durch ihr Wort an mich glauben. Alle sollen eins sein, wie du, Vater, in mir bist und ich in dir bin, sollen auch sie in uns sein, damit die Welt glaubt, dass du mich gesandt hast. Und ich habe ihnen die Herrlichkeit gegeben, die du mir gegeben hast, damit sie eins sind, wie wir eins sind, ich in ihnen und du in mir. So sollen sie vollendet sein in der Einheit, damit die Welt erkennt, dass du mich gesandt hast und mich ebenso geliebt hast, wie du mich geliebt hast. Vater, ich will, dass alle, die du mir gegeben hast, dort bei mir sind, wo ich bin. Sie sollen meine Herrlichkeit sehen, die du mir gegeben hast, weil du mich schon geliebt hast vor der Grundlegung der Welt. Gerechter Vater, die Welt hat dich nicht erkannt, ich aber habe dich erkannt, und sie haben erkannt, dass du mich gesandt hast. Ich habe ihnen deinen Namen kundgetan und werde ihn kundtun, damit die Liebe, mit der du mich geliebt hast, in ihnen ist und ich in ihnen bin.

0: Jesus Christus, in den Sakramenten der Taufe und der Firmung hast du uns mit den Gaben deines Heiligen Geistes überreich beschenkt. So bitten wir dich. Bestärke unseren Heiligen Vater, Papst Leo, in seinem apostolischen Dienst und berufe für unser Bistum Eichstätt bald einen neuen guten Bischof. Christus, höre uns. Gieße allen Getauften den Geist der Liebe ein, der sie mit dir und untereinander verbindet. Christus, höre uns. Führe zur Einheit zusammen, die im Glauben an dich getrennt sind. Christus, höre uns. Erbarme dich aller Menschen, die unter Krieg und Terror leiden, vor allem im Heiligen Land, in der Ukraine und in Russland. Christus, höre uns.
1: Christus, höre uns.
0: Schenke allen Kranken, einsamen und altgewordenen Menschen den Trost deines Geistes. Christus, höre uns.
1: Christus, höre uns.
0: Nimm an den Dank, die Bitten und die Anliegen all unserer Pilger, Wohltäter und Besucher von Maria Brünnlein und all jener, die jetzt über KTV und Radio Gloria mit uns beten. Wir empfehlen dir vor allem die Wallfahrer des heutigen Tages aus der Gruppe der Brabantreisen, die Senioren der Pfarreiengemeinschaft Neuler. Nimm gnädig den Dank zum 60. Hochzeitstag von Familie Rodigier an. Christus, höre uns.
1: Christus, höre uns.
0: Lass unsere Verstorbenen deine Herrlichkeit schauen.

Bietet, Brüder und Schwestern, dass mein und euer Opfer Gott, dem allmächtigen Vater, gefalle.

Abenteuer. Nimm sie an und lass durch dieses Geheimnis die Gnade der ewigen Erlösung in uns wachsen. Darum bitten wir durch Christus, unseren Herrn.

Wahrheit ist es würdig und recht, dir, allmächtiger Vater, zu danken und dein Erbarmen zu preisen durch unseren Herrn Jesus Christus. Du hast Großes getan an der Mutter deines Sohnes und lässt sie mitwirken an unserem Heil. Nach deinem Ratschluss erfüllt sie einen mütterlichen Dienst in der Kirche und heilt deine Gnade aus. Du selber mahnst uns durch ihr Wort, bewegst uns durch ihr Beispiel zur Nachfolge Christi und schenkst uns auf ihre Fürsprache deine Vergebung. Darum sagen wir dir Dank und rühmen deine Macht mit den Chören des Himmels und mit denen wir uns aus einem Munde vereinen und voll Zuversicht.

Dich, gütiger Vater, bitten wir durch deinen Sohn, unseren Herrn Jesus Christus. Nimm diese heiligen, makellosen Opfergaben an und segne sie. Wir bringen sie dar, vor allem für deine heilige katholische Kirche, in Gemeinschaft mit deinem Diener, unserem Papst Leo, und mit allen, die Sorge tragen für den rechten katholischen und apostolischen Glauben. Schenke deiner Kirche Frieden und Einheit, behüte und leite sie auf der ganzen Erde. Gedenke deiner Diener und Dienerinnen, für die wir heute besonders beten, und aller, die hier versammelt sind. Herr, du kennst ihren Glauben und ihre Hingabe. Für sie bringen wir dieses Opfer des Lobes dar und sie selber weihen es dir für sich und für alle, die ihnen verbunden sind, für ihre Erlösung und für ihre Hoffnung auf das unverlierbare Heil. Vor dich, den ewigen, lebendigen und wahren Gott, bringen sie ihre Gebete und Gaben. In Gemeinschaft mit der ganzen Kirche gedenken wir deiner Heiligen. Wir ehren vor allem Maria, die glorreiche, allzeit jungfräuliche Mutter unseres Herrn und Gottes, Jesus Christus. Wir ehren ihren Bräutigam, den heiligen Josef, deine heiligen Apostel und Märtyrer, Petrus und Paulus, Andreas und alle deine Heiligen. Blicke auf ihr heiliges Leben und Sterben, und gewähre uns auf ihre Fürsprache in allem deine Hilfe und deinen Schutz. Nimm gnädig an, o Gott, diese Gaben deiner Diener und deiner ganzen Gemeinde. Ordne unsere Tage in deinem Frieden. Rette uns vor dem ewigen Verderben und nimm uns auf in die Schar deiner Erwählten. Schenke, o Gott, diesen Gaben Segen in Fülle und nimm sie zu eigen an. Mache sie uns zum wahren Opfer im Geiste, das dir wohlgefällt, zum Leib und Blut deines geliebten Sohnes, unseres Herrn Jesus Christus. Am Abend vor seinem Leiden nahm er das Brot in seine heiligen und ehrwürdigen Hände, erhob die Augen zum Himmel, zu dir, seinem Vater, dem allmächtigen Gott, sagte dir Lob und Dank, brach das Brot, reichte es seinen Jüngern und sprach: Nehmet und esset alle davon. Das ist mein Leib, der für euch hingegeben wird.

Ebenso nahm er nach dem Mahl diesen erhabenen Kelch in seine heiligen und ehrwürdigen Hände, sagte dir Lob und Dank, reichte den Kelch seinen Jüngern und sprach: Nehmet und trinket alle daraus. Das ist der Kelch des neuen und ewigen Bundes, mein Blut, das für euch und für alle vergossen wird zur Vergebung der Sünden. Tut dies zu meinem Gedächtnis.

Darum, gütiger Vater, feiern wir deine Diener und dein heiliges Volk, das Gedächtnis deines Sohnes, unseres Herrn Jesus Christus. Wir verkünden sein heilbringendes Leiden, seine Auferstehung von den Toten und seine glorreiche Himmelfahrt. So bringen wir aus den Gaben, die du uns geschenkt hast, dir, dem erhabenen Gott, die reine, heilige und makellose Opfergabe dar, das Brot des Lebens und den Kelch des ewigen Heiles. Blicke versöhnt und gütig darauf nieder und nimm sie an, wie einst die Gaben deines gerechten Dieners Abel, wie das Opfer unseres Vaters Abraham, wie die heilige Gabe, das reine Opfer deines Hohen Priesters Melchisedech. Wir bitten dich, allmächtiger Gott, dein heiliger Engel trage diese Opfergabe auf deinen himmlischen Altar vor deine göttliche Herrlichkeit. Und wenn wir durch unsere Teilnahme am Altar den heiligen Leib und das Blut deines Sohnes empfangen, erfülle uns mit aller Gnade und allem Segen des Himmels. Gedenke auch deiner Diener und Dienerinnen, die uns vorangegangen sind, bezeichnet mit dem Siegel des Glaubens und die nun ruhen in Frieden. Wir bitten dich, führe sie und alle, die in Christus entschlafen sind, in das Land der Verheißung, des Lichtes und des Friedens. Auch uns, deinen sündigen Dienern, die auf deine reiche Barmherzigkeit hoffen, gib Anteil und Gemeinschaft mit deinen heiligen Aposteln und Märtyrern, Johannes, Stephanus, Matthias, Barnabas, den tagesheiligen Hermann Josef, dem seligen Franz Jägerstätter und mit allen deinen Heiligen. Wäge nicht unser Verdienst, sondern schenke gnädig Verzeihung und gib uns mit ihnen das Erbe des Himmels. Darum bitten wir dich durch unseren Herrn Jesus Christus, denn durch ihn erschaffst du immerfort all diese guten Gaben, gibst ihnen Leben und Weihe und spendest sie uns. Amen.

0: Unser tägliches Brot gib uns heute und vergib uns unsere Schuld, wie auch wir vergeben unseren Schuldigern. Und führe uns nicht in Versuchung, sondern erlöse uns von dem Bösen.
1: Erlöse uns, Herr, allmächtiger Vater, von allem Bösen und gib Frieden in unseren Tagen. Komm uns zu Hilfe mit deinem Erbarmen und bewahre uns vor Verwirrung und Sünde, damit wir voll Zuversicht das Kommen unseres Erlösers, Jesus Christus, erwarten. Herr Jesus Christus, du hast zu deinen Aposteln gesagt, Frieden hinterlasse ich euch, meinen Frieden gebe ich euch. Wir bitten dich, schaue nicht auf unsere Sünden, sondern auf den Glauben deiner Kirche und schenke ihr nach deinem Willen Einheit und Frieden.
0: Der Friede des Herrn sei allezeit mit euch.
2: Comeste corporis et sanguinis domini nostri Jesu Christi, fiat absipiendi nos nobis in

Seht an Christus, das Lamm Gottes, das die Sünde der Welt hinwegnimmt. Herr, ich bin nicht würdig, dass du eingehst unter mein Dach, aber sprich nur ein Wort, meine Seele gesund. Selig, die zum Hochzeitsmahl des Osterlammes geladen sind. Halleluja. Halleluja.

Jesus, ich glaube, dass du gegenwärtig bist im allerheiligsten Sakrament des Altares. Ich liebe dich über alles. Ich sehne mich nach dir von ganzem Herzen. Da ich dich jetzt nicht in der sakramentalen Gestalt empfangen kann, bitte ich dich, komm geistigerweise in mein Herz. O Jesus, ich bin sicher, dass du schon gekommen bist. Ich vereinige mich ganz mit dir, halte du mich fest und lass mich niemals von dir scheiden. Mein Jesus, ich liebe dich aus ganzem Herzen. Ich bereue es, dass ich so vielmal das Vergängliche deiner unendlichen Güte vorgezogen habe. Mit deiner Hilfe nehme ich mir fest vor, in Zukunft dich nicht mehr zu beleidigen. Und jetzt weihe ich mich ganz dir. Ich verzichte ohne Vorbehalt auf meinen eigenen Willen, auf mein Begehren, auf alles, was ich habe. Ich übergebe mich ganz dir. Von heute an darfst du mit mir und mit allem, was ich besitze, machen, was du willst. Ich suche ganz allein dich. Ich verlange nach nichts anderem als nach deiner heiligen Liebe, nach der Beharrlichkeit bis ans Ende und nach der vollkommenen Erfüllung deines heiligen Willens. Amen.

Essen. Aus dem Reichtum deiner Liebe schenkst du uns die Früchte der Erde, den Ertrag aus Garten und Acker, Weinberg und Wald, damit wir mit frohem und dankbarem Herzen dir dienen. Erhöre unser Gebet, halte Ungewitter und Hagel, Überschwemmung und Dürre, Frost und alles, was uns schaden mag, von uns fern. Schenke uns alles, was wir zum Leben brauchen.

0: Und der Segen des allmächtigen Gottes, des Vaters und des Sohnes und des Heiligen Geistes komme über euch und unser Land, über eure Arbeit und die Früchte der Erde und bleibe bei euch alle Zeit.
1: Amen.
0: Gehet hin in Frieden. Unsere liebe Frau von Wemding, unsere liebe Frau von Wemding, unsere liebe Frau von Wemding, unsere liebe Frau von Wemding, unsere Fürsprecherin, wende deine barmherzigen Augen zu uns.

Das ist die Heilige Messe. Wir haben sie übertragen über das KTV aus der Wallfahrtsbasilika Maria Bründlein bei Wemding. Zelebriert hat der Wallfahrtspriester Norbert Traub. Einen ganz herzlichen Dank.

Schön, dass Sie Radio Gloria eingeschaltet haben. Heute am Donnerstag, der 21. Mai 2026. In der 7. Osterwoche und am Gedenktag vom heiligen Hermann Josef, Ordenspriester und Mystiker. Herzlich begrüßt Sie Claudia Baumeler. Und miteinander schauen wir jetzt, was das Tagesprogramm für Sie bereit hat. Am 10. nachgefragt. Der selige Franz Jägerstätter. Es redet zu uns Bruder Matthias Müller. Am 11. Erzählung. Pfingsten, der große Unbekannte. Eine Predigt vom heiligen José María Escriva, Opus Dei Gründer. Am 11:45 ist Tagesevangelium. Am 12. grüßen wir unsere Mutter Gottes mit dem Regina Zöli. 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Wir beten den Barmherzigkeitsrosenkranz und die 7 Vater Unser. 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Tag. 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

0: Liebe Zuhörerinnen und Zuhörer von Radio Gloria, ich begrüße Sie ganz herzlich zur nächsten Sendung. Am Mikrofon ist Andrea Marti. Es geht um eine spannende und zeugnishafte Lebensgeschichte einer österreichischen Persönlichkeit, die aus einem reifen Gewissen heraus ein entscheidendes Nein zum Nationalsozialismus gesagt hat. Und er ist wegen seiner Weigerung zum Tode verurteilt und hingerichtet worden. Wer dieser Märtyrer, der selige Franz Jägerstätter war und wer seine Gattin Franziska war, das erfahren Sie in der folgenden Sendung mit dem Franziskanerbruder Matthias Müller aus Zürich. So begrüße ich dich, Bruder Matthias, bei Radio Gloria ganz herzlich.
1: Ja, vielen Dank. Hallo Andrea.
0: Matthias, was fasziniert dich an dieser zeugenhaften Persönlichkeit?
1: Ich war ein paar Jahre in Österreich für die Ordensausbildung und da habe ich ihn kennengelernt. Und was mich so fasziniert ist, wie jemand einfach wirklich ganz konsequent seinen Weg geht, weil er das tief drin spürt, mein Gewissen sagt mir, ich muss dies tun. Und mit allen auch schwierigen Konsequenzen diesen Weg geht und auf sein Gewissen hört. Also das fasziniert mich am Franz Jägerstätter am meisten.
0: Jetzt sind wir ganz gespannt, was du über ihn, über sein Leben erzählen kannst, Matthias. Ich übergebe dir einfach das Wort.
1: Ich möchte zuerst kurz mit einem Zitat anfangen, und zwar ist das vom Erzbischof Roberts, der damals beim Zweiten Vatikanischen Konzil eine kurze Ansprache gehalten hat. Und damals ging es eben in den 60er Jahren um die Frage der Gewissensfreiheit, um die Frage des Militärdienstes, eben um die Gewissensfrage, gibt es auch Möglichkeiten, Militärdienst nicht zu leisten. Und da hat dieser Bischof Robert den Franz Jägerstätter als Beispiel angeführt. Und ich zitiere jetzt kurz, was er da gesagt hat vor dieser Versammlung. Ehrwürdige Väter, statt Argumente und abstrakte Prinzipien anzuführen, ziehe ich vor, einen Fall anzugehen, welcher die Aufgabe der Kirche in der Welt deutlicher beleuchtet. Franz Jägerstätter weigerte sich, in einem Krieg zu dienen, der später in Nürnberg als Verbrechen gegen die Menschheit bezeichnet wurde. Er gehört zu den Männern, die durch den Heiligen Geist auserwählt wurden, um Wahrheiten aufzuzeigen, welche die Mächtigen und Weisen nicht erkennen können. Dieser junge Ehemann und Familienvater wurde berufen, aufzuzeigen, dass ein Christ in einem Krieg, welchen er als ungerecht empfindet, nicht Dienst leisten darf, soll es auch sein Leben kosten. Es handelt sich um das Zeugnis eines Alleinstehenden. Er war überzeugt, dass er eine Sünde beginge, wenn er in diesem ungerechten Krieg Dienst leisten würde. Soweit das Zitat von eben diesem Bischof Roberts. Und dieses Zitat fasst sehr gut zusammen, um was es eben bei diesem Franz Jägerstätter geht. Ein Mann, der nach reifer Überlegung, nach einer intensiver Auseinandersetzung mit seinem Gewissen zum Entscheid kommt, ich darf da keinen Krieg leisten, kostet es auch mein Leben. Ich möchte zum Beginn vielleicht kurz ein paar biografische Dinge erzählen zum Franz Jägerstätter. Wie du bereits erwähnt hast, es ist ein Österreicher, geboren in St. Radegund, Oberösterreich, in der Nähe von Linz, am 20. Mai 1907. Er ist in eine Bauernfamilie hineingeboren, ein bisschen verwirrte, sagen wir mal, familiäre Umstände, also seine Mutter war eine Magd, er wurde unehelich gezeugt, die Magd konnte seinen Vater nicht heiraten. War dann am Anfang die Großmutter, die den kleinen Franz aufgezogen hat. Aber die Mutter hat dann später doch noch geheiratet, und zwar den Heinrich Jägerstätter, von dem hat er dann auch den Familienvater bekommen. Der hat ihn adoptiert und ist dann dort auf einem Bauernhof, diesem Heinrich Jägerstätter, aufgewachsen. Ist für mich eigentlich auch noch schön zu sehen, dass selige, heilige eben auch als Familien kommen, wo halt alles auch vielleicht nicht immer ganz einfach war. Dieser Franz Jägerstätter ist auf diesem Bauernhof aufgewachsen, hat gute Kontakte gehabt mit seinem Großvater, der hatte viele Bücher, und so hat er auch in jungen Jahren auch sich mit vielen Themen auseinandergesetzt, war auch religiös geprägt von seiner Großmutter. In jungen Jahren, so mit 20 ist er dann, war er eine gewisse Zeit auch in der Steiermark, in einem Kohlewerk, hat dort gearbeitet als Kohlebergarbeiter, hat dann aber auch gemerkt, dieses Umfeld, das passt mir nicht, also auch diese raue Art, da war er doch schon sehr religiös, er war immer religiös aktiv, hat sich mit diesen Themen auseinandergesetzt, war immer ein glaubender Mensch und hat auch gemerkt, dieses Umfeld da, das tut mir nicht gut, diese raue Sprache, diese raue Umgangssitten. Und ist dann zurück in seine Heimat, war dort auf dem elterlichen Hof und dort hat er dann eine Magd kennengelernt, mit ihr auch ein Kind gezeugt und das eigentlich ähnlich wie bei ihm, konnte er diese Magd dann aber auch nicht heiraten. Also er hat dann auch ein uneheliches Kind gehabt und eben und aus verschiedenen sozialen, familiären Umständen war es nicht möglich, die Mutter des Kindes zu heiraten. Aber, und das ist auch das Zeugnis der Mutter, er war, hat immer sehr guten Kontakt gehabt mit der Mutter seines ersten Kindes und mit dem Kind selber auch. Also es gibt ein Zitat, wo die Therese Auer, die Mutter seines Kindes, sagt, wir sind im Frieden auseinandergegangen, er hat mich um Verzeihung gebeten. Später dann, 1935, lernt er seine Frau, die Franziska, kennen. Franz und Franziska ist auch sehr schön. Und die heiraten und kommen dann auf den Hof. Und was sehr schön ist, also diese Ehe ist dann halt nur von kurzer Dauer eigentlich, also von 1935, bis er dann hingerichtet wird, ist aber sehr intensive Ehe. Also die lieben sich wirklich, seine große Liebe, aber auch gleichzeitig auch sind beide sehr religiöse Menschen. Auch die Franziska ist ein sehr glaubender Mensch und die Ehe wird dann so etwas nochmals wie ein Wendepunkt vom Franz Jägerstätter. Er sagt später mal, ich habe mir nie vorstellen können, dass verheiratet sein so schön sein kann. Also es drückt aus, das war wirklich auch eine sehr harmonische Ehe. Und aus dieser Ehe gehen dann auch drei Kinder hervor, drei Töchter. Und es wird auch später die Franziska, die Frau von ihm, zitiert, wie sie sich gemeinsam auch gebetet haben, in der Bibel gelesen haben. Und wie sie dann sagt, wir haben einer dem anderen weitergeholfen im Glauben. Also wirklich, ja, ich finde das auch ein schönes Zeugnis, wie die beiden da auch diesen gemeinsamen Glaubensweg gehen. Es geht dann sogar nach Rom, auf die Hochzeitsreise und soweit ein bisschen der familiäre, diesen Franz Jägerstätter familiär ein bisschen einordnen zu können. Wir müssen jetzt vielleicht auch ein bisschen auf das Politische hinweisen. Ich habe gesagt, in Österreich hat er gelebt. Wir sind jetzt in die Jahre des Nationalsozialismus, in den 30er Jahren. Deutschland kommt Hitler 1933 an die Macht. Man spricht viel über diesen Nationalsozialismus. Und derselbe später dann, also 1938, wird dann ja auch Österreich besetzt von den Nationalsozialisten, wird Österreich angeschlossen, eingegliedert in das Deutsche Reich. Aber auch schon vor diesem Datum setzt man sich natürlich sehr auseinander. Ja, was ist das für eine Lehre? Was ist das für eine Ideologie? Ist das vereinbar mit dem christlichen Glauben? Und es gibt auch viele Dokumente, einerseits von Bischöfen aus Rom etc. Und Franz Jägerstätter, man sieht das in seinem Brief, in seinem Briefwechsel, er ist ein politisch interessierter Mensch, er ist religiös und er setzt sich auch sehr mit diesen eben Fragen auseinander. Kann ich als Christ, kann ich gleichzeitig zum Beispiel Nationalsozialist sein? Geht das zusammen? Und dann natürlich die ganze, was er dann sehr ausgeprägt ist im Nationalsozialismus, diese ganze Führerkult, der ja fast schon religiöse dann auch Formen annimmt. Bevor das dann akut wurde in Österreich, also bevor Österreich selber eingegliedert wurde, hat er sich vorher schon mit diesen Fragen auseinandergesetzt. Und immer mehr gereift natürlich dieser Entschluss in ihm, nein, das geht nicht. Wenn ich gläubiger Katholik bin, ich kann nicht zwei Herren dienen. Entweder ist Christus mein Herr oder ist es der Führer. Aber beides geht nicht. Diese Meinung, das ist auch interessant, waren lange natürlich auch die Bischöfe etc., die haben am Anfang das sehr abgelehnt, den Nationalsozialismus. Aber es kommt dann, und das hat er dann der Franz Jägerstätter auch immer angeklagt, es kommt dann die Zeit, wo Österreich besetzt wird, und da sieht er, dass dann die Bischöfe, nicht alle, aber gewisse Bischöfe dann anfangen, so ein bisschen sich zu arrangieren mit der neuen Situation. Das plötzlich dann nicht mehr so schlimm sehen, und ja, man muss sich jetzt das einlassen, und es geht nicht anders etc. Und da klagt er dann auch selber auch die Kirche an, dass sie da oft zu wenig dann konsequent in ihrer Haltung ist. Wie gesagt, 1938 wird Österreich besetzt. Es kommt dann zu dieser Abstimmung, wo es so pseudomäßig oder nein, nicht nur pseudomäßig, sondern es wird ein Referendum durchgeführt und wo die Bevölkerung abstimmen kann, ob sie sich für diesen Anschluss an Deutschland ob sie für den Anschluss an Deutschland ist oder nicht. Und interessant ist, es wurde ja mit großer Mehrheit dann angenommen. Aber in Radegund, wo eben dieser Franz Jägerstätter gelebt hat, gibt es eine einzige Nein-Stimme. Und das ist natürlich seine Stimme. Er ist da ganz konsequent dagegen, dass Österreich in das Deutsche Reich eingegliedert wird. Er ist dann, eben Österreich wird Teil von Deutschland und das heißt, er muss natürlich dann auch in den Krieg ziehen. 1940 wird er dann erstes Mal in den Militärdienst berufen. Das ist, da kommt er noch nicht an die Front und da geht er auch hin. Also das ist dann mehr eine Ausbildung und eine Art Wiederholungskurs, würden wir sagen, als Schweizer. Und da kommt er hin und muss ein paar Monate dort sein, in Linz. Und dort erfährt er natürlich viel auch, was an der Front passiert. Er wird eins zu eins auch mit diesem militärischen Alltag und nochmals mit der ganzen Ideologie konfrontiert. Und das bestärkt ihn eigentlich noch in seinem Entschluss. Das geht nicht, es ist nicht vereinbar. Christ sein und Nationalsozialist sein, das ist nicht vereinbar. Dieser Dienst ist, wie gesagt, das war nur so ein Ausbildungsdienst, der ist relativ kurz, er kommt dann zurück nach Hause, auf den Hof. Bei ihm ist der Entscheid eigentlich da schon gereift, ich werde nicht Dienst leisten, wenn wieder eine Einberufung kommen wird, weil das ist natürlich dann immer so in der Luft, dass dann wieder je länger der Krieg dauert, je akut wird natürlich oder die Wahrscheinlichkeit, dann wieder an die Front berufen zu werden. Und in ihm ist dieser Entschluss gefasst, wenn diese Einberufung kommt, ich werde das nicht machen. Ich werde nicht eben im Krieg dienen. Und das ist natürlich nicht so ein Entschluss, den er einfach so fällt, im stillen Kämmerlein, sondern er ringt mit diesem Entscheid. Und man sieht das in seinem Briefwechsel. Die sind uns auch alle erhalten. Ist er in Kontakt mit dem Priester zum Beispiel, mit dem Pfarrer von Ort? Und er setzt sich eben auch mit diesen Fragen auseinander.

0: So konnte man nachher wirklich auch diese Urne, nach dem Krieg, hat man diese Urne zurückgebracht nach Österreich, in seine Heimatpfarrei. Also das Erstaunliche eigentlich, dass es Reliquien von ihm gibt. Man hat dann diese Urne zurückgeführt nach St. Radegund, nach dem Zweiten Weltkrieg wurde beigesetzt. Und dort ist heute, sein Grab in seiner Heimatpfarrei in Radegund. Genau, das ist auch das Grab von Franz Jägerstätter heute. Nach dem Krieg, muss man sagen, hat es dann sehr lange gedauert, bis man das begriffen hat, was er da gemacht hat. Also man muss sagen, das ist eigentlich auch nur das Tragische. Die Familie, die Franziska Jägerstätter, wurde dann, hat lange Zeit keine Rente bekommen vom Staat, weil er, also Witwenrente, weil er ein Kriegsdienstverweigerer war. Und man hat diese Tat lange nicht begriffen. Er wurde in seinem Heimatdorf oder auch in Österreich selber, nicht nur in Österreich, aber viel mehr eher so als Drückeberger angeschaut, als jemand, der sich von seiner, ja, Soldatenpflicht gedrückt hat. Und man hat das wirklich am Anfang nicht verstanden, dass er diesen Weg gegangen ist. Und eben die Frau hat dann wirklich lange auch Ablehnung erfahren in ihrem Dorf. Und das Urteil, vielleicht erst so in den 60er Jahren, wo man auch, 68er Jahren, wo dann auch eben vieles und aufgearbeitet wurde vom Zweiten Weltkrieg, wo man dann auch zunehmend Mühe hatte mit diesem blinden Gehorsam. Da wurde das ein bisschen anders angeschaut, die Tat von diesem Franz Jägerstätter. Erst 1997 übrigens ist dann das Urteil gegen ihn aufgehoben worden vom Landgericht Berlin. Genau, wo dann diese Aufhebung des Urteils bedeutet eine moralische, juristische Rechtfertigung seiner Handlung. Und das öffnete dann auch den Weg für den Seligsprechungsprozess, der 1997 begonnen hat. Und dann im Jahre 2007 wurde auch selig gesprochen dann in Österreich. Und sein Gedenktag ist der 21. Mai.
1: Sehr schön, herzlichen Dank für das bewegende Porträt über das Leben vom seligen Franz Jägerstätter. Bruder Matthias, ich würde gerne einige Takte Musik einspielen. Hättest du einen Wunsch?
0: Ich denke, hier wird das Lied von guten Mächten wunderbar geboren von Dietrich Bonhoeffer gut passen. Der ist ja selber auch im Gefängnis gewesen als evangelischer Pfarrer, wurde auch hingerichtet, auch in Berlin, ich glaube fast 43, 44, und ist auch aus Gewissensgründen eigentlich hingerichtet worden, so wie der Franz Jägerstätter.

0: Wir sind zurück in der Sendung mit dem Franziskanerbruder Matthias Müller aus Zürich. Er hat uns vor der Musikpause ein schönes Porträt über das Leben vom seligen Franz von Jägerstätter gemacht. Am Mikrofon ist die Andrea Marti und jetzt freue ich mich auf die weiteren Ausführungen. Bruder Matthias, es gibt ja sehr viele Schriften über den seligen Franz Jägerstätter, respektive von Franz Jägerstätter. Kannst du vielleicht einige Beispiele machen?
1: Ja, also muss vielleicht kurz sagen, ich bin ja nicht der Spezialist von Franz Jägerstätter. Ich kann dir vielleicht auch noch sagen, wie ich überhaupt ein bisschen zu ihm gekommen bin. Anfangs dieses Jahr war ein Film über den Franz Jägerstätter im Kino, von einem bekannten amerikanischen Regisseur, Ein verborgenes Leben. Und das hat mich, den Film habe ich gesehen und das hat mich dann wirklich auch sehr nochmals zusätzlich motiviert, mich mit dem Franz Jägerstätter mehr auseinanderzusetzen. Und da bin ich auf ein Buch gestoßen, wo die gesammelten Schriften von ihm, wo die ganzen Briefe von Franz Jägerstätter zusammengefasst sind, der ganze schriftliche Nachlass, voilà. Und das sind vor allem viele Briefe dann. Und mit denen habe ich mich ja jetzt ein bisschen auseinandergesetzt, habe die gelesen und da, ja, möchte ich gerne ein paar vielleicht Kerngedanken jetzt auch von Franz Jägerstätter zitieren. Weil wenn man so seine Briefe, seine Schriften liest, gibt es so vielleicht ein paar Dinge, die immer wieder kommen. Wie gesagt, eines habe ich so mit dem Stichwort Verantwortung zusammengefasst. Er setzt sich viel damit auseinander, was trage ich als Einzelner für eine Verantwortung? Ich möchte ihn da zitieren. Man kann in der heutigen Zeit gar häufig hören, das und jenes dürfe man ruhig tun, die Verantwortung darüber trügen ja andere. Und so wird die Verantwortung hinaufgeschoben von einem um anderen. Keiner will für etwas Bestimmtes verantwortlich sein. Zeugt das noch von christlicher Nächstenliebe, wenn ich eine Tat begehe, die ich zwar für schlecht und höchst ungerecht halte, die aber trotzdem begehe, weil ich sonst am eigenen Körper oder aber an der Wirtschaft Schaden leiden könnte. Die Verantwortung trägt ja ein anderer. Also er weist darauf hin, ich persönlich trage eine Verantwortung. Wenn ich das etwas tue, was ich merke, dass es schlecht ist, dann trage ich auch die Verantwortung dafür. Selbst wenn alle sagen, nein, du trägst keine Verantwortung. Aber wenn ich tief drin spüre, es ist etwas Schlechtes, dann trage ich auch die Verantwortung. Und dann kann ich nicht das sagen, nein, damals muss man sagen, ja, wurde oft gesagt, ja, der Führer trägt die Verantwortung oder die Oberen tragen die Verantwortung. Aber er hat da klar gesagt, nein, wenn ich spüre, dass es schlecht ist, trage ich auch eine Verantwortung. Und diese Verantwortung will ich nicht tragen. Denn was auch immer wieder ersichtlich ist in seinen Schriften, dieses, man kann nicht zwei Kräften dienen. Man muss sich entscheiden. Als Christ. Man kann nicht zwei Herren dienen, genau. Da zitiere ich jetzt auch wieder den Franz Jägerstätter. Dass wir Katholiken uns zum Werkzeug der schlimmsten und gefährlichsten antichristlichen Macht, Irrtat, ganz einfach zur Verfügung stellen müssen, kann und werde ich niemals glauben können. Wir wollten aber nicht bloß Katholiken des Gebetes, sondern auch der Tat sein. Der Nationalsozialist kämpft, arbeitet und opfert auch für den Krieg. Und wie viel kämpfen, opfern und arbeiten wir, nicht nationalsozialistisch Gesinnte, für und um den Frieden? Uns soll der Herrgott den Frieden durch das Gebet allein bringen. Und da unterstreicht er auch, ich muss mich entscheiden auch, bin ich Soldat Christi oder bin ich Soldat des Nationalsozialismus? Auch als Christ muss ich kämpfen für meinen Glauben. Eben, und das finde ich oft schön, das finde ich interessant. Er nimmt dann oft die Nationalsozialisten sogar als Vorbilder und sagt, schaut mal, wie die kämpfen, wie die opfern für ihren Endsieg. Und wir Katholiken, wir Christen sind nicht bereit, Opfer zu tragen. Also er hat auch diese, für uns jetzt vielleicht ein bisschen schwierig nachvollziehbar, aber das ist natürlich auch dieser Wortschatz dieser Zeit, man, das ist kämpferisch. Und auch als Christ, als Soldat Christi soll man kämpfen, aber eben für den guten Herrn und nicht für den. Oder man muss sich entscheiden, für welchen Herrn will ich kämpfen. Für Hitler oder für Christi. Ein anderer Gedanke, wo ich auch sehr schön finde, er schreibt viel über Nationalsozialismus, aber er verurteilt die Ideologie, aber nie die Menschen. Und auch da möchte ich ihn jetzt wieder zitieren. Wenn ich auch jetzt gegen den Nationalsozialismus losgehämmert habe, so ist es nicht erlaubt, gegen die Nationalsozialisten zu schimpfen, weil es gegen das Gebot der Nächstenliebe ist. Wir dürfen die NS-Idee oder Gesinnung verurteilen, aber nicht den Menschen selbst. Denn es steht nur Gott allein zu, über den Menschen zu richten und ihn zu verurteilen. Vor Gott aber sind wir alle Brüder und Schwestern. Da kommt auch diese, ja, man kann sagen, Feindesliebe eigentlich zum Ausdruck. Er ist wirklich selbst für die, die ihn ins Gefängnis bringen, die ihn schlussendlich hinrichten, empfindet er Liebe und sieht sie als seine Brüder und Schwestern und verurteilt sie nicht. Also, das hat mich auch sehr beeindruckt, das zu lesen beim Franz Jägerstätte. Ein weiteres Zitat. Ich schreibe mit gefesselten Händen, aber immer noch besser, als wenn der Wille gefesselt wäre. Nicht Kerker, nicht Fesseln, auch nicht der Tod sind es imstande, einen von der Liebe Gottes zu trennen, ihm seinen Glauben und den freien Willen zu rauben. Zu was hat denn Gott alle Menschen mit einem Verstande und freien Willen ausgestattet, wenn blinder Gehorsam genügen würde? Hier betont er nochmals eben, Gott hat mich mit diesem freien Willen ausgestattet und ich muss diesen Willen auch leben und eben auch nach meinem Gewissen folgen. Also Gott gibt diese Fähigkeit, nachzudenken und eigene Entscheide zu fällen und eben dann halt auch konsequent zu sein in dem, was man als das Richtige erkannt hat. Ja, und was natürlich eine große Herausforderung für ihn war eben auch immer wieder dieser Vorwurf, ja, du hast ja Mutter, du hast ja Frau und Kinder, du bist dafür verantwortlich, du kannst Kriegsdienst verweigern, weil, ja, das heißt, du machst deine Frau zu einer Witwe, du bist verantwortlich für deine Familie. Da ist er vielleicht in einem ähnlichen auch Konflikt gestanden wie andere Heilige vor ihm, also wie ein Thomas Morus oder auch wie ein Bruder Klaus, die irgendwo auch Familienpflichten und Gewissensentscheide vereinbaren mussten. Und da möchte ich auch nochmals den Franz Jägerstätte zitieren. Und da schreibt er an seine Frau, genau. Gerne möchte ich euch die Schmerzen und Leiden, die ihr um meinetwillen zu tragen habt, ersparen. Aber ihr wisst ja, Gott müssen wir mehr lieben als die Familie. Und lieber alles, was einem auf der Erde lieb und teuer ist, verlassen, als Gott im Geringsten zu beleidigen. Aber die Leiden dieser Welt sind kurz und gehen alle vorüber. Ist denn das Reich Gottes so etwas Minderes, dass es gar keiner Opfer wert wäre? Und an seine Kinder schreibt er, nun, meine lieben Kinder, wenn euch die Mutter diesen Brief vorlesen wird, ist euer Vater schon gestorben. Er wäre gern noch zu euch gekommen, aber der Himmelvater hat es anders gefühlt. Also da zeigt sich für mich irgendwie seine einerseits große Verbundenheit mit der Familie, also wie ich eingangs erwähnt habe, es war eine große Liebe mit seiner Frau und auch so seine Kinder waren wunderbar auch Familienvater, hat sie geliebt. Aber auf der anderen Seite zitiert er auch das Wort von Jesus, also wer Vater, Mutter, Kinder mehr liebt als mich, ist meine nicht wert. Also er spürt auch, ist etwas Wunderbares, meine Gattin, meine Kinder, aber die Aufrichtigkeit, die Verbundenheit mit Gott übersteigt das nochmals. Und wenn Gott mich auf diesen Weg führt, mir diesen Weg zeigt, dann muss ich auch bereit sein, Frau und Kinder zu verlassen. Das war vermutlich das schwerste Ringen für ihn, aber er hat da auch, glaube ich, gegen Schluss immer mehr diese Gewissheit auch aus dem Gebet, aus dem Studium der Bibel gespürt, ja, man muss auch als Christ eben bereit sein, Opfer zu bringen, die unverständlich sind, für Außenstehende, vielleicht auch für mich selber, aber wenn ich spüre, es ist der Wille Gottes, dieses Opfer zu tun, dann muss ich auch bereit sein, diesen Weg zu gehen. Ja, und zum Schluss vielleicht noch ein Zitat, auch von seinem großen Vertrauen auf die Barmherzigkeit, aus der er gelebt hat. Wie unsere letzte Stunde sein wird, wissen wir nicht. Auch nicht, welche Kämpfe wir dort noch durchzumachen haben. Aber dass ich ein so großes Vertrauen auf Gottes Barmherzigkeit habe, dass mich mein lieber Heiland auch in der letzten Stunde nicht verlassen wird, der mich bisher nicht verlassen hat, das könnt ihr mir glauben. Also hat auch wirklich ganz fest aus diesem Vertrauen auf Gott, auf seine Barmherzigkeit gelebt. Und darum war er auch bereit, diesen Schritt zu gehen, weil er wusste oder er vertraute darauf, wirklich in die liebenden Arme Gottes zu kommen. Genau, das sind soweit ein paar Zitate aus dem Schriftennachlass des seligen Franz Jäger.
0: Bruder Matthias, ich danke dir ganz herzlich für das spannende Porträt über den seligen Franz Jägerstätter. Es hat mich selber berührt im Herzen, diese ganze Lebensgeschichte und wie er auch eine innige Gottesbeziehung hatte und trotzdem aber auch eine Liebe zu seiner Frau, zu Franziska hatte. Und das kommt sehr gut zum Ausdruck in seinen Briefen, in den Zitaten. Das war sehr schön. Herzlichen Dank, Bruder Matthias. Und ich wünsche dir und der ganzen Franziskanergemeinschaft einfach reicher Gottessegen und möge dir auch so ein lebendiges Beispiel für die Liebe Gottes sein, wie es Franz Jägerstätter war. Herzlichen Dank, Bruder Matthias.
1: Ja, danke dir. Dir alles Gute, Gottes Segen.
0: Danke. Liebe Zuhörerschaft, ich verabschiede mich von Ihnen allen und ich hoffe auch, dass Sie in Ihrem Herzen berührt wurden von dieser bewegenden, eigentlich dramatischen Geschichte von Franz Jägerstätter und seiner Frau. Und ich wünsche Ihnen Gottes Segen und bleiben Sie gesund und püezi Gott. Auf Wiederhören.

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Schön, dass Sie Radio Gloria eingeschaltet haben. Heute am Donnerstag, der 21. Mai 2026, in der 7. Osterwoche und am Gedenktag vom heiligen Hermann Josef, Ordenspriester und Mystiker. Herzlich begrüßt Sie Claudia Baumeler und miteinander schauen wir jetzt, was das Tagesprogramm für Sie bereit hat. 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Ja.

Hören Sie, José María Escriva, Christus begegnen. Homilien geschrieben vom heiligen José María Escriva. Gelesen von Michael König. Erschienen im Adams Verlag Köln. www.adamsverlag.de. Der heilige José María Escriva wurde am 9. Januar 1902 in Barbastro, Spanien geboren. Die Priesterweihe empfing er 1925 in Saragossa. Auf göttliche Eingebung gründete er am 2. Oktober 1928 das Opus Dei. Er starb am 26. Juni 1975 in Rom. Zu dieser Zeit war das Opus Dei bereits auf allen 5 Kontinenten verbreitet. Am 6. Oktober 2002 wurde José María Escriva in Rom von Papst Johannes Paul II. Heilig gesprochen. Sein Gedenktag ist der 26. Juni. Christus begegnen. Homilien geschrieben vom heiligen José María Escriva.

Der große Unbekannte. Mit der Schilderung der Geschehnisse an jenem Pfingsttage, an dem der Heilige Geist in der Gestalt von Feuerzungen auf die Jünger des Herrn herabkam, lässt uns die Apostelgeschichte jene gewaltige Äußerung der Macht Gottes erleben, die am Anfang des Weges der Kirche in die Nationen steht. Damals offenbarte sich mit göttlicher Klarheit der Sieg über Tod und Sünde, den Christus durch seinen Gehorsam, sein Kreuzesopfer und seine Auferstehung errungen hatte. Die Jünger, bereits Zeugen der Herrlichkeit des Auferstandenen, empfingen nunmehr die Kraft des Heiligen Geistes. Ihr Verstand und ihr Herz öffneten sich einem neuen Licht. Sie waren Christus gefolgt und hatten im Glauben seine Lehre angenommen, aber nicht immer vermochten sie, diese Lehre ganz zu erfassen. Noch musste der Geist der Wahrheit kommen, der sie in die volle Wahrheit einführen würde. Sie wussten, dass sie nur in Jesus Worte ewigen Lebens finden konnten. Sie waren auch bereit, ihm zu folgen und für ihn das Leben hinzugeben, aber sie waren schwach. Und als die Stunde der Prüfung kam, waren sie geflohen, hatten sie ihn allein gelassen. Am Pfingsttag war all dies vorüber. Der Heilige Geist, der Geist der Stärke, hat ihnen Standhaftigkeit, Sicherheit und Kühnheit gegeben. Auf den Straßen und Gassen Jerusalems hört man das mutige und gewinnende Wort der Apostel. Männer und Frauen aus vielen Gegenden, die an jenen Tagen in Jerusalem weilen, hören und staunen. Wir Parther und Meder und Elamiten, wir Bewohner von Mesopotamien, von Judäa und Kappadokien, von Pontus und Asien, von Phrygien und Pamphylien, Ägypten und den Landstrichen Libyens gegen Cyrene hin, wir hier weilenden Römer, wir Juden und Proselyten, Kreter und Araber, wir hören sie in unseren Zungen die Großtaten Gottes reden. Die Wunder, die vor ihren Augen geschehen, wecken ihre Aufmerksamkeit für die Predigt der Apostel. Derselbe Heilige Geist, der in den Jüngern des Herrn wirkt, berührt ihre Herzen und führt sie zum Glauben. Lukas berichtet, dass viele Menschen, die das Zeugnis des Petrus über die Auferstehung Christi gehört hatten, näher kamen und fragten: Was sollen wir tun, Brüder? Der Apostel antwortete: Bekehrt euch und ein jeder von euch lasse sich taufen auf den Namen Jesu Christi zur Vergebung der Sünden. Dann werdet ihr die Gabe des Heiligen Geistes empfangen. An jenem Tag, so schließt der Bericht, wurden etwa 3000 Menschen in die Kirche aufgenommen. Das machtvolle Kommen des Heiligen Geistes am Pfingsttage war kein isoliertes Geschehen. Es gibt kaum eine Seite der Apostelgeschichte, auf der nicht von ihm und seinem Wirken gesprochen wird, welches Leben und Wandel der urchristlichen Gemeinde leitet und beseelt. Er gibt Petrus das Wort der Verkündigung ein. Er stärkt den Glauben der Jünger. Er besiegelt mit seinem Kommen den Ruf an die Heiden. Er sendet Paulus und Barnabas in entfernte Länder, damit sie der Lehre Christi neue Wege öffnen. Seine Gegenwart und sein Wirken sind allbeherrschend.

Die tiefe Wirklichkeit, die uns diese Texte der Heiligen Schrift erschließen, ist nicht Erinnerung an Vergangenes, nicht ein goldenes Zeitalter der Kirche, das in der Geschichte versunken ist. Diese Wirklichkeit ist trotz der Armseligkeiten und der Sünden eines jeden von uns die Wirklichkeit der Kirche heute und zu allen Zeiten. Ich werde den Vater bitten, und er wird euch einen anderen Helfer geben, damit er in Ewigkeit bei euch bleibe, sagte der Herr zu seinen Jüngern. Jesus Christus hat seine Verheißungen erfüllt. Er ist auferstanden, in den Himmel aufgefahren, und in der Einheit des ewigen Vaters sendet er uns den Heiligen Geist, auf dass er uns heilige und das Leben gebe. Die Kraft und die Macht Gottes erhellen das Angesicht der Erde. Der Heilige Geist steht fortwährend der Kirche Christi bei, damit sie immer und in allem das erhobene Zeichen für die Völker sei, das dem Menschen die Güte und die Liebe Gottes verkündigt. Mag unsere Enge auch noch so bedrückend sein, wir Menschen dürfen mit Vertrauen auf den Himmel blicken und voll Freude sein, denn Gott liebt uns und befreit uns von unseren Sünden. Die Gegenwart und das Wirken des Heiligen Geistes in der Kirche sind Unterpfand und Verheißung der ewigen Seligkeit, der Freude und des Friedens, die Gott uns bereitet. Auch wir haben die Taufe empfangen, wie jene der ersten Stunde, die am Pfingsttage zu Petrus kamen. In der Taufe hat Gott, unser Vater, von unserem Leben Besitz ergriffen, es dem Leben Christi eingegliedert und uns den Heiligen Geist gesandt. Wie uns die Heilige Schrift sagt, Gott hat uns zum Heile geführt durch das Bad der Wiedergeburt und der Erneuerung im Heiligen Geist, den er in reichem Maße über uns ausgegossen hat, durch Jesus Christus, unseren Heiland. So sollten wir, gerechtfertigt durch seine Gnade, der Hoffnung gemäß Erben des ewigen Lebens werden. Aber die Erfahrung der eigenen Schwäche und Fehlerhaftigkeit, die Ernüchterung, die die schmerzliche Engstirnigkeit oder gar die Niedertracht mancher, die sich Christen nennen, verursacht. Ein scheinbares Scheitern oder die Verwirrung, die in dieser oder jener apostolischen Unternehmung herrscht, kurz, die Berührung mit der Wirklichkeit der Sünde und der menschlichen Beschränktheit, kann zu einer Probe für den Glauben werden und Versuchung und Zweifel aufkommen lassen. Wo sind in all dem die Kraft und die Macht Gottes? In einem solchen Augenblick müssen wir noch lauterer und noch fester die Hoffnung leben und so versuchen, unsere Treue noch beständiger zu machen. Erlaubt mir, dass ich euch ein persönliches Erlebnis erzähle, das schon viele Jahre zurückliegt. Ein Freund, ein guter Mensch, aber ohne Glauben, sagte mir eines Tages, während er auf eine Weltkarte zeigte, »Sehen Sie, von Norden bis Süden, von Osten bis Westen, »Was soll ich sehen?« fragte ich ihn, und er antwortete, »Das Scheitern Christi. Seit so vielen Jahrhunderten versucht man, seine Lehre im Leben der Menschen wirksam sein zu lassen, und sehen Sie nun das Ergebnis.« Zunächst überkam mich Traurigkeit. Es ist wirklich schmerzlich zu sehen, wie viele Menschen Christus noch nicht kennen, und wie viele, die ihn kennen, so leben, als kennten sie ihn nicht. Aber dieses Gefühl dauerte nur einen Moment und wich dann der Liebe und Dankbarkeit. Denn Jesus hat in seinem Erlösungswerk den Menschen als Mitarbeiter in Freiheit haben wollen. Er ist nicht gescheitert. Jesu Lehre und Leben befruchten immerfort die Welt, und die Erlösung, sein Werk, ist ausreichend und überfließend. Gott will keine Sklaven, sondern Kinder, und er respektiert so unsere Freiheit. Die Erlösung hört nicht auf, und wir nehmen an ihr teil. Nach dem Willen Christi müssen wir an unserem Fleisch, an unserem Leben das ausfüllen, was an seinem Leiden noch fehlt, wie uns Paulus mit starken Worten sagt. Und zwar pro corpore eius quod est ecclesia, zugunsten seines Leibes, der die Kirche ist. Es lohnt sich, das Leben aufs Spiel zu setzen, sich ganz hinzugeben, um so der Liebe und dem Vertrauen zu entsprechen, die Gott uns geschenkt hat. Vor allem lohnt es sich, dass wir uns entschließen, unseren christlichen Glauben ernst zu nehmen. Wenn wir das Credo beten, bekennen wir unseren Glauben an Gott, den allmächtigen Vater, an seinen Sohn Jesus Christus, der gestorben und auferstanden ist, und an den Heiligen Geist, den Herrn und Lebensspender,
Wir bekennen, dass die eine heilige katholische und apostolische Kirche der Leib Christi ist, vom Heiligen Geist beseelt. Wir bekennen freudig den Nachlass der Sünden und die Hoffnung auf das ewige Leben. Aber dringen diese Wahrheiten bis ins Herz oder bleiben sie an den Lippen hängen? Die göttliche Botschaft des Pfingstfestes, die Sieg, Freude und Frieden verkündet, muss das unverbrüchliche Fundament im Denken, im Handeln, im ganzen Leben jedes Christen sein.

Nun est abbreviata Manus Domini. Der Arm Gottes ist nicht kürzer geworden. Gott hat heute nicht weniger Macht als in früheren Zeiten. Er liebt die Menschen nicht weniger als damals. Unser Glaube lehrt uns, dass die ganze Schöpfung, das Kreisen der Erde und der Gestirne, das gute Streben des Menschen und der Fortschritt in der Geschichte, dass alles von Gott kommt und auf ihn hinzielt. Es ist möglich, dass das Wirken des Heiligen Geistes von uns unbemerkt bleibt, da Gott uns seine Pläne nicht eröffnet und die Sünde im Menschen die Gaben Gottes trübt und verdunkelt. Aber der Glaube erinnert uns daran, dass der Herr ständig wirkt. Er hat uns erschaffen und erhält uns im Sein, und mit seiner Gnade führt er die ganze Schöpfung zur Freiheit, der Herrlichkeit der Kinder Gottes. Deshalb fasst die christliche Überlieferung die geschuldete Haltung des Menschen gegenüber dem Heiligen Geist mit einem einzigen Ausdruck zusammen: Fügsamkeit. Dies bedeutet empfänglich sein für alles, was der Geist Gottes in und um uns anregt, für die Gaben, die er austeilt, für die Bewegungen und Zusammenschlüsse von Menschen, die er entstehen lässt, für die Regungen und Entscheidungen, die er uns gibt. Der Heilige Geist wirkt in der Welt die Werke Gottes. Er ist, wie uns die Liturgie sagt, Spender der Gaben, Licht der Herzen und Gast der Seele. Ruhe für den Ermüdeten und Trost für den Weinenden. Ohne seinen Beistand gibt es nichts, was lauter und wertvoll wäre im Menschen, denn er reinigt, was befleckt ist, heilt, was verwundet ist, entzündet, was erkaltet ist, lenkt, was da irre geht. Er führt die Menschen zum Hafen des Heiles und der ewigen Seligkeit. Unser Glaube an den Heiligen Geist muss aber ganz sein. Ein diffuses Gefühl seiner Gegenwart in der Welt genügt nicht. Vielmehr ist die dankbare Bejahung jener Zeichen und Wirklichkeiten nötig, mit denen er seine Kraft in besonderer Weise hat verbinden wollen. Wenn der Geist der Wahrheit kommt, sagte der Herr, wird er mich verherrlichen, weil er von dem Meinigen nehmen und euch verkünden wird. Der Heilige Geist ist der Geist, den Christus sandte, auf dass er in uns das Heil wirke, das uns Christus auf Erden verdient hat. Es kann daher keinen Glauben an den Heiligen Geist geben, wo nicht Glaube an Christus ist. Glaube an die Lehre Christi, die Sakramente Christi, die Kirche Christi. Es fehlt der Zusammenhalt des christlichen Glaubens, und es gibt keinen wahren Glauben an den Heiligen Geist, wenn einer die Kirche nicht liebt, kein Vertrauen in sie hat, sich nur darin gefällt, auf die Fehler und Mängel ihrer Repräsentanten hinzuweisen, und wenn er als Außenstehender ein Urteil über sie fällt, ohne imstande zu sein, sich als Kind der Kirche zu fühlen. Wir Christen tragen die kostbaren Schätze der Gnade in irdenen Gefäßen. Gott hat seine Gaben der zerbrechlichen und schwachen menschlichen Freiheit anvertraut. Auch wenn der Herr uns mit seiner Kraft beisteht, versperren manchmal unsere Begierde, unsere Bequemlichkeit und unser Hochmut den Weg der Gnade und verleiten uns zur Sünde. Schon seit langem, seit etwa 25 Jahren, habe ich die Gewohnheit, wenn ich das Credo bete und die Göttlichkeit der einen heiligen katholischen und apostolischen Kirche bekenne, einen kurzen Zusatz hinzuzufügen: trotz allem. Wenn ich dies jemandem erzähle und er mich fragt, was ich damit meine, antworte ich ihm: deine Sünden und meine Sünden. Mag dies auch noch so wahr sein, es berechtigt uns nicht dazu, über die Kirche rein menschlich und ohne den übernatürlichen Glauben zu urteilen, den Blick nur auf den höheren oder niedrigeren Fähigkeitsgrad mancher Amtsträger und mancher anderer Christen gerichtet. Dies würde bedeuten, an der Oberfläche zu bleiben. Das Wichtigste in der Kirche ist nicht der Blick für die Antwort der Menschen, sondern der Blick für das Handeln Gottes. Die Kirche ist Christus unter uns. Sie ist Gott, der auf die Menschheit zugeht, um sie dadurch zu heilen, dass er uns mit seiner Offenbarung ruft, mit seiner Gnade heiligt und uns erhält durch seinen immerwährenden Beistand in den kleinen und großen Kämpfen des Alltags. Es kann dahin kommen, dass wir dem Menschen misstrauen. Ja, jeder muss sich selbst misstrauen und den Tag mit einem Mea culpa, mit einem tiefen und aufrichtigen Reueakt beschließen. Aber wir haben nicht das Recht, Gott zu misstrauen.
Und es hieße an Gott zweifeln und es wäre mangelnder Glaube an das Gekommensein des Heiligen Geistes, würden wir die Kirche, ihren göttlichen Ursprung und die Heilsmächtigkeit ihrer Verkündigung und ihrer Sakramente in Zweifel ziehen. Bevor Christus gekreuzigt wurde, schreibt Johannes Chrysostomos, gab es keine Versöhnung. Und solange es Versöhnung nicht gab, wurde der Heilige Geist nicht gesandt. Die Abwesenheit des Heiligen Geistes war Zeichen des göttlichen Zornes. Jetzt, wenn du siehst, dass er in Fülle gesandt wurde, zweifle nicht an der Versöhnung. Man mag fragen, wo ist denn jetzt der Heilige Geist? Damals, als Wunder geschahen, Tote zum Leben erweckt und Aussätzige geheilt wurden, konnte man von seiner Gegenwart sprechen. Aber wie sollen wir jetzt wissen, dass er wirklich anwesend ist? Seid unbesorgt. Ich will euch zeigen, dass der Heilige Geist auch jetzt unter uns ist. Wenn es den Heiligen Geist nicht gäbe, könnten wir nicht sagen, Herr Jesus. Denn keiner kann sagen, Jesus ist der Herr, außer im Heiligen Geiste. Wenn es den Heiligen Geist nicht gäbe, könnten wir nicht mit Vertrauen beten. Denn wenn wir beten, sagen wir, unser Vater im Himmel. Wenn es den Heiligen Geist nicht gäbe, könnten wir Gott nicht Vater nennen. Und wie wissen wir das? Weil uns der Apostel lehrt, weil ihr Kinder seid, hat Gott den Geist seines Sohnes in unsere Herzen gesandt, der da ruft, Abba, Vater. Wenn du also Gott den Vater anrufst, bedenke, dass es der Geist gewesen ist, der deine Seele berührt und dir dieses Gebet eingegeben hat. Wenn es den Heiligen Geist nicht gäbe, würde es in der Kirche kein einziges Wort der Weisheit oder des Wissens geben. Denn es steht geschrieben, durch den Geist wird Weisheitsrede gegeben. Wenn der Heilige Geist nicht anwesend wäre, würde es keine Kirche geben. Wenn es aber Kirche gibt, so ist es sicher, dass der Heilige Geist nicht fehlt. Über alle Fehler und alle Beschränktheit des Menschen hinweg ist die Kirche, ich wiederhole es, das Zeichen und in gewissem Sinne, wenn auch nicht im strengen Sinne der dogmatischen Definition über die sieben Sakramente des neuen Bundes, Sakrament, das Ursakrament der Gegenwart Gottes in der Welt. Christsein bedeutet, aus Gott wiedergeboren sein und zu den Menschen gesandt sein, um ihnen das Heil zu verkünden. Hätten wir einen starken, lebendigen Glauben und würden wir mit Kühnheit Christus verkünden, dann sähen auch unsere Augen Wunder. Wunder wie damals, zur apostolischen Zeit. Denn auch heute werden Blinde geheilt, die es nicht mehr vermochten, aufzublicken und die Großtaten Gottes zu sehen. Lahme werden befreit, die an ihre Leidenschaften gefesselt waren und die Fähigkeit zur Liebe verloren hatten. Taube hören wieder, die nichts von Gott wissen wollten. Stumme erlangen die Sprache, deren Zunge gebunden war durch die Weigerung, Niederlagen einzugestehen. Tote stehen auf, denen die Sünde das Leben genommen hatte. Wieder einmal erfahren wir es, voll Leben ist Gottes Wort und voll Kraft und schärfer als jedes zweischneidige Schwert. Wie die ersten Christen freuen wir uns, staunend über die Kraft des Heiligen Geistes und über sein Wirken im Verstand und im Herzen der Geschöpfe.

alle Geschehnisse des Lebens, jene der persönlichen Existenz und in etwa auch die entscheidenden Stunden der Geschichte, erscheinen mir als Anrufe, die Gott an die Menschen richtet, sich der Wahrheit zu stellen. Und gleichzeitig sind sie Gelegenheiten für uns Christen, durch Werke und Worte mit Hilfe der Gnade zu verkünden, wes Geistes wir sind. Jede Generation von Christen muss ihre eigene Zeit erlösen und heiligen. Hierzu müssen sie die Sorgen ihrer Mitmenschen verstehen und teilen, damit sie ihnen mit der Sprachengabe näher bringen können, wie sie auf das Wirken des Heiligen Geistes und auf den stets überfließenden Reichtum des göttlichen Herzens antworten können. Uns Christen fällt in unserer Zeit die Aufgabe zu, der Welt, in der wir sind und leben, die Botschaft des Evangeliums zu verkünden, die alt und zugleich immer neu ist. Es stimmt nicht, dass die Menschen von heute im Allgemeinen insgesamt verschlossen oder gleichgültig wären für alles, was der christliche Glaube über Schicksal und Sein des Menschen lehrt. Es ist nicht wahr, dass der Mensch unseres Zeitalters nur an das Irdische denkt und den Himmel vergisst. Auch wenn es nicht an in sich verschlossenen Ideologien und deren Verfechtern fehlt, finden wir in unserer Zeit neben Gemeinheit große Ideale, neben Feigheit Heroismus, neben Enttäuschung Sehnsucht. Es gibt Menschen, die von einer neuen, gerechteren und menschlicheren Welt träumen, und Menschen, die vielleicht aus Enttäuschung über das Scheitern ihrer ursprünglichen Ideale zu egoistischer Ruhe Zuflucht nehmen oder dem Irrtum verhaftet bleiben. Allen diesen Menschen, überall wo sie sind und gleichgültig, ob wir sie

lässt, uns ermöglicht, in Wahrheit die Situationen und Geschehnisse unseres Lebens zu beurteilen. Wenn wir mit unserem Glauben konsequent wären, würde ein Blick in die Geschichte und in die Welt um uns in unseren Herzen unweigerlich die Gefühle hervorrufen, die das Herz Christi bewegten. Als er die Volksscharen sah, wurde er von Mitleid mit ihnen ergriffen, denn sie waren erschöpft und hingestreckt wie Schafe, die keinen Hirten haben. Der Christ sieht all das Gute, das es unter dem Menschen gibt. Er unterschätzt die lautere Freude nicht. Er stellt sich nicht abseits vom irdischen Streben. Ja, er empfindet all dies im Innersten seiner Seele. Er teilt und erlebt es mit besonderem Einfühlungsvermögen, denn keiner kennt wie er die Tiefen des menschlichen Geistes. Der christliche Glaube verengt nicht den Geist. Er beschneidet seine Impulse nicht, sondern steigert sie, da er ihren wahren und ursprünglichen Sinn enthüllt. Wir sind nicht zu irgendeiner Glückseligkeit bestimmt, sondern wir sind gerufen worden in das Innenleben Gottes hinein, um Gott den Vater, Gott den Sohn und Gott den Heiligen Geist zu erkennen und zu lieben und dem dreieinigen Gott alle Engel und alle Menschen. Hier liegt die erstaunliche Kühnheit des christlichen Glaubens. Er verkündet den Wert und die Würde der menschlichen Natur und versichert, dass wir durch die Gnade, die uns zum Übernatürlichen erhebt, erschaffen wurden, um zur Würde der Kinder Gottes zu gelangen. Wahrhaftig, eine unglaubliche Kühnheit, wäre sie nicht begründet im Heilsplan Gottes des Vaters, besiegelt durch das Blut Christi und bekräftigt und ermöglicht durch das ständige Wirken des Heiligen Geistes. Wir müssen aus dem Glauben leben und in den Glauben hineinwachsen, so dass von einem jeden von uns, von jedem einzelnen Christen das gesagt werden kann, was einer der großen Lehrer der Ostkirche geschrieben hat: So wie die durchsichtigen und lichten Körper strahlen und glänzen, wenn sie die Strahlen des Lichts empfangen, so werden die Seelen, die vom Heiligen Geist angeleitet und erleuchtet werden, selbst vergeistigt und können den anderen das Licht der Gnade bringen. Vom Heiligen Geist stammt die Erkenntnis der künftigen Dinge, das Verständnis der Geheimnisse, die Erfassung verborgener Wahrheiten, die Austeilung der Gaben, die himmlische Bürgerschaft, das Gespräch mit den Engeln. Von ihm stammt die nie endende Freude, die Beharrlichkeit in Gott, die Gleichförmigkeit mit Gott und, das ist das Erhabenste, was man denken kann, das Gottwerden. Das Wissen um die Erhabenheit der menschlichen Würde, ins Unaussagbare gesteigert durch das Verfasstwerden als Kinder Gottes aus Gnade, und die Demut bilden im Christen ein Ganzes, da das Heil und das Leben nicht aus unserer Kraft kommen, sondern aus dem göttlichen Gefallen. Diese Wahrheit darf nicht vergessen werden, denn sonst würde die Vergöttlichung entarten und zur Anmaßung, zum Hochmut und früher oder später zum geistigen Zusammenbruch führen, angesichts der Erfahrung der eigenen Erbärmlichkeit und Schwäche. »Darf ich zu sagen wagen, ich bin heilig?« fragt der heilige Augustinus. »Wenn ich das heilig im Sinne von heilig machend und keines anderen Heiligmachers bedürftig nenne, dann wäre ich ein Prahler und Lügner. Wenn aber heilig im Sinne von geheiligt genommen wird, gemäß den Worten des Buches Levitikus, seid heilig, weil ich Gott heilig bin, dann sage voll Kühnheit auch der Leib Christi, bis zum letzten Menschen an den Enden der Erde mit seinem Haupt und unter seinem Haupt, ich bin heilig. Liebt die dritte Person der allerheiligsten Dreifaltigkeit. Hört im tiefsten eurer Seele auf die göttlichen Eingebungen, Anregungen, wie Vorwürfe. Geht auf den Wegen der Erde mit dem Licht, das auf eure Seele fiel, und der Gott der Hoffnung wird uns mit allem Frieden erfüllen, auf das wir überreich sind an Hoffnung durch die Kraft des Heiligen Geistes.

Aus dem Heiligen Geist Leben bedeutet, aus dem Glauben, der Hoffnung und der Liebe leben, sich von Gott ergreifen zu lassen, damit er von Grund auf unser Herz erneuere und es nach seinem Maß gestalte.

reifes, tiefes und starkes christliches Leben kann nicht improvisiert werden, denn es ist die Frucht des Wachsens der Gnade Gottes im Menschen. Die Apostelgeschichte beschreibt das Leben der christlichen Urgemeinde mit einem so kurzen wie bedeutungsvollen Satz: Sie verharrten in der Lehre der Apostel, in der brüderlichen Gemeinschaft, im Brotbrechen und im Gebet. So lebten jene ersten Christen, und so müssen wir leben. Betrachten der Glaubenslehre, bis sie uns zum Besitz wird, Begegnung mit Christus in der Eucharistie, persönlicher Dialog, heraustreten aus der Anonymität im Gebet vor dem Angesicht Gottes, das soll der Urgrund unseres Verhaltens sein. Wo dies fehlt, wird man vielleicht gelehrte Reflexion, mehr oder weniger lebhafte Aktivität und Frömmigkeitsübungen finden, aber keine wahre christliche Existenz, denn es wird am Einswerden mit Christus, an einer wirklichen und gelebten Teilnahme am Heilswerk Gottes mangeln. Diese Lehre gilt für alle Christen, denn wir alle sind im gleichen Maße zur Heiligkeit berufen. Es gibt keine Christen zweiter Klasse, die zu einer verwässerten Lebensform des Evangeliums verpflichtet wären. Wir alle haben die gleiche Taufe empfangen und innerhalb der Vielfalt der Gnadengaben und der menschlichen Lebensbedingungen teilt der eine Geist seine Gaben aus. Eine ist der Glaube, eine die Hoffnung, eine die Liebe. Wir können deshalb die Frage des Apostels als an uns gerichtet betrachten und sie als Aufforderung zu einem persönlicheren und unmittelbaren Umgang mit Gott aufnehmen. Wisst ihr nicht, dass ihr Gottes Tempel seid und der Geist Gottes in euch wohnt? Leider ist der Heilige Geist für manche Christen der große Unbekannte. Ein Name, dem man sagt, aber nicht ein jemand, die dritte Person des einen Gottes, mit dem man spricht und aus dem man lebt. Was da Not tut, ist vielmehr der gewohnte Umgang mit ihm in Einfachheit und Vertrauen, so wie es uns die Kirche durch die Liturgie lehrt. Dann werden wir den Herrn besser kennen und uns der unaussprechlichen Gabe, Christ zu heißen, besser bewusst sein. Wir erahnen dann die ganze Fülle und Wahrheit jener Vergöttlichung, jener Teilnahme am göttlichen Leben, von der wir sprachen. Der Heilige Geist ist nicht wie ein Künstler, der in uns das Göttliche zeichnet, so als ob es ihm fremd wäre. Nicht so führt uns der Heilige Geist zur göttlichen Gleichförmigkeit. Er selbst, der Gott ist und aus Gott kommt, prägt sich vielmehr in die Herzen derer ein, die ihn empfangen, so wie das Siegel sich in das Wachs einprägt. Durch die Selbstmitteilung und die Gleichförmigkeit stellt er die Natur nach der Schönheit des göttlichen Urbildes wieder her und gibt dem Menschen das Bild Gottes wieder. Wenn wir in großen Zügen einen Lebensstil umreißen wollen, der uns zum Umgang mit dem Heiligen Geist und zusammen mit ihm zum Umgang mit dem Vater und dem Sohn führt, müssen wir drei Grundhaltungen hervorheben. Fügsamkeit, wir sprachen schon von ihr, Gebetsleben, Liebe zum Kreuz. Zuerst ist Fügsamkeit nötig, denn der Heilige Geist will mit seinen Eingebungen unseren Gedanken, Werken und Wünschen einen übernatürlichen Ton verleihen. Er treibt uns dazu an, die Lehre Christi zu bejahen und uns zutiefst anzueignen. Er erleuchtet uns, damit wir uns unserer persönlichen Berufung bewusst werden, und stärkt uns, damit wir tun, was Gott von uns erwartet. Wenn wir dem Heiligen Geist gegenüber fügsam sind, wird das Bild Christi in uns immer deutlicher Gestalt annehmen, und dann werden wir Gott dem Vater jeden Tag näher kommen. Alle, die sich vom Geiste Gottes leiten lassen, die sind Söhne Gottes. Wenn wir uns von dem in uns wohnenden Lebenshauch, dem Heiligen Geist, leiten lassen, wird unser geistliches Leben immer weiter wachsen. Wir werden uns dann der Hand Gottes, unseres Vaters, mit der Spontaneität und dem Vertrauen eines Kindes überlassen, das sich in die Arme seines Vaters wirft. Wenn ihr nicht wie die Kinder werdet, so werdet ihr nicht in das Himmelreich eingehen, sagt der Herr. Dies ist der alte und doch immer aktuelle innere Weg der geistlichen Kindschaft. Er ist weder kindisch noch unreif, sondern vielmehr Weg der übernatürlichen Mündigkeit, der uns zur Herrlichkeit der göttlichen Liebe führt, uns unsere Niedrigkeit anerkennen lässt und unseren Willen mit dem Willen Gottes gleichförmig macht.
So dann ist Gebetsleben nötig, denn die Hingabe, der Gehorsam und die Milde des Christen kommen aus der Liebe und führen zu ihr hin. Diese Liebe will Umgang, Gespräch, Freundschaft. Das christliche Leben verlangt einen ständigen Dialog mit dem dreieinigen Gott, und zu diesem innigen Verbundensein führt uns der Heilige Geist. Welcher Mensch weiß, was im Menschen ist, als nur der Geist des Menschen, der in ihm ist? So erkennt auch keiner, was in Gott ist, als nur der Geist Gottes. Durch den vertrauten Umgang mit dem Heiligen Geist werden wir selbst vergeistigt. Fühlen wir uns als Brüder Christi und Kinder Gottes, den wir ohne Zaudern unseren Vater nennen. Gewöhnen wir uns an den Umgang mit dem Heiligen Geist, denn er soll uns heiligen. Haben wir Vertrauen zu ihm, bitten wir um seinen Beistand, spüren wir seine Nähe. Unser Herz wird weit und unser Verlangen stärker werden, Gott und durch Gott alle Menschen zu lieben. So wird in unserem Leben jene Vision gegenwärtig sein, mit der die geheime Offenbarung schließt, der Geist und die Braut, der Heilige Geist und die Kirche und jeder Christ wenden sich an Jesus, wenden sich an Christus und bitten ihn, er möge kommen und für immer bei uns bleiben. Liebe zum Kreuz schließlich, denn im Leben Christi ging der Auferstehung und Pfingsten das Golgotha voraus. Und so muss es auch im Leben des Christen sein. Wir sind Miterben Christi, wie Paulus sagt, sofern wir mit ihm leiden, um mit ihm auch verherrlicht zu werden. Der Heilige Geist ist Frucht des Kreuzes, der Ganzhingabe an Gott, der ausschließlichen Suche seiner Ehre und der gänzlichen Preisgabe unserer selbst. Wenn der Mensch sich in Treue gegenüber der Gnade entschieden hat, das Kreuz in der Mitte seines Ichs aufzurichten, aus Liebe zu Gott sich selbst zu verleugnen, sich vom Egoismus zu lösen und von jeder trügerischen menschlichen Sicherheit, und wenn er so wirklich aus dem Glauben lebt, dann und nur dann empfängt er in Fülle das Feuer, das Licht und den Trost des Heiligen Geistes. Dann erfüllt sich die Seele mit jenem Frieden und jener Freiheit, die Christus für uns errungen hat und die wir mit der Gnade des Heiligen Geistes empfangen. Die Frucht des Geistes ist Liebe, Freude, Friede, Langmut, Milde, Güte, Treue, Sanftmut, Enthaltsamkeit. Wo der Geist des Herrn ist, da ist Freiheit. Mitten in der Begrenztheit unseres gegenwärtigen Standes, in dem die Sünde noch wirksam ist, kann der Christ mit neuer Klarheit den Reichtum seiner Gotteskindschaft vernehmen, wenn er sich als Freier sieht, der frei in den Dingen seines Vaters arbeitet, und wenn seine Freude beständig wird, weil es nichts gibt, das seine Hoffnung zerstören könnte. Genau dann ist der Christ auch fähig, die Schönheiten und Herrlichkeiten der Erde zu bewundern, ihren Reichtum und ihr Gutsein zu begreifen und mit jener Macht und Reinheit zu lieben, für die unser menschliches Herz geschaffen ist. Dann entartet der Schmerz angesichts der Sünde nicht in Verzweiflung oder Überheblichkeit, weil uns die Zerknirschung und das Bewusstsein der eigenen Schwachheit dazu führen, uns von Neuem mit dem Erlösungswillen Christi zu vereinigen und unsere Solidarität mit allen Menschen tiefer zu erfahren. Dann schließlich erfährt der Christ die innere Sicherheit aus der Kraft des Heiligen Geistes und lässt sich nicht durch sein eigenes Stolpern bezwingen. Sein Stolpern ist vielmehr Aufforderung zu einem neuen Anfang und zu einer erneuten Treue als Zeuge Christi auf allen Wegen der Erde. Und dies trotz unseres persönlichen Versagens. Eines Versagens, das in diesen Fällen meist nur in leichten Verfehlungen bestehen wird, die unsere Seele kaum beflecken. Aber selbst wenn es sich um schwere Fehler handeln sollte, erlangt der Christ im reumütigen Empfang des Sakramentes der Buße den Frieden mit Gott zurück und kann von Neuem ein tauglicher Zeuge der göttlichen Barmherzigkeit sein. Dies ist, gedrängt und mit allen Unzulänglichkeiten der menschlichen Sprache, der Reichtum des Glaubens und des Lebens eines Christen, der sich vom Heiligen Geist leiten lässt. Ihn erschöpfend darzustellen ist unmöglich. So können wir zum Abschluss nichts anderes tun, als uns dem anzuschließen, was die Liturgie uns am Pfingsttag wie ein Echo des ständigen Gebetes der ganzen Kirche beten lässt.
Komm, Schöpfergeist, suche den Geist der Deinigen heim und erfülle mit himmlischer Gnade die Herzen, die Du erschaffen hast. Gib, dass wir durch Dich vom Vater wissen, dass wir auch den Sohn erkennen und dass wir an Dich, den Geist aus beiden hervorgehend, immer glauben.

0: Sie hörten José María Escriva, Christus begegnen. Homilien geschrieben vom heiligen José María Escriva. Gelesen von Michael König. Erschienen im Adams Verlag Köln. www.adamsverlag.de. Der heilige José María Escriva wurde am 9. Januar 1902 in Barbastro, Spanien geboren. Die Priesterweihe empfing er 1925 in Saragossa. Auf göttliche Eingebung gründete er am 2. Oktober 1928 das Opus Dei. Er starb am 26. Juni 1975 in Rom. Zu dieser Zeit war das Opus Dei bereits auf allen 5 Kontinenten verbreitet. Am 6. Oktober 2002 wurde José María Escriva in Rom von Papst Johannes Paul II. Heilig gesprochen. Sein Gedenktag ist der 26. Juni.
1: Deshalb spricht die Kirche in ihren Gebeten und Gesängen in immer neuen Bildern vom Geist, der Leben schafft, der Kraft schenkt und zum Guten hilft, vom Geist, der Einsicht und Weisheit schenkt und in die Wahrheit führt, der Trost spendet und selbst die Glut der Liebe ist.

heiligen Petrus ist die Rede vom Geist der Herrlichkeit, der nämlich aus Gottes Herrlichkeit hervorgeht. Qui ex patre filioque procedit.

Denn du allein bist der Heilige, du bist der Herr, du allein der Höchste Jesus Christus mit dem Heiligen Geist, zur Ehre Gottes des Vaters. In gloria Dei Patris.

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1: Ganz herzlich willkommen euch allen zur Evangeliumsbetrachtung. Der Text ist aus dem Johannesevangelium, das Kapitel 17, der Vers 20 bis 26. In jener Zeit erhob Jesus seine Augen zum Himmel und betete: Heiliger Vater, ich bitte nicht nur für diese hier, sondern auch für alle, die durch ihr Wort an mich glauben. Alle sollen eins sein, wie du, Vater, in mir bist und ich in dir bin, sollen auch sie in uns sein, damit die Welt glaubt, dass du mich gesandt hast. Und ich habe ihnen die Herrlichkeit gegeben, die du mir gegeben hast, denn sie sollen eins sein, wie wir eins sind, ich in ihnen und du in mir. So sollen sie vollendet sein in der Einheit, damit die Welt erkennt, dass du mich gesandt hast und die meinen ebenso geliebt hast wie mich. Vater, ich will, dass alle, die du mir gegeben hast, dort bei mir sind, wo ich bin. Sie sollen meine Herrlichkeit sehen, die du mir gegeben hast, weil du mich schon geliebt hast vor der Erschaffung der Welt. Gerechter Vater, die Welt hat dich nicht erkannt, ich aber habe dich erkannt, und sie haben erkannt, dass du mich gesandt hast. Ich habe ihnen deinen Namen bekannt gemacht und werde ihn bekannt machen, damit die Liebe, mit der du mich geliebt hast, in ihnen ist und damit ich in ihnen bin. Evangelium unseres Herrn Jesus Christus. Lob sei dir, Christus. Liebe Mitchristen, in dem Evangelium, das wir soeben gehört haben, bittet Jesus den Vater: Ich will, dass alle, die du mir gegeben hast, dort bei mir sind, wo ich bin. Sie sollen meine Herrlichkeit sehen, die du mir gegeben hast. Jesus wünscht sich also zutiefst, dass wir Menschen dort bei ihm sein dürfen in der Ewigkeit, wo er einen Platz für uns vorbereitet, dass wir dort als große Familie wieder vereint sein dürfen. Und das ist ja auch die große Hoffnung, die uns Christus an Ostern geschenkt hat, dieses neue Leben, das uns erwartet, diese Herrlichkeit, die wir sehen dürfen mit ihm zusammen. Ich möchte hier gerne noch einen kleinen Text vorlesen vom heiligen Zyprian, der auch über diese Freude der Ewigkeit spricht. Er sagt: Wer wollte nicht eilends in die Heimat zurückkehren, wenn er in der Fremde ist? Wir halten das Paradies für unsere Heimat. Dort erwartet uns die große Zahl der Lieben. Die staatliche Schar der Eltern, Geschwister und Kinder warten auf uns. Der eigenen Rettung sind sie schon sicher, aber sie sind wegen unseres Heils in Sorge. Wie groß ist unsere und ihre gemeinsame Freude, wenn wir einander wiedersehen und umarmen können? Wie groß ist dort das Glück des Himmelreiches ohne Furcht vor dem Tod? Welch höchste und ewige Seligkeit ist es, in Ewigkeit zu leben? Wir sind auf der Pilgerschaft durch das Leben, und so wollen wir uns schon jetzt freuen, dass wir in der Heimat ankommen dürfen, wenn wir den richtigen Weg einschlagen, den Weg, den Christus uns gezeigt hat, denn er selber ist dieser Weg zum Vater. Und damit wir nicht abweichen von diesem Weg, wollen wir jetzt auch den Segen Gottes erbitten. Der Herr sei mit euch und mit deinem Geiste. Es segne und behüte euch der allmächtige und barmherzige Gott, der Vater und der Sohn und der Heilige Geist.

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0: Liebe Hörerinnen und Hörer von Radio Gloria, am Telefon begrüßen wir jetzt ganz herzlich Dekan Matthias Rey. Und zusammen mit ihm grüßen wir die Mutter Gottes mit einem frohen Regina Zöli.
1: Freude, du Himmelskönigin, Halleluja!
0: Denn du zu tragen würdig warst, Halleluja!
1: Er ist auferstanden, wie er gesagt, Halleluja!
0: Bitt Gott für uns, Halleluja!
1: Freude und frohlocke Jungfrau Maria, Halleluja!
0: Denn der Herr ist wahrhaft auferstanden, Halleluja!
1: Lasset uns beten, allmächtiger Gott, durch die Auferstehung deines Sohnes, unseres Herrn Jesus Christus, hast du die Welt mit Jubel erfüllt. Lasst uns durch seine jungfräuliche Mutter Maria zur unvergänglichen Osterfreude gelangen. Darum bitten wir durch ihn, Christus, unseren Herrn.
0: Amen.
1: Herr, gib den armen Seelen die ewige Ruhe.
0: Und das ewige Licht leuchte ihnen.
1: Lasst sie ruhen in Frieden.
0: Amen.
1: So möchten wir noch beten für unseren Papst. Vater unser im Himmel, geheiligt werde dein Name. Dein Reich komme, dein Wille geschehe, wie im Himmel so auf Erden.
0: Unser tägliches Brot gib uns heute und vergib uns unsere Schuld, wie auch wir vergeben unseren Schuldigern. Und führe uns nicht in Versuchung, sondern erlöse uns von dem Bösen.
1: Gegrüßt seist du, Maria, voll der Gnade, der Herr ist mit dir. Du bist gebenedeit unter den Frauen und gebenedeit ist die Frucht deines Leibes, Jesus.
0: Heilige Maria, Mutter Gottes, bitte für uns Sünder, jetzt und in der Stunde unseres Todes. Amen.
1: Ehre sei dem Vater und dem Sohn und dem Heiligen Geist.
0: Wie im Anfang, so auch jetzt und alle Zeit und in Ewigkeit. Amen.

0: Liebe Hörerinnen, liebe Hörer, wie ich schon mal in einem anderen Angelus erwähnt habe, sind ja die Auferstehungsberichte höchst spannend. Also jeder Evangelist schreibt wieder ganz anders. Und da gibt es jetzt so eine Reihenfolge. Ich habe mir da so meinen eigenen Rosenkranz daraus gemacht. Also das Erste ist ja, wo in den Evangelien berichtet wird, wie Jesus der Maria Magdalena begegnet. Und das muss ganz eine tiefe Begegnung gewesen sein. Also, wenn man jetzt schaut, er begegnet ihr, sie meint, es sei der Gärtner, dann wendet sie sich ihm bewusst zu und dann zeigt er sich ihren erkenntlich und dann sagt sie Rabuni, das heisst übersetzt Meister. Also, sie erkennt ihn und sofort glaubt sie und nimmt ihn auf. Es tut ihr das Ganze sein. Verändern. Und dann erscheint ja Jesus seinen Jünger und sie meinen, das sei ein Geist, sie sind verschrocken und dann sagt er zu ihnen, tu mich doch betasten, kein Geist hat Fleisch und Knochen, wie ihr seht. Und die Jünger haben ihn betastet und das heisst, und sie glaubten es immer noch nicht. Also, es muss da eine Dimension gewesen sein bei der Maria Magdalena, wo nachher nicht mehr vorkommt in den ganzen Bericht über die Auferstehung von Jesus. Und dort ist eine ganz seltsame Stelle, ich möchte Ihnen das vorlesen, es ist im Johannesevangelium im 20. Kapitel, Vers 17, also nachdem eben Maria Magdalena gesagt hat, Rabuni, also das ganz fasziniert sie. Sie haben gesehen, oh, das ist der Meister, der Herr von meinem Leben. Und dann sagt Jesus zu ihr, fasse mich nicht an. Sehr interessant. Also nachher tut er ja die Jünger auffordern, berührt mich doch. Oder auch die Frauen, die ihm nachher begegnen, heisst, sie umfassen seine Füße. Und bei der Magdalena sagt er, fasse mich nicht an. Also es muss irgendwie eine andere Qualität von der Erscheinung sein, weil er fügt dann noch an, denn ich bin noch nicht aufgefahren zum Vater. Das heisst, es muss nach der intensiven Begegnung mit der Magdalena muss noch etwas passiert sein, dass, wie es bei Mystikerinnen beschrieben wird, dass Jesus dann zum Vater schon aufgefahren ist im Himmel und dann nochmal auf die Erde zurückgekommen ist in einer anderen Art und Weise, als wie er der Maria Magdalena erschienen ist. Also das muss etwas ganz Spezielles gewesen sein, die Erscheinung gegenüber der Magdalena. Noch vorher hat sie ja wahrscheinlich eine Erscheinung gegenüber der Mutter Gottes. Sie wird ihn sicher auch berührt und geküsst haben. Aber von dem schweigt die Bibel. Also das ist in dem Sinn nicht etwas Wesentliches als Offenbarung für uns, weil die Offenbarung gegenüber Maria in seiner Mutter ist ja so speziell gewesen, dass sie eigentlich für uns nicht in dem Sinn relevant ist. Aber die Begegnung mit der Magdalena, sie sagt ja dann, ich habe den Herrn gesehen. Also sie geht zu den Jüngern und sagt, ich habe ihn gesehen. Und das ich habe ihn gesehen, ist da geschrieben, Heuraka. Vielleicht einige von Ihnen kennen den Ausruf von einem Philosoph, von einem Griechischen, der sagt Heureka. Ich habe gefunden, ich habe gesehen. Und Magdalena sagt Heuraka, das ist im Griechisch perfekt. Das heisst, es ist ein Wort, das sagt, es ist eine absolute, maximale Qualität von der Schau. Also, ich habe ihn gesehen, das heisst, ich habe ihn so gesehen, dass mich das ganze Leben prägen wird. Magdalena hat Jesus dann nochmal gesehen, zusammen mit anderen Frauen, aber das ist niemals der Eindruck, wie der Eindruck, den sie da zuerst gehabt hat. Ich habe da in meinem Buch, das ich herausgegeben habe, über die Evangelien sind älter als bisher angenommen, habe ich das folgendermaßen geschrieben. Dieses Gesehen steht im Griechisch perfekt, eine griechische Verbform, die besagt, dass es sich um ein umfassendes Sehen, um eine Schau handelt, die in ihrem Wesen gegenwärtig bleibt und ihr ganzes Sein prägt und immer prägen wird. Also sie sagt, Heuraka, ich habe ihn gesehen, einmal für immer, also für jetzt, für das ganze Leben, für die ganze Zeit, bis in die Ewigkeit hinein. Das ist etwas ähnliches wie übrigens das Wort Charitomene, wo der Engel die Mutter Gottes begrüßt, sagst du ganz genau. Gnade nicht. Charitomene ist genau die gleiche griechische Form, das griechisch perfekt, also du bist ganz Gnade, also schon immer gewesen und jetzt und für immer und in der Ewigkeit. Und da eben auch das Heuraka von der Maria Magdalena. Also es hat da wirklich eine ganz besondere Kraft, also das Gesehen vom Herr. Ich möchte dann ein anderes Mal Ihnen dann noch erzählen über den Rosenkranz, den ich mir selber zusammengestellt habe, wo man einfach, wir tun das so schnell übergehen, der von den Toten auferstanden ist, was alles passiert ist. Das ist Begegnung mit der Magdalena, Begegnung mit den Frauen, dann ist Begegnung mit den Jüngern, wo es heisst, sie betasteten ihn. Und dann ist Begegnung dann noch am See von Genezareth, wo Jesus einen Fisch brötelt hat für die Jünger. Also das ist eine ganz besondere Situation. Stellen Sie sich vor, wie hat Jesus das Kohlenfeuer angezündet, wie hat er den Fisch braten. Aber bei allem, was beschrieben wird, ist also die Begegnung mit der Maria Magdalena, die ist, obwohl sie ihn nicht berührt hat, die ist unübertrefflich. Also das, was Magdalena bezeugt, das ist ein Zeugnis für die ganze Menschheit. Und sie hat es natürlich so erleben, weil sie die war, die mit ganzem Herzen Ja gesagt hat zu Jesus. Sie hat zwar eine sündhafte Vergangenheit gehabt, darum hat sie ihn nicht können berühren, weil er in dieser Vollkommenheit erschienen ist, wo nur Maria, Mutter Gottes, hat dürfen berühren. Aber sie hat ihn dürfen sehen, weil sie die war, die treu war unter dem Kreuz. Wo treu war am Grab, wo ihn beweint hat am Grab, am Grab geblieben ist, wo alle anderen schon wieder weggegangen sind, wo einfach das leere Grab gesehen haben, ratlos gewesen sind. Und sie sieht den Herr und glaubt und ändert sich für immer. Also sie lebt dann für immer in dieser unermesslichen Freude. Jesus ist wahrhaft auferstanden. So möchte ich Ihnen jetzt noch sagen geben. Der Herr sei mit euch.
1: Und mit deinem Geiste.
0: Es segne euch der allmächtige Gott, der Vater und der Sohn und der Heilige Geist.
1: Amen. Ganz ein herzlicher Dank, Dekan Matthias Rey, fürs Beten von Regina Zöli, sein priesterlicher Segen und die interessanten und spannenden Worte über die verschiedenen Begegnungen Jesu nach seiner Auferstehung. Das macht uns Freude und gibt uns Mut.

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1: Am Mikrofon begrüßt Sie herzlich Christine Solz. Die Liturgie ist mehr als Riten, Symbole und Gesten. Sie ist konkrete Begegnung mit Christus, die Gemeinschaft schafft und die Gläubigen befähigt, den Glauben konkret im Alltag zu leben. Das betonte Papst Leo bei der Fortsetzung seiner aktuellen Katechesenreihe, in der er die Lehrschreiben des Zweiten Vatikanischen Konzils in den Blick nimmt.
2: Seit Januar dieses Jahres lädt Papst Leo dazu ein, die Dokumente des Zweiten Vatikanischen Konzils wieder zu entdecken. Die vor mehr als 60 Jahren in Rom abgehaltene Bischofsversammlung gilt als das bedeutendste kirchenpolitische Ereignis des 20. Jahrhunderts und hat als prophetischer Wegweiser für die Kirche in einer globalisierten Welt zeitlose Bedeutung. Nach dem Lehrschreiben Lumen Gentium, um das es bei den vorigen Generalaudienzen ging, startete der Papst heute eine neue Vertiefung zur Constitution Sacrosanctum Concilium, das erste vom Zweiten Vatikanischen Konzil verkündete Dokument.
3: Elaborando questa Costituzione.
2: Mit der Ausarbeitung dieser Konstitution wollten die Konzilsväter nicht nur eine Reform der Riten in Angriff nehmen, sondern die Kirche dazu führen, jene lebendige Verbindung zu betrachten und zu vertiefen, die sie ausmacht und vereint. Das Geheimnis Christi.
3: Il mistero di Cristo.
2: Leitete der Papst seine Überlegungen zu dem Lehrschreiben ein, das die Liturgie ins Zentrum rückt und das Datum des 3. Dezember 1963 trägt. Die Liturgie sei Raum, Zeit und Kontext, in dem die Kirche von Christus ihr eigenes Leben empfängt, betonte der Papst. Durch die Feier von Leiden, Tod, Auferstehung und Verherrlichung Christi werde die in Christi Namen versammelte Gemeinde in das Ostergeheimnis eingetaucht und diese Gemeinschaft werde in der Liturgie durch die Riten und Gebete verwirklicht.
3: La ritualità della Chiesa esprime la sua fede.
2: Die Ritualität der Kirche drückt ihren Glauben aus, gemäß dem berühmten Wort Lex orandi, lex credendi, und prägt zugleich die kirchliche Identität. Das verkündete Wort, die Feier des Sakraments, die Gesten, die Stille, der Raum, all dies repräsentiert und formt das vom Vater versammelte Volk, den Leib Christi, den Tempel des Heiligen Geistes. Jede Feier wird so zu einer wahren Offenbarung der betenden Kirche.
3: Ogni celebrazione diventa così una vera epifania della Chiesa in preghiera.
2: Zitierte der Papst den heiligen Johannes Paul II. Die Teilnahme der Gläubigen an der Liturgie sei dabei weder rein äußerlich noch nur innerlich. Sie umfasse beides und ziele darauf ab, die gefeierte Gegenwart Gottes in konkretes Handeln zu verwandeln. Ein christliches Dasein müsse also ein lebendiges, heiliges und Gott wohlgefälliges Opfer sein, betonte der Papst. So beschränke sich ja auch das Wirken der Kirche nicht allein auf die Liturgie, sondern umfasse auch die Verkündigung, den Dienst an den Armen und die Begleitung der menschlichen Lebensrealitäten. Wörtlich sagte der Papst,
3: in questo modo la liturgia edifica ogni giorno.
2: Auf diese Weise erzieht die Liturgie täglich diejenigen, die in der Kirche als heiliger Tempel im Herrn stehen, und bildet eine Gemeinschaft, die offen und einladend ist für alle. Sie wird nämlich vom Heiligen Geist bewohnt, führt uns in das Leben Christi ein, macht uns zu seinem Leib und stellt in all ihren Dimensionen ein Zeichen der Einheit der ganzen Menschheit in Christus dar.
3: Rappresenta un segno dell'unità di tutto il genere umano in Cristo.
2: Abschließend gab der Papst seinen Zuhörern noch folgenden Denkanstoß.
3: Carissimi, lasciamoci plasmare interiormente.
2: Liebe Brüder und Schwestern, lassen wir uns innerlich von den Riten, den Symbolen, den Gesten und vor allem von der lebendigen Gegenwart Christi in der Liturgie formen, die wir in den kommenden Katechesen noch vertiefen werden.
3: Che avremo ancora modo di approfondire nelle prossime catechesi.
2: Silvia Kritzenberger für Radio Vatikan.
1: Vor seiner Generalaudienz an diesem Mittwochvormittag hat Papst Leo auch das Oberhaupt der armenisch-apostolischen Kirche, Katholikos Aram, den Ersten im Vatikan, willkommen geheißen. Aram hat dann auch an der Generalaudienz teilgenommen, neben dem Papst. Bei der armenisch-apostolischen Kirche handelt es sich um eine der ältesten orientalisch-orthodoxen Nationalkirchen der Christenheit, die eine eigenständige Hierarchie und Liturgie pflegt.
4: Das Katholikat von Kilikien, das derzeit von Aram dem Ersten geleitet wird, hat seinen historischen Sitz im libanesischen Antelias. Die Begegnung am Mittwoch stellte den vorläufigen Höhepunkt eines mehrtägigen Aufenthalts des Katholikos in Rom dar. Bereits am vergangenen Montag hatte das Oberhaupt der katholischen Kirche den armenischen Gast zu einer Privataudienz empfangen. In seiner Ansprache hob das katholische Kirchenoberhaupt an diesem Mittwoch die Bedeutung des Besuchs für den laufenden bilateralen Dialog hervor. Leo XIV. Erklärte wörtlich:
3: Sono molto lieto di dare il benvenuto a sua santità Aram I Catholicos.
4: Ich freue mich sehr, seine Heiligkeit Aram I., Katholikos von Kilikien, der armenisch-apostolischen Kirche, zusammen mit der ihn begleitenden hochrangigen Delegation willkommen zu heißen. Dieser brüderliche Besuch stellt eine wichtige Gelegenheit dar, die bereits bestehenden Bande der Einheit zwischen uns zu stärken, während wir uns der vollen Gemeinschaft zwischen unseren Kirchen nähern. Der Papst verwies auf das bevorstehende Pfingstfest und die Pilgerreise der armenischen Delegation zu den Gräbern der Apostel Petrus und Paulus. Er forderte die anwesenden Gläubigen auf, dafür zu beten, dass diese Begegnung einen weiteren Schritt auf dem Weg zur vollen Einheit darstellen möge. Neben den kirchenpolitischen Aspekten thematisierte Leo XIV. Auch die anhaltenden Konflikte im Westasien.
3: Let us also pray for peace.
4: Lasst uns auch für den Frieden im Libanon und im Nahen Osten beten, die erneut von Gewalt und Krieg zerrissen sind. Abschließend dankte der Papst dem Katholikos ausdrücklich für dessen langjährige Arbeit im Rahmen der Internationalen Gemischten Kommission für den theologischen Dialog zwischen der katholischen Kirche und den orientalisch-orthodoxen Kirchen.
3: Your Holiness, I wish to express my particular gratitude.
4: Eure Heiligkeit, ich möchte Ihnen meinen besonderen Dank für Ihr beständiges persönliches Engagement für die Ökumene aussprechen, insbesondere für den internationalen theologischen Dialog zwischen der katholischen Kirche und den orientalisch-orthodoxen Kirchen. Herzlich willkommen, Eure Heiligkeit, liebe Bischöfe und liebe Freunde.
3: Welcome, Your Holiness, dear bishops and dear friends.
4: Die Ansprache endete mit einem gemeinsamen Anrufen von Heiligen, die sowohl in der katholischen als auch in der armenischen Tradition verehrt werden, darunter der heilige Gregor der Erleuchter und der heilige Gregor von Narek, um den angestrebten Weg zur Kircheneinheit zu unterstützen. Für Radio Vatikan, Mario Galgano.
1: Themenwechsel. Der Vatikan hat Leitlinien für die weitere Umsetzung der Weltsynode veröffentlicht. Nach dem vorläufigen Abschluss des von Papst Franziskus angestoßenen weltweiten katholischen Reformprojekts im Oktober 2024 beginnt 2027 eine neue Phase. Der Weg zu mehr Mitsprache in der Kirche mündet im Oktober 2028

theologisch pastorale Deutung des eingeschlagenen Wegs. Die dritte Phase findet auf kontinentaler Ebene in den ersten vier Monaten des Jahres 2028 statt. Diese Versammlungen sollen je einen Bericht vorlegen, der gemeinsame Prioritäten und Ausrichtungen aufzeigen soll. Die Inhalte dienen anschließend zur Erstellung des Arbeitsdokuments für die finale kirchliche Versammlung im Vatikan im Herbst 2028. Deren genaue Modalitäten müssen noch festgelegt werden. Beschlossen ist bereits die Bildung von Entscheidungsgruppen, die thematische Kernthemen des Prozesses vertiefen sollen. Die Ergebnisse werden anschließend dem Papst vorgelegt. Bei den Etappen gehe es nicht darum, die ursprüngliche Synodenbefragung zu wiederholen oder zusätzliche Beratungen in Gang zu setzen, stellt das Synodensekretariat klar. Vielmehr solle das bereits Erlebte neu interpretiert und die gewonnenen Erfahrungen innerhalb der Kirche ausgetauscht werden. Bei der Auswahl der Teilnehmer soll laut Sekretariat auf ein ausgewogenes Verhältnis zwischen Männern und Frauen und zwischen den Generationen geachtet werden. Weiter gelte es, die kulturelle und kirchliche Vielfalt in den Prozess mit einzubeziehen. Dazu zählten neben geweihten Männern, insbesondere Pfarrern und Ordensleuten, auch Mitglieder von Vereinigungen, Bewegungen und neuen Gemeinschaften sowie Gläubige, die keiner organisierten Struktur angehören. Eine Teilnahme von Menschen in schwierigen Lebenssituationen wird ausdrücklich empfohlen. Auch Vertreter anderer Kirchen oder Religionen können teilnehmen. Für Radio Vatikan, Stefanie Stahlhofen.

0: Sie hören jetzt aus dem Tagebuch von der Schweizer Heiligen, der Schwester Maria Bernarda Büttler. Das Buch hat herausgegeben, der emeritierte Pfarrer aus Keusch. Die Sprecherin ist Nicole Meru.
1: Die sieben letzten Worte Jesu. Am 22. Juli 1922 eröffnet Maria Bernarda ihr neues Heft mit den Worten: Ohne meinen Willen werde ich stark gedrängt, die sieben letzten Worte Jesu am Heiligen Kreuze nochmals zu schreiben, wie ich sie betrachte. Maria Bernarda hat das schon einmal getan, und zwar in Heft 6. Die Betrachtung des Leidens Christi stand für sie im Zentrum ihrer täglichen geistlichen Erwägungen, weil sich darin auch die Weisheit und Liebe Gottes am tiefsten offenbart. Wir entnehmen diesen Aufzeichnungen jene Stellen, welche die in Heft 6 ergänzen und über das Persönliche hinausweisen. Erstes Wort Jesu: Vater, vergib ihnen, denn sie wissen nicht, was sie tun. Lukas 23, 34. Ach, mein getreuer Erlöser, siehe, ich habe tausend, ja Millionen Brüder und Schwestern, die sich durch Todsünden von dir getrennt haben und jeden Augenblick in Gefahr sind, auf ewig von dir, ihrem einzigen Heile, getrennt zu werden. Für alle diese Seelen flehe ich zu dir um Gnade und Barmherzigkeit, so innig wie für mein eigenes Herz und meine Seele. Löse, o guter Hirte aller verirrten Seelen, die dichte Binde ihrer Blindheit von ihren Augen. Entsende ihnen von deinem gnadenvollen Herzen tausend und abertausend Lichtstrahlen von Gnaden, dass sie, von ihnen erleuchtet und erwärmt, ihren schrecklichen Seelenzustand erkennen, ihre Sünden bereuen, dieselben den Priestern Gottes bekennen, ihr Leben bessern und in der Bekehrung standhaft verharren bis zum Tode, allzeit in Reue, Liebe und Dankbarkeit gedenkend, wie du ihren Undank, ihre Untreue und alle Sünden vor deinem himmlischen Vater so getreulich entschuldigt hast, als wären sie und ich, elendste Sünderin, allezeit deine getreuesten Kinder gewesen. Denn in jeder Stunde und in jedem Augenblick scheiden auf Erden Tausende aus dem Leben, und ihre Seelen erscheinen vor dem Herrn. Und wie viele von ihnen gingen einsam von hinnen, ohne dass es jemand bemerkte, in Kummer und Gram darüber, dass niemand ihnen nachweint, ja überhaupt nur weiß, ob sie gelebt haben oder nicht. Stares Sosima in Die Brüder Karamasow von F.M. Dostojewski. Zweites Wort Jesu: Amen. Ich sage dir, heute noch wirst du mit mir im Paradies sein. Lukas 23, 43. O Gnade, große Gnade! Ein großer Sünder wird auf ein paar bittende, aus dem Herzen kommende Worte mit wenigen Worten, wie in einem Augenblick gerechtfertigt, wird ein Heiliger, ja ein Märtyrer, indem du, o glückseliger Vater Dismas, alle deine Leiden jetzt mit größter Demut, Liebe, Reue und Dank erleidest, besonders den furchtbaren Schmerz der Zerschmetterung der Gebeine. Man spürt diesen und den folgenden Zeilen an, wie tief Maria Bernarda mit diesem Mitgekreuzigten mitleidet und wie innig sie Anteil nimmt am Glück über seine Rettung. Zu allen diesen Gnaden wünsche ich dir Glück, und ich freue mich darüber mehr, als wenn mir selbst dieses Heil zuteil geworden wäre, obschon mein eigenes noch nicht gesichert ist. Ich erwähle dich heute zum Vater und Patron unserer kleinen Genossenschaft, zum liebreichen Helfer und Tröster der armen Seelen im Fegfeuer, dem du so glückselig entronnen bist. Auch erwähle ich dich zum Patron aller Sterbenden bis zum jüngsten Gerichte. O herrliche Macht der Gnade, O Erstlingsfrucht auf Golgotha, o seliger Dieb, der du durch dein gerades Herz und in der Einfalt der Seele dir so schnell den Himmel erbeutet hast. Gottes Barmherzigkeit werde durch dich verherrlicht in alle Ewigkeit. Drittes Wort Jesu zur Mutter. Frau, siehe, dein Sohn. Zum Jünger. Siehe, deine Mutter. Johannes 19, 26 bis 27. O du gebenedeite Mutter der Gnaden, wie oft hast du die Schlingen, welche der böse Feind mir legte, zerrissen. Und wo ich drein gefallen war, mit welch starker Mutterhand hast du mich wieder herausgerissen und mildreich deinem Sohn wieder in die Arme geführt, als ob ich ihm ein kostbares Kleinod wäre. O treue Mutter, halte mich an deiner Mutterhand unter deinem mütterlichen Schutzmantel geborgen, bis ich den letzten Atemzug in der Gnade Gottes ausgehaucht habe. Dir, o heiliger Liebesjünger Johannes, danke ich innig für alle treuen Dienste, welche du dieser deiner heiligsten Mutter im Leben erwiesen hast. Hab Dank, o glorreiche Gottesmutter Maria, makellose Jungfrau, für alle Siege, welche du der heiligen Mutterkirche bis auf den heutigen Tag errungen hast. Flehe ohne Unterlass am Throne der heiligen Dreifaltigkeit, dass sie bald die Zeit, die Stunde herbeiführe, wo nur ein Hirt und eine Herde sein wird. Viertes Wort Jesu. Mich dürstet. Johannes 19, 28. Ach, mein lieber Heiland und Erlöser, schon bei deiner Todesangst am Ölberg ist dein Inneres vor Angst und Seelenpein wie ausgetrocknet, und nun klebt deine allerheiligste Zunge wie verdorrt von Durst an deinem Gaumen. Jetzt aber nimmt der Durst ohne Unterlass zu. Von dem Hin- und Herschleppen von einem Richterstuhl zum anderen, von den schauderhaften Misshandlungen während der Nacht und von dem fast gänzlichen Blutverlust bei der Geißelung, der Krönung mit Dornen und der schrecklichen Annagelung ans Kreuz, erreicht dieser Durst den Höhepunkt, so dass du voll Wehmut und Schmerz ausrufst: Mich dürstet! Nun, was reicht man dir, o erbarmungsvoller Erlöser, als Labetrunk dar? O schreckliche Unbarmherzigkeit! Essig und Galle wird dir gereicht. Dir, der du die ganze Erde, Menschen und Tiere, mit Speise und Trank stärkst und labst, mehr als der beste Vater für sein einziges Kind sorgen kann. O meine gekreuzigte Liebe, lass mich, arme Sünderin, in der Betrachtung deiner Martern noch etwas länger verweilen. Aufs Herzinnigste danke ich dir im Namen des ganzen Menschengeschlechtes für die überaus schmerzvolle Sühne, die du deinem himmlischen Vater für uns geleistet hast. Nach diesen Betrachtungen über die unbeschreiblichen Qualen des physischen Durstes Jesu, die Maria Bernarda auch mit dem menschlichen Lastern in Verbindung bringt, wendet sie sich in diesen Worten an den dürstenden Erlöser. Es ist gewiss, dass dein Durst nach dem Heil, nach der Rettung der Seelen, noch unvergleichlich größer war als der leibliche Durst. Nach diesem geistigen Durst sehne ich mich so sehr. Diesen will und muss ich mit dir teilen. Allein, ich kann ihn mir nicht selber geben. Deshalb gedenke ich mit vollem Vertrauen der Worte, die du einst zu deinen Aposteln gesprochen hast. Wahrlich, ich sage euch, um was ihr immer meinen Vater im Himmel bitten werdet in meinem Namen, das wird er euch geben. So flehe ich denn zu dir, o himmlischer Vater, mit dem Heiligen Geiste, im Namen Jesu, deines Sohnes, Schenke mir einen so glühenden Eifer für deine größere Ehre und ein so brennendes Verlangen nach der Rettung der unsterblichen Seelen, dass mein ganzes inneres und äußeres Wesen ganz davon durchdrungen und gänzlich darin aufgezehrt werde. Fünftes Wort Jesu. Mein Gott, warum hast du mich verlassen? Markus 15, 34. O, welches Menschenherz möchte die Marter und Seelenpein erfassen, die du da ausgestanden hast? O, ihr schmerzhaftesten Herzen Jesu und Marie, mir erzittert das Herz, wenn ich an diese unnennbare Qual denke. Du, meine zu Tode gemarterte Liebe, hängst da am heiligen Kreuz in Seelenpein. Du aber, o Schmerzensmutter Maria, wurdest bei diesem kläglichen Rufen wie von einem scharfen Schwert durchstochen. So erlittest du, als wahre Miterlöserin, all die Seelenpein in und mit deinem Sohne mit. Maria Bernarda dankt nun für diese Verdienste des Erlösers und seiner heiligen Mutter und bricht in eine herzbewegende, alle Menschen umgreifende Bitte aus. O, wie herzinniglich danke ich euch, ihr zwei martervollsten Herzen, im Namen der ganzen Menschheit, für die unschätzbaren Verdienste, die ihr durch diese Seelenpein für unser Heil erlitten habt. Wie vielen tausend Seelen habt ihr damit in der Todesstunde Trost und Rettung gebracht? Mit großem Vertrauen, mit hoffendem und erweitertem Herzen flehe ich, arme Sünderin, zu euren erbarmungsvollsten Herzen, um dieser nie zu erschöpfenden Verdienste der Verlassenheit in Todesnöten willen. Schenkt nicht nur Tausenden, sondern Millionen, ja Milliarden von unsterblichen Seelen die Gnade dieser Verdienste. Entsendet Milliarden Strahlen der durchdringenden Gnaden in diese armen Seelen, dass sie zur Erkenntnis ihres sündhaften Zustandes kommen, damit sie, zu Dank und Liebe bewegt, ihre Sünden bereuen und diese den Priestern Gottes bekennen. Schenkt, dass die Sterbenden sich gut auf den Tod vorbereiten und dass die Gesunden sich bekehren in Beharrlichkeit bis zum Tode. Auch schenke in Barmherzigkeit allen Seelen, die je im Leben und Sterben in große Verlassenheit des Geistes kommen, große Kraft und Seelenstärke, dass sie in diesen härtesten Prüfungen starkmütig ausharren, zu ihrem Heile und zur größten Verherrlichung des dreieinigen Gottes. Sechstes Wort Jesu. Es ist vollbracht. Johannes 19, 30. O gütigster Herr Jesus, alles hast du vollbracht, was dir von Ewigkeit her zu vollbringen bestimmt war. Und du hast dieses große Werk unserer Erlösung mit einer solchen Vollkommenheit vollbracht, wie im Himmel nichts Vollkommeneres erfunden werden könnte. Darüber frohlockt und erfreut sich mein Herz und meine Seele, dass keine menschlichen Worte hinreichen, diese Freude und Wonne auszudrücken. In diesen Siegen, Herrlichkeiten und Strömen von himmlischer Glückseligkeit bist du, o glorreicher Erlöser, mit deiner Mutter, die alles so getreulich in und mit dir gelitten und vollbracht hat, in alle Ewigkeit der Ewigkeiten besiegelt und befestigt. Dann mündet der Jubel über den errungenen Sieg und die Herrlichkeit wiederum in eine innige Bitte ein. Nun bitte ich dich, o barmherzigster Erlöser, du wolltest durch alle Verdienste deines Opfertodes mir und allen meinen Mitbrüdern und Mitschwestern alles an unseren armen und mangelhaften guten kleinen Werken ersetzen, so viel die göttliche Barmherzigkeit, vereint mit der göttlichen Gerechtigkeit, dies zulässt. Reinige sie, heilige sie, adle sie, damit sie dir, dem Vater und dem Heiligen Geiste, wohlgefällig werden. Insbesondere schenke uns viele und große Gnaden, damit wir mit denselben, zu deiner Ehre und Verherrlichung, unser ewiges letztes Endziel aufs Vollkommenste erreichen, so dass wir am Ende unseres Lebens auch ausrufen können: Siehe, mit deiner Gnade haben wir vollbracht, was deine Liebe von uns verlangte. Siebtes Wort Jesu. Vater, in deine Hände lege ich meinen Geist. Lukas 23, 46. O Jesus, mein Heiland und Erlöser, jetzt ist die Hölle vollends besiegt. Jetzt hat für uns der Tod seine Stacheln verloren. Meine gekreuzigte Liebe, während ich mit Tränen deinen zermarterten heiligen Leib in Liebe, Dank und Mitleiden betrachte, steigt gleichzeitig ein ahnungsvolles Frohlocken in meiner Seele auf. Schon sehe ich meinen Heiland bei meinem Sterben, wie er mir liebend zuruft: Kind meines himmlischen Vaters, Kind, du Frucht der Erlösung, Kind des Heiligen Geistes, der dich wieder zum Leben der Gnade geboren hat, sprich auch jetzt nach meinem Vorbild: Vater, in deine Hände empfehle ich meinen Geist. Amen. Hier bestätigt sich, was die Kirche seit ihren Anfängen weiß, dass aus der Betrachtung des Leidens Christi, gleichsam aus den Wunden des Herrn, der mitfühlenden Seele der Geist der Hoffnung, der Freude und des sieghaften Lebens zuströmt. Der Heilige Geist.

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1: Wir hören jetzt Gedanken vom Padre Pierino Gaglione aus dem Büchli «Tag für Tag mit Gott». Es sind Gedanken, die uns helfen wollen, Gott als Vater zu sehen, wie es Jesus uns sagt und wie wir auch im Vater unser beten. Ein Vater, dem wir immer vertrauen können. Der Christ geht im geistlichen Leben wie ein Kind vorwärts, das mit seinem Vater im Auto ist. Manchmal erklärt der Vater den Weg, was am Wege liegt und wie lange es noch geht, um ans Ziel zu kommen. Manchmal ist er still und sagt nichts. Aber das Auto fährt vorwärts und das Kind bleibt immer bei seinem Vater. Es ist unmöglich, dass ein guter Vater dem Sohn etwas befiehlt, das er nicht tun kann. Ebenfalls kann Gott nichts befehlen, was wir nicht zu tun vermögen. Und bestimmt gibt er uns die Kraft, die uns fehlt, um es zu tun. Wenn Gott Gebote gibt, dann gibt er immer auch die Kraft, gehorsam zu sein. Wie ein Papa, der dem Sohn aufträgt, Brot zu kaufen und ihm immer auch das Geld dazu gibt.
2: Schön, dass Sie Radio Gloria eingeschaltet haben. Heute am Donnerstag, der 21. Mai 2026. In der 7. Osterwoche und am Gedenktag vom heiligen Hermann Josef, Ordenspriester und Mystiker. Herzlich begrüßt Sie Claudia Baumeler. Und miteinander schauen wir jetzt, was das Tagesprogramm für Sie bereit hat. 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

0: 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Mai 2008 sendet Radio Gloria ein Vollprogramm rund um die Uhr aus dem Studio im Kloster Baldeck. 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Radiogeburtstag gehören Sie Predigt vom Pfarrer Daniel Bühlmann, der geistliche Begleiter von Radio Gloria, anlässlich der Heiligmesse zum 18. 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Ad multos annos, Radio Gloria.
1: Schwestern und Brüder, wir dürfen an diesem ehrenswerten Tag, der 13. Mai, das Geburtstagsfest von Radio Gloria feiern. Ich möchte ein paar Gedanken Ihnen mit auf den Weg geben, die mir so in den vergangenen Tagen durch den Sinn gekommen sind. Ich habe die Überschrift meiner Gedanken oder der Predigt folgendes gegeben: Wort, das nicht leer zurückkehrt. Und da können wir darüber sinnieren, über Sinn und Sendung eines christlichen Radios im Angesicht einer säkulärer Zeit. Im Jesaja-Brief, da heißt es, wie der Regen und der Schnee vom Himmel fällt und nicht dorthin zurückkehrt, sondern die Erde tränkt, so wird es auch mit dem Wort sein, das meinen Mund verlässt. Es sind 18 Jahre und das ist kein kleines Jubiläum. In unserem Kulturkreis bedeutet diese Zahl 18 etwas auch ganz anderes, nämlich es ist die Volljährigkeit. Es ist gesagt, die Mündigkeit, die Eigenverantwortung, die Reife. Ein Mensch, der 18 wird, tritt nicht mehr als Kind in die Welt, sondern als jemand, der selbst Antwort geben muss für das, was er tut und wer er ist. Und vielleicht dürfen wir an diesem Geburtstag Radio Gloria genau diese Frage stellen. Wer bist du eigentlich? Und warum bist du hier? Ein Radiosender tut etwas Elementares. Er sendet aus. Jeden Tag, jede Stunde gehen Worte, Gebete, Musik, Gedanken in den Äther hinaus, in die Wohnzimmer, die Autos, die Küchen, die Krankenzimmer der Menschen. In einer Welt, die man zu Recht eine säkulare nennt. Wir leben in einem Zeitalter, in dem Glaube nur noch eine Option unter vielen ist. Nicht mehr selbstverständlich, nicht mehr unhinterfragt. Und genau hier liegt die Herausforderung und zugleich die Chance. Romano Guardini hat einmal formuliert, dass der christliche Glaube nicht Anpassung bedeutet, sondern die Kontrastgesellschaft. Nicht aggressiver Widerspruch, aber bewusstes Anderssein. Und dazu gehört auch ein christlicher Radiosender. In einer säkularen Zeit ist genau das eine andere Stimme. Nicht lauter, nicht aggressiver, aber anders gestimmt. Tiefer vielleicht, langsamer, auf eine Ewigkeit hin ausgerichtet, die die Kurzatmigkeit unserer Tage übersteigt. Und Hans-Jörg von Balthasar hat auch immer wieder darauf bestanden, erste Annäherung an das Geheimnis Gottes, dass das nicht durch Argumente geschieht, sondern alleine durch die Schönheit. Das Schöne, die Musik, das Wort, die Stille, das öffnet uns Türen, die dem Begriff verschlossen bleiben. Wenn also Radio Gloria ein Lied spielt, das einen Menschen in seiner tiefsten Einsamkeit trifft, wenn ein Gedanke aus einer Predigt plötzlich eine Wunde heilt, die lange brannte, dann ist das keine Sentimentalität. Das ist Theologie. Das ist die ästhetische Gnade am Werk. 18 Jahre christliches Radio bedeutet auch 18 Jahre Treue. Treue gegen den Zeitgeist, der immer schneller, immer lauter, immer kurzlebiger wird. In einer Welt der Streams, der Algorithmen, der 10 Sekunden langen Aufmerksamkeitsspannen hat Radio Gloria beharrlich gesagt. Es gibt auch das andere. Es gibt das Gebet am Morgen, die Vesper am Abend, das Nachdenken über ein Wort der Schrift, die Stille, in die Gott spricht. Reinhold Schneider, der Dichter des christlichen Widerstands, hat geschrieben, allein den Betern kann es noch gelingen, dem Abgrund diese Erde zu entreißen. Vielleicht sind die Beter von Radio Gloria die Moderatorinnen und Moderatoren, die Theologen, die Musiker, die Hörerinnen und Hörer. Vielleicht sind sie genau diese Menschen, die jetzt zuhören. Menschen, die gegen das Vergessene beten, singen, reden. Denn das Geheimnis schlussendlich eines christlichen Radios, das liegt nicht in seinen Einschaltquoten. Es liegt in dem, was wir mit Edith Stein verborgenes Wirken nennen können. Der Hörer, der sich nie meldet, aber jeden Morgen zuhört. Die alte Frau, die allein in ihrer Wohnung sitzt und zum ersten Mal seit Jahren das Gloria hört und denkt, ich bin nicht vergessen. Oder der junge Mann, der zufällig einschaltet und in einem Satz etwas findet, das er sein Leben lang gesucht hat. Das sind Momente, und diese Momente sind nicht messbar, aber sie sind real und sie sind heilig. 18 Jahre Radio Gloria, das ist eine Geschichte des Aufbruchs, der Treue, aber auch der Hoffnung. Und ein christliches Radio in einer säkularen Zeit ist genau ein solcher Ort der Hoffnung. Ein Ort, an dem die Stimme nicht verstummt, auch wenn die Welt lärmt. Ein Ort, an dem Gott noch sprechen darf. Möge also das Wort, das ihr aussendet, niemals leer zurückgehen. Und an dieser Stelle möchte ich all denen im Namen des Redaktionsteams ganz herzlich Danke sagen für all die Unterstützung, die sie immer wieder von Radio Gloria aussprechen, sei es durch finanzielle, sei es durch ein liebes Wort, durch das Einpacken von Flyern und so weiter und so fort. Also, herzlichen Dank und ad multos annos Radio Gloria. Amen. Der Herr sei mit euch und mit deinem Geiste. Gott, der allmächtige Vater, segne euch durch den Erlöser der Welt, unseren Herrn Jesus Christus, den Sohn der jungfräulichen Mutter Maria. Amen. Sie hat den Urheber des Lebens geboren, ihre mütterliche Fürsprache erwirke euch Gottes Hilfe. Amen. Euch und allen, die auf ihre Fürsprache vertrauen, schenke Gott die wahre Freude und den ewigen Lohn. Amen. Und das gewähre euch der dreieinige Gott, der Vater und der Sohn und der Heilige Geist. Amen. Geht hin und bringet Frieden. Dank sei Gott dem Herrn. Halleluja, Halleluja.
0: 18 Jahre Radio Gloria, liebe Zuhörerinnen und Zuhörer, anlässlich am Radiogeburtstag haben sie die Wiederholung der Predigt vom Pfarrer Daniel Bühlmann, der geistliche Begleiter bei Radio Gloria, wo er in der Heiligen Messe gehalten hat, gehört. 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Ein herzliches Vergelt's Gott.

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21. Mai, der selige Hermann Josef. Am 7. April wurde bis 1969 das Gedächtnis eines der liebenswürdigsten Mystiker des späten Mittelalters gefeiert, des seligen Hermann Josef. In der Kirche St. Maria im Kapitol zu Köln am Rhein sieht man eine Skulptur, die einen kleinen Jungen darstellt, der vor einer romanischen Madonna kniet und dem Jesuskind einen Apfel reicht. Dieser fromme Knabe, der dem Gotteskind in seiner großen Liebe unbedingt etwas schenken wollte, war Hermann Josef. Eine andere Darstellung zeigt seine mystische Vermählung mit der Mutter Gottes, die ihm von zwei Engeln begleitet erscheint. Sie stammt von Van Dyck und befindet sich in Wien. Auf anderen Bildern sieht man ihn als Prämonstratensermönch mit den Sakristeischüsseln und einem Kelch, aus dem Rosen hervorsprießen. Er ist Patron der Uhrmacher, denn er hat selbst dieses Handwerk gelernt und ausgeübt. Der selige Hermann mit dem Beinamen Josef, den er wegen seiner unbefleckten Reinheit von der Gottesmutter selbst erhalten haben soll, wurde um das Jahr 1150 zu Köln geboren. Der Knabe war von seinem 7. Jahr an mit Visionen begnadet. Als kleiner Junge schon betete er täglich mit kindlicher Andacht zur Gottesmutter, der er sich während seines ganzen Lebens liebend anverlobt fühlte. Mit 12 Jahren kam er als Schüler in das Prämonstratenserkloster Steinfeld in der Eifel. Als er erwachsen war, nahm er das Ordensgewand, wurde Sakristan und empfing einige Jahre später die Priesterweihe. Der schlichte Mönch zeichnete sich durch eine hingebende, innige Frömmigkeit aus. Aber auch seinen Mitmenschen gehörte seine tätige Liebe. Immer war er glücklich, wenn er jemand behilflich sein konnte. Obgleich er sich von vornherein lieber ganz der Betrachtung und dem Gebet gewidmet hätte, war er voller Emsigkeit, wenn es galt, seinen Mitbrüdern einen Dienst zu erweisen. Dann schien er, wie sein Biograf berichtet, nicht zu gehen, sondern zu fliegen. Seine große Liebe zur Gottesmutter begeisterte ihn zur Abfassung schöner Hymnen. Darunter befindet sich auch das erste Herz-Jesu-Lied. Trotz oder vielleicht wegen seiner engelgleichen Keuschheit hatte Hermann Josef peinigende Versuchungen zu bestehen, die er aber immer wieder durch seine große Marienverehrung besiegen konnte. Jahrelang führte er ein streng asketisches Leben und suchte, die schwere Ordensregel durch selbstgewählte Bußwerke noch zu überbieten. Einsichtig verwarf er später seinen Übereifer als unklug und sprach sich vor seinen Mitbrüdern tadelnd darüber aus. Er übertraf alle Mönche an Demut. Oft geriet er in Verzückung, suchte aber diese Erscheinungen vor seinen Mitbrüdern zu verbergen. Es kam vor, dass er während des Messopfers, ähnlich wie der heilige Philippus Neri, mehrere Stunden lang unbeweglich in Ekstase mit ausgebreiteten Händen verharrte, so dass sich schließlich niemand mehr fand, der ihm dabei dienen wollte. Mehr und mehr wurde er seiner Umgebung entrückt. In der Schule seiner körperlichen und seelischen Leiden reifte er zu herzgewinnender Demut heran.
Sein letztes Amt im Kloster war die Seelsorge in den Nachbardörfern. Der alternde Priestermönch lehnte jede Bequemlichkeit ab und ging stets zu Fuß durch die raue Eifel zu seinen Beichtkindern und Kranken. Als der über 90-Jährige bei einem dieser Seelsorgegänge für die Zisterzienserinnen von Hoven bei Zülpich den Karwochendienst hielt, ereilte ihn der Tod. Vorher hatte er sein Grab selbst bezeichnet. In der Abteikirche Steinfeld fand er schließlich seine letzte irdische Ruhestätte. Seine Reliquien befinden sich auch heute noch dort. Als sein Todesjahr wird 1241 angegeben. Legende. Die bekannteste Legende, die wie eine zarte Blume aus dem Leben dieses Seligen hervorspross, ist die Geschichte, wie er als kleiner Junge in der dämmerigen Kirche andächtig vor dem Bilde Mariens betete. Den Schulranzen noch auf dem Rücken pflegte der Knabe ins Gotteshaus zu laufen und die Gottesmutter mit dem Jesuskind zu grüßen. Er besaß keine Schätze, die er aus seinem liebenden, gebefreudigen Herzen heraus hätte verschenken können. So reichte er einmal dem Jesuskind in kindlicher Einfalt einen schönen Apfel hin, den er selbst geschenkt bekommen hatte. Und siehe, das Jesuskind streckte seine Hand aus und nahm den Apfel an. Aber noch weitere tiefsinnige Legenden umranken seine Gestalt. So erzählt man sich, dass ihm, als er wieder einmal zu seiner lieben Mutter Maria in die Kirche ging, die Himmelskönigin leibhaftig erschien, umstrahlt von hellem Glanze. Neben ihr stand der heilige Johannes in Knabengestalt und spielte mit dem Jesusknaben. Da winkte die Gottesmutter den verwunderten Hermann zu sich. Nun aber war die Türe zum Chore, wo die himmlischen Gestalten standen, durch das eiserne Gitter versperrt. Doch Maria befahl ihm, zu versuchen, ob er nicht über die Türe steigen könnte, und versprach ihm dabei zu helfen. Hermann machte sich sogleich

Wohl würde Maria ihm stets beistehen bei seinem... Wohl würde Maria ihm stets beistehen bei seinem Bemühen, aber ein leichter Weg sollte ihm nicht beschieden sein. Als Hermann den Chor erreicht hatte, durfte er mit dem Jesuskind spielen. Sehr schüchtern, aber aufs Innigste beglückt, unterhielt sich der arme Knabe mit dem göttlichen Kinde und Maria schaute mit Wohlgefallen zu. Als der Abend dämmerte, musste Hermann das selige Spiel lassen und wieder seinen Weg zurück über das Gitter nehmen in die irdische Welt, die ihm nach den himmlischen Freuden, die er genossen, düster und arm vorkam. Nie sollte er dieses Erlebnis vergessen. Die Mutter Gottes mit dem Jesuskind war das Ziel, von dem er niemals mehr abließ.

Liebe Hörerinnen und Hörer von Radio Gloria, wir begrüßen Sie ganz herzlich zu unserer Sendung. Es ist ein Beitrag zur aktuellen Weltlage, entnommen aus dem Buch Leuchtturmbotschaften von Christian und Marcel Laflamme, erschienen im April 2022 im Parvis Verlag.

Kapitel 7 Zuflucht in Jesus und Maria. Wie ist es möglich, in die Herzen Jesu und Mariens zu gelangen? Hier das Versprechen, das Maria ihrem Diener, dem heiligen Dominikus, gegeben hat. Der Rosenkranz wird wie ein himmlischer Tau sein, der in den Seelen große Früchte zeitigen wird. Der Rosenkranz ist der Altar der Düfte, die das Wohlwollen Jesu und Mariens anziehen. Er ist inmitten der Wüste dieser Erde das Himmelsbrot der Kinder der Jungfrau Maria, die geheimnisvolle Himmelsleiter Jakobs, mit der der Mensch sich zu Gott erhebt. Er ist die Arche des Heils, die uns in den Hafen der glückseligen Ewigkeit führen wird. Das Versprechen der Mutter Gottes an ihren Diener, dem heiligen Dominikus. Das Herz Mariens, die heilige Elisabeth der Dreifaltigkeit. Maria ist das Spiegelbild der Sonne der Gerechtigkeit. Ihre Seele ist so einfach, deren Regungen sind so tief, dass man sie nicht mitverfolgen kann. Es scheint, als würde sie das Leben des himmlischen Wesens, des einfachen Wesens, hier auf Erden wiedergeben. Außerdem ist sie so durchsichtig, so strahlend, dass man sie für Licht halten könnte. Sie ist jedoch nur das Spiegelbild der Sonne der Gerechtigkeit. Sie scheint mir mehr als alle anderen Heiligen nachahmbar zu sein. Ihr Leben war ja so einfach. Worte der heiligen Elisabeth der Dreifaltigkeit. Ein Leuchtturm in der Nacht von der heiligen Katharina von Siena. Du bist das Feuer, das stets brennt, ohne jemals zu erlöschen. Du bist dieses Feuer, das in seiner Glut alle Eigenliebe vernichtet. Du bist das Feuer, das jede Kälte wegnimmt. Du erleuchtest. Durch dein Licht habe ich deine Wahrheit erkannt. Licht über allem Licht. Du erleuchtest übernatürlich den Blick der Intelligenz mit so viel Macht und Vollkommenheit, dass ich in meinem strahlenden Glauben sehe, wie meine Seele von deinem Licht lebt. In diesem Licht kenne ich dich, und in diesem Licht stellst du dich mir vor. Du, das höchste und unendliche Gut, Gut über allem Gut erhaben, glückliches Gut, unbegreifliches Gut, unschätzbares Gut, Schönheit über alle Schönheit erhaben, Weisheit über aller Weisheit, die Weisheit selbst. Nahrung der Engel, du, der dich den Menschen mit so großem Feuer hingegeben hast. Gewand, das jegliche Nacktheit bedeckt. Sanftmut, die die Hungernden sättigt. Süß, ohne jegliche Bitterkeit. Von der heiligen Katharina von Siena.

Das war ein Beitrag zur aktuellen Weltlage aus dem Buch Leuchtturmbotschaften von Christian und Marcella Flamm, erschienen im April 2022 im Parvis Verlag, 1648 Hauteville. Die Telefonnummer 026 915 93 93. Vom Ausland 0041 26 915 93 93.

Gedanke von Don Pirino Gaglione vom 9. August 2020. Die Barmherzigkeit ist der Schlüssel des Himmels für den Eintritt der Gerechten und die Wohnung der Heiligen. Die Barmherzigkeit nimmt die erlöste und geheiligte Menschheit in den Himmel auf und wird sie bis zum Ende der Welt aufnehmen. Die Barmherzigkeit Gottes ist ewig und unendlich und wird von Jesus zusammen mit dem ganzen Weltall umarmt.

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Ab Bremgarten West um 08:45. Bitte bringen Sie die Rosen für die Segnung selber mit und legen Sie diese vor dem Altar nieder. Als Ritterrosen gelten normalerweise rote Rosen. Wir möchten Ihnen diesen Gedenktag der heiligen Ritter von Kascha am 22. Mai sehr empfehlen. 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

0: verlorene Marienfeste auf Radio Gloria. Zur nächsten Sendung begrüße ich Sie ganz herzlich, Ihre Andrea Marti. Die Gottesmutter Maria wird in der Kirche unter vielen Titeln verehrt, darunter auch Hilfe der Christen, lateinisch Auxilium Christianorum. Unter anderem ist das Fest auch unter Schutzmantelfest bekannt und wird am 24. Mai gefeiert. Im Rahmen der Sendereihe Verlorene Marienfeste wird uns Vikar Christian Gerl einige Gedanken zum Fest Maria, Hilfe der Christen, schenken. Und so begrüße ich Vikar Christian Gerl bei Radio Gloria ganz herzlich und wir freuen uns auf Ihre Gedanken zum Fest Maria, Hilfe der Christen.
1: Beginnen wir zunächst mit einem Gebet. Im Namen des Vaters und des Sohnes und des Heiligen Geistes. Amen. Amen. Unter deinen Schutz und Schirm fliehen wir, o heilige Gottesgebärerin. Verschmäh nicht unser Gebet in unseren Nöten, sondern erlöse uns jederzeit von allen Gefahren. O du glorwürdige und gebenedeite Jungfrau, unsere Frau, unsere Mittlerin, unsere Fürsprecherin, versöhne uns mit deinem Sohne, empfiehl uns deinem Sohne, stelle uns vor deinem Sohne. Amen. Amen. Im Namen des Vaters, des Sohnes und des Heiligen Geistes. Amen. Amen. Liebe Zuhörer von Radio Gloria, liebe Frau Marti, danke für die Einladung, etwas über das Schutzmantelfest der Mutter Gottes, Maria, Hilfe der Christen, referieren zu dürfen. Zunächst etwas Historisches über das Fest. Das eben eingangs gesprochene Gebet ist das älteste und eigentlich auch bekannteste Mariengebet, dessen Entstehung sich bereits ins 3. Jahrhundert zurückverfolgen lässt. Der zweite Teil des Gebetes war dann eine spätere Ergänzung. Schon früh wurde also Maria unter dem Titel Hilfe der Christen als Schutzfrau und Helferin der Gläubigen angerufen. Um das Jahr 1500 fügte Papst Pius V. den Titel Maria, Hilfe der Christen in die lauretanische Litanei ein. Weite Verbreitung fand die Anrufung Mariens als Hilfe der Christen dann im 17. Jahrhundert, als eine große Anzahl von Maria-Hilfskirchen entstand. Eine der bekanntesten davon, in meiner Heimat in Bayern, ist die Kirche Maria-Hilf ob Passau. Sie wurde zu einer der beliebtesten Wallfahrtskirchen Deutschlands. Vom Passauer Gnadenbild wurden weit über 500 Kopien angefertigt und es entstand ein dichtes Netz von Maria-Hilf-Wallfahrtsorten. Maria als Hilfe der Christen wurde auch gerne als Schutzmantel-Madonna dargestellt. Daher trägt das heutige Fest auch den Namen Schutzmantelfest. Papst Pius VII. Legte das Fest Maria, Hilfe der Christen, auf den 24. Mai, den Tag, an dem er im Jahr 1814 aus der Gefangenschaft Napoleons nach Rom zurückkehren durfte. In diesem meinem Kurzvortrag soll es besonders um die Komposition der Lesetexte im Messlektionar der Marienmessen gehen. Dieses blaue Marienmessbuch, das Sie bestimmt schon alle irgendwo mal gesehen haben oder sogar schon an Marienmessen teilgenommen haben und das dazu passende Lektionar, wurde 1990 von allen deutschsprachigen Bistümern herausgegeben. Und dort findet sich natürlich auch die Votivmesse Maria, Hilfe der Christen. Die Anordnung der Lesetexte ist meiner Meinung nach sehr gelungen. Dort stehen zwei Lesungen zur Auswahl und natürlich ein Evangelium. Bei den Lesungen handelt es sich zum einen um einen uns allen bekannten Text aus dem Buch Genesis und zum anderen eine ebenfalls sehr berühmte Textpassage aus dem Buch der Offenbarung des Johannes. Auffallend zunächst einmal ist, dass weder in den Lesungen noch im Evangelium der Name Maria vorkommt. Überhaupt kommt der Name Maria für die Gottesmutter in der ganzen Bibel sehr selten vor. Wenn wir nach der Gottesmutter suchen, müssen wir auf ein ganz bestimmtes Wort achten. Dazu später noch mehr. Hören wir zunächst die Textstelle bei Genesis über den Sündenfall. Auch wenn natürlich diese Texte alles schon sehr bekannt sind, kann man das Wort Gottes nicht oft genug hören. Lesung aus dem Buch Genesis. Die Schlange war schlauer als alle Tiere des Feldes, die Gott der Herr gemacht hatte. Sie sagte zu der Frau, hat Gott wirklich gesagt, ihr dürft von keinem Baum des Gartens essen? Die Frau entgegnete der Schlange, von den Früchten der Bäume im Garten dürfen wir essen. Nur von den Früchten des Baumes, der in der Mitte des Gartens steht, hat Gott gesagt, davon dürft ihr nicht essen. Und daran dürft ihr nicht rühren, sonst werdet ihr sterben. Darauf sagte die Schlange zur Frau, nein, ihr werdet nicht sterben. Gott weiß vielmehr, sobald ihr davon esst, gehen euch die Augen auf. Ihr werdet wie Gott und erkennt Gut und Böse. Da sah die Frau, dass es köstlich wäre, von dem Baum zu essen, dass der Baum eine Augenweide war und dazu verlockte, klug zu werden. Sie nahm von seinen Früchten und aß. Sie gab auch ihrem Mann, der bei ihr war, und auch er aß. Gott der Herr sprach zu der Frau, was hast du getan? Die Frau antwortete, die Schlange hat mich verführt, und so habe ich gegessen. Da sprach Gott der Herr zur Schlange, weil du das getan hast, bist du verflucht unter allem Vieh und allen Tieren des Feldes. Auf dem Bauch sollst du kriechen und Staub fressen alle Tage deines Lebens. Feindschaft setze ich zwischen dich und die Frau, zwischen deinem Nachwuchs und ihrem Nachwuchs. Er trifft dich am Kopf und du triffst ihn an der Ferse. Diese Bibelstelle ist also eine von zwei Möglichkeiten, die man wählen kann. Immer wenn ich die Votivmesse Maria Hilfe der Christen feiere, und das kommt öfters vor, lese ich bewusst oder lasse ich bewusst immer beide Texte, beide Lesungen vorlesen. Genauso auch die jetzt folgende aus der geheimen Offenbarung des Johannes. Lesung aus der Offenbarung des Johannes. Ein großes Zeichen erschien am Himmel, eine Frau mit der Sonne bekleidet, der Mond war unter ihren Füßen und ein Kranz von 12 Sternen auf ihrem Haupt. Sie war schwanger und schrie vor Schmerz in ihren Geburtswehen. Ein anderes Zeichen erschien am Himmel, ein Drache, groß und feuerrot, mit 7 Köpfen und 10 Hörnern und mit 7 Diademen auf seinen Köpfen. Dann brannte im Himmel ein Kampf. Michael und seine Engel erhoben sich, um mit dem Drachen zu kämpfen. Der Drache und seine Engel kämpften, aber sie konnten sich nicht halten. Und sie verloren ihren Platz im Himmel. Er wurde gestürzt, der große Drache, die alte Schlange, die Teufel oder Satan heißt und die ganze Welt verführt. Der Drache wurde auf die Erde gestürzt und mit ihm wurden seine Engel hinabgeworfen. Da hörte ich eine laute Stimme im Himmel rufen, jetzt ist er da, der rettende Sieg, die Macht und die Herrschaft unseres Gottes, und die Vollmacht seines Gesalbten. Denn gestürzt wurde der Ankläger unserer Brüder, der bei Tag und bei Nacht vor unserem Gott verklagte. Sie haben ihn besiegt durch das Blut des Lammes und durch ihr Wort und ihr Zeugnis. Sie hielten ihr Leben nicht fest, bis hinein in den Tod. Darum jubelt ihr Himmel und alle, die darin wohnen.
2: Da geriet der Drache im Zorn über die Frau, und er ging fort, um Krieg zu führen mit ihren übrigen Nachkommen, die den Geboten Gottes gehorchen und an dem Zeugnis für Jesus festhalten. Soweit die Lesung aus der Offenbarung des Johannes. Der Johannes, Apostel Johannes, ist es dann auch, der diese Textstelle im Evangelium, die Perikope, uns allen überliefert hat über die Hochzeit von Kana. Sie ist uns allen auch sehr bekannt. Es ist auch ein Sondergut des Johannes, die nur dort vorkommt. die wir aber brauchen, um diese wunderbare Textkomposition besser zu verstehen. So jetzt auch noch aus dem Heiligen Evangelium nach Johannes. In jener Zeit fand in Kana in Galiläa eine Hochzeit statt. Und die Mutter Jesu war dabei. Auch Jesus und seine Jünger waren zur Hochzeit eingeladen. Als der Wein ausging, sagte die Mutter Jesu zu ihm, Sie haben keinen Wein mehr. Jesus erwiderte ihr, Was willst du von mir, Frau? Meine Stunde ist noch nicht gekommen. Seine Mutter sagte zu den Dienern, Was er euch sagt, das tut. Es standen dort 6 steinerne Wasserkrüge, wie es in der Reinigungsvorschrift der Juden entsprach. Jeder fasste ungefähr 100 Liter. Jesus sagte zu den Dienern, Füllt die Krüge mit Wasser. Und sie füllten sie bis zum Rand. Er sagte zu ihnen, Schöpft jetzt und bringt es dem, der für das Festmahl verantwortlich ist. Sie brachten es ihm. Er kostete das Wasser, das zu Wein geworden war. Er wusste nicht, woher der Wein kam. Die Diener aber, die das Wasser geschöpft hatten, wussten es. Da ließ er den Bräutigam rufen und sagte zu ihm, Jeder setzt zuerst den guten Wein vor und erst, wenn die Gäste zu viel getrunken haben, den weniger guten. Du jedoch hast den guten Wein bis jetzt zurückgehalten. So tat Jesus sein erstes Zeichen in Kana in Galiläa und offenbarte seine Herrlichkeit und die Jünger glaubten an ihn. Wer gut aufgepasst hat in diesen Texten, wird festgestellt haben, dass der Name Maria nie vorkommt. Das ist meiner Meinung nach schon sehr seltsam, vor allem wenn es um eine Votivmesse Maria-Hilfe der Christen geht. Dafür kommt aber ein anderes Wort umso häufiger vor, nämlich das Wort Frau. Und das ist es auch, was diese Textkomposition so interessant macht. Bei genauer Betrachtung kommt Maria in der gesamten Heiligen Schrift vor, von Anfang bis zum Ende. Die Frau, die der Schlange das Haupt zertritt, sie ist die neue Eva, nämlich Maria. Und die Frau aus der Apokalypse stellt ebenfalls Maria dar. Jetzt werden vielleicht manche einwenden, dass es sich bei der sonnenumkleideten Frau gar nicht um Maria handeln kann. Denn diese gebärt ja, wie wir gehört haben, unter Schmerzen ihr Kind. Und wir wissen doch, dass es eine Folge der Erbsünde ist, dass Frauen unter Schmerzen ihre Kinder zur Welt bringen. Maria, die Gottesmutter, ist aber von der Erbsünde bewahrt und hat somit ihren Sohn Jesus sicherlich ohne Schmerzen geboren. Ja, das ist auch so. Aber uns alle hat Maria unter dem Kreuz geboren. Unter unsäglichen Schmerzen gebiert sie unentwegt die Kinder Gottes zu Heiligen. Und das kostet sie viel Mühe, viele Geburtswehen. Da Maria und die katholische Kirche ein Bild sind, kann man auch die Kirche in der Offenbarung des Johannes erkennen. Denn sie gebiert, so steht es in unserem Katechismus der katholischen Kirche, durch Taufe und Predigt die Kinder Gottes zum ewigen Leben. Dazu passt dann eben auch wunderbar diese Perikope des Evangelisten Johannes. Jesus verweist seine Mutter mit dem Satz, Frau, meine Stunde ist noch nicht gekommen, auf den Zeitpunkt, wo ihr, Maria, Johannes und damit wir alle anvertraut werden. Nämlich unter dem Kreuz, auf Golgotha. Beide Evangelien, also die Hochzeit zu Kana und die Stelle, wo Maria unter dem Kreuz bei Jesus steht, sind Sondergut des Johannes. Das heißt, nur er, der Apostel, der Lieblingsjünger Jesu, berichtet uns davon. Und auf der Hochzeit bei Kana erwirkte uns eben die Mutter Jesu das erste Wunder bzw. Zeichen ihres Sohnes, der dann Wasser in Wein verwandelt. Maria hat dem Brautbau aus der Patsche geholfen. Und so hilft sie fortwährend seit Jahrhunderten ihren Kindern, also uns, durch ihre Fürsprache und ihre Erscheinungen. An dieser Stelle unterbrechen wir mit einem Lied.

Wir sind zurück bei meinem Kurzvortrag über Maria, Hilfe der Christen. Wir haben die zwei Lesungen gehört und das Evangelium, das im Lektionar der Marienmessen vorgesehen ist. Und ich verwies, dass es bei diesen Textstellen eine wunderbare Komposition gibt, dass es alles wunderbar zusammenhängt. Schon bei der nächsten Votivmesse in diesem Lektionar folgt dann eben diese bekannte Stelle im Johannesevangelium, wo Jesus zu seiner Mutter sagen wird, Frau, siehe dein Sohn. Frau, siehe dein Sohn. Er sagt nicht Mutter. Er hat auch nicht Mutter gesagt bei der Hochzeit zu Kana. Er nennt sie Frau. Eben mit Hinweis auf die Frau, auf die neue Eva, auf die Frau aus der Apokalypse, die einmal dem Teufel den Kopf zertreten wird. Wir alle brauchen Maria. Und Maria braucht aber auch uns und dem Satan, der Schlange, die uns nach dem Leben trachtet, eben den Schädel zu zertreten. Hören wir auf unsere gute Mutter, wie es zum Beispiel auch der heilige Johannes Don Bosco getan hat. Johannes Don Bosco war ein großer Marienverehrer und er hatte viele Visionen und Träume. Er pflegte zu sagen, Maria hat in meinem Leben alles zustande gebracht. Als Dank ließ er in Turin die herrliche Basilika zu Ehren der Hilfe der Christen errichten. Dazu hat er im Oktober 1844 in einem Traum die Grundrisse dieser Kirche vor Augen geführt bekommen. Wiederum einen anderen Traum, eine andere Vision ist uns, den meisten von uns, sehr geläufig. Dieses Bild eines sehr aufgewühlten Meeres mit diesen zwei Säulen, wo dieses Schiff Petri festmacht. Über der größeren der beiden Säulen schwebt die Eucharistie. Auf der kleineren steht Maria. Dazwischen macht eben dieses Schiff Petri bei den beiden Säulen fest. Am Bug des großen Schiffes steht ein weiß bekleideter Mann, der Papst. Über der ersten Säule, der größeren, steht geschrieben Salus Credentium, das heißt Heil der Gläubigen. Und über Maria, der etwas kleineren Säule, eben, Ramati hat es am Anfang schon erwähnt, Auxilium Christianorum, Hilfe der Christen. Am 30. Mai 1862 erklärte Johannes Bosco seinem späteren Nachfolger als Generaloberen der Salesianer, Don Michael Ruhr, den ihm in einer prophetischen Schau offenbarten Kampf und schlussendlich errungenen Sieg der katholischen Kirche gegen eine große Zahl von Angreifern, dargestellt in feindlichen Schiffen. Ich zitiere jetzt Don Bosco. Die feindlichen Schiffe bedeuten die Verfolgungen. Äußerst schwere Zeiten stehen der Kirche bevor. Was bis jetzt geschah, ist fast nichts im Vergleich zu dem, was kommen wird. Die Feinde der Kirche werden versinnbildlicht durch die Schiffe, die das Hauptschiff versenken wollten. Nur zwei Mittel bleiben, um sich in dieser stürmischen Zeit zu retten. Die Andacht zur allerseligsten Jungfrau Maria und der Glaube, die Ehrfurcht, die Anbetung des Allerheiligsten. Und der häufige Empfang der Heiligen Kommunion. Tun wir unser Bestes, um diese beiden Mittel selbst zu gebrauchen, aber auch zu erreichen, dass sie überall und von allen angewandt werden.

0: Gottes, der Hilfe der Christen. In einem Jugendgebetbuch veröffentlichte er das von ihm verfasste Gebet, womit ich auch jetzt meinen Kurzvortrag schließen möchte. Im Namen des Vaters, des Sohnes und des Heiligen Geistes. Amen. Maria, du mächtige Jungfrau, du große und herrliche Schutzfrau der Kirche, du wunderbare Hilfe der Christen, du bist furchtbar wie ein kampfbereites Heer. Du allein hast alle Irrlehren auf der ganzen Welt vernichtet. In unseren Nöten, unseren Kämpfen, unseren Bedrängnissen schütze uns vor dem Feind und in der Stunde unseres Todes nimm unsere Seelen auf in den Himmel. Amen.
1: Amen.
0: Maria, Hilfe der Christen, bitte für uns im Namen des Vaters und des Sohnes und des Heiligen Geistes.
1: Amen. Amen.
0: Und somit möchte ich Ihnen, liebe Zuhörerinnen und Zuhörer, auch noch den Segen spenden. Der Herr sei mit euch.
1: Und mit deinem Geiste.
0: Auf die Fürsprache der seligen allzeit jungfräulichen Gottesmutter Maria, der Hilfe der Christen, segne und behüte, leite und stärke euch. Schütze euch vor jeder Ansteckung und Gefahr, vor jedem Angriff des bösen Feindes. Schenke euch, euren Familien und der Welt den Frieden. Der allmächtige und euch liebende Gott, der Vater, der Sohn und der Heilige Geist.
1: Amen.
0: Gelobt sei Jesus Christus.
1: In Ewigkeit. Amen. Herzlichen Dank, Vikar Christian Gerd, für diese schönen Gedanken zum Fest Maria Hilfe der Christen. Und Radio Gloria wünscht Ihnen einfach auch reicher Gottessegen und mögen Sie immer wieder an der Hand der Mutter Gottes zu unserem Herrn Jesus Christus geführt werden. Und reicher Gottessegen einfach für Sie und für alle Menschen, die mit Ihnen verbunden sind. Herzlichen Dank.
0: Vergelt's Gott, Ramati. Vielen Dank.
1: Das war die Sendung mit Vikar Christian Gerl. Er hat zum Marienfest Hilfe der Christen gesprochen und wenn Sie die Sendung nochmals nachhören möchten, können Sie das unter www.radiogloria.ch oder Sie können eine CD im Studio bestellen. So verabschiede ich mich von Ihnen allen, wünsche Ihnen reicher Gottessegen, mögen Sie an der Hand der Mutter Gottes zu unserem Herrn Jesus Christus geführt werden. Ihre Andrea Martin.

Gedanke von Don Pierino Gaglione vom 10. August 2020. Ein Auto muss man so gebrauchen, wie der Konstrukteur es geplant hat. Ebenso muss man die Freiheit so gebrauchen, wie Gott sie geschaffen hat, um immer und nur das Gute zu wählen. Der Mensch, gemäß dem Bild Gottes, der Liebe ist, soll seine Freiheit wie Gott gebrauchen, indem er nur seinen Willen wählt, um zu lieben.

Wir beten zum Erzengel Michael. Im Namen des Vaters und des Sohnes und des Heiligen Geistes. Amen. Heiliger Erzengel Michael, beschirme uns im Kampf. Schütze uns gegen die Bosheit und die Nachstellungen des bösen Feindes. Ihm möge Gott gebieten, so flehen wir inständig. Du aber, Fürst der himmlischen Heerscharen, wollest den Satan und alle anderen bösen Geister, welche zum Verderben der Seelen in der Welt umhergehen, mit Gottes Kraft in die Hölle hinabstoßen. Amen. Im Namen des Vaters und des Sohnes und des Heiligen Geistes. Amen.

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1: Wir laden Sie jetzt ein, jetzt mit uns den Barmherzigkeitsrosenkranz zu beten, so wie Jesus es der heiligen Schwester Faustina Kowalska offenbart hat. Im Studio sind
2: Peter Galliker
1: und Claudia Baumler. Im Namen des Vaters und des Sohnes und des Heiligen Geistes. Amen. Vater unser im Himmel, geheiligt werde dein Name, dein Reich komme, dein Wille geschehe, wie im Himmel, so auf Erden. Unser tägliches Brot gib uns heute und vergib uns unsere Schuld, wie auch wir vergeben unseren Schuldigern. Und führe uns nicht in Versuchung, sondern erlöse uns von dem Bösen. Gegrüßt seist du, Maria, voll der Gnade, der Herr ist mit dir. Du bist gebenedeit unter den Frauen, und gebenedeit ist die Frucht deines Leibes, Jesus.
2: Heilige Maria, Mutter Gottes, bitte für uns Sünder, jetzt und in der Stunde unseres Todes. Amen.
1: Ich glaube an Gott, den Vater, den Allmächtigen, den Schöpfer des Himmels und der Erde, und an Jesus Christus, seinen eingeborenen Sohn, unseren Herrn, empfangen durch den Heiligen Geist, geboren von der Jungfrau Maria, gelitten unter Pontius Pilatus, gekreuzigt, gestorben und begraben, hinabgestiegen in das Reich des Todes, am dritten Tage auferstanden von den Toten, aufgefahren in den Himmel, er sitzt zu Rechten Gottes des allmächtigen Vaters. Von dort wird er kommen, zu richten die Lebenden und die Toten. Ich glaube an den Heiligen Geist, die heilige katholische Kirche, Gemeinschaft der Heiligen, Vergebung der Sünden, Auferstehung der Toten und das ewige Leben. Amen. Ewiger Vater, ich opfere dir auf den Leib und das Blut, die Seele und die Gottheit deines über alles geliebten Sohnes, unseres Herrn Jesus Christus, zur Sühne für unsere Sünden und für die Sünden der ganzen Welt. Durch sein schmerzhaftes Leiden
2: habe Erbarmen mit uns und mit der ganzen Welt.
1: Durch sein schmerzhaftes Leiden
2: habe Erbarmen mit uns und mit der ganzen Welt.
1: Durch sein schmerzhaftes Leiden
2: habe Erbarmen mit uns und mit der ganzen Welt.
1: Durch sein schmerzhaftes Leiden
2: habe Erbarmen mit uns und mit der ganzen Welt.
1: Durch sein schmerzhaftes Leiden
2: habe Erbarmen mit uns und mit der ganzen Welt.
1: Durch sein schmerzhaftes Leiden
2: habe Erbarmen mit uns und mit der ganzen Welt.
1: Durch sein schmerzhaftes Leiden
2: habe Erbarmen mit uns und mit der ganzen Welt.
1: Durch sein schmerzhaftes Leiden
2: habe Erbarmen mit uns und mit der ganzen Welt.
1: Durch sein schmerzhaftes Leiden
2: habe Erbarmen mit uns und mit der ganzen Welt.
1: Durch sein schmerzhaftes Leiden
2: habe Erbarmen mit uns und mit der ganzen Welt. Ewiger Vater, ich opfere dir auf den Leib und das Blut, die Seele und die Gottheit deines über alles geliebten Sohnes, unseres Herrn Jesus Christus, zur Sühne für unsere Sünden und für die Sünden der ganzen Welt. Durch sein schmerzhaftes Leiden
1: habe Erbarmen mit uns und mit der ganzen Welt.
2: Durch sein schmerzhaftes Leiden
1: habe Erbarmen mit uns und mit der ganzen Welt.
2: Durch sein schmerzhaftes Leiden
1: habe Erbarmen mit uns und mit der ganzen Welt.
2: Durch sein schmerzhaftes Leiden
1: habe Erbarmen mit uns und mit der ganzen Welt.
2: Durch sein schmerzhaftes Leiden
1: habe Erbarmen mit uns und mit der ganzen Welt.
2: Durch sein schmerzhaftes Leiden
1: habe Erbarmen mit uns und mit der ganzen Welt.
2: Durch sein schmerzhaftes Leiden
1: habe Erbarmen mit uns und mit der ganzen Welt.
2: Durch sein schmerzhaftes Leiden
1: habe Erbarmen mit uns und mit der ganzen Welt.
2: Durch sein schmerzhaftes Leiden
1: habe Erbarmen mit uns und mit der ganzen Welt.
2: Durch sein schmerzhaftes Leiden
1: habe Erbarmen mit uns und mit der ganzen Welt. Ewiger Vater, ich opfere dir auf den Leib und das Blut, die Seele und die Gottheit deines über alles geliebten Sohnes, unseres Herrn Jesus Christus, zur Sühne für unsere Sünden und für die Sünden der ganzen Welt. Durch sein schmerzhaftes Leiden
2: habe Erbarmen mit uns und mit der ganzen Welt.
1: Durch sein schmerzhaftes Leiden
2: habe Erbarmen mit uns und mit der ganzen Welt.
1: Durch sein schmerzhaftes Leiden
2: habe Erbarmen mit uns und mit der ganzen Welt.
1: Durch sein schmerzhaftes Leiden
2: habe Erbarmen mit uns und mit der ganzen Welt.
1: Durch sein schmerzhaftes Leiden
2: habe Erbarmen mit uns und mit der ganzen Welt.
1: Durch sein schmerzhaftes Leiden
2: habe Erbarmen mit uns und mit der ganzen Welt.
1: Durch sein schmerzhaftes Leiden
2: habe Erbarmen mit uns und mit der ganzen Welt.
1: Durch sein schmerzhaftes Leiden
2: habe Erbarmen mit uns und mit der ganzen Welt.
1: Durch sein schmerzhaftes Leiden
2: habe Erbarmen mit uns und mit der ganzen Welt.
1: Durch sein schmerzhaftes Leiden
2: habe Erbarmen mit uns und mit der ganzen Welt. Ewiger Vater, ich opfere dir auf den Leib und das Blut, die Seele und die Gottheit deines über alles geliebten Sohnes, unseres Herrn Jesus Christus, zur Sühne für unsere Sünden und für die Sünden der ganzen Welt. Durch sein schmerzhaftes Leiden
1: habe Erbarmen mit uns und mit der ganzen Welt.
2: Durch sein schmerzhaftes Leiden
1: habe Erbarmen mit uns und mit der ganzen Welt.
2: Durch sein schmerzhaftes Leiden
1: habe Erbarmen mit uns und mit der ganzen Welt.
2: Durch sein schmerzhaftes Leiden
1: habe Erbarmen mit uns und mit der ganzen Welt.
2: Durch sein schmerzhaftes Leiden
1: habe Erbarmen mit uns und mit der ganzen Welt.
2: Durch sein schmerzhaftes Leiden
1: habe Erbarmen mit uns und mit der ganzen Welt.
2: Durch sein schmerzhaftes Leiden
1: habe Erbarmen mit uns und mit der ganzen Welt.
2: Durch sein schmerzhaftes Leiden
1: habe Erbarmen mit uns und mit der ganzen Welt.
2: Durch sein schmerzhaftes Leiden
1: habe Erbarmen mit uns und mit der ganzen Welt.
2: Durch sein schmerzhaftes Leiden
1: habe Erbarmen mit uns und mit der ganzen Welt. Ewiger Vater, ich opfere dir auf den Leib und das Blut, die Seele und die Gottheit deines über alles geliebten Sohnes, unseres Herrn Jesus Christus, zur Sühne für unsere Sünden und für die Sünden der ganzen Welt. Durch sein schmerzhaftes Leiden
2: habe Erbarmen mit uns und mit der ganzen Welt.
1: Durch sein schmerzhaftes Leiden
2: habe Erbarmen mit uns und mit der ganzen Welt.
1: Durch sein schmerzhaftes Leiden
2: habe Erbarmen mit uns und mit der ganzen Welt.
1: Durch sein schmerzhaftes Leiden
2: habe Erbarmen mit uns und mit der ganzen Welt.
1: Durch sein schmerzhaftes Leiden
2: habe Erbarmen mit uns und mit der ganzen Welt.
1: Durch sein schmerzhaftes Leiden
2: habe Erbarmen mit uns und mit der ganzen Welt.
1: Durch sein schmerzhaftes Leiden
2: habe Erbarmen mit uns und mit der ganzen Welt.
1: Durch sein schmerzhaftes Leiden
2: habe Erbarmen mit uns und mit der ganzen Welt.
1: Durch sein schmerzhaftes Leiden
2: habe Erbarmen mit uns und mit der ganzen Welt.
1: Durch sein schmerzhaftes Leiden
2: habe Erbarmen mit uns und mit der ganzen Welt.
1: Heiliger Gott, heiliger starker Gott, heiliger unsterblicher Gott, habe Erbarmen mit uns und mit der ganzen Welt. Heiliger Gott, heiliger starker Gott, heiliger unsterblicher Gott, habe Erbarmen mit uns und mit der ganzen Welt. Heiliger Gott, heiliger starker Gott, heiliger unsterblicher Gott, habe Erbarmen mit uns und mit der ganzen Welt.
2: Im Namen des Vaters und des Sohnes und des Heiligen Geistes. Amen.

0: Wir beten die sieben Vater unser. Es ist ein Gebet, das der göttliche Heiland, der heiligen Birgitta von Schweden offenbart hat. Papst Pius IX. Kannte diese Gebete und approbierte sie am 31. Mai 1862, indem er sie als der Wahrheit entsprechend und zum großen Nutzen für das Heil der Seelen erachtete. Nach dem Gebet hören Sie die Verheißungen von Jesus, die mit diesem Gebet verbunden sind. Wir beginnen unser Gebet im Zeichen des Kreuzes. Im Namen des Vaters und des Sohnes und des Heiligen Geistes. Amen. O Jesus, ich will jetzt siebenmal das Vaterunser beten, in Vereinigung mit jener Liebe, in welcher du dieses Gebet in deinem Herzen geheiligt und versüßt hast. Nimm es von meinen Lippen in dein göttliches Herz auf, verbessere und vervollkommene es so sehr, dass es der allerheiligsten Dreifaltigkeit so viel Ehre und Freude bereite, wie du ihr auf Erden mit diesem Gebet erwiesen hast. Und diese mögen überströmen auf deine heiligste Menschwerdung, zur Verherrlichung deiner heiligen Wunden und des kostbaren Blutes, das du daraus vergossen hast. Erstens, Beschneidung. Vater unser im Himmel, geheiligt werde dein Name, dein Reich komme, dein Wille geschehe, wie im Himmel, so auf Erden. Unser tägliches Brot gib uns heute und vergib uns unsere Schuld, wie auch wir vergeben unseren Schuldigern. Und führe uns nicht in Versuchung, sondern erlöse uns von dem Bösen. Gegrüßt seist du, Maria, voll der Gnade, der Herr ist mit dir, du bist gebenedeit unter den Frauen, und gebenedeit ist die Frucht deines Leibes, Jesus. Heilige Maria, Mutter Gottes, bitte für uns Sünder, jetzt und in der Stunde unseres Todes. Amen. Ewiger Vater, durch die unbefleckten Hände Mariens und das göttliche Herz Jesu opfere ich dir die ersten Wunden, die ersten Schmerzen und die erste Blutvergießung Jesu auf, zur Sühne für meine und aller Menschen Jugendsünden und zur Verhütung erster Todsünden, besonders in meiner Verwandtschaft.
1: Zweitens, Blutschweiß. Vater unser im Himmel, geheiligt werde dein Name, dein Reich komme, dein Wille geschehe, wie im Himmel so auf Erden. Unser tägliches Brot gib uns heute und vergib uns unsere Schuld, wie auch wir vergeben unseren Schuldigern, und führe uns nicht in Versuchung, sondern erlöse uns von dem Bösen. Gegrüßt seist du, Maria, voll der Gnade, der Herr ist mit dir, du bist gebenedeit unter den Frauen, und gebenedeit ist die Frucht deines Leibes, Jesus. Heilige Maria, Mutter Gottes, bitte für uns Sünder, jetzt und in der Stunde unseres Todes. Amen. Ewiger Vater, durch die unbefleckten Hände Mariens und das göttliche Herz Jesu opfere ich dir die furchtbaren Leiden des Herzens Jesu am Ölberg auf und jeden Tropfen seines Blutschweißes zur Sühne für meine und aller Menschen Sünden des Herzens, zur Verhütung solcher Sünden und für die Vermehrung der Gottes- und Nächstenliebe.
0: Drittens, Geißelung. Vater unser im Himmel, geheiligt werde dein Name, dein Reich komme, dein Wille geschehe, wie im Himmel, so auf Erden. Unser tägliches Brot gib uns heute und vergib uns unsere Schuld, wie auch wir vergeben unseren Schuldigern. Und führe uns nicht in Versuchung, sondern erlöse uns von dem Bösen. Gegrüßt seist du, Maria, voll der Gnade, der Herr ist mit dir, du bist gebenedeit unter den Frauen, und gebenedeit ist die Frucht deines Leibes, Jesus. Heilige Maria, Mutter Gottes, bitte für uns Sünder, jetzt und in der Stunde unseres Todes. Amen. Ewiger Vater, durch die unbefleckten Hände Mariens und das göttliche Herz Jesu opfere ich dir die vielen tausend Wunden, die grausamen Schmerzen und das kostbare Blut Jesu von der Geißelung auf, zur Sühne für meine und aller Menschen Sünden des Fleisches, zur Verhütung solcher Sünden und für die Bewahrung der Unschuld, besonders in meiner Verwandtschaft.
1: Viertens, Dornenkrönung. Vater unser im Himmel, geheiligt werde dein Name, dein Reich komme, dein Wille geschehe, wie im Himmel, so auf Erden. Unser tägliches Brot gib uns heute und vergib uns unsere Schuld, wie auch wir vergeben unseren Schuldigern und führe uns nicht in Versuchung, sondern erlöse uns von dem Bösen. Gegrüßt seist du, Maria, voll der Gnade, der Herr ist mit dir. Du bist gebenedeit unter den Frauen und gebenedeit ist die Frucht deines Leibes, Jesus. Heilige Maria, Mutter Gottes, bitte für uns Sünder, jetzt und in der Stunde unseres Todes. Amen. Ewiger Vater, durch die unbefleckten Hände Mariens und das göttliche Herz Jesu opfer ich dir die Wunden, die Schmerzen und das kostbare Blut des heiligen Hauptes Jesu von der Dornenkrönung auf, zur Sühne für meine und aller Menschen Sünden des Geistes, zur Verhütung solcher Sünden und für die Ausbreitung des Königtums Christi auf Erden.
0: Fünftens, Kreuztragung. Vater unser im Himmel, geheiligt werde dein Name, dein Reich komme, dein Wille geschehe wie im Himmel, so auf Erden. Unser tägliches Brot gib uns heute und vergib uns unsere Schuld, wie auch wir vergeben unseren Schuldigern. Und führe uns nicht in Versuchung, sondern erlöse uns von dem Bösen. Gegrüßt seist du, Maria, voll der Gnade, der Herr ist mit dir, du bist gebenedeit unter den Frauen, und gebenedeit ist die Frucht deines Leibes, Jesus. Heilige Maria, Mutter Gottes, bitte für uns Sünder, jetzt und in der Stunde unseres Todes. Amen. Ewiger Vater, durch die unbefleckten Hände Mariens und das göttliche Herz Jesu, opfere ich dir die Leiden Jesu auf seinem Kreuzweg auf, besonders seine heilige Schulterwunde und deren kostbares Blut, zur Sühne für meine und aller Menschen Auflehnung gegen das Kreuz und Murren gegen deine heiligen Anordnungen und alle anderen Zungensünden, zur Verhütung solcher Sünden und für wahre Kreuzesliebe.
1: Sechstens, Kreuzigung Jesu. Vater unser im Himmel, geheiligt werde dein Name, dein Reich komme, dein Wille geschehe, wie im Himmel, so auf Erden. Unser tägliches Brot gib uns heute und vergib uns unsere Schuld, wie auch wir vergeben unseren Schuldigern, und führe uns nicht in Versuchung, sondern erlöse uns von dem Bösen. Gegrüßt seist du, Maria, voll der Gnade, der Herr ist mit dir, du bist gebenedeit unter den Frauen, und gebenedeit ist die Frucht deines Leibes, Jesus. Heilige Maria, Mutter Gottes, bitte für uns Sünder, jetzt und in der Stunde unseres Todes. Amen. Ewiger Vater, durch die unbefleckten Hände Mariens und das göttliche Herz Jesu opfer ich dir deinen göttlichen Sohn am Kreuze auf, seine Annagelung und seine Erhöhung, seine Wunden an Händen und Füßen und die drei Ströme seines heiligen Blutes, die sich daraus für uns ergossen, seine äußerste Armut, seinen vollkommenen Gehorsam, alle seine Körper- und Seelenqualen, seinen kostbaren Tod und dessen unblutige Erneuerung in allen heiligen Messen der Erde, zur Sühne aller Verletzungen der heiligen Ordensgelübde und Ordensregeln, zur Genugtuung für meine und der Welt Sünden, für die Kranken und Sterbenden, für heiligmäßige Priester und Laien, für die Anliegen des Heiligen Vaters zur Wiederherstellung der christlichen Familie, für Starkmut im Glauben, für unser Vaterland und die Einheit der Völker in Christus und seiner Kirche, sowie für die Diaspora.
0: Siebtens, Öffnung der heiligen Seite. Vater unser im Himmel, geheiligt werde dein Name, dein Reich komme, dein Wille geschehe wie im Himmel so auf Erden. Unser tägliches Brot gib uns heute und vergib uns unsere Schuld, wie auch wir vergeben unseren Schuldigern. Und führe uns nicht in Versuchung, sondern erlöse uns von dem Bösen. Gegrüßt seist du, Maria, voll der Gnade, der Herr ist mit dir. Du bist gebenedeit unter den Frauen, und gebenedeit ist die Frucht deines Leibes, Jesus. Heilige Maria, Mutter Gottes, bitte für uns Sünder, jetzt und in der Stunde unseres Todes. Amen. Ewiger Vater, würdige dich, für die Bedürfnisse der heiligen Kirche und zur Sühne der Sünden aller Menschen, das kostbare Blut und Wasser anzunehmen, welches aus der Wunde des göttlichen Herzens Jesu geflossen ist, und sei uns allen gnädig und barmherzig. Blut Christi, letzter, kostbarer Inhalt deines heiligen Herzens, wasche mich rein von allen eigenen und fremden Sündenschulden. Wasser der Seite Christi, wasche mich rein von allen Sündenstrafen und lösche mir und allen armen Seelen die Flammen des Fegfeuers aus. Amen. Im Namen des Vaters und des Sohnes und des Heiligen Geistes. Amen. Der göttliche Heiland offenbarte der heiligen Birgitta noch zusätzliche folgende Verheißung. Wisset, dass ich denjenigen, welche 12 Jahre lang täglich 7 Vater Unser und Ave Maria zu Ehren meines kostbaren Blutes beten, große Gnaden erweisen werde. Erstens, sie kommen nicht ins Fegefeuer. Zweitens, ich werde sie in die Zahl der Märtyrer aufnehmen, wie wenn sie ihr Blut für den Glauben vergossen hätten. Drittens, ich werde 3 Seelen ihrer Anverwandten in der heiligmachenden Gnade erhalten, je nach ihrer Wahl. Viertens, die Seelen ihrer Verwandten bis ins 4. Glied werden der Hölle entgehen. Fünftens, sie werden einen Monat vor ihrem Tod davon in Kenntnis gesetzt. Sollten sie vor dieser Zeit sterben, so betrachte ich es als geschehen. Das heißt, wie wenn sie diese Bedingungen erfüllt hätten. Papst Innozenz, der 10., bestätigte diese Offenbarung und fügte bei, dass die Seelen, die sie erfüllen, jeden Karfreitag eine Seele aus dem Fegefeuer befreien. 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Wir schicken sie Ihnen gerne zu. 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

0: Liebe Zuhörerinnen und Zuhörer, als Vorbereitung aufs Fest von Pfingsten beten wir jetzt Pfingstnovene. Im Namen des Vaters und des Sohnes und des Heiligen Geistes.
1: Amen. Amen.
0: König der Herrlichkeit, Herr der Herrscharen, als Sieger bist du über alle Himmel emporgestiegen. Lass uns nicht als Weisen zurück, sondern sende auf uns herab den Geist der Wahrheit, den der Vater verheißen hat.
1: Sende uns deinen lebendig machenden Geist, mit dem du deine Kirche durchwaltest und belebst.
0: Sende uns den Geist der Wahrheit, damit wir dich, unseren Herrn, mehr und mehr erkennen und auch den Vater, der dich gesandt hat.
1: Sende uns den Geist der Frömmigkeit, damit wir den Vater im Geist und in der Wahrheit anbeten.
0: Sende uns den Geist der Stärke, damit wir das Böse durch das Gute besiegen.
1: Sende uns den Geist des Mutes, mit dem du die Apostel ausgerüstet hast, dich zu bekennen.
0: Sende uns den Geist der Geduld, auf dass wir uns in allen Prüfungen als deine getreuen Diener bewähren.
1: Sende uns den Geist deiner Liebe, damit wir das neue Gebot der Bruderliebe erfüllen.
0: Sende uns den Geist der Freude, damit wir uns glücklich preisen, Kinder unseres Vaters im Himmel zu sein.
1: Sende uns den Heiligen Geist, den Tröster, damit wir in der Bosheit und Gottlosigkeit der Welt nicht verzagen, sondern uns deiner göttlichen Nähe erfreuen.
0: So, lasset uns beten.
1: Wir bitten dich, allmächtiger und barmherziger Gott, lass kommen den Heiligen Geist. In seiner Gnade nehme er Wohnung in uns und mache uns zu einem Tempel seiner Herrlichkeit. Durch Christus, unseren Herrn. Amen.
0: Im Namen des Vaters und des Sohnes und des Heiligen Geistes.
1: Amen.

0: Priester Rosenkranz mit Radio Gloria. Jeweils am Donnerstag beten wir den Priester Rosenkranz. Am Donnerstag war das letzte Abendmahl und dies in der Kirche als Einsetzung des Sakramentes der Priesterweihe durch Jesus verstanden wird. Wir schenken heute unser Gebet den Priestern und allen, die es werden dürfen. Wir beten um Priesterberufungen und für die jungen Männer, die eine Berufung erleben. Wir beten aber auch für die Priester, die schon im Dienst der Kirche stehen, um Kraft, Durchhaltevermögen und Freude an ihrem Dienst. Den Priester Rosenkranz beten für uns Herr und Frau Giel. Frau Giel ist Mutter, Buchautorin und Malerin.
1: Liebster Jesus, beseele alle deine Priester, beseele auch meinen, unseren Seelsorger, ganz mit deiner Güte und deiner Liebe, damit sie von dir erfüllt, als heilige Priester dir viel Freude bereiten und in Wahrheit allen alles werden und alle ihnen anvertrauten Seelen zu retten vermögen. Maria, gute Mutter der Priester, segne, heile und schütze sie.

0: All ihr Heiligen Gottes, bittet für sie.
1: Heiliger Vater, bewahre sie in deinem Namen, den du mir gegeben hast, damit sie eins sind wie wir. Ich bitte nicht, dass du sie aus der Welt nimmst, sondern dass du sie vor dem Bösen bewahrst. Sie sind nicht von der Welt, wie auch ich nicht von der Welt bin. Heilige sie in der Wahrheit. Dein Wort ist Wahrheit. Wie du mich in die Welt gesandt hast, so habe auch ich sie in die Welt gesandt. Und ich heilige mich für sie, damit auch sie in der Wahrheit geheiligt sind. Im Namen des Vaters und des Sohnes und des Heiligen Geistes.
0: Amen.
1: Ich glaube an Gott, den Vater, den Allmächtigen, den Schöpfer des Himmels und der Erde, und an Jesus Christus, seinen eingeborenen Sohn, unseren Herrn, empfangen durch den Heiligen Geist, geboren von der Jungfrau Maria, gelitten unter Pontius Pilatus, gekreuzigt, gestorben und begraben, hinabgestiegen in das Reich des Todes, am dritten Tage auferstanden von den Toten, aufgefahren in den Himmel, er sitzt zur Rechten Gottes, des allmächtigen Vaters, von dort wird er kommen, zu richten die Lebenden und die Toten.
0: Ich glaube an den Heiligen Geist, die heilige katholische Kirche, Gemeinschaft der Heiligen, Vergebung der Sünden, Auferstehung der Toten und das ewige Leben. Amen.
1: Ehre sei dem Vater und dem Sohn und dem Heiligen Geist.
0: Wie im Anfang, so auch jetzt und alle Zeit und in Ewigkeit. Amen.
1: Vater unser im Himmel, geheiligt werde dein Name, dein Reich komme, dein Wille geschehe, wie im Himmel, so auf Erden.
0: Unser tägliches Brot gib uns heute und vergib uns unsere Schuld, wie auch wir vergeben unseren Schuldigern, und führe uns nicht in Versuchung, sondern erlöse uns von dem Bösen. Amen.
1: Gegrüßet seist du, Maria, voll der Gnade. Der Herr ist mit dir. Du bist gebenedeit unter den Frauen, und gebenedeit ist die Frucht deines Leibes, Jesus, der in uns den Glauben vermehre.
0: Heilige Maria, Mutter Gottes, bitte für uns Sünder, jetzt und in der Stunde unseres Todes. Amen.
1: Gegrüßet seist du, Maria, voll der Gnade. Der Herr ist mit dir. Du bist gebenedeit unter den Frauen, und gebenedeit ist die Frucht deines Leibes, Jesus, der in uns die Hoffnung stärke.
0: Heilige Maria, Mutter Gottes, bitte für uns Sünder, jetzt und in der Stunde unseres Todes. Amen.
1: Gegrüßet seist du, Maria, voll der Gnade. Der Herr ist mit dir. Du bist gebenedeit unter den Frauen, und gebenedeit ist die Frucht deines Leibes, Jesus, der in uns die Liebe entzünde.
0: Heilige Maria, Mutter Gottes, bitte für uns Sünder, jetzt und in der Stunde unseres Todes. Amen.
1: Ehre sei dem Vater und dem Sohn und dem Heiligen Geist.
0: Wie im Anfang, so auch jetzt und alle Zeit und in Ewigkeit. Amen.
1: Vater unser im Himmel, geheiligt werde dein Name, dein Reich komme, dein Wille geschehe, wie im Himmel, so auf Erden.
0: Unser tägliches Brot gib uns heute und vergib uns unsere Schuld, wie auch wir vergeben unseren Schuldigern. Und führe uns nicht in Versuchung, sondern erlöse uns von dem Bösen. Amen.
1: Gegrüßet seist du, Maria, voll der Gnade. Der Herr ist mit dir. Du bist gebenedeit unter den Frauen, und gebenedeit ist die Frucht deines Leibes, Jesus, der den Priestern sein Erbarmen schenke.
0: Heilige Maria, Mutter Gottes, bitte für uns Sünder, jetzt und in der Stunde unseres Todes. Amen.
1: Gegrüßet seist du, Maria, voll der Gnade. Der Herr ist mit dir. Du bist gebenedeit unter den Frauen, und gebenedeit ist die Frucht deines Leibes, Jesus, der den Priestern sein Erbarmen schenke.
0: Heilige Maria, Mutter Gottes, bitte für uns Sünder, jetzt und in der Stunde unseres Todes. Amen.
1: Gegrüßet seist du, Maria, voll der Gnade. Der Herr ist mit dir. Du bist gebenedeit unter den Frauen, und gebenedeit ist die Frucht deines Leibes, Jesus, der den Priestern sein Erbarmen schenke.
0: Heilige Maria, Mutter Gottes, bitte für uns Sünder, jetzt und in der Stunde unseres Todes. Amen.
1: Gegrüßet seist du, Maria, voll der Gnade. Der Herr ist mit dir. Du bist gebenedeit unter den Frauen, und gebenedeit ist die Frucht deines Leibes, Jesus, der den Priestern sein Erbarmen schenke.
0: Heilige Maria, Mutter Gottes, bitte für uns Sünder, jetzt und in der Stunde unseres Todes. Amen.
1: Gegrüßet seist du, Maria, voll der Gnade. Der Herr ist mit dir. Du bist gebenedeit unter den Frauen, und gebenedeit ist die Frucht deines Leibes, Jesus, der den Priestern sein Erbarmen schenke.
0: Heilige Maria, Mutter Gottes, bitte für uns Sünder, jetzt und in der Stunde unseres Todes. Amen.
1: Gegrüßet seist du, Maria, voll der Gnade. Der Herr ist mit dir. Du bist gebenedeit unter den Frauen, und gebenedeit ist die Frucht deines Leibes, Jesus, der den Priestern sein Erbarmen schenke.
0: Heilige Maria, Mutter Gottes, bitte für uns Sünder, jetzt und in der Stunde unseres Todes. Amen.
1: Gegrüßet seist du, Maria, voll der Gnade. Der Herr ist mit dir. Du bist gebenedeit unter den Frauen, und gebenedeit ist die Frucht deines Leibes, Jesus, der den Priestern sein Erbarmen schenke.
0: Heilige Maria, Mutter Gottes, bitte für uns Sünder, jetzt und in der Stunde unseres Todes. Amen.
1: Gegrüßet seist du, Maria, voll der Gnade. Der Herr ist mit dir. Du bist gebenedeit unter den Frauen, und gebenedeit ist die Frucht deines Leibes, Jesus, der den Priestern sein Erbarmen schenke.
0: Heilige Maria, Mutter Gottes, bitte für uns Sünder, jetzt und in der Stunde unseres Todes. Amen.
1: Gegrüßet seist du, Maria, voll der Gnade. Der Herr ist mit dir. Du bist gebenedeit unter den Frauen, und gebenedeit ist die Frucht deines Leibes, Jesus, der den Priestern sein Erbarmen schenke.
0: Heilige Maria, Mutter Gottes, bitte für uns Sünder, jetzt und in der Stunde unseres Todes. Amen.
1: Gegrüßet seist du, Maria, voll der Gnade. Der Herr ist mit dir. Du bist gebenedeit unter den Frauen, und gebenedeit ist die Frucht deines Leibes, Jesus, der den Priestern sein Erbarmen schenke.
0: Heilige Maria, Mutter Gottes, bitte für uns Sünder, jetzt und in der Stunde unseres Todes. Amen.
1: Ehre sei dem Vater und dem Sohn und dem Heiligen Geist.
0: Wie im Anfang, so auch jetzt und alle Zeit und in Ewigkeit. Amen.
1: O mein Jesus, verzeih uns unsere Sünden, bewahre uns vor dem Feuer der Hölle, führe alle Seelen in den Himmel, besonders jene, die deiner Barmherzigkeit am meisten bedürfen.
0: Vater unser im Himmel, geheiligt werde dein Name, dein Reich komme, dein Wille geschehe, wie im Himmel, so auf Erden.
1: Unser tägliches Brot gib uns heute und vergib uns unsere Schuld, wie auch wir vergeben unseren Schuldigern. Und führe uns nicht in Versuchung, sondern erlöse uns von dem Bösen. Amen.
0: Gegrüßet seist du, Maria, voller Gnade, der Herr ist mit dir. Du bist gebenedeit unter den Frauen, und gebenedeit ist die Frucht deines Leibes, Jesus, der die Priester im Glauben festige.
1: Heilige Maria, Mutter Gottes, bitte für uns Sünder, jetzt und in der Stunde unseres Todes. Amen.
0: Gegrüßet seist du, Maria, voll der Gnade, der Herr ist mit dir. Du bist gebenedeit unter den Frauen, und gebenedeit ist die Frucht deines Leibes, Jesus, der die Priester im Glauben festige.
1: Heilige Maria, Mutter Gottes, bitte für uns Sünder, jetzt und in der Stunde unseres Todes. Amen.
0: Gegrüßet seist du, Maria, voll der Gnade, der Herr ist mit dir. Du bist gebenedeit unter den Frauen, und gebenedeit ist die Frucht deines Leibes, Jesus, der die Priester im Glauben festige.
1: Heilige Maria, Mutter Gottes, bitte für uns Sünder, jetzt und in der Stunde unseres Todes. Amen.
0: Gegrüßet seist du, Maria, voller Gnade, der Herr ist mit dir. Du bist gebenedeit unter den Frauen, und gebenedeit ist die Frucht deines Leibes, Jesus, der die Priester im Glauben festige.
1: Heilige Maria, Mutter Gottes, bitte für uns Sünder, jetzt und in der Stunde unseres Todes. Amen.
0: Gegrüßet seist du, Maria, voll der Gnade, der Herr ist mit dir. Du bist gebenedeit unter den Frauen, und gebenedeit ist die Frucht deines Leibes, Jesus, der die Priester im Glauben festige.
1: Heilige Maria, Mutter Gottes, bitte für uns Sünder, jetzt und in der Stunde unseres Todes. Amen.
0: Gegrüßet seist du, Maria, voll der Gnade, der Herr ist mit dir. Du bist gebenedeit unter den Frauen, und gebenedeit ist die Frucht deines Leibes, Jesus, der die Priester im Glauben festige.
1: Heilige Maria, Mutter Gottes, bitte für uns Sünder, jetzt und in der Stunde unseres Todes. Amen.
0: Gegrüßet seist du, Maria, voll der Gnade, der Herr ist mit dir. Du bist gebenedeit unter den Frauen, und gebenedeit ist die Frucht deines Leibes, Jesus, der die Priester im Glauben festige.
1: Heilige Maria, Mutter Gottes, bitte für uns Sünder, jetzt und in der Stunde unseres Todes. Amen.
0: Gegrüßet seist du, Maria, voll der Gnade, der Herr ist mit dir. Du bist gebenedeit unter den Frauen, und gebenedeit ist die Frucht deines Leibes, Jesus, der die Priester im Glauben festige.
1: Heilige Maria, Mutter Gottes, bitte für uns Sünder, jetzt und in der Stunde unseres Todes. Amen.
0: Gegrüßet seist du, Maria, voll der Gnade, der Herr ist mit dir. Du bist gebenedeit unter den Frauen, und gebenedeit ist die Frucht deines Leibes, Jesus, der die Priester im Glauben festige.
1: Heilige Maria, Mutter Gottes, bitte für uns Sünder, jetzt und in der Stunde unseres Todes. Amen.
0: Gegrüßet seist du, Maria, voll der Gnade, der Herr ist mit dir. Du bist gebenedeit unter den Frauen, und gebenedeit ist die Frucht deines Leibes, Jesus, der die Priester im Glauben festige.
1: Heilige Maria, Mutter Gottes, bitte für uns Sünder, jetzt und in der Stunde unseres Todes. Amen.
0: Ehre sei dem Vater und dem Sohn und dem Heiligen Geist.
1: Wie im Anfang, so auch jetzt und alle Zeit und in Ewigkeit. Amen.
0: O mein Jesus, verzeih uns unsere Sünden, bewahre uns vor dem Feuer der Hölle, führe alle Seelen in den Himmel, besonders jene, die deiner Barmherzigkeit am meisten bedürfen.
1: Vater unser im Himmel, geheiligt werde dein Name, dein Reich komme, dein Wille geschehe, wie im Himmel, so auf Erden.
0: Unser tägliches Brot gib uns heute und vergib uns unsere Schuld, wie auch wir vergeben unseren Schuldigern. Und führe uns nicht in Versuchung, sondern erlöse uns von dem Bösen. Amen.
1: Gegrüßet seist du, Maria, voll der Gnade. Der Herr ist mit dir. Du bist gebenedeit unter den Frauen, und gebenedeit ist die Frucht deines Leibes, Jesus, der das Vertrauen der Priester stärke.
0: Heilige Maria, Mutter Gottes, bitte für uns Sünder, jetzt und in der Stunde unseres Todes. Amen.
1: Gegrüßet seist du, Maria, voll der Gnade. Der Herr ist mit dir. Du bist gebenedeit unter den Frauen, und gebenedeit ist die Frucht deines Leibes, Jesus, der das Vertrauen der Priester stärke.
0: Heilige Maria, Mutter Gottes, bitte für uns Sünder, jetzt und in der Stunde unseres Todes. Amen.
1: Gegrüßet seist du, Maria, voll der Gnade. Der Herr ist mit dir. Du bist gebenedeit unter den Frauen, und gebenedeit ist die Frucht deines Leibes, Jesus, der das Vertrauen der Priester stärke.
0: Heilige Maria, Mutter Gottes, bitte für uns Sünder, jetzt und in der Stunde unseres Todes. Amen.
1: Gegrüßet seist du, Maria, voll der Gnade. Der Herr ist mit dir. Du bist gebenedeit unter den Frauen, und gebenedeit ist die Frucht deines Leibes, Jesus, der das Vertrauen der Priester stärke.
0: Heilige Maria, Mutter Gottes, bitte für uns Sünder, jetzt und in der Stunde unseres Todes. Amen.
1: Gegrüßet seist du, Maria, voll der Gnade. Der Herr ist mit dir. Du bist gebenedeit unter den Frauen, und gebenedeit ist die Frucht deines Leibes, Jesus, der das Vertrauen der Priester stärke.
0: Heilige Maria, Mutter Gottes, bitte für uns Sünder, jetzt und in der Stunde unseres Todes. Amen.
1: Gegrüßet seist du, Maria, voll der Gnade. Der Herr ist mit dir. Du bist gebenedeit unter den Frauen, und gebenedeit ist die Frucht deines Leibes, Jesus, der das Vertrauen der Priester stärke.
0: Heilige Maria, Mutter Gottes, bitte für uns Sünder, jetzt und in der Stunde unseres Todes. Amen.
1: Gegrüßet seist du, Maria, voll der Gnade. Der Herr ist mit dir. Du bist gebenedeit unter den Frauen, und gebenedeit ist die Frucht deines Leibes, Jesus, der das Vertrauen der Priester stärke.
0: Heilige Maria, Mutter Gottes, bitte für uns Sünder, jetzt und in der Stunde unseres Todes. Amen.
1: Gegrüßet seist du, Maria, voll der Gnade. Der Herr ist mit dir. Du bist gebenedeit unter den Frauen, und gebenedeit ist die Frucht deines Leibes, Jesus, der das Vertrauen der Priester stärke.
0: Heilige Maria, Mutter Gottes, bitte für uns Sünder, jetzt und in der Stunde unseres Todes. Amen.
1: Gegrüßet seist du, Maria, voll der Gnade. Der Herr ist mit dir. Du bist gebenedeit unter den Frauen, und gebenedeit ist die Frucht deines Leibes, Jesus, der das Vertrauen der Priester stärke.
0: Heilige Maria, Mutter Gottes, bitte für uns Sünder, jetzt und in der Stunde unseres Todes. Amen.
1: Gegrüßet seist du, Maria, voll der Gnade. Der Herr ist mit dir. Du bist gebenedeit unter den Frauen, und gebenedeit ist die Frucht deines Leibes, Jesus, der das Vertrauen der Priester stärke.
0: Heilige Maria, Mutter Gottes, bitte für uns Sünder, jetzt und in der Stunde unseres Todes. Amen.
1: Ehre sei dem Vater und dem Sohn und dem Heiligen Geist.
0: Wie im Anfang, so auch jetzt und alle Zeit und in Ewigkeit. Amen.
1: O mein Jesus, verzeih uns unsere Sünden, bewahre uns vor dem Feuer der Hölle, führe alle Seelen in den Himmel, besonders jene, die deiner Barmherzigkeit am meisten bedürfen.
0: Vater unser im Himmel, geheiligt werde dein Name, dein Reich komme, dein Wille geschehe, wie im Himmel, so auf Erden.
1: Unser tägliches Brot gib uns heute und vergib uns unsere Schuld, wie auch wir vergeben unseren Schuldigern. Und führe uns nicht in Versuchung, sondern erlöse uns von dem Bösen. Amen.
0: Gegrüßet seist du, Maria, voll der Gnade, der Herr ist mit dir. Du bist gebenedeit unter den Frauen, und gebenedeit ist die Frucht deines Leibes, Jesus, der die Priester in seiner Liebe bewahre.
1: Heilige Maria, Mutter Gottes, bitte für uns Sünder, jetzt und in der Stunde unseres Todes. Amen.
0: Gegrüßet seist du, Maria, voll der Gnade, der Herr ist mit dir. Du bist gebenedeit unter den Frauen, und gebenedeit ist die Frucht deines Leibes, Jesus, der die Priester in seiner Liebe bewahre.
1: Heilige Maria, Mutter Gottes, bitte für uns Sünder, jetzt und in der Stunde unseres Todes. Amen.
0: Gegrüßet seist du, Maria, voll der Gnade, der Herr ist mit dir. Du bist gebenedeit unter den Frauen, und gebenedeit ist die Frucht deines Leibes, Jesus, der die Priester in seiner Liebe bewahre.
1: Heilige Maria, Mutter Gottes, bitte für uns Sünder, jetzt und in der Stunde unseres Todes. Amen.
0: Gegrüßet seist du, Maria, voll der Gnade, der Herr ist mit dir. Du bist gebenedeit unter den Frauen, und gebenedeit ist die Frucht deines Leibes, Jesus, der die Priester in seiner Liebe bewahre.
1: Heilige Maria, Mutter Gottes, bitte für uns Sünder, jetzt und in der Stunde unseres Todes. Amen.
0: Gegrüßet seist du, Maria, voll der Gnade, der Herr ist mit dir. Du bist gebenedeit unter den Frauen, und gebenedeit ist die Frucht deines Leibes, Jesus, der die Priester in seiner Liebe bewahre.
1: Heilige Maria, Mutter Gottes, bitte für uns Sünder, jetzt und in der Stunde unseres Todes. Amen.
0: Gegrüßet seist du, Maria, voll der Gnade, der Herr ist mit dir. Du bist gebenedeit unter den Frauen, und gebenedeit ist die Frucht deines Leibes, Jesus, der die Priester in seiner Liebe bewahre.
1: Heilige Maria, Mutter Gottes, bitte für uns Sünder, jetzt und in der Stunde unseres Todes. Amen.
0: Gegrüßet seist du, Maria, voll der Gnade, der Herr ist mit dir. Du bist gebenedeit unter den Frauen, und gebenedeit ist die Frucht deines Leibes, Jesus, der die Priester in seiner Liebe bewahre.
1: Heilige Maria, Mutter Gottes, bitte für uns Sünder, jetzt und in der Stunde unseres Todes. Amen.
0: Gegrüßet seist du, Maria, voll der Gnade, der Herr ist mit dir. Du bist gebenedeit unter den Frauen, und gebenedeit ist die Frucht deines Leibes, Jesus, der die Priester in seiner Liebe bewahre.
1: Heilige Maria, Mutter Gottes, bitte für uns Sünder, jetzt und in der Stunde unseres Todes. Amen.
0: Gegrüßet seist du, Maria, voll der Gnade, der Herr ist mit dir. Du bist gebenedeit unter den Frauen, und gebenedeit ist die Frucht deines Leibes, Jesus, der die Priester in seiner Liebe bewahre.
1: Heilige Maria, Mutter Gottes, bitte für uns Sünder, jetzt und in der Stunde unseres Todes. Amen.
0: Gegrüßet seist du, Maria, voll der Gnade, der Herr ist mit dir. Du bist gebenedeit unter den Frauen, und gebenedeit ist die Frucht deines Leibes, Jesus, der die Priester in seiner Liebe bewahre.
1: Heilige Maria, Mutter Gottes, bitte für uns Sünder, jetzt und in der Stunde unseres Todes. Amen.
0: Ehre sei dem Vater und dem Sohn und dem Heiligen Geist.
1: Wie im Anfang, so auch jetzt und alle Zeit und in Ewigkeit. Amen.
0: O mein Jesus, verzeih uns unsere Sünden, bewahre uns vor dem Feuer der Hölle, führe alle Seelen in den Himmel, besonders jene, die deiner Barmherzigkeit am meisten bedürfen.
1: Vater unser im Himmel, geheiligt werde dein Name, dein Reich komme, dein Wille geschehe, wie im Himmel, so auf Erden.
0: Unser tägliches Brot gib uns heute und vergib uns unsere Schuld, wie auch wir vergeben unseren Schuldigern. Und führe uns nicht in Versuchung, sondern erlöse uns von dem Bösen. Amen.
1: Gegrüßet seist du, Maria, voll der Gnade. Der Herr ist mit dir. Du bist gebenedeit unter den Frauen, und gebenedeit ist die Frucht deines Leibes, Jesus, der den Priestern die Gnade der Treue schenke.
0: Heilige Maria, Mutter Gottes, bitte für uns Sünder, jetzt und in der Stunde unseres Todes. Amen.
1: Gegrüßet seist du, Maria, voll der Gnade. Der Herr ist mit dir. Du bist gebenedeit unter den Frauen, und gebenedeit ist die Frucht deines Leibes, Jesus, der den Priestern die Gnade der Treue schenke.
0: Heilige Maria, Mutter Gottes, bitte für uns Sünder, jetzt und in der Stunde unseres Todes. Amen.
1: Gegrüßet seist du, Maria, voll der Gnade. Der Herr ist mit dir. Du bist gebenedeit unter den Frauen, und gebenedeit ist die Frucht deines Leibes, Jesus, der den Priestern die Gnade der Treue schenke.
0: Heilige Maria, Mutter Gottes, bitte für uns Sünder, jetzt und in der Stunde unseres Todes. Amen.
1: Gegrüßet seist du, Maria, voll der Gnade. Der Herr ist mit dir. Du bist gebenedeit unter den Frauen, und gebenedeit ist die Frucht deines Leibes, Jesus, der den Priestern die Gnade der Treue schenke.
0: Heilige Maria, Mutter Gottes, bitte für uns Sünder, jetzt und in der Stunde unseres Todes. Amen.
1: Gegrüßet seist du, Maria, voll der Gnade. Der Herr ist mit dir. Du bist gebenedeit unter den Frauen, und gebenedeit ist die Frucht deines Leibes, Jesus, der den Priestern die Gnade der Treue schenke.
0: Heilige Maria, Mutter Gottes, bitte für uns Sünder, jetzt und in der Stunde unseres Todes. Amen.
1: Gegrüßet seist du, Maria, voll der Gnade. Der Herr ist mit dir. Du bist gebenedeit unter den Frauen, und gebenedeit ist die Frucht deines Leibes, Jesus, der den Priestern die Gnade der Treue schenke.
0: Heilige Maria, Mutter Gottes, bitte für uns Sünder, jetzt und in der Stunde unseres Todes. Amen.
1: Gegrüßet seist du, Maria, voll der Gnade. Der Herr ist mit dir. Du bist gebenedeit unter den Frauen, und gebenedeit ist die Frucht deines Leibes, Jesus, der den Priestern die Gnade der Treue schenke.
0: Heilige Maria, Mutter Gottes, bitte für uns Sünder, jetzt und in der Stunde unseres Todes. Amen.
1: Gegrüßet seist du, Maria, voll der Gnade. Der Herr ist mit dir. Du bist gebenedeit unter den Frauen, und gebenedeit ist die Frucht deines Leibes, Jesus, der den Priestern die Gnade der Treue schenke.
0: Heilige Maria, Mutter Gottes, bitte für uns Sünder, jetzt und in der Stunde unseres Todes. Amen.
1: Gegrüßet seist du, Maria, voll der Gnade. Der Herr ist mit dir. Du bist gebenedeit unter den Frauen, und gebenedeit ist die Frucht deines Leibes, Jesus, der den Priestern die Gnade der Treue schenke.
0: Heilige Maria, Mutter Gottes, bitte für uns Sünder, jetzt und in der Stunde unseres Todes. Amen.
1: Gegrüßet seist du, Maria, voll der Gnade. Der Herr ist mit dir. Du bist gebenedeit unter den Frauen, und gebenedeit ist die Frucht deines Leibes, Jesus, der den Priestern die Gnade der Treue schenke.
0: Heilige Maria, Mutter Gottes, bitte für uns Sünder, jetzt und in der Stunde unseres Todes. Amen.
1: Ehre sei dem Vater und dem Sohn und dem Heiligen Geist.
0: Wie im Anfang, so auch jetzt und alle Zeit und in Ewigkeit. Amen.
1: O mein Jesus, verzeih uns unsere Sünden, bewahre uns vor dem Feuer der Hölle, führe alle Seelen in den Himmel, besonders jene, die deiner Barmherzigkeit am meisten bedürfen.
0: Im Namen des Vaters und des Sohnes und des Heiligen Geistes. Amen.
1: Gelobt sei Jesus Christus in Ewigkeit. Amen.
2: Ein herzliches Vergelt's Gott an Herr und Frau Giel für den Priester Rosenkranz. 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
1: Papst Leo fordert Rückkehr zu konsensbasierter Diplomatie. Kirche sind wir alle, Papst über Leitung und Gemeinschaft. Und Kardinalstaatssekretär Parolin segnet Duschmobile aus Berlin. Das und mehr hören Sie in dieser Sendung. Ich bin Mario Galgano. Herzlich willkommen. An diesem Donnerstagmorgen hat Papst Leo XIV. Die neuen, nicht residierenden Botschafter der Länder Sierra Leone, Bangladesch, Jemen, Ruanda, Namibia, Mauritius, Tschad und Sri Lanka zur Überreichung ihrer Beglaubigungsschreiben im Vatikan empfangen. In seiner Ansprache plädierte das Oberhaupt der katholischen Kirche für eine Neuausrichtung der internationalen Beziehungen.
2: As ambassadors extraordinary and plenipotentiary to the Holy See.
1: Mit Blick auf das bevorstehende Pfingstfest zog der Papst eine Parallele zur christlichen Überlieferung, nach der der Heilige Geist die Jünger befähigte, in den Sprachen aller Völker zu sprechen und so Spaltung in Einheit wandelte. Diese Vision von Einheit solle auch das diplomatische Wirken leiten. Der Papst betonte, dass Beziehungen zwischen Nationen durch Offenheit, gegenseitigen Respekt und ein gemeinsames Verantwortungsbewusstsein geprägt sein müssten.
2: The fostering of mutual respect and a shared sense of responsibility.
1: In diesem Kontext erneuerte das Kirchenoberhaupt einen Appell aus seiner Neujahrsansprache an das diplomatische Korps. In einer Gegenwart, in der Frieden durch Waffen als Bedingung für die Behauptung der eigenen Vorherrschaft gesucht wird, bestehe die Notwendigkeit einer Rückkehr zu einer Diplomatie, die den Dialog fördert und den Konsens sucht. Ein solcher Dialog, getragen von einer Suche nach Wegen zum Frieden, erfordere, dass Worte die Realitäten ohne Verzerrung oder Feindseligkeit abbildeten. Nur unter dieser Voraussetzung ließen sich Missverständnisse überwinden und Vertrauen im internationalen Gefüge wieder aufbauen, so Papst Leo.
2: Bilateral, regional and multilateral.
1: Der Papst erklärte zudem, dass diplomatischer Dialog mit einer inneren Bereitschaft einhergehen müsse, partikulare Interessen zugunsten des Gemeinwohls zurückzustellen. Keine Nation, keine Gesellschaft und keine internationale Ordnung könne als gerecht bezeichnet werden, wenn sich der Erfolg ausschließlich an Macht oder Wohlstand bemesse, während Menschen an den Rändern der Gesellschaft vernachlässigt würden. Unter Verweis auf das apostolische Schreiben Die Lexité vom Oktober 2025 forderte der Papst die Zurückweisung von jeglichem Egoismus, der die Armen und Schwachen unsichtbar mache. Abschließend wies der Papst auf die Bedeutung internationaler Organisationen als Instrumente zur Konfliktlösung hin. Um den aktuellen geopolitischen Fragmentierungen entgegenzuwirken, müssten diese Institutionen repräsentativer und effektiver gestaltet werden.
2: And strengthen the international organizations.
1: Den Diplomaten und den von ihnen vertretenen Staaten sicherte er die Unterstützung des Vatikanischen Staatssekretariats sowie der römischen Kurie für ihre zukünftige Arbeit zu. Was Leiten in der Kirche bedeutet, hat Papst Leo an diesem Donnerstag vor Verantwortlichen von Laienverbänden, kirchlichen Bewegungen und neuen Gemeinschaften erklärt. Dabei hob der Papst die Bedeutung des Zuhörens und der Geschwisterlichkeit hervor und erinnerte an die weltkirchliche Einheit und Autorität des Bischofs.
3: Voi siete responsabili a livello internazionale.
4: Bei der Audienz im Vatikan wandte sich der Papst an internationale Teilnehmer eines Workshops zum Thema Leitung, den das Dikasterium für Laienfamilie und Leben organisierte. Der Papst gab mehrere Hinweise dazu, wie die Ausübung von Autorität in von Laien geführten kirchlichen Gemeinschaften aussehen sollte.
3: La prima è che deve essere per l'utilità di tutti.
4: Sie sollte zum Nutzen aller sein, um die jeweilige Gemeinschaft oder Vereinigung zu fördern, so der Papst. Leitung dürfe niemals für persönliche Interessen oder weltliche Formen von Prestige und Macht missbraucht werden.
3: E liberamente accolto.
4: Außerdem müsse die über sie ausgeübte Autorität von der jeweiligen Gemeinschaft gewollt und angenommen sein, betonte der Papst. Das bedeute, dass sie niemals von oben auferlegt werden darf, sondern ein in der Gemeinschaft erkennbares und frei angenommenes Geschenk sein muss. Daher die Bedeutung freier Wahlen, um sie wirksam werden zu lassen.
3: Alcune caratteristiche devono essere sempre presenti nel governo.
4: Der Papst nannte weitere Merkmale, die bei kirchlicher Leitung immer vorhanden sein müssen. Zuhören und Transparenz, Geschwisterlichkeit und das Ermöglichen einer gemeinschaftlichen Entscheidungsfindung. Gute Leitung zeichne sich durch Subsidiarität und durch die Förderung des verantwortungsvollen Mitwirkens aller Mitglieder aus. Leitende müssten ein besonderes Gespür für die Bewahrung, das Wachstum und die Festigung der Gemeinschaft entwickeln, betonte der Papst weiter. Das gelte für die jeweilige Bewegung als auch die Kirche insgesamt. Dafür brauche es Toleranz gegenüber Vielfalt und Souveränität.
3: Ciò richiede una testimonianza di mitezza.
4: Dies erfordert ein Zeugnis der Sanftmut, der Losgelöstheit und der selbstlosen Liebe zu den Brüdern und zur Gemeinschaft, das allen ein Vorbild ist.
3: Che sia di esempio per tutti.
4: Außerdem entscheidend sei der Sinn fürs kirchliche Ganze, betonte der Papst.
3: Tante volte troviamo gruppi.
4: Oft begegnen wir Gruppen, die sich in sich selbst verschließen und glauben, ihre spezifische Realität sei die einzige oder sogar die Kirche selbst. Doch die Kirche, das sind wir alle und noch viel mehr. Deshalb müssen unsere Bewegungen wirklich danach streben, in Gemeinschaft mit der gesamten Kirche zu leben.
3: Comunione con tutta la Chiesa.
4: Auf diözesaner Ebene bedeutet dies, dass der Bischof eine sehr wichtige Bezugsperson sei. Wenn eine Gruppe sagt, nein, mit diesem Bischof stehen wir nicht in Gemeinschaft, wir wollen einen anderen, tut uns das leid, so der Papst. Wir müssen versuchen, in Gemeinschaft mit der ganzen Kirche zu leben, sowohl auf Diözesanebene als auch auf universaler Ebene.
3: Come anche a livello universale.
4: Für Radio Vatikan, Anne Preckel.
1: Und hier noch ein Überblick an Kurznachrichten aus der Weltkirche. Spanien. Zum 100. Todestag Antoni Gaudís wird Papst Leo XIV. Am 10. Juni in Gaudís weltberühmter Sagrada Familia in Barcelona eine Gedenkmesse für den katalanischen Architekten feiern. 4.000 Gäste sollen in der Basilika Platz finden. 4.000 weitere können den abendlichen Gottesdienst auf dem Vorplatz vor der nach Osten ausgerichteten Geburtsfassade des Gotteshauses über Großleinwände verfolgen, wie Xavier Martinez, Generaldirektor der Sagrada Familia Stiftung, an diesem Donnerstag bei einer Pressekonferenz erklärte. Als Ehrengäste werden unter anderem das spanische Königspaar Felipe VI. Und Letizia, Regierungschef Pedro Sánchez sowie mehr als 200 Kardinäle und Bischöfe aus dem In- und Ausland erwartet. Unter den insgesamt 8.000 Geladenen sind 4.000 Vertreter aus Pfarrgemeinden und der Erzdiözese Barcelona. Namibia. Der künftige apostolische Vikar von Rundu in Namibia, Linus Ngendomesho, hat zu mehr gemeinsamer Verantwortung in der Kirche aufgerufen. Die katholische Kirche in der früheren deutschen Kolonie in Südwestafrika müsse lernen, stärker aus eigener Kraft zu leben und sich weniger auf ausländische Missionare zu stützen, sagte der designierte Bischof dem afrikanischen katholischen Nachrichtendienst Archi Afrika. Die erste Herausforderung besteht darin, dass wir uns von einer Mission zu einer lokalen Gemeinschaft entwickeln, so Ngendomesho. Wir müssen immer noch diese Abhängigkeit verlernen, um in Bezug auf die Vertiefung unseres Glaubens und unseres Verständnisses der Kirche unabhängig zu werden, betonte er weiter. Zugleich warb der künftige Bischof für mehr Zusammenarbeit von Priestern und Laien. Indien. Der Geburtenrückgang betrifft global gesehen nicht nur den Westen und Fernost, auch im Süden Indiens kommen deutlich weniger Babys zur Welt. Der Bundesstaat Andhra Pradesh will nun mit gezielten Maßnahmen die Geburtenrate von nur noch 1,5 Kinder pro Frau steigern. Der Rückgang betrifft auch die christlichen Familien. Anfang der 1990er Jahre lag die Geburtenrate von Andhra Pradesh im Südosten Indiens noch bei 3 Kinder pro Frau, wie UK News berichtet. Ministerpräsident Chandrababu Naidu kündigte kürzlich Änderungen der Bevölkerungspolitik an, um Familien zu mehr Kindern zu ermutigen. Die Maßnahmen umfassen Vergünstigungen für das dritte und das vierte Kind, konkret Geburtsprämien von umgerechnet 310 und 410 Dollar sowie kostenlose Schulbildung bis 18 Jahre. Weitere geplante Leistungen sind 12 Monate Mutterschaftsurlaub bei der Geburt des dritten Kindes und 2 Monate Vaterschaftsurlaub für Väter. 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Seit 125 Jahren kümmern sich Katholikinnen in Berlin um Bedürftige und Obdachlose. Nun hat eine Gruppe des Sozialdienstes katholischer Frauen Berlin gemeinsam mit ihrem Erzbischof Heiner Koch zwei Duschmobile sogar nach Rom gebracht. Im Vatikan segnete Kardinalstaatssekretär Pietro Parolin am Mittwoch diese konkreten Zeugnisse katholischer Nächstenliebe.
5: Ein ungewohnter Anblick im staatlichen Belvedere-Hof im Vatikan. Dort standen an diesem geradezu sommerlichen Nachmittag im Mai zwei moderne Camper, umgebaut zu Duschmobilen. Eine Gruppe des Sozialdienst Katholischer Frauen e.V. aus Berlin ist mit diesen beiden Fürsorgefahrzeugen den ganzen Weg nach Rom gefahren. Am Mittwoch, dem 20. Mai, besuchte die Gruppe zunächst die Audienz von Papst Leo XIV. Auf dem Petersplatz und am Nachmittag wurden die Duschmobile von Kardinalstaatssekretär Pietro Parolin, dem zweiten Mann im Vatikan nach dem Papst, gesegnet. Die Route begann für die Gruppe am 15. Mai in Berlin und führte über mehrere Zwischenstopps in den Süden. Halt gemacht wurde beim Katholikentag in Würzburg. Auch in Nürnberg und München informierten die Berlinerinnen mit und in den Duschmobilen über ihre Arbeit zugunsten wohnungsloser Frauen und Jugendlicher. Bei der Generalaudienz von Papst Leo XIV. Am Mittwoch wurde die Gruppe namentlich begrüßt und kurz darauf konnte Erzbischof Koch den Papst direkt über die Aktion ins Bild setzen. Nachmittags durften die Duschmobile dann mit Sondergenehmigung auf den Belvedere-Hof im Vatikan einfahren. Dort erfolgte die gemeinsame Segnung durch Erzbischof Koch und Kardinalstaatssekretär Parolin. Segne diese mobile Dusche und segne die Menschen in Not, denen dieses Angebot zugutekommt, sagte Parolin. Und segne auch diese, deine Söhne und Töchter, die sich für den Dienst an ihren Mitmenschen einsetzen. Für Rebecca Aust war die Segnung ein tolles Zeichen.
6: Einfach zu sehen, für uns auch, wir werden gesehen, wir werden unterstützt, wir werden auch spirituell unterstützt und es geht ein großes Signal aus dieser großen Community hinaus in die Welt, aber auch zu uns und auch zu unserer Zielgruppe. Ich hoffe, dass das da auch ankommt.
5: Es gibt insgesamt zwei Duschmobile des SKF, die seit 2019 bzw. 2025 im Einsatz sind.
6: Es ist schon ein sehr spezielles Projekt. Wir waren, ich glaube, das erste überhaupt in Deutschland. An sich sind wir beide Projekte sind relativ klein, haben wenige MitarbeiterInnen.
5: Erzählt die Sozialarbeiterin weiter. Das Projekt steht für eine aufsuchende, niedrigschwellige Sozialarbeit mit unmittelbarer Unterstützung. Das Duschmobil für Frauen läuft unter der offenen Sozialarbeit, während die sogenannte Seifenbüchse ein Angebot der Jugendhilfe des Vereins ist. Frauen und Jugendliche sind, wie Rebecca aussagt,
6: Personengruppen, die besonders vulnerabel sind. Auf der Straße, die einfach wenig Gehör finden, weniger Raum haben. Viele Frauen trauen sich nicht in die hauptsächlich von Männern genutzten Einrichtungen.
5: Der Kardinalstaatssekretär besichtigte nach der Segnung auch das neuere Duschmobil Seifenbüchse für Jugendliche von innen, das er noch nicht kannte. Janine Hennecke, Sozialpädagogin in der Seifenbüchse, beschreibt, was sie nach der Romreise mit nach Deutschland nimmt.
7: Dass wir, ich würde sagen, schon ein Stück weit Rückenwind jetzt mitbekommen haben, genau, und auf jeden Fall halt mehr Sichtbarkeit. Also wir sind ja das jüngere Projekt, sag ich jetzt mal, und stecken noch in den sogenannten Kinderschuhen. Und von daher hoffe ich, dass wir da wirklich die Kraft und ja Energie aus Rom jetzt mit nach Hause nehmen können.
5: Für Radio Vatikan, Nele Maßmanns.
1: Und damit endet diese Sendung. 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Vatican News Deutsch auf WhatsApp. Aus dem Studio in Rom verabschiedet sich Mario Galgano. 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

Schön, dass Sie Radio Gloria eingeschaltet haben. Heute am Donnerstag, der 21. Mai 2026. In der 7. Osterwoche und am Gedenktag vom heiligen Hermann Josef, Ordenspriester und Mystiker. Herzlich begrüßt Sie Claudia Baumeler. 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
1: Gelobt sei Jesus Christus.
2: In Ewigkeit. Amen.
3: Ein Grüezi und ein herzliches Willkommen zu der nächsten Sendung. Und am Mikrofon ist Andrea Marti. In einer Zeit, in der viele Menschen nach Orientierung, Halt und Wahrheit suchen, lädt uns die Kirche ein, neu auf ihre geistlichen Wurzeln zu schauen. Die katholische Kirche ist mit

0: mehr als eine Institution. Sie ist lebendiger Leib Christi, getragen durch eine gewachsene Hierarchie, die Dienst und Sendung zugleich ist. Kaplan Dr. Tobias Hauenstein spricht zu uns über das Thema die katholische Kirche und ihre Hierarchie. Und heute im zweiten Teil von drei Sendungen. Wir wünschen Ihnen viel Erbauung und geistlichen Gewinn.
1: Gelobt sei Jesus Christus in Ewigkeit. Amen, liebe Brüder und Schwestern, liebe Hörerfamilie. Kaplan Dr. Tobias Hauenstein hier. Ich darf weitermachen mit dem Thema die katholische Kirche und ihre Hierarchie. Hier der zweite Teil. Die katholische Kirche ist unsere Mutter. Eine Mutter, die schon etwas in die Jahre gekommen ist. Eine Mutter, die schon einige Runzeln wohl im Gesicht hat. Aber seine Mutter schlägt man nicht, hat jemand mal gesagt. Ich bin jetzt schon über 20 Jahre katholisch. Mit 27 wurde ich in die Heilige Kirche aufgenommen. Und ich sage immer, das war die beste Entscheidung meines Lebens, katholisch zu werden. Wir machen weiter hier beim Thema das Bischofskollegium, die Gemeinschaft der Bischöfe, der Diözesanbischöfe. Es gibt ja die Diözesanbischöfe und die Weihbischöfe. Der Diözesanbischof ist der verantwortliche Leiter der Diözese des Bistums und der Weihbischof ist eben einer Diözese zugegliedert. Und der Diözesanbischof leitet eben nicht nur seine eigene Diözese, sondern die Bischöfe leiten dann in Einheit mit dem Papst eben auch die Gesamtkirche. Jesus hat also die Apostel dazu berufen, ein Team zu werden. Das hört man oft in unserer Zeit. Ein Team, wir sagen dazu Kollegium, das Wort kennen wir auch. An den Schulen gibt es zum Beispiel ein Lehrerkollegium. Lehrergemeinschaft. Der Papst, die Rolle des Papstes, das ist auch sehr, sehr spannend. Damit es einen Führer geben konnte, einen Leiter, anders geht es nicht. Jede Firma hat einen Chef. Stellen Sie sich vor, dass eine große Firma drei Chefs hat und keiner ist der Höchste. Das wäre wohl sehr chaosmäßig. Jesus hat eben einen sogar noch umbenannt, sozusagen. Der Apostel Simon wurde dann Petrus genannt. Der Fels, auf diesen Felsen hat Jesus seine Kirche gebaut. Die Mächte der Hölle werden sie nicht überwältigen. Das ist ja auch ein Wortspiel noch. Petra heißt auf Griechisch auch Fels. Auch denjenigen, zum Beispiel vielen evangelischen Christen, die den Papst als Leiter und Chef der Gesamtkirche ablehnen, könnte dies, denke ich, eigentlich leicht einleuchten. Jede Firma, jeder Verein, jede Schule hat einen Leiter. Wie würde es in einer großen Firma, Sie kennen die großen Namen, zugehen, wenn jeder, der einmal Lust hat, gerade bestimmen könnte. Jesus sprach zum heiligen Petrus, Matthäus 16, ich aber sage dir, du bist Petrus und auf diesen Felsen werde ich meine Kirche bauen und die Mächte der Unterwelt werden sie nicht überwältigen. Ich werde dir die Schlüssel des Himmelreichs geben, was du auf Erden binden wirst, das wird auch im Himmel gebunden sein. Und was du auf Erden lösen wirst, das wird auch im Himmel gelöst sein. Die Schlüssel des Himmelreichs zu geben, heißt hier eben ihm die Vollmacht und die Beauftragung als Leiter, als Chef zu übergeben. Schlüssel ist auch immer ein Zeichen der Vollmacht. Also, wer einen Schlüssel hat zu einem wichtigen Gebäude oder Raum, hat die Vollmacht, da auch hineinzugehen, der andere eben nicht. Um der Einheit der Kirche willen dauert der Dienst des Petrus im Dienst des Papstes, also fort. Deswegen sagen wir zum Papstamt auch Petrusamt. Das ist so ein schöner Satz, den man früh schon in der Antike daneben von den Kirchenvätern gehört hat. Wo Petrus ist, da ist auch die Kirche. Warum jetzt Rom und nicht eine andere Stadt? Der Träger des Petrusamtes ist der Bischof von Rom. Also der Bischof von Rom ist der Papst und der Papst ist auch gleichzeitig natürlich der Bischof von Rom, weil natürlich die Diözese Rom so groß ist und auch sehr, sehr viel Arbeit ist, setzt dann der Papst eben einen anderen Bischof ein, der dann vorrangig eben die Verwaltung der Diözese Rom durchführt. Rom, weil Petrus zuletzt in Rom gewirkt hat und dort als Märtyrer, also als Blutzeuge gestorben ist. Der Petersdom in Rom ist über dem Grab des heiligen Petrus errichtet. Da hat man auch spannende archäologische Funde gemacht. Das wird auch immer mehr von der archäologischen Wissenschaft eben untermauert, dass das so ist, wie es eben die Tradition der Kirche sagt. Bei der Besprechung des Papstamtes ist es sicher auch sehr wichtig, einmal etwas ausführlicher über das Thema die päpstliche Unfehlbarkeit zu sprechen. Ich denke, das ist ein sehr wichtiges Thema. Ich denke, dass die meisten Gläubigen nicht wirklich wissen, was das bedeutet. Gehen Sie mal in Zürich auf die Straße oder in Frankfurt am Main oder in Wien oder Klagenfurt und fragen Sie die Katholiken, was ist die päpstliche Unfehlbarkeit? Ich denke, da ist sehr, sehr wenig Wissen da und doch ist es eben ein ganz wichtiger Aspekt für unsere Zeit. Es gibt da in alle möglichen Richtungen eben Verzerrungen und falsche Meinungen, die in den Köpfen herumspuken. Jesus hat für den Petrus gebetet, dass sein Glaube nicht wanke. Das lesen wir in der Bibel. Und das wurde natürlich im Lauf der Kirchengeschichte auch so gehandelt, könnte man sagen, dass man dann wusste, wenn der Papst hier etwas entscheidet, endgültig als Papst, dass er da eine besondere Gnade hat, ein besonderes Charisma auch der Führung, dass er eben nicht die anderen in die Irre führt. Dann kam das großartige Erste Vatikanische Konzil 1870 und dann wurde das in der Konstitution Pastor Eternus, der ewige Hirte, übersetzt, genau definiert. Also die päpstliche Unfehlbarkeit bedeutet natürlich nicht, dass der Papst immer recht hat oder persönlich ohne Fehler ist. Diese päpstliche Unfehlbarkeit gilt nur unter sehr engen Bedingungen. Der Papst ist nur dann unfehlbar, wenn er als Papst in seinem Amt spricht. Das ist wichtig, nicht privat als Theologe oder wenn er mal einen Radiovortrag halten würde, vielleicht, wie ich das gerade mache. Der Papst ist nur unfehlbar, wenn er ex cathedra spricht. Das ist der Lehrstuhl cathedra, also vom Lehrstuhl Petri aus, also wenn er eben wirklich seine Vollmacht, eben der Nachfolger des heiligen Petrus zu sein, in der Lehre wahrnimmt und einsetzt. Wenn er eine wirklich endgültige Entscheidung treffen will, etwas ganz klar definieren will und dann natürlich wieder nur, wenn das über Glaube oder Sitten eben geht und wenn er dann auch die ganze Kirche verpflichten will. Der klassische Text hier von dieser Konstitution vom Ersten Konzil heißt, dass der Papst dann eben jene Unfehlbarkeit besitzt, mit der der göttliche Erlöser seine Kirche ausgestattet wissen wollte. Das ist eine große Gnade, dass wir dieses Dogma bekommen haben. Erstes Vatikanisches Konzil, das Dogma von der Unfehlbarkeit. Und ein Dogma ist eben eine Sache, die wir dann auch glauben müssen. Wir sind als Katholiken verpflichtet, eben die Dogmata der Kirche, die feierlichen Lehrentscheidungen eben auch im Glauben anzunehmen. Der heilige Augustinus hat das sehr deutlich einmal gesagt. Er hat gesagt, wer auch nur ein Dogma nicht glaubt, der hat eigentlich im ganzen Glauben schon Schiffbruch erlitten. Oder ein Heretiker, ein Irrlehrer ist jemand, wie das Wort sagt, der sich auswählt, was ihm gefällt, wie beim Buffet, was ihnen schmeckt, das nehmen sie, das andere lassen sie stehen. Das ist natürlich beim katholischen Glauben nicht möglich. Nicht überraschend, dass es dann auch manche gab, die das nicht wissen wollten, dass der Papst jetzt eben als unfehlbar dogmatisiert wird. Ja, das ist dann auch so eine falsche Einstellung, wenn man dann glaubt, dass jetzt der Papst sich wichtig macht oder so. Der Papst ist, wie gesagt, der Diener Gottes. Der Papst ist unser Diener per Definitionem. Und das ist mal das Höchste hier. Da ist dann eine Gruppe eben weggegangen von der Kirche, die sich dann als Altkatholiken, Sie kennen das vielleicht, als Altkatholiken eben benannt hat und leider von der Kirche abgespalten hat nach dieser Entscheidung und auch eben aus Protest eben darüber. Ist auch so, dass immer wieder einmal ist dann natürlich auch vieles verloren gegangen. Der heilige Zölibat, sage ich einmal, ich finde den Zölibat sehr gut und sehr richtig und wichtig. Ich habe mich da ja freiwillig dafür entschieden. Der Priester prüft das ja auch. 5 Jahre ist man normalerweise im Priesterseminar, bereiten sich die Laien 5 Jahre auf die Hochzeit vor, ich weiß es nicht. Also wenn dann mal ein Priester mit dem Zölibat Probleme hat und dann sagt, es geht jetzt nicht mehr, ich will jetzt hier mit meiner Freundin öffentlich offiziell zusammenleben, es ist schon viele gegeben, die sind dann zu den Altkatholiken gegangen, wo das dann erlaubt wird. Ja, es ist schade. Was heißt das jetzt hier ex cathedra vom Lehrstuhl des Petrus aus? Das heißt eben, dass hier feierlich und endgültig etwas definiert wird bezüglich Glaube und Sitten, und zwar für die Gesamtkirche. Beispiele hierfür, besonders schön natürlich 1854, die Definition der unbefleckten Empfängnis Mariens. Maria ist ohne Erbsünde empfangen. Oder dann das letzte Dogma, das ist auch ganz, ganz groß gefeiert worden. Sind, glaube ich, da noch Sonnenwunder passiert. Da hat Gott dann sicher eben eine große Freude gehabt, als man da 1950 definiert hat, Papst Pius XII., Maria Himmelfahrt, die Definition der leiblichen Aufnahme Mariens in den Himmel. Die Grenzen der päpstlichen Unfehlbarkeit, also ganz klar, ist keine Unfehlbarkeit da, wenn der Papst persönliche Meinungen äußern würde oder wenn er eben Interviews, Predigten oder Briefe schreibt, ohne hier Lehrentscheidungen ausdrücklich treffen zu wollen. Oder wenn er Disziplinarentscheidungen einmal trifft, politische Aussagen, wissenschaftliche Fragen beurteilt oder gewöhnliche Lehräußerungen. Das ist auch klar, denn jeder weiß, dass man auch einmal sich versprechen könnte oder ein Radiopodcast, der kann nie irgendwie unfehlbar sein, auch wenn es ein Papst wäre. Vielleicht könnte man sich versprechen. Wir sind jetzt hier in der Fastenzeit und dann sind wir vielleicht auch natürlich kurz vor dem Osterfest bald und dann könnte ich Ihnen ein gesegnetes Osterfest wünschen und dann verspreche ich mich. Das kann wirklich leichter geschehen, als man denkt. Und dann sage ich dann am Ende, ja, liebe Gläubige, ich wünsche Ihnen gesegnete Weihnachten. Und alle denken sich vielleicht, okay, der hat jetzt hier ständig von der Fastenzeit geredet. Also man kann leichter mal sich versprechen. Wichtig ist hier bei der Unfehlbarkeit, dass natürlich die Unfehlbarkeit des ordentlichen und universalen Lehramtes auch besteht, dass ordentliche, universale, normale Lehramt, sage ich jetzt einmal hier, Das ist dann, wenn der Papst mit den Bischöfen gemeinsam auf ja, doktrinellen Konzilien etwas eben definiert. Und das Außerordentliche ist eben, wenn dann der Papst ex cathedra alleine vom Lehrstuhl Petri aus etwas definiert.

0: Jetzt wird es ganz besonders spannend, meiner Meinung nach. Es ist natürlich schon auch ziemlich theologisch, aber es sind doch ganz, ganz wichtige Fragen. Die Vollmacht des Papstes, die Unfehlbarkeit, was heißt das, was heißt das nicht? Man hat schon eben den Eindruck, das ist jetzt meine private Meinung, wäre auch spannend, darüber zu diskutieren mit anderen, dass wenn dann ein Papst ist, den man jetzt irgendwie konservativ einstuft, dann will man da nichts davon wissen. Oder ja, auch wenn ich nach Deutschland schaue, Papst Johannes Paul II. Oder dann Papst Benedikt, ja, da wird dann vieles kritisiert, da ist man auch ja, teilweise offen ungehorsam von den Bischöfen her. Und da will man dann nichts wissen vom Papst in manchen Bereichen. Und da gibt es dann so komische Sprüche wie, ja, Rom ist weit weg. Und dann, wenn vielleicht ein anderer Papst einmal kommen sollte, der nicht konservativ ist, dann jubelt man dem dann zu, dann übertreibt man es, denn eben mit anderen irrigen Auffassungen und betreibt da einen richtig gehenden Papalismus und ja, tut dann so rum, als ob der Papst schon irgendwo fast schon der liebe Gott wäre, was er definitiv natürlich nicht ist. Da möchte ich kurz noch ein paar Sätze zu diesem Thema sagen. Papalismus, was soll das sein? Das ist eben so, wenn man wirklich die Rolle des Papstes einfach übertreiben würde. Ja, der heilige Paulus hat gesagt, ich habe das weitergegeben, was ich empfangen habe. Der Papst ist nicht der liebe Gott. Der Papst soll das eben weitergeben, was er empfangen hat. Und den überlieferten Glauben, das ist so schön, dass in einem der Paulusbriefe das drinsteht, den ein für allemal den heiligen überlieferten Glauben eben weiterzugeben, zu erklären. Ändern kann er nichts. Also der Papst kann sicherlich nicht natürlich eben über Entscheidungen der Konzilien, der dogmatischen Konzilien stehen. Ein Papst kann nicht etwas ändern, was zum Beispiel auf dem Heiligen Konzil von Trient im 16. Jahrhundert definiert worden ist oder auf einem früheren Konzil. Wenn einmal ein Papst, ich mache mal ein ganz banales Beispiel, oder was heißt banaler, ganz abwegiges Beispiel. Die Kirche hat definiert Gott, heilige Dreifaltigkeit, Vater, Sohn, Heiliger Geist. Der Vater ist Gott, der Sohn ist Gott, der Heilige Geist ist Gott. Entschuldigen Sie das Wort banal, das ist natürlich hier nicht irgendwie abwertend gemeint. Das ist das Heiligste für uns, die heiligste Dreifaltigkeit. Ein ganz einfaches Beispiel. Also, wenn jetzt ein Papst einmal sagen würde, ich habe herausgefunden, dass es vier Personen gibt, der heiligen Dreifaltigkeit, der Vierfaltigkeit eigentlich, ist noch besser, dann könnte und hat auch jeder Katholik die Pflicht zu sagen, Heiliger Vater, das ist nicht katholisch, was Sie eben hier sagen. Oder die heilige Tradition. Oder eben, wenn man die Kirche dann monarchisch um den Papst herum aufbaut, der Papst ist nicht ein Monarch, also ein absoluter Alleinherrscher. Der Papst führt die Kirche und wie schon gesagt eben als Haupt des Bischofskollegiums in Einheit mit den Bischöfen. Und dieser Papalismus, also eine übermäßig und absolut verstandene päpstliche Monarchie, was dann wirklich nicht mehr katholisch ist. Spannende Frage hier. Schauen wir mal in die Kirchengeschichte hinein. Das ist auch immer spannend. Mein Freund, der heilige Pater Pio, bitt für uns, wurde mal ein bisschen weggesperrt. Dann durfte er nicht so öffentlich wirken. Dann hat er sehr viel Kirchengeschichte gelesen. Und da kann man schon auch viel lernen. Denn eine naheliegende Frage hier wäre zum Beispiel die, gab es auch schon einmal schlechte Päpste? Und da sagen die Quellen, dass das natürlich durchaus nachgewiesen ist. Es gibt einen gewissen Johannes den 12., der berüchtigt war für moralische Skandale. Es gibt einen gewissen Alexander den Sechsten, der für Korruption und Nepotismus bekannt war. Nepotismus, was ist das, wenn man eben das Geld oder dann die Macht seinen Verwandten zuschanzt, wie wenn jetzt der Mafia-Boss dann eben da die Millionen, ich möchte natürlich nicht einen Papst mit einem Mafia-Boss vergleichen, das ist schon klar, aber das System gibt es ja auch bei vielen Politikern, dass man halt eben eine Günstlingswirtschaft macht und seine eigenen Leute, gerade seine Blutsverwandten, da eben bereichert im großen Stil. Benedikt der Neunte, liest man hier, der anscheinend mehrfach das Papstamt verkauft haben soll. Spannend. Wir sehen auf jeden Fall hier, dass persönliche Heiligkeit keine Voraussetzung für das Papstamt ist. Das ist auch nicht so, dass durch die Weihe automatisch jemand dann irgendwo heilig wird. Ich meine, der Papst wird nicht geweiht, er wird gewählt dann, das ist schon klar. Man kann das schon, denke ich, mit der Priesterweihe eben vergleichen. Wenn jetzt jemand, der moralisch nicht integer wäre, zum Priester geweiht wird, dann wird er nicht durch die Priesterweihe automatisch heilig. Und wenn einer, schauen wir halt mal auf diese drei, mögen sie in Frieden ruhen, der vielleicht moralisch nicht ganz in Ordnung ist, zum Papst gewählt wird, dann heißt das nicht, dass er dann durch die Papstwahl automatisch ein guter Papst ist. Und dann wird es natürlich theologisch ganz besonders interessant, wenn man sich die Frage anschaut, gibt es Päpste, die schon Häresien verkündet haben? Das ist sehr spannend in der Kirchengeschichte. Also eine Häresie ist wirklich eine offiziell verkündete Irrlehre. Spannend ist hier zum Beispiel der Fall von einem gewissen Papst Honorius dem Ersten, das ist das 7. Jahrhundert. Und Sie sehen auch, das habe ich auch schon gesagt, das ist auch immer wichtig, die Kirche hat keinen Stress, die Kirche ist sehr entspannt, die Kirche ist erlöst. Ja, wir wissen, dass Jesus den Satan schon besiegt hat und wir haben da keinen Stress. Die Mühlen Gottes mahlen bekanntlich oftmals eben langsam. Und ja, vielleicht wird auch vieles, was in unserer Zeit nicht in Ordnung ist, später einmal irgendwo korrigiert oder verurteilt. Ja, da gab es diesen Papst Honorius den Ersten und der hat da eben Sachen gesagt, die nicht katholisch waren. Er hat den Monotheletismus eben nicht klar zurückgewiesen. Es ist halt eine Irrlehre in Bezug auf Jesus Christus. Ich denke, ich kann das schon noch kurz erklären. Machen wir ein bisschen Theologiestudium. Sie sind ja sehr intelligente und sehr interessierte Gläubige. Als Beispiel vielleicht schon ganz gut, dass Sie sehen, dass das durchaus etwas komplex werden kann, auch mit der Christologie, also mit der Lehre über Jesus Christus. Das ist so, dass Jesus eben zwei Naturen hat. Er ist wahrer Mensch, er ist wahrer Gott. Und dementsprechend hat er alles doppelt, wenn man das so sagen will. Er hat einen göttlichen Willen und einen menschlichen Willen. Das ist auch das Schöne, dass eben die Menschheit Jesu Christi nicht von seiner Gottheit sozusagen verschluckt oder absorbiert wird. Und dass Jesus dementsprechend einen menschlichen und einen göttlichen Willen hat. Und wir sehen das ja in der Bibel auch ganz klar. Garten Gethsemane, wo Jesus dann betet, lass diesen Kelch an mir vorübergehen, Vater, aber nicht mein Wille geschehe, sondern dein Wille. Und dann ordnet sich der menschliche Wille, dem göttlichen Willen, unter sozusagen, wenn man das so ausdrücken will. Also Jesus hat natürlich einen menschlichen und einen göttlichen Willen, weil die Menschheit eben nicht verschluckt wird oder aufgesaugt wird von seiner Gottheit, sondern eben auch unversehrt besteht sozusagen. Und dann diese Mono heißt ja eins, diese Ein-Willen-Irrlehrer haben dann eben gesagt, dass er nur einen Willen hat, der göttlich-menschliche Wille, und die Menschheit wird hier wie verschluckt sozusagen, und das ist natürlich falsch. Und dann hat eben der Papst das nicht klar zurückgewiesen, diesen Fehler und diese Irrlehre. Und dann kam dann eben das dritte Konzil von Konstantinopel im 7. Jahrhundert und hat das ganz klargestellt noch einmal, dass das eine Irrlehre ist und nicht geht. Aber das Spannende jetzt hier, haben Päpste Häresien verkündet. Dieser Papst Honorius hat nicht ex cathedra eine Häresie eben verkündet. Er hat privat theologische Briefe geschrieben. Und das ist dann auch die Frage, würde das Gott wirklich zulassen, dass Päpste eben offiziell ex cathedra eine Häresie verkünden würden? Wenn das wirklich passieren würde, dann müsste man wirklich eben als Katholik sagen, also jetzt bin ich nicht mehr dabei. Also das ist nicht mehr katholisch, eine definierte Irrlehre, ex cathedra uns verkaufen zu wollen vom Lehramt. Ich bin dann mal raus. Also das ist wirklich ganz, ganz klar. Aber das ist hier nicht der Fall gewesen. Das war die Privatmeinung eben dieses Papstes. Oder ein anderes Beispiel, das man hier eben diskutiert. Da gibt es einen Johannes den 22. Und der war im 14. Jahrhundert. Der hat dann in Predigten die Meinung vertreten, dass die Seelen der Gerechten die Gottesschau erst nach dem jüngsten Gericht erhalten. Das ist natürlich falsch. Und das ist so, dass eben beim persönlichen Gericht, wenn einer stirbt, man steht vor Gott, das ganze Leben wird angeschaut, super genau. Für jedes unnütze Wort müssen wir Rechenschaft ablegen. Das, was nicht bereut, gebeichtet ist. Und dann entscheidet es sich, wo die Reise hingeht, Himmel, Fegfeuer oder Hölle. Der Märtyrer geht gleich in den Himmel, weiß man eben, der Blutzeuge. Und wer dann eben im Himmel, ja, als Märtyrer in den Himmel kommt, der hat dann natürlich gleich die Visio Beatifica, die Gottesschau, erst ganz im Himmel. Und das ist nicht erst nach dem jüngsten Gericht, also das ist falsch natürlich. Aber man kann sagen hier, das war damals klar definiert, er hat es dann falsch gesagt, dieser Papst, aber vor seinem Tod hat er das dann auch eben widerrufen und sein Nachfolger hat dann ganz klar nochmal bekräftigt, was hier die katholische Position ist. Und er hat natürlich nicht irgendwo da ex cathedra Sachen proklamiert und definiert. Also man kann das theologisch zusammenfassen. Päpste können persönlich sündigen, das ist ganz klar. Wir sind alle arme Sünder, Maria ausgenommen. Es hat schon schlechte Päpste gegeben, die moralisch nicht in Ordnung waren. Päpste können theologisch definitiv auch irren, wenn sie nicht ex cathedra lehren. Und bis jetzt gab es das noch nicht, dass eben Päpste ex cathedra vom Lehrstuhl heraus heretische, falsche Sachen gelehrt haben. Also, wir als katholische Theologen sehen eben die Unfehlbarkeit des Papstes als ein sehr eng begrenztes Charisma zum Schutz der Kirche an und nicht irgendwie als eine permanente Eigenschaft jeder Aussage des Papstes. Der Papst ist nicht immer unfehlbar, der Papst ist nur unfehlbar unter folgenden Bedingungen als Papst selbst, wenn er spricht endgültig über Glaube und Sitten und für die ganze Kirche. Danke Ihnen fürs Zuhören, ich wünsche Ihnen alles Gute und gottesreichen Segen. Es segne und beschütze Sie und alle Ihre Anliegen. Der allmächtige und gute Gott, der Vater und der Sohn und der Heilige Geist. Amen.
1: Amen.
0: Maria mit dem Kinde lieb.
1: Und allen deinen Segen gib.
0: Amen.
1: Amen. Liebe Hörfamilie, wir danken Ihnen, dass Sie erneut mit uns unterwegs waren und mehr über die Schönheit und Reinheit des katholischen Glaubens erfahren wollten. Wir danken Kaplan Dr. Tobias Hauenstein für Ihre tiefgehenden und ermutigenden Worte über die katholische Kirche und ihre Hierarchie. Wir wünschen Ihnen, lieber Kaplan Dr. Tobias Hauenstein, für Ihr Apostolat und die Medienarbeit den besonderen Segen Gottes an der Hand Marias. Vergelt's Gott! und wir freuen uns schon auf einen nächsten weiteren Beitrag. Liebe Hörerfamilie, wir danken Ihnen für Ihre Gebete, Opfer und Ihre Treue. Am Mikrofon verabschiedet sich Andrea Marti. Püezi Gott.
0: Gelobt sei Jesus Christus.
1: In Ewigkeit. Amen.

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1: Schwestern und Brüder, wir dürfen an diesem ehrenwerten Tag, der 13. Mai, das Geburtstagsfest von Radio Gloria feiern. Ich möchte ein paar Gedanken Ihnen mit auf den Weg geben, die mir so in den vergangenen Tagen durch den Sinn gekommen sind. Ich habe die Überschrift meiner Gedanken oder der Predigt folgendes gegeben: Wort, das nicht leer zurückkehrt. Und da können wir darüber sinnieren, über Sinn und Sendung eines christlichen Radios im Angesicht einer säkulärer Zeit. Im Jesaja-Brief, da heißt es, wie der Regen und der Schnee vom Himmel fällt und nicht dorthin zurückkehrt, sondern die Erde tränkt, so wird es auch mit dem Wort sein, das meinen Mund verlässt. Es sind 18 Jahre und das ist kein kleines Jubiläum. In unserem Kulturkreis bedeutet diese Zahl 18 etwas auch ganz anderes, nämlich es ist die Volljährigkeit. Es ist gesagt, die Mündigkeit, die Eigenverantwortung, die Reife. Ein Mensch, der 18 wird, tritt nicht mehr als Kind in die Welt, sondern als jemand, der selbst Antwort geben muss für das, was er tut und wer er ist. Und vielleicht dürfen wir an diesem Geburtstag Radio Gloria genau diese Frage stellen. Wer bist du eigentlich? Und warum bist du hier? Ein Radiosender tut etwas Elementares. Er sendet aus. Jeden Tag, jede Stunde gehen Worte, Gebete, Musik, Gedanken in den Äther hinaus, in die Wohnzimmer, die Autos, die Küchen, die Krankenzimmer der Menschen. In eine Welt, die man zu Recht eine säkulare nennt. Wir leben in einem Zeitalter, in dem Glaube nur noch eine Option unter vielen ist. Nicht mehr selbstverständlich, nicht mehr unhinterfragt. Und genau hier liegt die Herausforderung und zugleich die Chance. Romano Guardini hat einmal formuliert, dass der christliche Glaube nicht Anpassung bedeutet, sondern die Kontrastgesellschaft. Nicht aggressiver Widerspruch, aber bewusstes Anderssein. Und dazu gehört auch ein christlicher Radiosender. In einer säkularen Zeit ist genau das eine andere Stimme. Nicht lauter, nicht aggressiver, aber anders gestimmt. Tiefer vielleicht, langsamer, auf eine Ewigkeit hin ausgerichtet, die die Kurzatmigkeit unserer Tage übersteigt. Und Hans-Jürgen von Balthasar hat auch immer wieder darauf bestanden, erste Annäherung an das Geheimnis Gottes, dass das nicht durch Argumente geschieht, sondern alleine durch die Schönheit. Das Schöne, die Musik, das Wort, die Stille, das öffnet uns Türen, die dem Begriff verschlossen bleiben. Wenn also Radio Gloria ein Lied spielt, das einen Menschen in seiner tiefsten Einsamkeit trifft, wenn ein Gedanke aus einer Predigt plötzlich eine Wunde heilt, die lange brannte, dann ist das keine Sentimentalität. Das ist Theologie. Das ist die ästhetische Gnade am Werk. 18 Jahre christliches Radio bedeutet auch 18 Jahre Treue. Treue gegen den Zeitgeist, der immer schneller, immer lauter, immer kurzlebiger wird. In einer Welt der Streams, der Algorithmen, der 10 Sekunden langen Aufmerksamkeitsspannen, hat Radio Gloria beharrlich gesagt. Es gibt auch das andere. Es gibt das Gebet am Morgen, die Vesper am Abend, das Nachdenken über ein Wort der Schrift, die Stille, in die Gott spricht. Reinhold Schneider, der Dichter des christlichen Widerstands, hat geschrieben, allein den Betern kann es noch gelingen, dem Abgrund diese Erde zu entreißen. Vielleicht sind die Beter von Radio Gloria die Moderatorinnen und Moderatoren, die Theologen, die Musiker, die Hörerinnen und Hörer. Vielleicht sind sie genau diese Menschen, die jetzt zuhören. Menschen, die gegen das Vergessene beten, singen, reden. Denn das Geheimnis schlussendlich eines christlichen Radios, das liegt nicht in seinen Einschaltquoten. Es liegt in dem, was wir mit Edith Stein verborgenes Wirken nennen können. Der Hörer, der sich nie meldet, aber jeden Morgen zuhört. Die alte Frau, die allein in ihrer Wohnung sitzt und zum ersten Mal seit Jahren das Gloria hört und denkt, ich bin nicht vergessen. Oder der junge Mann, der zufällig einschaltet und in einem Satz etwas findet, das er sein Leben lang gesucht hat. Das sind Momente, und diese Momente sind nicht messbar, aber sie sind real und sie sind heilig. 18 Jahre Radio Gloria, das ist eine Geschichte des Aufbruchs, der Treue, aber auch der Hoffnung. Und ein christliches Radio in einer säkularen Zeit ist genau ein solcher Ort der Hoffnung. Ein Ort, an dem die Stimme nicht verstummt, auch wenn die Welt lärmt. Ein Ort, an dem Gott noch sprechen darf. Möge also das Wort, das ihr aussendet, niemals leer zurückgehen. Und an dieser Stelle möchte ich all denen im Namen des Redaktionsteams ganz herzlich Danke sagen für all die Unterstützung, die sie immer wieder von Radio Gloria aussprechen, sei es durch finanzielle, sei es durch ein liebes Wort, durch das Einpacken von Flyern und so weiter und so fort. Also, herzlichen Dank und ad multos annos Radio Gloria. Amen. Der Herr sei mit euch und mit deinem Geiste. Gott, der allmächtige Vater, segne euch durch den Erlöser der Welt, unseren Herrn Jesus Christus, den Sohn der jungfräulichen Mutter Maria. Amen. Sie hat den Urheber des Lebens geboren, ihre mütterliche Fürsprache erwirke euch Gottes Hilfe. Amen. Euch und allen, die auf ihre Fürsprache vertrauen, schenke Gott die wahre Freude und den ewigen Lohn. Amen. Und das gewähre euch der dreieinige Gott, der Vater und der Sohn und der Heilige Geist. Amen. Geht hin und bringet Frieden. Dank sei Gott dem Herrn. Halleluja, Halleluja.
0: 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Ein herzliches Vergelt's Gott.

Gedanke von Don Pirino Gaglione vom 11. August 2020. Als ich klein war, kochte meine Mama viele Dinge, von denen ich nicht wusste, was sie waren. Und meine Mama beteuerte mir und sagte, »Vertraue mir, iss, es ist gut.« Und ich aß. So auch jetzt, wenn ich den Willen Gottes nicht verstehe, rät mir Jesus, Pieri, mach dir keine Sorgen, iss und sei still.

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21. Mai, der selige Hermann Josef. Am 7. April wurde bis 1969 das Gedächtnis eines der liebenswürdigsten Mystiker des späten Mittelalters gefeiert, des seligen Hermann Josef. In der Kirche St. Maria im Kapitol zu Köln am Rhein sieht man eine Skulptur, die einen kleinen Jungen darstellt, der vor einer romanischen Madonna kniet und dem Jesuskind einen Apfel reicht. Dieser fromme Knabe, der dem Gotteskind in seiner großen Liebe unbedingt

unbedingt etwas schenken wollte, war Hermann Josef. Eine andere Darstellung zeigt seine mystische Vermählung mit der Mutter Gottes, die ihm von zwei Engeln begleitet erscheint. Sie stammt von Van Dyck und befindet sich in Wien. Auf anderen Bildern sieht man ihn als Prämonstratensermönch mit den Sakristeischüsseln und einem Kelch, aus dem Rosen hervorsprießen. Er ist Patron der Uhrmacher, denn er hat selbst dieses Handwerk gelernt und ausgeübt. Der selige Hermann mit dem Beinamen Josef, den er wegen seiner unbefleckten Reinheit von der Gottesmutter selbst erhalten haben soll, wurde um das Jahr 1150 zu Köln geboren. Der Knabe war von seinem siebten Jahr an mit Visionen begnadet. Als kleiner Junge schon betete er täglich mit kindlicher Andacht zur Gottesmutter, der er sich während seines ganzen Lebens liebend anverlobt fühlte. Mit 12 Jahren kam er als Schüler in das Prämonstratenserkloster Steinfeld in der Eifel. Als er erwachsen war, nahm er das Ordensgewand, wurde Sakristan und empfing einige Jahre später die Priesterweihe. Der schlichte Mönch zeichnete sich durch eine hingebende, innige Frömmigkeit aus. Aber auch seinen Mitmenschen gehörte seine tätige Liebe. Immer war er glücklich, wenn er jemand behilflich sein konnte. Obgleich er sich von vornherein lieber ganz der Betrachtung und dem Gebet gewidmet hätte, war er voller Emsigkeit, wenn es galt, seinen Mitbrüdern einen Dienst zu erweisen. Dann schien er, wie sein Biograf berichtet, nicht zu gehen, sondern zu fliegen. Seine große Liebe zur Gottesmutter begeisterte ihn zur Abfassung schöner Hymnen. Darunter befindet sich auch das erste Herz-Jesu-Lied. Trotz oder vielleicht wegen seiner engelgleichen Keuschheit hatte Hermann Josef peinigende Versuchungen zu bestehen, die er aber immer wieder durch seine große Marienverehrung besiegen konnte. Jahrelang führte er ein streng asketisches Leben und suchte, die schwere Ordensregel durch selbstgewählte Bußwerke noch zu überbieten. Einsichtig verwarf er später seinen Übereifer als unklug und sprach sich vor seinen Mitbrüdern tadelnd darüber aus. Er übertraf alle Mönche an Demut. Oft geriet er in Verzückung, suchte aber diese Erscheinungen vor seinen Mitbrüdern zu verbergen. Es kam vor, dass er während des Messopfers, ähnlich wie der heilige Philippus Neri, mehrere Stunden lang unbeweglich in Ekstase mit ausgebreiteten Händen verharrte, so dass sich schließlich niemand mehr fand, der ihm dabei dienen wollte. Mehr und mehr wurde er seiner Umgebung entrückt. In der Schule seiner körperlichen und seelischen Leiden reifte er zu herzgewinnender Demut heran. Sein letztes Amt im Kloster war die Seelsorge in den Nachbardörfern. Der alternde Priestermönch lehnte jede Bequemlichkeit ab und ging stets zu Fuß durch die raue Eifel zu seinen Beichtkindern und Kranken. Als der über 90-Jährige bei einem dieser Seelsorgegänge für die Zisterzienserinnen von Hoven bei Zülpich den Karwochendienst hielt, ereilte ihn der Tod. Vorher hatte er sein Grab selbst bezeichnet. In der Abteikirche Steinfeld
fand er schließlich seine letzte irdische Ruhestätte. Seine Reliquien befinden sich auch heute noch dort. Als sein Todesjahr wird 1241 angegeben. Legende. Die bekannteste Legende, die wie eine zarte Blume aus dem Leben dieses Seligen hervorspross, ist die Geschichte, wie er als kleiner Junge in der dämmerigen Kirche andächtig vor dem Bilde Mariens betete. Den Schulranzen noch auf dem Rücken pflegte der Knabe, ins Gotteshaus zu laufen und die Gottesmutter mit dem Jesuskind zu grüßen. Er besaß keine Schätze, die er aus seinem liebenden, gebefreudigen Herzen heraus hätte verschenken können. So reichte er einmal dem Jesuskind in kindlicher Einfalt einen schönen Apfel hin, den er selbst geschenkt bekommen hatte. Und siehe, das Jesuskind streckte seine Hand aus und nahm den Apfel an. Aber noch weitere tiefsinnige Legenden umranken seine Gestalt. So erzählt man sich, dass ihm, als er wieder einmal zu seiner lieben Mutter Maria in die Kirche ging, die Himmelskönigin leibhaftig erschien, umstrahlt von hellem Glanze. Neben ihr stand der heilige Johannes in Knabengestalt und spielte mit dem Jesusknaben. Da winkte die Gottesmutter den verwunderten Hermann zu sich. Nun aber war die Türe zum Chore, wo die himmlischen Gestalten standen, durch das eiserne Gitter versperrt. Doch Maria befahl ihm, zu versuchen, ob er nicht über die Türe steigen könnte, und versprach ihm dabei zu helfen. Hermann machte sich sogleich vertrauensvoll daran, die Schranke zu überwinden, die ihn von derjenigen trennte, der seine Liebe und Sehnsucht galt. Und als ihn bei dem Beginnen seine Kräfte verlassen wollten, siehe, da reichte ihm die heilige Jungfrau von innen die Hand und zog ihn empor und zu sich hinüber. Ganz unverletzt bewältigte er zwar die Übersteigung der scharfen Spitzen des Gitters nicht, ein Sinnbild für den Weg, den er im Leben zu gehen hatte. Wohl würde Maria ihm stets beistehen bei seinem Bemühen, aber ein leichter Weg sollte ihm nicht beschieden sein. Als Hermann den Chor erreicht hatte, durfte er mit dem Jesuskind spielen. Sehr schüchtern, aber aufs Innigste beglückt, unterhielt sich der arme Knabe mit dem göttlichen Kinde und Maria schaute mit Wohlgefallen zu. Als der Abend dämmerte, musste Hermann das selige Spiel lassen und wieder seinen Weg zurück über das Gitter nehmen in die irdische Welt, die ihm nach den himmlischen Freuden, die er genossen, düster und arm vorkam. Nie sollte er dieses Erlebnis vergessen. Die Mutter Gottes mit dem Jesuskind war das Ziel, von dem er niemals mehr abließ.

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1: Papst Leo fordert Rückkehr zu konsensbasierter Diplomatie. Kirche sind wir alle, Papst über Leitung und Gemeinschaft. Und Kardinalstaatssekretär Parolin segnet Duschmobile aus Berlin. Das und mehr hören Sie in dieser Sendung. Ich bin Mario Galgano. Herzlich willkommen. An diesem Donnerstagmorgen hat Papst Leo XIV. Die neuen, nicht residierenden Botschafter der Länder Sierra Leone, Bangladesch, Jemen, Ruanda, Namibia, Mauritius, Tschad und Sri Lanka zur Überreichung ihrer Beglaubigungsschreiben im Vatikan empfangen. In seiner Ansprache plädierte das Oberhaupt der katholischen Kirche für eine Neuausrichtung der internationalen Beziehungen.
2: As ambassadors extraordinary and plenipotentiary. To the Holy See.
1: Mit Blick auf das bevorstehende Pfingstfest zog der Papst eine Parallele zur christlichen Überlieferung, nach der der Heilige Geist die Jünger befähigte, in den Sprachen aller Völker zu sprechen und so Spaltung in Einheit wandelte. Diese Vision von Einheit solle auch das diplomatische Wirken leiten. Der Papst betonte, dass Beziehungen zwischen Nationen durch Offenheit, gegenseitigen Respekt und ein gemeinsames Verantwortungsbewusstsein geprägt sein müssten.
2: The fostering of mutual respect and a shared sense of responsibility.
1: In diesem Kontext erneuerte das Kirchenoberhaupt einen Appell aus seiner Neujahrsansprache an das diplomatische Korps. In einer Gegenwart, in der Frieden durch Waffen als Bedingung für die Behauptung der eigenen Vorherrschaft gesucht wird, bestehe die Notwendigkeit einer Rückkehr zu einer Diplomatie, die den Dialog fördert und den Konsens sucht. Ein solcher Dialog, getragen von einer Suche nach Wegen zum Frieden, erfordere, dass Worte die Realitäten ohne Verzerrung oder Feindseligkeit abbildeten. Nur unter dieser Voraussetzung ließen sich Missverständnisse überwinden und Vertrauen im internationalen Gefüge wieder aufbauen, so Papst Leo.
2: Bilateral, regional and multilateral.
1: Der Papst erklärte zudem, dass diplomatischer Dialog mit einer inneren Bereitschaft einhergehen müsse, partikulare Interessen zugunsten des Gemeinwohls zurückzustellen. Keine Nation, keine Gesellschaft und keine internationale Ordnung könne als gerecht bezeichnet werden, wenn sich der Erfolg ausschließlich an Macht oder Wohlstand bemesse, während Menschen an den Rändern der Gesellschaft vernachlässigt würden. Unter Verweis auf das apostolische Schreiben Die Lexité vom Oktober 2025 forderte der Papst die Zurückweisung von jeglichem Egoismus, der die Armen und Schwachen unsichtbar mache. Abschließend wies der Papst auf die Bedeutung internationaler Organisationen als Instrumente zur Konfliktlösung hin. Um den aktuellen geopolitischen Fragmentierungen entgegenzuwirken, müssten diese Institutionen repräsentativer und effektiver gestaltet werden.
2: And strengthen the international organizations.
1: Den Diplomaten und den von ihnen vertretenen Staaten sicherte er die Unterstützung des Vatikanischen Staatssekretariats sowie der römischen Kurie für ihre zukünftige Arbeit zu. Was Leiten in der Kirche bedeutet, hat Papst Leo an diesem Donnerstag vor Verantwortlichen von Laienverbänden, kirchlichen Bewegungen und neuen Gemeinschaften erklärt. Dabei hob der Papst die Bedeutung des Zuhörens und der Geschwisterlichkeit hervor und erinnerte an die weltkirchliche Einheit und Autorität des Bischofs.
3: Voi siete responsabili a livello internazionale.
4: Bei der Audienz im Vatikan wandte sich der Papst an internationale Teilnehmer eines Workshops zum Thema Leitung, den das Dikasterium für Laienfamilie und Leben organisierte. Leitung bedeutet, für Sicherheit und Entwicklung einer Gemeinschaft Sorge zu tragen, so der Papst grundsätzlich. In der Kirche sei Leiten eine besondere Gabe des Heiligen Geistes. Der Papst gab mehrere Hinweise dazu, wie die Ausübung von Autorität in von Laien geführten kirchlichen Gemeinschaften aussehen sollte.
3: La prima è che deve essere per l'utilità di tutti.
4: Sie sollte zum Nutzen aller sein, um die jeweilige Gemeinschaft oder Vereinigung zu fördern, so der Papst. Leitung dürfe niemals für persönliche Interessen oder weltliche Formen von Prestige und Macht missbraucht werden.
3: E liberamente accolto.
4: Außerdem müsse die über sie ausgeübte Autorität von der jeweiligen Gemeinschaft gewollt und angenommen sein, betonte der Papst. Das bedeutet, dass sie niemals von oben auferlegt werden darf, sondern ein in der Gemeinschaft erkennbares und frei angenommenes Geschenk sein muss. Daher die Bedeutung freier Wahlen, um sie wirksam werden zu lassen. Auch brauche es bei der Leitung Unterscheidungsvermögen. Wie jedes Charisma unterliege auch die Leitung kirchlicher Gemeinschaften der Unterscheidung durch die Hirten, die über die Echtheit und den geordneten Gebrauch der Charismen wachen, so Leo der 14.
3: Alcune caratteristiche devono essere sempre presenti nel governo.
4: Der Papst nannte weitere Merkmale, die bei kirchlicher Leitung immer vorhanden sein müssen. Zuhören und Transparenz, Geschwisterlichkeit und das Ermöglichen einer gemeinschaftlichen Entscheidungsfindung. Gute Leitung zeichne sich durch Subsidiarität und durch die Förderung des verantwortungsvollen Mitwirkens aller Mitglieder aus. Das Gleichgewicht zwischen Bewahren und Verändern in kirchlichen Gemeinschaften sei eine herausfordernde Aufgabe, so der Papst weiter. Die Leitenden müssten das lebendige Erbe des Gründungscharismas, das wichtiger Bezugspunkt im Leben kirchlicher Gemeinschaften sei, wahren. Zugleich müssten sie auf pastorale Nöte und neue kulturelle, soziale und spirituelle Herausforderungen reagieren. Die Balance zu halten zwischen Tradition und Öffnung mache kirchliche Leitung prophetisch und missionarisch, so Papst Leo.
3: Solo così, infatti.
4: Nur so kann man nämlich heute in der Gesellschaft und in der Kirche Christ, Jünger und Missionar sein. Ein Teil der prophetischen Aufgabe der Leitenden besteht daher darin, die Öffnung der Vereinigung oder Bewegung und jedes einzelnen ihrer Mitglieder für die historischen Gegebenheiten zu fördern. Die Zugehörigkeit ist nämlich dann authentisch und fruchtbar, wenn sie sich nicht in der Teilnahme an gruppeninternen Aktivitäten erschöpft, sondern die Zeichen der Zeit deutet und sich nach außen richtet, indem sie sich an alle wendet, an die Kultur der Zeit und an noch unerforschte Missionsfelder.
3: E ai campi di missione non ancora esplorati.
4: Leitende müssten ein besonderes Gespür für die Bewahrung, das Wachstum und die Festigung der Gemeinschaft entwickeln, betonte der Papst weiter. Das gelte für die jeweilige Bewegung als auch die Kirche insgesamt. Dafür brauche es Toleranz gegenüber Vielfalt und Souveränität.
3: Ciò richiede una testimonianza di mitezza.
4: Wer in der Kirche eine Leitungsaufgabe wahrnimmt, muss lernen, unterschiedliche Meinungen, unterschiedliche kulturelle und spirituelle Ausrichtungen sowie unterschiedliche persönliche

0: Der Sozialdienst Katholische Frauen e.V. Berlin ist ein Frauenverein, der Kinder, Jugendliche, Frauen und Familien in Notsituationen und in besonderen Lebenslagen unterstützt. In Berlin engagieren sich mehr als 400 ehrenamtliche und hauptberufliche Mitarbeitende für dieses Anliegen. Sie gelten als unverzichtbarer Bestandteil der kirchlichen Sozialarbeit und gelten als selbstständiger und kritisch-konstruktiver Frauenfachverband innerhalb des Caritasverbandes der Erzdiözese Berlin. Im Jahr 1901 gründeten die Josef-Schwestern den Fürsorgeverein für Frauen, Mädchen und Kinder in Berlin. 1924 schloss sich daran der katholische Fürsorgeverein für Mädchen, Frauen und Kinder an, der seitdem deutschlandweit aktiv ist. Für Radio Vatikan, Nele Maßmanns.
1: Und damit endet diese Sendung. 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Vatican News Deutsch auf WhatsApp. Aus dem Studio in Rom verabschiedet sich Mario Galgano. 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

Schön, dass Sie Radio Gloria eingeschaltet haben. Heute am Donnerstag, der 21. Mai 2026, in der 7. Osterwoche und am Gedenktag vom heiligen Hermann Josef, Ordenspriester und Mystiker. 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

Vaters und des Sohnes und des Heiligen Geistes. Amen. Der Herr sei mit euch und mit deinem Geiste. Liebe Mitfeiernde, wir sind zwischen Christi Himmelfahrt und Pfingsten in der Pfingstnovenenzeit. Und wir haben gerade auch das schöne Himmelfahrtslied gesungen, gen Himmel aufgefahren. Jesus, er ist zu Rechten des Vaters zurückgekehrt, dorthin, woher er ausgegangen ist, im Himmelreich, in seinem ewigen Reiche. Aber auch wir gehören da dazu. Und Jesus verspricht uns, dass er bei uns bleibt. Das haben wir letzten Donnerstag gehört, bis zum Ende der Zeit. Und er verspricht uns den Tröster, den Heiligen Geist. Und es heißt in der Heiligen Schrift auch, dass die Jünger beisammen waren und um diesen Geist gebetet haben. Und auch wir wollen in dieser Zeit besonders um diesen Heiligen Geist bitten. Und wollen nun auch am Beginn von dieser Messe um Gottes Erbarmen bitten, dort, wo wir vielleicht einem anderen Geist gefolgt sind, sei es dem des Egoismus, der Faulheit, des Hasses, des Neides, der Eifersucht und alles andere, was gegen den Geist der Liebe und gegen den Geist Gottes ist, wollen wir um Gottes Erbarmen bitten.

0: Der Herr erbarme sich unser. Er nehme von uns Sünde und Schuld und führe uns zum ewigen Leben. Amen. Lasset uns beten. Wir bitten dich, Herr unser Gott, der Heilige Geist erfülle uns mit dem Reichtum seiner Gaben. Er schenke uns eine Gesinnung, die dir wohlgefällt, damit wir deinem Willen immer mehr entsprechen. Darum bitten wir durch Jesus Christus, unseren Herrn und Gott, der in der Einheit des Heiligen Geistes mit dir lebt und herrscht in alle Ewigkeit. Amen.
1: Du sollst auch in Rom Zeugnis ablegen. Lesung aus der Apostelgeschichte. In jenen Tagen, als der römische Oberst genau wissen wollte, was die Juden Paulus vorwarfen, ließ er ihn am nächsten Tag aus dem Gefängnis holen und befahl, die Hohepriester und der ganze Hohe Rat sollten sich versammeln. Und er ließ Paulus hinunterführen und ihnen gegenüberstellen. Da Paulus aber wusste, dass der eine Teil zu den Sadduzäern, der andere zu den Pharisäern gehörte, rief er vor dem Hohen Rat aus: Brüder, ich bin Pharisäer und ein Sohn von Pharisäern. Wegen der Hoffnung und wegen der Auferstehung der Toten stehe ich vor Gericht. Als er das sagte, brach ein Streit zwischen den Pharisäern und den Sadduzäern aus, und die Versammlung spaltete sich. Die Sadduzäer behaupten nämlich, es gebe weder Auferstehung noch Engel noch Geist. Die Pharisäer dagegen bekennen sich zu all dem. Es erhob sich ein lautes Geschrei, und einige Schriftgelehrte aus dem Kreis der Pharisäer standen auf und verfochten ihre Ansicht. Sie sagten: Wir finden nichts Schlimmes an diesem Menschen. Vielleicht hat doch ein Geist oder ein Engel zu ihm gesprochen. Als aber der Streit heftig wurde, befürchtete der Oberst, sie könnten Paulus zerreißen. Daher ließ er die Wachtruppe herabkommen, ihn mit Gewalt aus ihrer Mitte herausholen und in die Kaserne bringen. In der folgenden Nacht aber trat der Herr zu Paulus und sagte: Hab Mut, denn so wie du in Jerusalem meine Sache bezeugt hast, sollst du auch in Rom Zeugnis ablegen. Wort des lebendigen Gottes. Amen.

So spricht der Herr. Alle sollen eins sein. Wie du, Vater, in mir bist und ich in dir bin, sollen auch sie in uns sein, damit die Welt glaubt, dass du mich gesandt hast.

Der Herr sei mit euch und mit deinem Geist. Aus dem Heiligen Evangelium nach Johannes. Ehre sei dir, o Herr. In jener Zeit erhob Jesus seine Augen zum Himmel und er sprach: Heiliger Vater, ich bitte nicht nur für diese hier, sondern auch für alle, die durch ihr Wort an mich glauben. Alle sollen eins sein, wie du, Vater, in mir bist und ich in dir bin, sollen auch sie in uns sein, damit die Welt glaubt, dass du mich gesandt hast. Und ich habe ihnen die Herrlichkeit gegeben, die du mir gegeben hast, damit sie eins sind, wie wir eins sind, ich in ihnen und du in mir. So sollen sie vollendet sein in der Einheit, damit die Welt erkennt, dass du mich gesandt hast und sie ebenso geliebt hast, wie du mich geliebt hast. Vater, ich will, dass alle, die du mir gegeben hast, dort bei mir sind, wo ich bin. Sie sollen meine Herrlichkeit sehen, die du mir gegeben hast, weil du mich schon geliebt hast vor der Grundlegung der Welt. Gerechter Vater, die Welt hat dich nicht erkannt, ich aber habe dich erkannt und sie haben erkannt, dass du mich gesandt hast. Ich habe ihnen deinen Namen kundgetan und werde ihn kundtun, damit die Liebe, mit der du mich geliebt hast, in ihnen ist und ich in ihnen bin. Evangelium unseres Herrn Jesus Christus. Lob sei dir, Christus.

Liebe Mitfeiernde, diese Zeit vor Pfingsten und um Pfingsten ist immer auch eine sehr schöne Zeit. Und dass das Pfingstfest eine große Bedeutung auch für unsere Zeit hat, das, glaube ich, erkennen wir alle. Ja, jede Zeit brauchte und braucht den Heiligen Geist, den Beistand Gottes. Er, der uns stärken will in der Kraft der Liebe. Er, der uns beistehen will in unserem Leben. Der uns helfen will, das Gute, das Böse voneinander zu unterscheiden und auch immer wieder das Gute und die Gaben des Heiligen Geistes und die Früchte des Heiligen Geistes zu wählen und hervorzubringen. Wir haben auch heute im Evangelium gehört, wie Jesus betet. Er betet um die Einheit. Um die Einheit der Menschen, die ihm nachfolgen, der Gläubigen, um die Einheit der Kirche, könnte man heute sagen. Auch da sehen wir, dass wir noch viel Gottes Geist brauchen in unseren, ja, auch Kirchen, die gespalten sind, auch in unserer katholischen Kirche, wo es immer wieder viel Streit gibt. Was ist die Wahrheit? Welche Richtung ist die richtige? Wohin soll es gehen? Und auch da dürfen wir wirklich in dieser Zeit um den Heiligen Geist bitten, dass wir aufeinander hören, aber auch, dass wir das Gehörte umsetzen in unserem Leben. Denn sehr viele Probleme, die wir auch haben in unserer Kirche, in unserer Welt, so glaube ich, sind auch Probleme, wo wir eigentlich schon wissen, was richtig ist und was gut ist und was der Heilige Geist von uns möchte. Aber wo wir manchmal ein bisschen zu bequem sind, vielleicht das andere doch lieber haben, ein bisschen das Gefühl haben, die anderen sollen doch schauen, das, was ich tue, ist nicht so wichtig, nicht so schlimm und so weiter. Und auch im Kleinen liegt manchmal, wie man es sagt, der Teufel begraben. Ja, wir dürfen wirklich immer wieder fragen, lebe ich aus dem Heiligen Geist? Sind meine Entscheidungen, meine Werke, meine Worte, meine Taten, meine Gedanken, kommen sie von einem guten Geist oder schleicht sich manchmal auch ein anderer Geist da ein wenig ein? Und da können wir sicher auch nie genug um den Heiligen Geist bitten. Wir haben vorhin in der Anbetung auch die Heilig-Geist-Litanei gebetet. Ich finde diese Litanei immer auch so schön, wenn man eben den Heiligen Geist in alle Lebenslagen hineinruft, wenn man die Gaben, die Früchte, die Kraft vom Heiligen Geist erbittet. Es ist wirklich wichtig und notwendig für unser Leben und für unsere Zeit. Jesus, er sagt heute im Evangelium, gerechter Vater, die Welt hat dich nicht erkannt, ich habe dich aber erkannt und sie haben erkannt, dass du mich gesandt hast. Ich habe ihnen deinen Namen kundgetan und werde ihn weiter kundtun, damit die Liebe, mit der du mich geliebt hast, in ihnen ist. Und ich in ihnen bin. So das Ende des heutigen Evangeliums. Es zeigt eigentlich kurz auch schön die Heilsgeschichte auf. Gott, Jesus, ist in die Welt gekommen, um uns die Botschaft und die Kunde von Gott zu bringen, vom Vater, vom Heiligen Geist. Und der Heilige Geist führt auch dieses Werk von Jesus weiter in unseren Herzen, in unserer Kirche, die auch gleichsam Braut des Heiligen Geistes sein soll. Und eben indem wir hören auf den Heiligen Geist, auf den Geist der Liebe, wo Jesus davon spricht,
kann die Liebe auch wachsen. Er sagt, damit die Liebe, mit der du mich geliebt hast, in ihnen ist. Ich glaube, das ist immer wieder das Ziel auch von unserem Leben, dass die Liebe, die Jesus in die Welt gebracht hat, die Liebe, die er bezeugt hat, die zwischen Gott Vater, Sohn und Heiliger Geist herrscht und in diese Liebesbeziehung Gott auch uns Menschen hineinnehmen will, dass diese Liebe auch wirklich fruchtbar in unserem Herzen wird. Wenn wir ein Leben führen ohne Frucht, dann stimmt vielleicht auch etwas mit der Beziehung mit dem Heiligen Geist nicht. Wenn keine Frucht, keine Taten aus dem kommen, was wir hören, was wir von Gott empfangen in der Eucharistie, wir empfangen sein Leib, ihn mit ganzer Gottheit und Menschheit, wir empfangen ihn ganz und gar. Wir hören sein Wort, seine Weisungen, wir denken darüber nach, wir sind im Gebet mit ihm verbunden und daraus kann eigentlich nicht nichts kommen, sondern es kommt immer die Frucht aus dem Guten hervor, aus der Beziehung mit Gott. Und um diese Fruchtbarkeit der Kirche, von unserem Leben, von dem, was wir tun, denken und sagen, dürfen wir Gott auch immer wieder bitten. So haben wir es auch heute in der Lesung gehört. Paulus, er wird wieder mal vor einen Richter gebracht, er wird mal wieder verhört. Und auch da gibt es dann einen Streit zwischen verschiedenen Auffassungen innerhalb des Judentums, zwischen den Pharisäern und den Sadduzäern. Die Pharisäer, die gleich wie wir Christen glauben, dass es eine Seele gibt, ein ewiges Leben, dass es Engel gibt, dass es den Geist gibt und die Geister. Und auch da, die Sadduzäer, sie glauben nichts. Sie glauben nur, das, was auf der Erde ist, zählt. Und ein großer Unterschied und ein heftiger Streit entbrennt, den auch Paulus erkennt, die Tradition der Sadduzäer und der Pharisäer sehr gut. Er selbst war ein Pharisäer, wie er sagt. Und er provoziert auch ein wenig, dass die Menschen überlegen, die ihm zuhören, um was es geht. Und am Ende haben wir gehört, wie Christus zu Paulus spricht. In der folgenden Nacht aber trat der Herr zu Paulus und sagte, hab Mut. Ich glaube, der Mut, den brauchen auch wir heute in unserer Zeit. Weiter sagt Jesus, denn so wie du in Jerusalem meine Sache bezeugt hast, sollst du auch in Rom Zeugnis ablegen. Ja, das Zeugnis, das wir ablegen dürfen, dafür brauchen wir auch Mut und die Kraft des Heiligen Geistes. Und so wollen wir nun auch in den Fürbitten um diesen Geist, um diese Kraft Gottes für uns, für unsere Welt, für unsere Lieben, für unsere Kirche erbitten. Amen.

0: Zu unserem Herrn Jesus Christus rufen wir um die Gabe des Heiligen Geistes und um die Einheit der Kirche. Christus, höre uns. Christus, erhöre uns.
1: Erfülle die Kirche mit deiner Kraft, heile alle Wunden der Spaltung, versammle dein Volk in Einheit und Frieden. Christus, höre uns.
0: Christus, erhöre uns.
1: Erleuchte die vielen, die dich noch nicht kennen. Schenke ihnen Hoffnung und Zuversicht und führe sie zur Erkenntnis der Wahrheit. Christus, höre uns.
0: Christus, erhöre uns.
1: Spende der Welt den Geist der Friedenschaft. Löse die sozialen Spannungen und beseitige das Misstrauen unter den Völkern. Christus, höre uns.
0: Christus, erhöre uns.
1: Sende den Geist der Lebenschaft, der die Nöte der Menschen überwindet und den Bedrängten aufhilft. Christus, höre uns.
0: Christus, erhöre uns.
2: Dann werden wir von der Welt Gottes herrlich, dann werden wir vor der Welt die Herrlichkeit Gottes bezeugen und ihn preisen in alle Ewigkeit. Amen.

0: Betet, Brüder und Schwestern, dass mein und euer Opfer Gott, dem allmächtigen Vater, gefalle. Der Herr nehme das Opfer zum Lobe und Ruhme seines Namens, zum Segen für uns und seine ganze heilige Kirche. Barmherziger Gott, heilige diese Gaben, nimm das Opfer an, das dir im Heiligen Geist dargebracht wird, und mache uns selbst zu einer Gabe, die für immer dir gehört. Darum bitten wir durch Christus, unseren Herrn. Amen. Der Herr sei mit euch.
1: Mit deinem Geist.
0: Erhebet die Herzen.
1: Wir haben sie.
0: Lasset uns danken dem Herrn, unserem Gott.
1: Das ist würdig und recht.
0: In Wahrheit ist es würdig und recht, dir, allmächtiger Vater, zu danken, durch unseren Herrn Jesus Christus, den König der Herrlichkeit. Denn er ist als Sieger über Sünde und Tod aufgefahren in den Himmel. Die Engel schauen den Mittler zwischen Gott und den Menschen, den Richter der Welt, den Herrn der ganzen Schöpfung. Er kehrt zu dir heim, nicht um uns Menschen zu verlassen. Er gibt den Gliedern seines Leibes die Hoffnung, ihm dorthin zu folgen, wohin er als Erster vorausging. Darum jubelt und preist dich in österlicher Freude und singen mit den Chören der Engel das Lob deiner Herrlichkeit.

Ja, du bist heilig, großer Gott. Du bist der Quell aller Heiligkeit. Darum bitten wir dich. Sende deinen Geist auf diese Gaben herab und heilige sie, damit sie uns werden, Leib und Blut deines Sohnes, unseres Herrn Jesus Christus. Denn am Abend, an dem er ausgeliefert wurde und sich aus freiem Willen dem Leiden unterwarf, nahm er das Brot und sagte Dank, brach es, reichte es seinen Jüngern und sprach: Nehmet und esset alle davon, das ist mein Leib, der für euch hingegeben wird.

Ebenso nahm er nach dem Mahl den Kelch, dankte wiederum, reichte ihn seinen Jüngern und sprach: Nehmet und trinket alle daraus. Das ist der Kelch des neuen und ewigen Bundes, mein Blut, das für euch und für alle vergossen wird, zur Vergebung der Sünden. Tut dies zu meinem Gedächtnis.

Geheimnis des Glaubens. Deinen Tod, o Herr, verkünden wir, und deine Auferstehung preisen wir, bis du kommst in Herrlichkeit. Darum, gütiger Vater, feiern wir das Gedächtnis des Todes und der Auferstehung deines Sohnes und bringen dir so das Brot des Lebens und den Kelch des Heiles dar. Wir danken dir, dass du uns berufen hast, vor dir zu stehen und dir zu dienen. Wir bitten dich, schenke uns Anteil an Christi Leib und Blut und lass uns eins werden durch den Heiligen Geist. Gedenke deiner Kirche auf der ganzen Erde und vollende dein Volk in der Liebe. Vereint mit unserem Papst Leo, unserem Bischof Josef Maria und allen Bischöfen, unseren Priestern und Diakonen und mit allen, die zum Dienst in der Kirche bestellt sind. Gedenke aller unserer Brüder und Schwestern, die entschlafen sind in der Hoffnung, dass sie auferstehen. Nimm sie und alle, die in deiner Gnade aus dieser Welt geschieden sind, in dein Reich auf, wo sie dich schauen, von Angesicht zu Angesicht. Vater, erbarme dich über uns alle, damit uns das ewige Leben zuteil wird in der Gemeinschaft mit der seligen Jungfrau und Gottesmutter Maria, ihrem Bräutigam, dem heiligen Josef, mit deinen Aposteln und mit allen, die bei dir Gnade gefunden haben von Anbeginn der Welt, dass wir dich loben und preisen durch deinen Sohn, Jesus Christus. Durch ihn und mit ihm und in ihm ist dir Gott, allmächtiger Vater, in der Einheit des Heiligen Geistes, alle Herrlichkeit und Ehre, jetzt und in Ewigkeit. So dürfen wir das Gebet beten, welches Jesus uns gelehrt hat. Vater unser im Himmel, geheiligt werde dein Name, dein Reich komme, dein Wille geschehe, wie im Himmel so auf Erden. Unser tägliches Brot gib uns heute und vergib uns unsere Schuld, wie auch wir vergeben unseren Schuldigen. Und führe uns nicht in Versuchung, sondern erlöse uns von dem Bösen. Erlöse uns, Herr, allmächtiger Vater, von allem Bösen und gib Frieden in unsere Tage. Komm uns zu Hilfe mit deinem reichen Erbarmen und bewahre uns vor Verwirrung und Sünde, damit wir voll Zuversicht das Kommen unseres Erlösers, Jesus Christus, erwarten. Denn dein ist das Reich, die Kraft und die Herrlichkeit in Ewigkeit. Amen. Der Friede, er gehört auch zum Heiligen Geist, weil der Heilige Geist immer ein Geist des Friedens ist, aber nicht eines Friedens, der einfach alles gut heißt, sondern ein Frieden in der Wahrheit, in der Gerechtigkeit, Frieden im Guten. Und um diese Gabe des Friedens wollen wir bitten. Herr Jesus Christus, du Sieger über Sünde und Tod, schau nicht auf unsere Sünden, sondern auf den Glauben deiner Kirche und schenke ihr und uns allen nach deinem Willen Einheit und Frieden. Der Friede des Herrn sei alle Zeit mit euch und mit deinem Geiste. Gebt einander ein Zeichen des Friedens und der Versöhnung.

Lamm Gottes, du nimmst hinweg die Sünde der Welt. Lamm Gottes, deinem Frieden. Seht das Lamm Gottes, das hinwegnimmt die Sünde der Welt. Herr, ich bin nicht würdig, dass du eingehst unter mein Dach, aber so sprich, so wird meine Seele gesund. So wie Gott eins ist in der Liebe, zwischen Vater, Sohn und Geist, so wird Gott eins mit uns.

Lasset uns beten. Gütiger Gott, in dieser heiligen Feier hast du uns Anteil an deiner Gnade gegeben. Sie mache uns fähig, dein Wort zu verstehen und bereit, die Gabe deines Geistes zu empfangen. Darum bitten wir durch Christus, unseren Herrn. Amen. Liebe Mitfeiernde, der Heilige Geist, er soll eine Kraft sein, die uns antreibt auch zum Guten. Der Bischof hat vor kurzem mal bei der Priesterweihe gesagt, von Sven Probst auch, dass wir dicke Freunde des Heiligen Geistes sein sollen. Wir sollen eben mit dem Heiligen Geist eine Beziehung haben, gerade

wurde. Und auch wir dürfen uns beschenken lassen durch Gott, der sich verschenken will. Und im Verschenken der Liebe können wir auch aufblühen. Davon bin ich überzeugt und so wollen wir auch den Segen Gottes dafür erbitten, für uns, für unsere Lieben. Der Herr sei mit euch und mit deinem Geiste. Der allherrschende Gott, der Christus zu seiner Rechten erhöht und uns den Zugang zum Leben erschlossen hat, gewähre euch die Fülle seines Segens. Amen. Vor den Augen seiner Jünger wurde Christus zum Himmel erhoben. Er sei euch ein gnädiger Richter, wenn er wiederkommt. Amen. Er thront in der Herrlichkeit des Vaters und bleibt dennoch inmitten seiner Kirche. Er schenke euch den Heiligen Geist, den Trost seiner Gegenwart. Amen. Er gewähre euch auch Gesundheit und gutes Wetter. Er segne euch und eure Lieben und alles, was euch wichtig ist. Amen. Das gewähre euch der dreieinige Gott, der Vater und der Sohn und der Heilige Geist. Amen.

So wollen wir nun auch die Mutter Gottes im Marienmonat Mai grüßen, aber auch diese Geheimnisse betrachten, in denen wir nun gerade stehen zwischen Himmelfahrt und Pfingsten.

0: Schön, dass Sie Radio Gloria eingeschaltet haben. Heute am Donnerstag, der 21. Mai 2026. In der 7. Osterwoche und am Gedenktag vom heiligen Hermann Josef, Ordenspriester und Mystiker. Herzlich begrüßt Sie Claudia Baumeler. Und miteinander schauen wir jetzt, was das Tagesprogramm für Sie bereit hat. 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
2: Grüezi, liebe Kinder, grüezi, liebe Eltern und Grosseltern. Jetzt grad dürfen dir Geschichte hören, wo heisst der Engelweiher. Erzählen tut euch Frau Heidi Hilfiger. Bestimmt sind ihr gespannt, was in der Geschichte vorkommt. So hören wir jetzt einfach rein.

Der Engelweiher. Das ist eine wahre Geschichte, aufgeschrieben von Leonard Day. Wir haben das Jahr 1952. Unsere Familie ist seit 2 Jahren in Amerika, im Staat Mississippi. Meine Eltern haben ein Bauerngut mit viel Land erworben. Das Bewirtschaften von Land und Vieh hat sehr viel zu tun gegeben. Mein jüngerer Bruder Mac und ich haben Arbeiten im Haushalt übernommen und selbstverständlich täglich gewissenhaft unsere Hausaufgaben erledigt. Der Mac und ich haben uns gut verstanden. Alles haben wir miteinander gemacht. Wir waren ein unzertrennliches Brüderpaar, der Mac 6 und ich 8-jährig. Das Bauerngut war für uns eine unerschöpfliche Quelle von Abenteuer. Öfters haben wir neue, unberührte Hügelzüge auskundschaftet. Aber am liebsten sind wir am Weiher, wo ungefähr einen guten halben Kilometer vom Bauernhaus entfernt gelegen ist. Während dem ganzen Sommer haben wir uns mit Fischen und Schwimmen vergnügt. Oder wir haben in den Sträuchern und Bäumen, die den Weiher umgeben haben, Versteckis gespielt oder Hütten gebaut. Doch wenn der Winter gekommen ist, haben eisige Wind den Weiher in eine tolle Eisbahn verwandelt. Wenn es extrem kalt war, haben wir aber nie allein rausgehen. Die Eltern haben uns immer begleitet und uns vor allem eingeschärft, gehen nie allein zum Weiher. Aber das Mal haben wir ihre Warnung in den Wind geschlagen. Anfangs Februar war es so kalt, dass die Schulen geschlossen geblieben sind. Gleich ist es uns langweilig geworden. Hinter den Fensterscheiben haben wir in die Landschaft rausgeschaut. Der Weiher ist es uns plötzlich durch den Kopf geschossen. Er hat eine Faszination auf uns ausgeübt und wir hätten nicht widerstehen. Schnell haben wir warme Kleider angelegt, sind voraus und unbemerkt zum Tor aus und übers weite Feld im Weiher zugerannt. Schon sehen wir Kronen von den Bäumen, die den Weiher umgeben, und bald stehen wir am Ufer. Es ist windig und der Himmel grau und, juhui, der Weiher zugefroren. Wir stehen ein bisschen aufs Eis, dann laufen wir vorsichtig ein paar Schritte am Weiher am Rand entlang. Das Eis hat gekippt. Nichts ist passiert. Der Mac hat unbedingt weiter auf den Weiher raus wollen. Ich habe gezögert. Aber der Mac hat bittet und bettelt, dass ich schlussendlich nachgegeben habe. Zuerst laufen wir langsam Schritt für Schritt weiter raus. Bald ist alle Angst verflogen, übermütig fangen wir an, von umspringen und zum Ausgeruhen haben wir uns auf blanke Eis gelegt. Wie wir so da liegen und zum Himmel raufschauen, haben wir plötzlich beschlossen, wir wollen bis in die Mitte vom Weiher gehen. Je weiter raus wir schreiten, umso mutiger sind wir geworden und bald haben wir die Mitte erreicht. Wir sind ganz still gestanden und haben den Weiher rundum beobachtet. Wie herrlich! Wir haben uns als wahre Helden gefühlt. In unserer Begeisterung haben wir angefangen hüpfen, stampfen, lachen und juchzen vor Vergnügen. Plötzlich rutscht der Mac aus und geht hart aufs Eis. Und dann hat's kracht. Es hat einen Spalt ins Eis gegeben und das Wasser ist auf die Oberfläche gurgelt. Der Mac verschrickt, er schreit vor Angst, er klammert sich an mich und ich habe versucht, ihn aufzuziehen. Jetzt ist der Schreck auch in meine Glieder geschossen. Rund um uns herum bildet sich immer neue Spalten im Eis. Der Mac hat geschluchzt und es hat geschonnen, wie wenn jedes Schluchzen eine neue Spalt würde ins Eis schlagen. Mir ist es klar geworden, das Eis ist zu dünn. Wir sind in der grossen Gefahr zu ertrinken. Jetzt gibt's nur eins. Betten. Ich hat zu Mac gesagt, Mac, mach die Augen zu. Wir wollen aus tiefstem Herzen das Gebet zu unserem Schutzengel betten, was Mami jeden Abend vor dem Bett mit uns bettet.
Ich habe den Mac in die Arme genommen und mit ihm bettet. Engel Gottes, mein lieber Beschützer, Gottes Lieb hat dich hierher gebracht. Jetzt und an jedem Tag sei an meiner Seite. Wir haben das Gebet nicht fertig gebetet, da spüren wir plötzlich einen Windstoß auf uns zukommen. Wir machen die Augen auf und können fast nicht glauben, was wir gesehen haben. Vor uns stehen drei wunderschöne, majestätische Engel. So gross, dass wir Angst haben, sie könnte unter ihnen einbrechen. Die Engel haben nichts gesagt. Sie haben aber auf eine Stelle auf die Eisfläche vor uns gezeigt. Wir haben verstanden, dass wir dorthin sollen gehen. Sie hat gehabt. Dann haben sie uns eine weitere Stelle gezeigt, wo wir sollen hingehen. Dann die nächste und wieder die nächste Stelle. Wir sind immer in der Richtung gegangen, wo uns die Engel gezeigt haben. Plötzlich verschreckt mir. Am Ufer stehen unsere Eltern. Sie rufen uns zu, stehen still, nicht weitergehen. Aber die Engel haben uns wieder auf eine Stelle gewiesen, wo wir gehen sollen. Wir haben immer ihre Zeichen befolgt, bis wir sicheres und dickes Eis unter den Füßen hatten und das Ufer erreicht haben. Erleichtert und froh sind wir böschig aufgekräsmet, wo unsere Eltern uns glücklich in die Arme geschlossen haben. Ganz erstaunt fragen sie uns, wie habt ihr gewusst, wo sie dick genug ist, sodass ihr weitergehen konnt? Fast wäre ihr ertrunken, schaut in der Mitte vom Weiher, wo ihr gerade gewesen seid, ist jetzt alles Eis eingebrochen. Man sieht nur noch eine grosse Fläche Wasser, hat der Papi gesagt. Ja, habt ihr denn die drei Engel nicht gesehen, wo uns den Weg gezeigt haben? Habe ich gefragt. Und der Mac hat gesagt, es sind drei grosse, wunderschöne Engel gewesen. Sie haben nicht geredet, aber wir haben verstanden, dass sie uns den Weg zum Ufer zeigen können. Ihr hättet sie sehen sollen. So schön sind sie gewesen. Die Eltern sind da gestanden und haben mit einem ungläubig fragenden Blick auf den Weiher rausgeschaut. Dann haben sie uns vor Glück umarmt und zusammen sind wir übers freie Feld heim zu unserem Haus zurückgerannt. Am Abend haben wir noch einmal alles genau erzählt, wie die drei Engel uns übers Eis geführt haben. Die Mami hat prieget vor Ergriffenheit und der Papi hat den Kopf geschüttelt. Am anderen Morgen, nach dem Frühstück, sind wir alle zusammen noch einmal zum Weiher gegangen. Schweigend sind wir da gestanden, immer noch tief beeindruckt von allem, was wir erlebt haben. Die Mami hat wieder prieget. Tränen von Glück und Dankbarkeit sind über ihre Backen gekugelt. Der Papi hat ein inniges Dankgebet für die wunderbare Hilfe der drei Engel gebetet. Der Mac und ich haben vorgeschlagen, der Weiher soll von jetzt an Engelweiher heissen. Alle haben das gut gefunden. Und so heisst der Weiher bis heute noch Engelweiher.

Das war die Geschichte, die geheissen hat, der Engelweiher. Liebe Kinder, jetzt wisst auch ihr, dass ihr immer wieder dürft zum Schutzengel beten. Miteinander wollen wir der Frau Hilfiker Danke sagen, dass sie uns die Geschichte so schön erzählt hat. Jetzt aber geschwind ins Bett, liebe Kinder. Ich wünsche euch gute Nacht und behüt euch gut. Ciao miteinander. Es grüßt euch Gabi Kuhn.

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So lade ich euch jetzt ein, dass ihr in diesem Heilungsgebet jetzt einfach eine Stellung einnehmt, die für euch gut entspannend ist. Ihr könnt bei diesem Heilungsgebet auf den Herrn schauen, seiner eucharistischen Gegenwart, von der so Strahlen seine Liebe ausgehen. Ihr könnt aber auch die Augen schließen und euch innerlich einfach mit dem Herrn, der vor uns in der Eucharistie da ist, innerlich mit dem Herrn euer Leben durchgehen. Und es geht bei diesem Heilungsgebet um zwei Elemente. Zum ersten geht es darum, dass mir persönlich emotional bewusst wird, was ich auch immer erlebt habe an schwierigen, an schmerzhaften in meiner Geschichte. Jesus war dabei. Und Jesus hat mit mir gefühlt, er hat mich unterstützt, er hat mich durchgetragen, er hat mich in allem, was ich emotional erlebt habe und auch körperlich erlebt habe, er hat mich in allem verstanden. Ich bin also ganz angenommen und dass das mir emotional mehr bewusst werden darf, er war dabei. Und das Zweite ist, wenn ich hier eine Faust mache, dann kann mir niemand etwas in diese Faust, in die Hand legen, weil die Hand geschlossen ist. Und die normale Reaktion auf eine Verletzung ist, dass wir zumachen, dass wir uns schützen. Und wenn wir zugemacht haben, dann werden wir nicht mehr verletzt, aber wir können auch keine Liebe mehr empfangen. Und darum sprechen wir die Entscheidung aus, ich will verzeihen, ich verzeihe, ich will verzeihen, ich will mir Hand öffnen, auch da, wo ich unbewusst mich verschlossen habe. Wir gehen in dem Sinn jetzt Abschnitt für Abschnitt in unserem Leben durch. Ich werde nach jedem Abschnitt eine kurze Stille halten, wo immer, wenn euch Sachen wieder in Erinnerung kommen, dass ihr das einfach Jesus hinhalten könnt. Und ihr könnt, wenn ihr möchtet, auch innerlich einfach mit mir mitbeten. Jesus, ich danke dir, dass du jetzt hier bist. Du bist mir willkommen. Jesus, ich möchte, dass du mich jetzt berührst, dass du mich heil und frei machst für die weiteren Aufgaben in meinem Leben. Maria, Mutter Gottes, ich bitte dich, halte jetzt Fürsprache für mich. Bete für mich und bete mit mir. Jesus Christus, zuerst bitte ich dich, heile alle meine Verletzungen, die ich geerbt habe von meinen Ahnen. Vielleicht bis zurück zur dritten und vierten Generation. Ich bitte dich, Jesus, durch dein Blut und durch die Siegeskraft deiner Auferstehung zerreiße alle negativen Einflüsse durch meine Ahnen, alle Einflüsse, die mich behindern und binden. Jesus, ich will meinen Ahnen von Herzen vergeben. Führe alle meine verstorbenen Ahnen zu dir in den Himmel hinein.

Jesus, ich bitte dich, komme in diesen Moment, in dem ich im Schoß meiner Mutter empfangen wurde. Du warst dabei. Du hast mich gewollt. Du hast gesagt, lebe. Ich will, dass du lebst. Und du hast dich auf mich gefreut. Mein Empfängnis im Schoß meiner Mutter war für dich, Jesus, ein wunderbarer Augenblick. Danke, dass du mich wolltest. Jesus, ich verzeihe jetzt allen, die im Moment der Empfängnis mich vielleicht nicht wollten und so gegen mich waren. Ich verzeihe von Herzen.

Jesus, nun lege ich in deine Hände die 9 Monate im Schoß meiner Mutter. Du warst bei mir, Jesus, ob meine Mutter mich gewollt hat oder nicht, ob sie krank war, ob sie schwer arbeiten musste, ob sie murrte, ob sie Angst hatte, was auch immer war. Du weißt es, denn du warst dabei. Und du hast immer zu mir gesprochen, lebe, ich will, dass du lebst. Ich will dich. Und du hast dich gefreut auf mein Kommen. Ich bin ein gewünschtes Kind, durch und durch geliebt. Ich habe ein Recht auf das Leben in dieser Welt. Ich darf mich allen zeigen. Jesus, ich will von Herzen allen verzeihen, die meiner Mutter und damit auch mir in diesen 9 Monaten etwas angetan haben.

Jesus, nun übergebe ich dir die Zeit meiner Geburt. Du warst dabei. Wie die Geburt auch war, du hast gesprochen, ich will, dass du lebst. Danke, wenn mich meine Eltern gewollt haben und wenn mich viele Menschen gewollt haben. Danke vor allem, dass du mich gewollt hast. Jesus, ich vergebe allen, die bei der Geburt vielleicht gegen mich waren und mich abgelehnt haben. Ich vergebe allen von Herzen, Jesus. Segne sie, denn du hast mich gewollt, und zwar genauso, wie ich war. Danke, Jesus.

Jesus, nun lege ich in deine Hände mein Leben bis zum siebten Jahr. Du hast mich gewollt. Du warst immer bei mir. Auch dann, als ich vielleicht Schock oder Krankheit erlebt habe. Vielleicht war ich im Krankenhaus oder bei den Verwandten oder Großeltern statt bei den Eltern. Vielleicht habe ich in dieser Zeit oder auch später sexuellen Missbrauch erfahren und fühlte mich schmutzig und schuldig. Vielleicht fühlte ich mich alleingelassen. Vielleicht habe ich zu wenig persönliches Interesse, zu wenig Zuwendung erfahren. Aber du warst immer bei mir. Du interessiertest dich um alles. Du fühltest in allem mit mir. Und du hast mich immer verstanden. So war ich nie allein. Das ist so schön, Jesus. Darum vergebe ich allen, die nicht genug Liebe für mich hatten, die vielleicht hart, ablehnend und böse zu mir waren oder sich nicht um mich gekümmert haben. Allen

Bis zum 15. Jahr. Das war die Zeit, in der ich vom Kind zu einem Jungen, einem Buben, zu einem Mädchen wurde. Du warst in jedem Moment dabei. Du warst mit mir in der Schule. Du warst dabei in allen Erfolgen und Enttäuschungen. Du warst dabei in all den Verunsicherungen der Geschlechtsreife. Du warst dabei und hast mich ganz verstanden. Und du hast dich über mich gefreut. Das ist so schön, Jesus. Du warst bei mir und immer für mich. Jesus, nun vergebe ich allen, die mir verschiedene Verletzungen in dieser Phase meines Lebens zugefügt haben. Zu Hause, in der Verwandtschaft, in der Nachbarschaft. In der Schule. Auf dem Pausenplatz. Auf dem Schulweg. In der Freizeit. Beim Sport, in Gruppen, in Vereinen. Vielleicht konnten mich meine Eltern nicht lieben, weil sie selbst auch nicht geliebt worden sind. Vielleicht haben auch sie unter dem Mangel an Liebe und Zärtlichkeit gelitten. Ich verstehe sie. Ich will alle meine bewussten und auch alle unbewussten Vorwürfe gegen sie und gegen alle anderen Autoritätspersonen loslassen. Ich will von Herzen vergeben.

Jesus, nun lege ich in deine Hände mein Leben vom 15. bis zum 25. Jahr. Es war die Zeit, da ich mich vom Elternhaus löste und mein Leben selbst in die Hand nahm. Ich lernte einen Beruf oder ging weiter in die Schule. Du warst dabei in allen Unsicherheiten, in erfüllten und verletzenden Beziehungen. Du warst dabei in allen Schwächen, Fehlern und Sünden. Du warst dabei in Erfolg und Freude, aber auch in

In tiefen Zweifeln, Dunkelheiten und Nöten. Immer warst du dabei, Jesus, und du warst immer für mich. Du hast mich getröstet, gestärkt, bewahrt und beschützt. Du hast mich in allem verstanden. Du hast mich nie verurteilt, auch nicht in meinen Sünden. Danke, Jesus. Jesus, nun will ich allen vergeben, die mich in dieser Zeit meines Lebens nicht verstanden, abgelehnt, verführt oder verletzt haben. Allen, die ungerecht zu mir waren, verzeihe ich. Segne sie und führe sie zu dir.

Jesus, nun übergebe ich dir mein Leben bis zum heutigen Tag. Du kennst jeden Moment, jede Phase meines Lebens. Krankheiten, Einsamkeit, schmerzlicher Verlust von lieben Menschen, zerbrochene Beziehungen, Schwierigkeiten am Arbeitsplatz, Kinder oder vielleicht auch keine Kinder. Enttäuschungen, zerstörte und unerfüllte Träume, schwere Sorgen, Drücke und Lasten, Dunkelheit, Depressionen, in allem, was ich erlebt habe, immer warst du dabei, Jesus. Und du hast meinen Schmerz mit mir gefühlt. Danke, Jesus. Du warst aber auch dabei bei allem Schönen und Erfüllenden, in frohen, ausgelassenen und glücklichen Stunden. Und du hast mit mir gefühlt, dich mit mir gefreut, du warst glücklich mit mir, du hast mich in allem verstanden und geliebt. Danke, Jesus. Erfülle jetzt meine Vergangenheit ganz mit deiner Gegenwart. Lass mich ganz tief wahrnehmen, dass deine Liebe und Zärtlichkeit immer bei mir waren und dass du mich in schweren Zeiten gestützt, ja, dass du mich getragen und hindurchgetragen hast. Jesus, ich will jetzt allen von Herzen vergeben. Dem Partner, der Partnerin, den Eltern, den Kindern, Freundinnen und Kollegen, den Vorgesetzten oder auch Mitarbeitenden am Arbeitsplatz, den Vorgesetzten in der Pfarrgemeinde, in der Kirche, Vorgesetzten oder auch Kolleginnen und Kollegen in Gruppen und Vereinen, allen, die mich ungerecht behandelt oder mich verletzt haben, verzeihe ich jetzt.
Ich will frei werden von allem Negativen, ganz frei von jeder Art von Bitterkeit und Groll, ganz frei für das Gute und Schöne, für die wahre Liebe, ganz frei für deine Pläne in meinem weiteren Leben.

Jesus, ich lege jetzt in deine Hände auch mein weiteres Leben bis zum Tod. Du wirst immer bei mir sein, was auch immer kommen wird. Du wirst mich stützen, stärken und trösten. Du wirst mir immer die nötige Kraft geben. Du wirst mit mir in den Tod hineingehen. Dann wirst du mich an der Hand nehmen und mich ins Reich der ewigen Liebe des himmlischen Vaters führen. Jesus, ich danke dir bereits jetzt dafür. Wir bleiben noch einige Momente in der Stille vor dem Herrn. Und wenn uns nochmal etwas Belastendes, Schmerzliches aufsteigt, ist es gut, nicht auf den Schmerz zu schauen, sondern auf Jesus, wie er dabei war, wie er mich gestützt, wie er mich getragen hat. Er heilt mich und schafft mein Leben neu.

Danke, Jesus, für die Zeit, die wir jetzt bei dir sein durften. Danke für die Strahlen deiner Liebe, mit denen du uns berührt hast, viel tiefer, als wir das in unseren Gefühlen wahrnehmen konnten. Danke für alle deine heilenden Strahlen und für die Heilung, die du weiterführen und die du fortsetzen wirst. Und danke, Jesus, dürfen wir jetzt deinen eucharistischen Segen empfangen. Wir bitten dich, segne alle Menschen, an die wir uns jetzt erinnert haben. Segne alle Menschen, ob sie noch leben oder bereits gestorben sind, die uns Unrecht getan und uns verletzt haben. Jesus, segne aber auch alle Menschen, an denen wir schuldig geworden sind, die wir verletzt haben oder denen wir Liebe nicht gegeben haben. Komm so jetzt mit deinem ganzen Segen über uns und über unser ganzes Leben.

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Liebe Hörerinnen und Hörer von Radio Gloria, wir wollen jetzt beten. Wir beten zum heiligen Erzengel Michael mit Wort vom Papst Leo XIII. Im Namen des Vaters und des Sohnes und des Heiligen Geistes. Amen. Heiliger Erzengel Michael, du ruhmreicher Führer der himmlischen Heerscharen, steh uns zur Seite in dem schweren Kampf, den wir führen müssen, wider die Fürsten und Mächte, die Beherrscher dieser finsteren Welt, wider die bösen Geister. Komm den Menschen zu Hilfe. Gott hat sie unsterblich erschaffen, hat sie gestaltet nach seinem Bild und Gleichnis, hat sie um einen teuren Preis der Herrschaft des Teufels entrissen. Mit dem Heere der heiligen Engel schlage heute aufs Neue die Schlacht des Herrn, so wie du einst gegen Luzifer, das Haupt der Rebellen, und gegen seinen Anhang, die abtrünnigen Engel, gestritten hast. Sie konnten dir nicht widerstehen. Für sie war kein Platz mehr im Himmel. Der ungetreue Engel wurde in einen Engel der Finsternis verwandelt und samt seinem Anhang in den Abgrund gestürzt. Er schweift heute aufs Neue über die Erde, uns zu verderben. Dieser Feind und Mörder von Anbeginn hat sich wieder erhoben. Er nimmt die Gestalt eines Lichtengels an und schleicht mit dem ganzen Schwarm der bösen Geister umher, die Erde in seine Gewalt zu bringen, den Namen Gottes und seines Gesalbten auszulöschen. Die Seelen, die für die ewige Herrlichkeit geschaffen sind, zu rauben, zu morden und sie ins ewige Verderben zu stürzen. Die böse Schlange gießt wie einen schmutzigen Strom über die verblendete, verkommene Menschheit das Gift ihrer Bosheit aus, den Geist der Lüge, der Gottlosigkeit und Lästerung, den Pesthauch der Unreinheit und aller schändlichen Laster. Hinterlistige Gegner haben die Kirche, die Braut des makellosen Lammes, überhäuft mit Bitterkeit, getränkt mit Wermut. Nach ihren heiligsten Gütern haben sie ruchlos die Hand ausgestreckt. Darum erhebe dich, unüberwindlicher Heerführer, komm dem Volk Gottes zu Hilfe gegen die Anstürme der bösen Geister und gib uns den Sieg. Amen. Im Namen des Vaters und des Sohnes und des Heiligen Geistes. Amen. Das ist ein Gebet, verfasst vom Papst Leo XIII. Wenden wir uns ganz fest an Erzengel Michael. Heiliger Erzengel Michael, schütze uns im Kampf. Lass uns nicht zugrunde gehen im schrecklichen Gericht.

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0: Im Namen des Vaters und des Sohnes und des Heiligen Geistes.
1: Amen.
0: Ich glaube an Gott, den Vater, den Allmächtigen, den Schöpfer des Himmels und der Erde, und an Jesus Christus, seinen eingeborenen Sohn, unseren Herrn, empfangen durch den Heiligen Geist, geboren von der Jungfrau Maria, gelitten unter Pontius Pilatus, gekreuzigt, gestorben und begraben, hinabgestiegen in das Reich des Todes, am dritten Tage auferstanden von den Toten, aufgefahren in den Himmel, er sitzt zur Rechten Gottes des allmächtigen Vaters. Von dort wird er kommen zu richten die Lebenden und die Toten.
1: Ich glaube an den Heiligen Geist, die heilige katholische Kirche, Gemeinschaft der Heiligen, Vergebung der Sünden, Auferstehung der Toten und das ewige Leben. Amen.
0: Vater unser im Himmel, geheiligt werde dein Name, dein Reich komme, dein Wille geschehe wie im Himmel, so auf Erden.
1: Unser tägliches Brot gib uns heute und vergib uns unsere Schuld, wie auch wir vergeben unseren Schuldigern. Und führe uns nicht in Versuchung, sondern erlöse uns von dem Bösen.
0: Gegrüßet seist du, Maria, voll der Gnade. Der Herr ist mit dir, du bist gebenedeit unter den Frauen und gebenedeit ist die Frucht deines Leibes, Jesus, der in uns den Glauben vermehre.
1: Heilige Maria, Mutter Gottes, bitte für uns Sünder, jetzt und in der Stunde unseres Todes. Amen.
0: Gegrüßet seist du, Maria, voll der Gnade, der Herr ist mit dir, du bist gebenedeit unter den Frauen und gebenedeit ist die Frucht deines Leibes, Jesus, der in uns die Hoffnung stärke.
1: Heilige Maria, Mutter Gottes, bitte für uns Sünder, jetzt und in der Stunde unseres Todes. Amen.
0: Gegrüßet seist du, Maria, voll der Gnade, der Herr ist mit dir. Du bist gebenedeit unter den Frauen und gebenedeit ist die Frucht deines Leibes, Jesus, der in uns die Liebe entzünde.
1: Heilige Maria, Mutter Gottes, bitte für uns Sünder, jetzt und in der Stunde unseres Todes. Amen.
0: Ehre sei dem Vater und dem Sohn und dem Heiligen Geist.
1: Wie im Anfang, so auch jetzt und alle Zeit und in Ewigkeit. Amen.
0: Erstes Geheimnis, Jesus, der von Johannes getauft worden ist. Wir hören eine Lesung aus dem Evangelium nach Matthäus. Damals kam Jesus aus Galiläa an den Jordan zu Johannes, um sich von ihm taufen zu lassen. Johannes aber wollte ihn zurückhalten und sagte, ich hätte nötig, von dir getauft zu werden, und du kommst zu mir. Jesus antwortete ihm, lass es jetzt zu, denn so müssen wir alle Gerechtigkeit erfüllen. Da ließ er ihn zu. Als Jesus getauft war, stieg er sogleich aus dem Wasser. Da öffnete sich der Himmel, er sah den Geist wie eine Taube herabschweben und über sich kommen. Und eine Stimme aus dem Himmel rief, das ist mein geliebter Sohn, an dem ich wohlgefallen habe. Vater unser im Himmel, geheiligt werde dein Name, dein Reich komme, dein Wille geschehe wie im Himmel, so auf Erden.
1: Unser tägliches Brot gib uns heute und vergib uns unsere Schuld. Wie auch wir vergeben unseren Schuldigern und führe uns nicht in Versuchung, sondern erlöse uns von dem Bösen.
0: Gegrüßet seist du, Maria, voll der Gnade. Der Herr ist mit dir. Du bist gebenedeit unter den Frauen und gebenedeit ist die Frucht deines Leibes, Jesus, der von Johannes getauft worden ist.
1: Heilige Maria, Mutter Gottes, bitte für uns Sünder. Jetzt und in der Stunde unseres Todes. Amen.
0: Gegrüßet seist du, Maria, voll der Gnade, der Herr ist mit dir. Du bist gebenedeit unter den Frauen und gebenedeit ist die Frucht deines Leibes, Jesus, der von Johannes getauft worden ist.
1: Heilige Maria, Mutter Gottes, bitte für uns Sünder, jetzt und in der Stunde unseres Todes. Amen.
0: Gegrüßet seist du, Maria, voll der Gnade, der Herr ist mit dir. Du bist gebenedeit unter den Frauen und gebenedeit ist die Frucht deines Leibes, Jesus, der von Johannes getauft worden ist.
1: Heilige Maria, Mutter Gottes, bitte für uns Sünder, jetzt und in der Stunde unseres Todes. Amen.
0: Gegrüßet seist du, Maria, voll der Gnade. Der Herr ist mit dir. Du bist gebenedeit unter den Frauen und gebenedeit ist die Frucht deines Leibes, Jesus, der von Johannes getauft worden ist.
1: Heilige Maria, Mutter Gottes, bitte für uns Sünder, jetzt und in der Stunde unseres Todes. Amen.
0: Gegrüßet seist du, Maria, voll der Gnade, der Herr ist mit dir, du bist gebenedeit unter den Frauen, und gebenedeit ist die Frucht deines Leibes, Jesus, der von Johannes getauft worden ist.
1: Heilige Maria, Mutter Gottes, bitte für uns Sünder, jetzt und in der Stunde unseres Todes. Amen.
0: Gegrüßet seist du, Maria, voll der Gnade, der Herr ist mit dir, du bist gebenedeit unter den Frauen, und gebenedeit ist die Frucht deines Leibes, Jesus, der von Johannes getauft worden ist.
1: Heilige Maria, Mutter Gottes, bitte für uns Sünder, jetzt und in der Stunde unseres Todes. Amen.
0: Gegrüßet seist du, Maria, voll der Gnade, der Herr ist mit dir, du bist gebenedeit unter den Frauen, und gebenedeit ist die Frucht deines Leibes, Jesus, der von Johannes getauft worden ist.
1: Heilige Maria, Mutter Gottes, bitte für uns Sünder, jetzt und in der Stunde unseres Todes. Amen.
0: Gegrüßet seist du, Maria, voll der Gnade, der Herr ist mit dir, du bist gebenedeit unter den Frauen, und gebenedeit ist die Frucht deines Leibes, Jesus, der von Johannes getauft worden ist.
1: Heilige Maria, Mutter Gottes, bitte für uns Sünder, jetzt und in der Stunde unseres Todes. Amen.
0: Gegrüßet seist du, Maria, voll der Gnade, der Herr ist mit dir, du bist gebenedeit unter den Frauen, und gebenedeit ist die Frucht deines Leibes, Jesus, der von Johannes getauft worden ist.
1: Heilige Maria, Mutter Gottes, bitte für uns Sünder, jetzt und in der Stunde unseres Todes. Amen.
0: Gegrüßet seist du, Maria, voll der Gnade, der Herr ist mit dir, du bist gebenedeit unter den Frauen, und gebenedeit ist die Frucht deines Leibes, Jesus, der von Johannes getauft worden ist.
1: Heilige Maria, Mutter Gottes, bitte für uns Sünder, jetzt und in der Stunde unseres Todes. Amen.
0: Ehre sei dem Vater und dem Sohn und dem Heiligen Geist.
1: Wie im Anfang, so auch jetzt und alle Zeit und in Ewigkeit. Amen.
2: Zweites Geheimnis: Jesus, der sich bei der Hochzeit in Kana offenbart hat. Aus dem Evangelium nach Johannes. Drei Tage später fand zu Kana in Galiläa eine Hochzeit statt und die Mutter Jesu war dort. Auch Jesus und seine Jünger waren zur Hochzeit geladen. Als der Wein ausging, sagte die Mutter Jesu zu ihm: Sie haben keinen Wein mehr. Jesus erwiderte: Frau, was habe ich nunmehr mit dir zu schaffen? Seine Mutter sagte zu den Dienern: Tut, was er euch sagt. Nun standen dort 6 steinerne Wasserkrüge für die bei den Juden übliche Reinigung. Jesus gebot ihnen: Füllt die Krüge mit Wasser. Sie füllten sie bis zum Rande. Dann sagte er zu ihnen: Schöpft jetzt davon und bringt es dem Tafelmeister. Als der Tafelmeister das Wasser, das zu Wein geworden war, gekostet hatte, rief er den Bräutigam und sagte zu ihm: Jedermann setzt zuerst den guten Wein vor und erst, wenn die Leute trunken sind, den geringeren. Du hast den guten Wein bis jetzt aufbewahrt. So machte Jesus zu Kana in Galiläa den Anfang mit seinen Zeichen. Er offenbarte dadurch seine Herrlichkeit und seine Jünger glaubten an ihn. Vater unser im Himmel, geheiligt werde dein Name, dein Reich komme, dein Wille geschehe, wie im Himmel so auf Erden.
3: Unser tägliches Brot gib uns heute und vergib uns unsere Schuld, wie auch wir vergeben unseren Schuldigern. Und führe uns nicht in Versuchung, sondern erlöse uns von dem Bösen.
2: Gegrüßet seist du, Maria, voller Gnade. Der Herr ist mit dir. Du bist gebenedeit unter den Frauen und gebenedeit ist die Frucht deines Leibes, Jesus, der sich bei der Hochzeit in Kana offenbart hat.
3: Heilige Maria, Mutter Gottes, bitte für uns Sünder, jetzt und in der Stunde unseres Todes. Amen.
2: Gegrüßet seist du, Maria, voller Gnade, der Herr ist mit dir. Du bist gebenedeit unter den Frauen und gebenedeit ist die Frucht deines Leibes, Jesus, der sich bei der Hochzeit in Kana offenbart hat.
3: Heilige Maria, Mutter Gottes, bitte für uns Sünder, jetzt und in der Stunde unseres Todes. Amen.
2: Gegrüßet seist du, Maria, voller Gnade. Der Herr ist mit dir, du bist gebenedeit unter den Frauen, und gebenedeit ist die Frucht deines Leibes, Jesus, der sich bei der Hochzeit in Kana offenbart hat.
3: Heilige Maria, Mutter Gottes, bitte für uns Sünder, jetzt und in der Stunde unseres Todes. Amen.
2: Gegrüßet seist du, Maria, voller Gnade, der Herr ist mit dir. Du bist gebenedeit unter den Frauen, und gebenedeit ist die Frucht deines Leibes, Jesus, der sich bei der Hochzeit in Kana offenbart hat.
3: Heilige Maria, Mutter Gottes, bitte für uns Sünder, jetzt und in der Stunde unseres Todes. Amen.
2: Gegrüßet seist du, Maria, voller Gnade. Der Herr ist mit dir. Du bist gebenedeit unter den Frauen, und gebenedeit ist die Frucht deines Leibes, Jesus, der sich bei der Hochzeit in Kana offenbart hat.
3: Heilige Maria, Mutter Gottes, bitte für uns Sünder, jetzt und in der Stunde unseres Todes. Amen.
2: Gegrüßet seist du, Maria, voller Gnade, der Herr ist mit dir. Du bist gebenedeit unter den Frauen, und gebenedeit ist die Frucht deines Leibes, Jesus, der sich bei der Hochzeit in Kana offenbart hat.
3: Heilige Maria, Mutter Gottes, bitte für uns Sünder, jetzt und in der Stunde unseres Todes. Amen.
2: Gegrüßet seist du, Maria, voller Gnade, der Herr ist mit dir. Du bist gebenedeit unter den Frauen, und gebenedeit ist die Frucht deines Leibes, Jesus, der sich bei der Hochzeit in Kana offenbart hat.
3: Heilige Maria, Mutter Gottes, bitte für uns Sünder, jetzt und in der Stunde unseres Todes. Amen.
2: Gegrüßet seist du, Maria, voller Gnade, der Herr ist mit dir. Du bist gebenedeit unter den Frauen, und gebenedeit ist die Frucht deines Leibes, Jesus, der sich bei der Hochzeit in Kana offenbart hat.
3: Heilige Maria, Mutter Gottes, bitte für uns Sünder, jetzt und in der Stunde unseres Todes. Amen.
2: Gegrüßet seist du, Maria, voller Gnade, der Herr ist mit dir. Du bist gebenedeit unter den Frauen, und gebenedeit ist die Frucht deines Leibes, Jesus, der sich bei der Hochzeit in Kana offenbart hat.
3: Heilige Maria, Mutter Gottes, bitte für uns Sünder, jetzt und in der Stunde unseres Todes. Amen.
2: Gegrüßet seist du, Maria, voller Gnade. Der Herr ist mit dir. Du bist gebenedeit unter den Frauen, und gebenedeit ist die Frucht deines Leibes, Jesus, der sich bei der Hochzeit in Kana offenbart hat.
3: Heilige Maria, Mutter Gottes, bitte für uns Sünder, jetzt und in der Stunde unseres Todes. Amen.
2: Ehre sei dem Vater und dem Sohne und dem Heiligen Geist.
3: Wie im Anfang, so auch jetzt und alle Zeit. Und in Ewigkeit. Amen.
0: Drittes Geheimnis. Jesus, der uns das Reich Gottes verkündet hat. Aus dem Evangelium nach Markus. Nachdem Johannes eingekerkert war, begab sich Jesus nach Galiläa und predigte das Evangelium Gottes mit den Worten: Die Zeit ist erfüllt und das Reich Gottes ist nahe. Bekehrt euch und glaubt an das Evangelium. Vater unser im Himmel, geheiligt werde dein Name, dein Reich komme, dein Wille geschehe, wie im Himmel, so auf Erden.
3: Unser tägliches Brot gib uns heute, und vergib uns unsere Schuld, wie auch wir vergeben unseren Schuldigern. Und führe uns nicht in Versuchung, sondern erlöse uns von dem Bösen.
0: Gegrüßet seist du, Maria, voll der Gnade, der Herr ist mit dir. Du bist gebenedeit unter den Frauen, und gebenedeit ist die Frucht deines Leibes, Jesus, der uns das Reich Gottes verkündet hat.
3: Heilige Maria, Mutter Gottes, bitte für uns Sünder, jetzt und in der Stunde unseres Todes. Amen.
0: Gegrüßet seist du, Maria, voll der Gnade. Der Herr ist mit dir. Du bist gebenedeit unter den Frauen, und gebenedeit ist die Frucht deines Leibes, Jesus, der uns das Reich Gottes verkündet hat.
3: Heilige Maria, Mutter Gottes, bitte für uns Sünder, jetzt und in der Stunde unseres Todes. Amen.
0: Gegrüßet seist du, Maria, voll der Gnade, der Herr ist mit dir. Du bist gebenedeit unter den Frauen, und gebenedeit ist die Frucht deines Leibes, Jesus, der uns das Reich Gottes verkündet hat.
3: Heilige Maria, Mutter Gottes, bitte für uns Sünder, jetzt und in der Stunde unseres Todes. Amen.
4: Gegrüßet seist du, Maria, voll der Gnade, der Herr ist mit dir. Du bist gebenedeit unter den Frauen, und gebenedeit ist die Frucht deines Leibes, Jesus, der uns das Reich Gottes verkündet hat.
3: Heilige Maria, Mutter Gottes, bitte für uns Sünder, jetzt und in der Stunde unseres Todes. Amen.
4: Gegrüßet seist du, Maria, voll der Gnade, der Herr ist mit dir. Du bist gebenedeit unter den Frauen, und gebenedeit ist die Frucht deines Leibes, Jesus, der uns das Reich Gottes verkündet hat.
3: Heilige Maria, Mutter Gottes, bitte für uns Sünder, jetzt und in der Stunde unseres Todes. Amen.
4: Gegrüßet seist du, Maria, voll der Gnade, der Herr ist mit dir. Du bist gebenedeit unter den Frauen, und gebenedeit ist die Frucht deines Leibes, Jesus, der uns das Reich Gottes verkündet hat.
3: Heilige Maria, Mutter Gottes, bitte für uns Sünder, jetzt und in der Stunde unseres Todes. Amen.
4: Gegrüßet seist du, Maria, voll der Gnade, der Herr ist mit dir. Du bist gebenedeit unter den Frauen, und gebenedeit ist die Frucht deines Leibes, Jesus, der uns das Reich Gottes verkündet hat.
3: Heilige Maria, Mutter Gottes, bitte für uns Sünder, jetzt und in der Stunde unseres Todes. Amen.
4: Gegrüßet seist du, Maria, voll der Gnade, der Herr ist mit dir. Du bist gebenedeit unter den Frauen, und gebenedeit ist die Frucht deines Leibes, Jesus, der uns das Reich Gottes verkündet hat.
3: Heilige Maria, Mutter Gottes, bitte für uns Sünder, jetzt und in der Stunde unseres Todes. Amen.
4: Gegrüßet seist du, Maria, voll der Gnade, der Herr ist mit dir. Du bist gebenedeit unter den Frauen, und gebenedeit ist die Frucht deines Leibes, Jesus, der uns das Reich Gottes verkündet hat.
3: Heilige Maria, Mutter Gottes, bitte für uns Sünder, jetzt und in der Stunde unseres Todes. Amen.
4: Gegrüßet seist du, Maria, voll der Gnade, der Herr ist mit dir. Du bist gebenedeit unter den Frauen, und gebenedeit ist die Frucht deines Leibes, Jesus, der uns das Reich Gottes verkündet hat.
3: Heilige Maria, Mutter Gottes, bitte für uns Sünder, jetzt und in der Stunde unseres Todes. Amen.
4: Ehre sei dem Vater und dem Sohn und dem Heiligen Geist.
3: Wie im Anfang, so auch jetzt und alle Zeit und in Ewigkeit. Amen.
5: Viertes Geheimnis: Jesus, der auf dem Berg verklärt worden ist. Aus dem Evangelium nach Lukas. Etwa 8 Tage nach diesen Reden nahm er Petrus, Johannes und Jakobus mit sich und stieg auf den Berg, um zu beten. Während er betete, veränderte sich das Aussehen seines Antlitzes und seine Kleider wurden strahlend weiß. Und 2 Männer redeten mit ihm, Mose und Elia. Sie erschienen in Lichtglanz und sprachen von seinem Ende, das er in Jerusalem erfüllen sollte. Petrus und seine Gefährten wurden vom Schlaf übermannt. Als sie dann erwachten, sahen sie seine Herrlichkeit und die beiden Männer, die bei ihm standen. Als diese von ihm scheiden wollten, sagte Petrus zu Jesus, Meister, es ist gut, dass wir hier sind. Wir wollen 3 Hütten bauen, dir eine, Mose eine und Elia eine. Er wusste nicht, was er sagte. Noch während er so redete, kam eine Wolke und überschattete sie. Sie gerieten in Furcht, als sie in die Wolke kamen. Aus der Wolke aber rief eine Stimme, »Das ist mein auserwählter Sohn, auf ihn sollt ihr hören.«

0: Todes. Amen.
1: Gegrüßet seist du, Maria, voll der Gnade, der Herr ist mit dir. Du bist gebenedeit unter den Frauen und gebenedeit ist die Frucht deines Leibes, Jesus, der auf dem Berg verklärt worden ist.
0: Heilige Maria, Mutter Gottes, bitte für uns Sünder, jetzt und in der Stunde unseres Todes. Amen.
1: Gegrüßet seist du, Maria, voll der Gnade, der Herr ist mit dir. Du bist gebenedeit unter den Frauen und gebenedeit ist die Frucht deines Leibes, Jesus, der auf dem Berg verklärt worden ist.
0: Heilige Maria, Mutter Gottes, bitte für uns Sünder, jetzt und in der Stunde unseres Todes. Amen.
1: Gegrüßet seist du, Maria, voll der Gnade, der Herr ist mit dir. Du bist gebenedeit unter den Frauen und gebenedeit ist die Frucht deines Leibes, Jesus, der auf dem Berg verklärt worden ist.
0: Heilige Maria, Mutter Gottes, bitte für uns Sünder, jetzt und in der Stunde unseres Todes. Amen.
1: Gegrüßet seist du, Maria, voll der Gnade, der Herr ist mit dir. Du bist gebenedeit unter den Frauen und gebenedeit ist die Frucht deines Leibes, Jesus, der auf dem Berg verklärt worden ist.
0: Heilige Maria, Mutter Gottes, bitte für uns Sünder, jetzt und in der Stunde unseres Todes. Amen.
1: Gegrüßet seist du, Maria, voll der Gnade, der Herr ist mit dir. Du bist gebenedeit unter den Frauen und gebenedeit ist die Frucht deines Leibes, Jesus, der auf dem Berg verklärt worden ist.
0: Heilige Maria, Mutter Gottes, bitte für uns Sünder, jetzt und in der Stunde unseres Todes. Amen.
1: Gegrüßet seist du, Maria, voll der Gnade, der Herr ist mit dir. Du bist gebenedeit unter den Frauen und gebenedeit ist die Frucht deines Leibes, Jesus, der auf dem Berg verklärt worden ist.
0: Heilige Maria, Mutter Gottes, bitte für uns Sünder, jetzt und in der Stunde unseres Todes. Amen.
1: Gegrüßet seist du, Maria, voll der Gnade, der Herr ist mit dir. Du bist gebenedeit unter den Frauen und gebenedeit ist die Frucht deines Leibes, Jesus, der auf dem Berg verklärt worden ist.
0: Heilige Maria, Mutter Gottes, bitte für uns Sünder, jetzt und in der Stunde unseres Todes. Amen.
1: Gegrüßet seist du, Maria, voll der Gnade, der Herr ist mit dir. Du bist gebenedeit unter den Frauen und gebenedeit ist die Frucht deines Leibes, Jesus, der auf dem Berg verklärt worden ist.
0: Heilige Maria, Mutter Gottes, bitte für uns Sünder, jetzt und in der Stunde unseres Todes. Amen.
1: Gegrüßet seist du, Maria, voll der Gnade, der Herr ist mit dir. Du bist gebenedeit unter den Frauen und gebenedeit ist die Frucht deines Leibes, Jesus, der auf dem Berg verklärt worden ist.
0: Heilige Maria, Mutter Gottes, bitte für uns Sünder, jetzt und in der Stunde unseres Todes. Amen.
1: Ehre sei dem Vater und dem Sohn und dem Heiligen Geist.
0: Wie im Anfang, so auch jetzt und alle Zeit und in Ewigkeit. Amen.
2: Fünftes Geheimnis: Jesus, der uns die Eucharistie geschenkt hat. Aus dem Brief des Apostels Paulus an die Korinther. Denn ich habe vom Herrn empfangen, was ich euch überliefert habe. Der Herr nahm in der Nacht, da er verraten wurde, Brot, sprach das Dankgebet, brach es und sprach: Das ist mein Leib für euch. Tut dies zu meinem Gedächtnis. Ebenso nahm er nach dem Mahl den Kelch und sprach: Dieser Kelch ist der neue Bund in meinem Blut. Tut dies, so oft ihr daraus trinkt, zu meinem Gedächtnis. Denn so oft ihr dieses Brot esst und aus dem Kelch trinkt, verkündet ihr den Tod des Herrn, bis er kommt. Wer daher unwürdig das Brot isst oder den Kelch des Herrn trinkt, der versündigt sich am Leib und Blut des Herrn. Vater unser im Himmel, geheiligt werde dein Name, dein Reich komme, dein Wille geschehe wie im Himmel, so auf Erden.
0: Unser tägliches Brot gib uns heute. Und vergib uns unsere Schuld, wie auch wir vergeben unseren Schuldigern. Und führe uns nicht in Versuchung, sondern erlöse uns von dem Bösen.
2: Gegrüßet seist du, Maria, voll der Gnade. Der Herr ist mit dir. Du bist gebenedeit unter den Frauen und gebenedeit ist die Frucht deines Leibes, Jesus, der uns die Eucharistie geschenkt hat.
0: Heilige Maria, Mutter Gottes, bitte für uns Sünder, jetzt und in der Stunde unseres Todes. Amen.
2: Gegrüßet seist du, Maria, voll der Gnade. Der Herr ist mit dir. Du bist gebenedeit unter den Frauen. Gebenedeit ist die Frucht deines Leibes,

0: Jesus, der uns die Eucharistie geschenkt hat.
1: Heilige Maria, Mutter Gottes, bitte für uns Sünder, jetzt und in der Stunde unseres Todes. Amen.
0: Gegrüßet seist du, Maria, voll der Gnade. Der Herr ist mit dir. Du bist gebenedeit unter den Frauen und gebenedeit ist die Frucht deines Leibes, Jesus, der uns die Eucharistie geschenkt hat.
1: Heilige Maria, Mutter Gottes, bitte für uns Sünder, jetzt und in der Stunde unseres Todes. Amen.
0: Gegrüßet seist du, Maria, voll der Gnade. Der Herr ist mit dir. Du bist gebenedeit unter den Frauen und gebenedeit ist die Frucht deines Leibes, Jesus, der uns die Eucharistie geschenkt hat.
1: Heilige Maria, Mutter Gottes, bitte für uns Sünder, jetzt und in der Stunde unseres Todes. Amen.
0: Gegrüßet seist du, Maria, voll der Gnade, der Herr ist mit dir. Du bist gebenedeit unter den Frauen und gebenedeit ist die Frucht deines Leibes, Jesus, der uns die Eucharistie geschenkt hat.
1: Heilige Maria, Mutter Gottes, bitte für uns Sünder, jetzt und in der Stunde unseres Todes. Amen.
0: Gegrüßet seist du, Maria, voll der Gnade, der Herr ist mit dir. Du bist gebenedeit unter den Frauen, gebenedeit ist die Frucht deines Leibes, Jesus, der uns die Eucharistie geschenkt hat.
1: Heilige Maria, Mutter Gottes, bitte für uns Sünder, jetzt und in der Stunde unseres Todes. Amen.
0: Gegrüßet seist du, Maria, voll der Gnade, der Herr ist mit dir. Du bist gebenedeit unter den Frauen und gebenedeit ist die Frucht deines Leibes, Jesus, der uns die Eucharistie geschenkt hat.
1: Heilige Maria, Mutter Gottes, bitte für uns Sünder, jetzt und in der Stunde unseres Todes. Amen.
0: Gegrüßet seist du, Maria, voll der Gnade, der Herr ist mit dir. Du bist gebenedeit unter den Frauen und gebenedeit ist die Frucht deines Leibes, Jesus, der uns die Eucharistie geschenkt hat.
1: Heilige Maria, Mutter Gottes, bitte für uns Sünder, jetzt und in der Stunde unseres Todes. Amen.
0: Gegrüßet seist du, Maria, voll der Gnade, der Herr ist mit dir. Du bist gebenedeit unter den Frauen und gebenedeit ist die Frucht deines Leibes, Jesus, der uns die Eucharistie geschenkt hat.
1: Heilige Maria, Mutter Gottes, bitte für uns Sünder, jetzt und in der Stunde unseres Todes. Amen.
0: Gegrüßet seist du, Maria, voll der Gnade, der Herr ist mit dir. Du bist gebenedeit unter den Frauen und gebenedeit ist die Frucht deines Leibes, Jesus, der uns die Eucharistie geschenkt hat.
1: Heilige Maria, Mutter Gottes, bitte für uns Sünder, jetzt und in der Stunde unseres Todes. Amen.
0: Ehre sei dem Vater und dem Sohn und dem Heiligen Geist.
1: Wie im Anfang, so auch jetzt und alle Zeit und in Ewigkeit. Amen.
2: Wir beten in den Anliegen des Heiligen Vaters. Vater unser im Himmel, geheiligt werde dein Name, dein Reich komme, dein Wille geschehe wie im Himmel, so auf Erden.
1: Unser tägliches Brot gib uns heute und vergib uns unsere Schuld, wie auch wir vergeben unseren Schuldigern. Und führe uns nicht in Versuchung, sondern erlöse uns von dem Bösen.
2: Gegrüßet seist du, Maria, voll der Gnade, der Herr ist mit dir. Du bist gebenedeit unter den Frauen und gebenedeit ist die Frucht deines Leibes, Jesus.
1: Heilige Maria, Mutter Gottes, bitte für uns Sünder, jetzt und in der Stunde unseres Todes. Amen.
2: Ehre sei dem Vater und dem Sohn und dem Heiligen Geist.
1: Wie im Anfang, so auch jetzt und in aller Zeit und in Ewigkeit. Amen.

Liebe Hörerinnen und Hörer von Radio Gloria, wir sind heute am 9. Tag von unserer Novene zur Mutter von der immerwährenden Hilfe. Wir fangen unser Gebet an mit dem Kreuz, mit dem Zeichen von unserer Erlösung. Im Namen des Vaters und des Sohnes und des Heiligen Geistes. Amen. Mutter von der immerwährenden Hilfe, unsere Mutter, am Ende dieser neuntägigen Novene kommen wir zu dir mit Zuversicht und Vertrauen. Du bist als Mutter Gottes in ganz besonderer Weise von Gott geliebt. Durch deine Antwort, dein Ja auf die Erwählung als Mutter Gottes, ist Gott verherrlicht. Dein Ja gibt Zeugnis. Ja, Gott wurde durch dich ohne Vorbehalt geliebt. Ja, Gott konnte durch dein Leben unterbruchslos wirken. Ja, Gott konnte in deinem Herzen uneingeschränkt wohnen. Ja, du hast Gott als König über dein ganzes Leben bejaht und geliebt. Wie könnte Gott nicht mit Freude und Liebe auf dich schauen und auf deine Bitten hören? Die Bitten aus deinem liebenden Herzen sind für Gott eine besondere Freude, weil du das lebendige Ja auf Gottes Liebe bist. Lass unsere Anliegen Platz finden in deinem Herzen, dass Gottes Wohnung der Freude ist. Wir kommen zu dir. Du bist die Mutter der immerwährenden Hilfe. Erlange uns in dieser neuntägigen Novene Gnaden für unser Radio. Du kannst uns helfen. Du bist unsere Mutter und die Patronin unseres Radios. Wir übergeben deiner mütterlichen Fürsprache die Arbeit, die Zuhörerschaft, besonders alle Wohltäter. Wir übergeben deiner mächtigen Fürbitte die Zukunft unseres Radios. Erwirke uns den beständigen Schutz und die weitere Existenz von Radio Gloria, alles zur größeren Ehre Gottes. Vater unser im Himmel, geheiligt werde dein Name, dein Reich komme, dein Wille geschehe, wie im Himmel so auf Erden. Unser tägliches Brot gib uns heute und vergib uns unsere Schuld, wie auch wir vergeben unseren Schuldigern. Und führe uns nicht in Versuchung, sondern erlöse uns von dem Bösen. Gegrüßt seist du, Maria, voll der Gnade, der Herr ist mit dir, du bist gebenedeit unter den Frauen, und gebenedeit ist die Frucht deines Leibes, Jesus. Heilige Maria, Mutter Gottes, bitte für uns Sünder, jetzt und in der Stunde unseres Todes. Amen. Ehre sei dem Vater, dem Sohn und dem Heiligen Geist, wie im Anfang, so auch jetzt und alle Zeit und in Ewigkeit. Amen. Wir wollen auch all unsere Liebe, all unsere Sorgen, unsere Freude, alles der Mutter Gottes anvertrauen. Maria mit dem Kinderlieb, uns allen deinen Segen gib. Im Namen des Vaters und des Sohnes und des Heiligen Geistes. Amen.

Liebe Hörerinnen und Hörer von Radio Gloria, es ist Abend geworden. Wir wollen den Tag zurücklegen in Gottes Hand. Wir beten im Namen des Vaters und des Sohnes und des Heiligen Geistes. Amen. In stiller Abendstunde, Herz Jesu, denke mein und schließ in deine Wunden auch mich und all die meinen ein. Und hab ich Unrecht heu getan, so sieh es lieber Herr nicht an. O heilige Josef, halt du Haus und gieß des Himmels Segen aus, hier über unserer kleinen Herd, dass Fried und Eintracht stets sich mehrt, dass Fried und Freude uns geleit, dass Gottes Furcht uns stets so seid, dass unser Tun die Tugend ziert und unser Weg zum Himmel führt. Das ist unsere Herzensbitt. O sei und bleib in unserer Mitt. O schließe du doch alles aus, was schaden kann in unserem Haus. Schließ all die meinen und auch mich. In Jesu Herz, das bitte ich dich. Dass hier uns jeder Tag vergeht, wie in deinem Haus zu Nazareth. Ihnen allen eine gute, gesegnete Nacht und einen erholsamen Schlaf. Es grüßt Sie herzlich, Claudia Baumler.

O Gott, komm mir zu Hilfe, Herr, eile mir zu helfen. Ehre sei dem Vater und dem Sohn und dem Heiligen Geist, wie im Anfang, so auch jetzt und alle Zeit und in Ewigkeit. Amen. Halleluja. Liebe Mitchristen, wo Jesus allen Jünger zum ersten Mal erschienen ist nach seiner Auferstehung, hat er zu ihnen gesagt, der Friede sei mit euch. So möchten wir uns heute besinnen, wie sehr auch wir den Frieden von Christus aufgenommen haben und vor allem auch, wie wir den Frieden auch zu anderen Menschen gebracht haben. Ich bekenne Gott dem Allmächtigen und allen Brüdern und Schwestern, dass ich Gutes unterlassen und Böses getan habe. Ich habe gesündigt in Gedanken, Worten und Werken, durch meine Schuld, durch meine Schuld, durch meine große Schuld. Darum bitte ich die selige Jungfrau Maria, alle Engel und Heiligen und euch Brüder und Schwestern, für mich zu beten bei Gott, unserem Herrn. Der allmächtige Gott erbarme sich unser, er lasse uns die Sünden nach und führe uns zum ewigen Leben. Amen. Bevor des Tages Licht vergeht, o Herr der Welt, hör dies Gebet. Behüte uns in dieser Nacht durch deine große Güte und Macht. Hüllt Schlaf die müden Glieder ein, lass uns in dir geborgen sein und mach am Morgen uns bereit zum Lobe deiner Herrlichkeit. Dank dir, o Vater, reich an Macht, der über uns voll Güte wacht und mit dem Sohn und Heiligen Geist des Lebens Fülle uns verheißt. Amen. Halleluja, Halleluja, Halleluja. Behüte mich, Gott, denn ich vertraue dir. Ich sage zum Herrn, du bist mein Herr, mein ganzes Glück bist du allein. An den Heiligen im Land, den Herrlichen, an ihnen nur habe ich mein Gefallen. Viele Schmerzen leidet, wer fremden Göttern folgt. Ich will ihnen nicht opfern, ich nehme ihren Namen nicht auf meine Lippen. Du, Herr, gibst mir das Erbe und reichst mir den Becher. Du hältst mein Los in deinen Händen. Auf schönem Land fiel mir mein Anteil zu. Ja, mein Erbe gefällt mir gut. Ich preise den Herrn, der mich beraten hat. Auch mahnt mich mein Herz in der Nacht. Ich habe den Herrn beständig vor Augen. Er steht mir zu Rechten, ich wanke nicht. Darum freut sich mein Herz und frohlockt meine Seele. Auch mein Leib wird wohnen in Sicherheit. Denn du gibst mich nicht der Unterwelt preis. Du lässt deinen Frommen das Grab nicht schauen. Du zeigst mir den Pfad zum Leben. Vor deinem Angesicht herrscht Freude in Fülle. Zu deiner Rechten Wonne für alle Zeit. Ehre sei dem Vater und dem Sohn und dem Heiligen Geist. Wie im Anfang, so auch jetzt und alle Zeit. Und in Ewigkeit. Amen. Halleluja, Halleluja, Halleluja. Aus dem ersten Thessalonicher Brief. Der Gott des Friedens heilige euch ganz und gar und bewahre euren Geist, eure Seele und euren Leib unversehrt, damit ihr ohne Tadel seid, wenn Jesus Christus, unser Herr, kommt. Herr, auf dich vertraue ich, in deine Hände lege ich mein Leben. Halleluja, Halleluja. Lass leuchten über deinem Knecht dein Antlitz, hilf mir in deiner Güte. Halleluja, Halleluja. Ehre sei dem Vater und dem Sohn und dem Heiligen Geist. Herr, auf dich vertraue ich, in deine Hände lege ich mein Leben. Halleluja, Halleluja. Sei unser Heil, o Herr, wenn wir wachen, und unser Schutz, wenn wir schlafen, damit wir wachen mit Christus und ruhen in seinem Frieden. Halleluja. Nun lässt du, Herr, deinen Knecht, wie du gesagt hast, in Frieden scheiden, denn meine Augen haben das Heil gesehen, das du vor allen Völkern bereitet hast. Ein Licht, das die Heiden erleuchtet, und Herrlichkeit für dein Volk Israel. Ehre sei dem Vater und dem Sohn und dem Heiligen Geist,
wie im Anfang, so auch jetzt und alle Zeit und in Ewigkeit. Amen. Sei unser Heil, o Herr, wenn wir wachen, und unser Schutz, wenn wir schlafen, damit wir wachen mit Christus und ruhen in seinem Frieden. Halleluja. Herr, unser Gott, sende uns in dieser Nacht einen ruhigen Schlaf, damit wir uns von der Mühe des Tages erholen und morgen mit neuer Kraft dir dienen können. Darum bitten wir durch Christus, unseren Herrn. Amen. Eine ruhige Nacht und ein gutes Ende gewähre uns der allmächtige Herr. Amen. So möchten wir dich bitten, dreifaltige Gott, segne du uns in dieser Nacht, damit wir geborgene dir dürfen ruhen. Der Herr sei mit euch und mit deinem Geiste. Es segne und behüte euch der allmächtige und barmherzige Gott, der Vater und der Sohn und der Heilige Geist. Amen.

0: Liebe Zuhörerinnen und Zuhörer von Radio Gloria, ich begrüße Sie ganz herzlich zur nächsten Sendung. Am Mikrofon ist Andrea Marti. Es geht um eine spannende und zeugnishafte Lebensgeschichte einer österreichischen Persönlichkeit, die aus einem reifen Gewissen heraus ein entscheidendes Nein zum Nationalsozialismus gesagt hat. Und er ist wegen seiner Weigerung zum Tode verurteilt und hingerichtet worden. Wer dieser Märtyrer, der selige Franz Jägerstätter war und wer seine Gattin Franziska war, das erfahren Sie in der folgenden Sendung mit dem Franziskanerbruder Matthias Müller aus Zürich. So begrüße ich dich, Bruder Matthias, bei Radio Gloria ganz herzlich.
1: Ja, vielen Dank. Hallo Andrea.
0: Matthias, was fasziniert dich an dieser zeugenhaften Persönlichkeit?
1: Ich war ein paar Jahre in Österreich für die Ordensausbildung und da habe ich ihn kennengelernt. Und was mich so fasziniert ist, wie jemand einfach wirklich ganz konsequent seinen Weg geht, weil er das tief drin spürt, mein Gewissen sagt mir, ich muss dies tun. Und mit allen auch schwierigen Konsequenzen diesen Weg geht und auf sein Gewissen hört. Also das fasziniert mich am Franz Jägerstätter am meisten.
0: Jetzt sind wir ganz gespannt, was du über ihn, über sein Leben erzählen kannst, Matthias. Ich übergebe dir einfach das Wort.
1: Ich möchte zuerst kurz mit einem Zitat anfangen, und zwar ist das vom Erzbischof Roberts, der damals beim Zweiten Vatikanischen Konzil eine kurze Ansprache gehalten hat. Und damals ging es eben in den 60er Jahren um die Frage der Gewissensfreiheit, um die Frage des Militärdienstes, eben um die Gewissensfrage, gibt es auch Möglichkeiten, Militärdienst nicht zu leisten. Und da hat dieser Bischof Robert den Franz Jägerstätter als Beispiel angeführt. Und ich zitiere jetzt kurz, was er da gesagt hat vor dieser Versammlung. Ehrwürdige Väter, statt Argumente und abstrakte Prinzipien anzuführen, ziehe ich vor, einen Fall anzugehen, welcher die Aufgabe der Kirche in der Welt deutlicher beleuchtet. Franz Jägerstätter weigerte sich, in einem Krieg zu dienen, der später in Nürnberg als Verbrechen gegen die Menschheit bezeichnet wurde. Er gehört zu den Männern, die durch den Heiligen Geist auserwählt wurden, um Wahrheiten aufzuzeigen, welche die Mächtigen und Weisen nicht erkennen können. Dieser junge Ehemann und Familienvater wurde berufen, aufzuzeigen, dass ein Christ in einem Krieg, welchen er als ungerecht empfindet, nicht Dienst leisten darf, soll es auch sein Leben kosten. Es handelt sich um das Zeugnis eines Alleinstehenden. Er war überzeugt, dass er eine Sünde beginge, wenn er in diesem ungerechten Krieg Dienst leisten würde. Soweit das Zitat von eben diesem Bischof Roberts, und dieses Zitat fasst sehr gut zusammen, um was es eben bei diesem Franz Jägerstätter geht. Ein Mann, der nach reifer Überlegung, nach einer intensiver Auseinandersetzung mit seinem Gewissen zum Entscheid kommt, ich darf da keinen Krieg leisten, kostet es auch mein Leben. Ich möchte zum Beginn vielleicht ja kurz ein paar biografische Dinge erzählen zum Franz Jägerstätter. Wie du bereits erwähnt hast, es ist ein Österreicher, geboren in St. Radegund, Oberösterreich, in der Nähe von Linz, am 20. Mai 1907. Er ist in eine Bauernfamilie hineingeboren, ein bisschen verwirrte, sagen wir mal, familiäre Umstände. Also seine Mutter war eine Magd, er wurde unehelich gezeugt, die Magd konnte seinen Vater nicht heiraten. Es war dann am Anfang die Großmutter, die den kleinen Franz aufgezogen hat. Aber die Mutter hat dann später doch noch geheiratet, und zwar den Heinrich Jägerstätter, von dem hat er dann auch den Familienvater bekommen. Der hat ihn adoptiert und ist dann dort auf einem Bauernhof, diesem Heinrich Jägerstätter, aufgewachsen. Ist für mich eigentlich auch noch schön zu sehen, dass selige, heilige eben auch als Familien kommen, wo halt alles auch vielleicht nicht immer ganz einfach war. Dieser Franz Jägerstätter ist auf diesem Bauernhof aufgewachsen, hat gute Kontakte gehabt mit seinem Großvater, der hatte viele Bücher, und so hat er auch in jungen Jahren auch sich mit vielen Themen auseinandergesetzt. war auch religiös geprägt von seiner Großmutter. In jungen Jahren, so mit 20 ist er dann, war er eine gewisse Zeit auch in der Steiermark, in einem Kohlewerk, hat dort gearbeitet als Kohlebergarbeiter, hat dann aber auch gemerkt, dieses Umfeld, das passt mir nicht, also auch diese raue Art, da war er doch schon sehr religiös, er war immer religiös aktiv, hat sich mit diesen Themen auseinandergesetzt, war immer ein glaubender Mensch und hat auch gemerkt, dieses Umfeld da, das tut mir nicht gut, diese raue Sprache, diese raue Umgangssitten. Und ist dann zurück in seine Heimat, war dort auf dem elterlichen Hof und dort hat er dann eine Magd kennengelernt, mit der auch ein Kind gezeugt und das eigentlich ähnlich wie bei ihm, konnte er diese Magd dann aber auch nicht heiraten. Also er hat dann auch ein uneheliches Kind gehabt und eben und aus verschiedenen sozialen, familiären Umständen war es nicht möglich, die Mutter des Kindes zu heiraten. Aber, und das ist auch das Zeugnis der Mutter, er war, hat immer sehr guten Kontakt gehabt mit der Mutter seines ersten Kindes und mit dem Kind selber auch. Also es gibt ein Zitat, wo die Therese Auer, die Mutter seines Kindes, sagt, wir sind im Frieden auseinandergegangen, er hat mich um Verzeihung gebeten. Später dann, 1935, lernt er seine Frau, die Franziska, kennen. Franz und Franziska ist auch sehr schön. Und die heiraten und kommen dann auf den Hof. Und was sehr schön ist, also diese Ehe ist dann halt nur von kurzer Dauer eigentlich, also von 1935, bis er dann hingerichtet wird, ist aber sehr intensive Ehe. Also die lieben sich wirklich, ist eine große Liebe, aber auch gleichzeitig auch sind beide sehr religiöse Menschen. Auch die Franziska ist ein sehr glaubender Mensch und die Ehe wird dann so etwas nochmals wie ein Wendepunkt vom Franz Jägerstätter. Er sagt später mal, ich habe mir nie vorstellen können, dass verheiratet sein so schön sein kann. Also es drückt aus, das war wirklich auch eine sehr harmonische Ehe. Und aus dieser Ehe gehen dann auch drei Kinder hervor, drei Töchter. Und es wird auch später die Franziska, die Frau von ihm, zitiert, wie sie sich gemeinsam auch gebetet haben, in der Bibel gelesen haben. Und wie sie dann sagt, wir haben einer dem anderen weitergeholfen im Glauben. Also wirklich, ja, ich finde das auch ein schönes Zeugnis, wie die beiden da auch diesen gemeinsamen Glaubensweg gehen. Die gehen dann sogar nach Rom auf die Hochzeitsreise und soweit ein bisschen der familiäre, diesen Franz Jägerstätter familiär ein bisschen einordnen zu können. Wir müssen jetzt vielleicht auch ein bisschen auf das Politische hinweisen. Ich habe gesagt, in Österreich hat er gelebt. Wir sind jetzt in die Jahre des Nationalsozialismus, in den 30er Jahren. Deutschland kommt Hitler 1933 an die Macht. Man spricht viel über diesen Nationalsozialismus. Und er selber später dann, also 1938, wird er dann ja auch Österreich besetzt von den Nationalsozialisten, wird Österreich angeschlossen, eingegliedert in das Deutsche Reich. Aber auch schon vor diesem Datum setzt man sich natürlich sehr auseinander. Ja, was ist das für eine Lehre? Was ist das für eine Ideologie? Ist es vereinbar mit dem christlichen Glauben? Und es gibt auch viele Dokumente, einerseits von Bischöfen aus Rom etc. Und Franz Jägerstätter, man sieht es in seinem Brief, in seinem Briefwechsel, er ist ein politisch interessierter Mensch, er ist religiös und er setzt sich auch sehr mit diesen eben Fragen auseinander. Kann ich als Christ, kann ich gleichzeitig zum Beispiel Nationalsozialist sein? Geht es zusammen? Und dann natürlich die ganze, was ja dann sehr ausgeprägt ist im Nationalsozialismus, diese ganze Führerkult, der ja fast schon religiöse dann auch Formen annimmt. Bevor das dann akut wurde in Österreich, also bevor Österreich selber eingegliedert wurde, hatte sich vorher schon mit diesen Fragen auseinandergesetzt. Und immer mehr gereift natürlich dieser Entschluss in ihm, nein, das geht nicht. Wenn ich gläubiger Katholik bin, ich kann nicht zwei Herren dienen. Entweder ist Christus mein Herr oder ist es der Führer. Aber beides geht nicht. Diese Meinung, das ist auch interessant, waren lange natürlich auch die Bischöfe etc., die haben am Anfang das sehr abgelehnt, den Nationalsozialismus. Aber es kommt dann, und das hat er dann der Franz Jägerstätter auch immer angeklagt, es kommt dann die Zeit, wo Österreich besetzt wird und da sieht er, dass dann die Bischöfe, nicht alle, aber gewisse Bischöfe dann anfangen so ein bisschen zu sich zu arrangieren mit der neuen Situation. Das plötzlich dann nicht mehr so schlimm sehen und ja, man muss sich jetzt das einlassen und ja, geht nicht anders etc. Und da klagt er dann auch selber auch die Kirche an, dass sie da oft zu wenig dann konsequent in ihrer Haltung ist. Wie gesagt, 1938 wird Österreich besetzt. Es kommt dann zu dieser Abstimmung, wo es so pseudomäßig eine, also nein, nicht nur pseudomäßig, sondern es wird ein Referendum durchgeführt und wo die Bevölkerung abstimmen kann, ob sie sich für diesen Anschluss an Deutschland ob sie für den Anschluss an Deutschland ist oder nicht. Und interessant ist, es wurde ja mit großer Mehrheit dann angenommen. Aber in Radegund, wo eben dieser Franz Jägerstätter gelebt hat, gibt es eine einzige Nein-Stimme. Und das ist natürlich seine Stimme. Er ist da ganz konsequent dagegen, dass Österreich in das Deutsche Reich eingegliedert wird. Er ist dann, eben Österreich wird Teil von Deutschland und das heißt, er muss natürlich dann auch in den Krieg ziehen. Er wird 1940 wird er dann erstes Mal in den Militärdienst berufen. Das ist, da kommt er noch nicht an die Front und da geht er auch hin. Also das ist dann mehr eine Ausbildung und eine Art Wiederholungskurs, würden wir sagen, als Schweizer. Und da kommt er hin und muss ein paar Monate dort sein, in Linz. Und dort erfährt er natürlich viel auch, was an der Front passiert. Er wird eins zu eins auch mit dem militärischen Alltag und nochmals mit der ganzen Ideologie konfrontiert. Und das bestärkt ihn eigentlich noch in seinem Entschluss. Das geht nicht, es ist nicht vereinbar. Christ sein und Nationalsozialist sein, das ist nicht vereinbar. Dieser Dienst ist, wie gesagt, das war nur so ein Ausbildungsdienst, der ist relativ kurz, er kommt dann zurück nach Hause, auf den Hof. Bei ihm ist der Entscheid eigentlich da schon gereift, ich werde nicht Dienst leisten, wenn wieder eine Einberufung kommen wird, weil das ist natürlich dann immer so in der Luft, dass dann wieder eine, je länger der Krieg dauert, je akut wird natürlich oder die Wahrscheinlichkeit, dann wieder an die Front berufen zu werden. Und in ihm ist dieser Entschluss gefasst, wenn diese Einberufung kommt, ich werde das nicht machen. Ich werde nicht eben im Krieg dienen. Und das ist natürlich nicht so ein Entschluss, den er einfach so fällt, im stillen Kämmerlein, sondern er ringt mit diesem Entscheid. Und man sieht das in seinem Briefwechsel. Die sind uns auch alle erhalten. Ist er in Kontakt mit dem Priester zum Beispiel, mit dem Pfarrer von Ort? Und er setzt sich eben auch mit diesen Fragen auseinander. Und was interessant ist, die meisten Leute um ihn herum raten ihm ab, diesen Schritt zu tun, weil Kriegsdienst, also den Dienst an der Waffe oder überhaupt eben als Soldat zu verweigern, heißt natürlich Verurteilung und heißt natürlich in letzter Konsequenz mit großer Wahrscheinlichkeit die Todesstrafe. Und alle sagen ihm, nein, du hast eine Familie, du hast einen Bauernhof, das ist deine Pflicht. Ja, du musst dich für deine Familie einsetzen. Du kannst nicht dein Leben aufs Spiel setzen, nur um deinem Gewissen zu folgen. Und das ist so ein bisschen der Tenor. Tenor eben auch von der Kirche, muss man sagen. Auch Franz Jägerstätter spricht mit seinem Pfarrer, geht hin bis zum Bischof, auch von Linz, hat dort ein Gespräch mit ihm. Und der sagt ihm auch, deine Standespflicht, wie man sagt, ist die Familie. Es liegt nicht an dir zu urteilen, ob das ein guter, gerechter Krieg ist. Du hast eine Verpflichtung als Familienvater, der musst du nachkommen. Das ist natürlich eine große innere Spannung, kann man sich vorstellen, in der diese Franz Jägerstätter steht. Also einerseits diese klare oder immer klarer werdende Stimme des Gewissens, die ihm sagt, nein, wenn du aufrecht deinen Glauben lebst, du kannst nicht dienen als Soldat, du kannst nicht Menschen töten, du kannst nicht einen Krieg, der ganz offenkundig ungerecht ist, das ist ein Angriffskrieg, da werden Völker unterjocht, da kannst du nicht dienen, das sagt ihm sein Gewissen. Und auf der anderen Seite das Umfeld um ihn herum sagt, du musst in den Krieg, weil sonst wirst du hingerichtet und dann ist deine Frau und deine Kinder ja vaterlos. Eben, in diesem Ringen steckt er. Und was wichtig ist, ist auch, eben ich habe vorher auch gesagt, wie diese Ehe intensiv war mit seiner Frau Franziska und dieser Entscheid reift natürlich, also ein wie soll ich sagen, er trifft diesen Entscheid irgendwo auch mit seiner Frau. Also sie ist natürlich auch beteiligt da. Also er bespricht das jetzt zwar vielleicht nicht direkt eins zu eins mit ihr, soll ich das machen, soll ich das nicht machen, aber sie spürt natürlich auch, er ringt da und es arbeitet in ihm. Und sie hat das auch später dann gesagt, sie hat das nicht immer ganz verstanden, nachvollziehen können, die Gedankengänge und die Entscheidungen, die er getroffen hat, aber sie hat immer zu ihm gehalten. Die hat immer hinter ihm gestanden. Und es gibt da ein Zitat, wo sie sagt, wenn ich nicht zu ihm gehalten hätte, hätte er gar niemanden gehabt. weil sie hat ja auch gesehen, dass er da Mühe hatte, irgendwie Unterstützung zu bekommen in seinen Gedanken und in seiner Haltung. Aber sie hat ihn da mitgetragen, im Wissen um die Konsequenzen, die es ja auch hat, also dass sie auch, ja, verbietet werden kann, dass sie dann alleine dasteht mit dem Bauernhof. Sie hat ihn da nicht aktiv davon abgehalten, diesen Schritt nicht zu tun, sondern sie hat ihn eigentlich, ja, wie gesagt, unterstützt. Nun, es kommt dann eben, am Horizont ist immer diese Frage, was ist, wenn diese Einberufung kommt, was werde ich machen? Und dann 1943 wird er tatsächlich dann einberufen zum Militärdienst. Er geht dann in seine Stammkompanie in Enns und erklärt sofort beim Einrücken, dass er aufgrund seiner religiösen Einstellung den Wehrdienst an der Waffe ablehne. Und dass er den Eid auf den Führer nicht leisten will, kann. Er kommt natürlich dann sofort ins Wehrmachtuntersuchungsgefängnis, wird dort verhört, gefoltert. Genau, in Linz ist er zuerst. Ist auch für ihn nochmal so eine, ja, nochmal seine Ringe. Natürlich dann jetzt, vorher war es vielleicht mehr theoretisch, und jetzt ganz konkret. Jetzt ist er natürlich in diesem Gefängnis. Und auch sein Briefwechsel ist dann ersichtlich, ja. Es arbeitet nochmals in ihm. Er ist nochmals wirklich dabei zu fragen, ja, bringt es das eigentlich, was ich mache? Und das ist auch immer so die Stimmen von außen, die dann zu ihm kommen und sagen, ja, das bringt ja gar nichts, was du da machst. Der Krieg geht weiter. Es sterben Leute an der Front. Und ob du jetzt nicht dorthin gehst, das hat absolut keine Bedeutung. Und ich meine, was du da machst, das kriegt ja nicht mal jemand mit. Du bist im Gefängnis und niemand sieht, dass du da dich auflehnst gegen Nationalsozialismus. Sozialismus. Also du machst eine Tat, die bringt der Gesellschaft nichts, bringt dir nichts. Im Gegenteil, eben du lässt deine Frau mit drei Kindern zurück und das ist auch eine Frage, die sich stellt. Ist das, ja, betreibe ich da puren Egoismus, das, was ich da mache, oder darf ich das überhaupt machen? Also diese Fragen, mit diesen Fragen ringt er dann eben auch im Gefängnis. Aber je mehr er dort ist, und das wird auch ersichtlich aus seinen Briefen, Becks Tochter entscheidet, ich fühle mich getragen auch. Das ist eigentlich auch, das liest man so aus seinen Briefen. Er fühlt sich doch im Glauben getragen und bestätigt auch im Gebet, dass es den richtigen Weg geht, dass es einen richtigen Entscheid gefallen hat, diesen eben nicht Kriegsdienst leisten zu wollen. Also er kriegt dann doch im Laufe der Zeit Bestätigung. Er wird dann übersiedelt nach Berlin, die Reichshauptstadt, und dort kommt er vor das Wehrmachtsgericht, also wird er verurteilt dann, vor dem Militärgericht, voilà. Und ja, wird dann halt zum Tode verurteilt, wegen einer Wehrkraftzersetzung, wird zum Tode verurteilt. Am 6. Juli 1943, aber, und auch da, er hat natürlich auch seinen Pflichtanwalt, und die versuchen ihm auch immer wieder Brücken zu bauen. Zum Beispiel ihm angeboten, er könnte auch Sanitätsdienst machen. Auch das ist für ihn keine Option, weil er ist nicht bereit, den Eid auf den Hitler abzulegen. Das müsste er auch als Sanitäter. Also es ist interessant zu sehen, auch in diesen Auseinandersetzungen, wie da auch versucht, mit ihm eigentlich eine Brücke zu bauen, dass er doch zurückgehen könnte. Wo zurückgehen könnte, würde heißen, dass er dann Dienst leisten könnte, aber für Franz Jägerstedt eben ist das auch ausgeschlossen. Einerseits, weil er nicht den Eid ablegen will auf Hitler, und andererseits, weil er auch weiß, also ich komme an die Front und da kann ich ja genauso umkommen, wie wenn ich jetzt im Gefängnis umkomme, oder wie wenn sie mich hinrichten. Also ist auch keine Garantie, dass er zurück kann zu seiner Familie dann. Die Frau besucht ihn tatsächlich, die Franziska besucht ihn auch noch mit dem Pfarrer von Radegund in Berlin. Und das muss dann auch, muss ich, ja, ziemlich bewegende Begegnung nochmals gewesen sein. Ich glaube, sie konnte da nicht groß sprechen, aber sie sich einfach nochmals sehen. Und vielleicht war schon die Franz

0: der mir in meinem Leben begegnet ist. Also er muss wirklich auch eben da Tag seiner Hinrichtung noch so eine Ruhe ausgestrahlt haben, so eine Gefasstheit in diesem Entschluss, den er getroffen hat, dass das eben dann so auch auf die Menschen um ihn herum abgefärbt hat. Und da gibt es auch wirklich Zeugnisse aus dem Gefängnis von Mitgefangenen, die beschreiben, wie er wirklich diese Ausstrahlung gehabt hat, ein Mann des Gebets. Man hat gesehen, er ist tief mit Gott verbunden. Er hat anderen geholfen, er hat seine Nahrung geteilt, sein Brot geteilt mit anderen Mithäftlingen, er hat andere ermutigt. Er muss da wirklich auch eine ganz starke Ausstrahlung gehabt haben, auch im Gefängnis, diese Franz Jägerstätter. Und das ist auch, wie gesagt, aus dem Briefwechsel ersichtbar, wie er da zunehmend wächst in dieser Entscheid, ja, diese Gewissheit, es ist gut, es ist richtig, diesen Weg zu gehen. Wenn auch alles um mich herum mich davon abbringen will, aber er kriegt dann wirklich gegen Ende immer diese immer größere Gewissheit, den richtigen Weg zu gehen. Ja, wie gesagt, er wird hingerichtet 43 im August, wird dann kremiert, dort irgendwo beigesetzt. Und das Interessante ist, nach dem Krieg, der Kaplan konnte dann die Stelle sagen, ja genau, das ist der Ort. Also dieses Urnengrab, man muss sich vorstellen, so ein Urnengrab wurde irgendwo anonym in einem Friedhof beigesetzt in Berlin. Und der Kaplan konnte dann sagen, dieses Urnengrab, da ist die Urne von Franz Jägerstätter drin. So konnte man nachher wirklich auf diese Urne, nach dem Krieg, hatte man diese Urne zurückgebracht nach Österreich, in seine Heimatpfarrei. Also das Erstaunliche eigentlich, dass es Reliquien von ihm gibt. Man hat dann diese Urne zurückgeführt nach St. Radegund nach dem Zweiten Weltkrieg, wurde beigesetzt und dort ist heute sein Grab in seiner Heimatpfarrei in Radegund. Genau, das ist auch das Grab von Franz Jägerstätter heute. Nach dem Krieg, muss man sagen, hat es dann sehr lange gedauert, bis man das begriffen hat, was er da gemacht hat. Also man muss sagen, das ist eigentlich auch nur das Tragische. Die Familie, die Franziska Jägerstätter, wurde dann hat lange Zeit keine Rente bekommen vom Staat, weil er, also Witwenrente, weil er ein Kriegsdienstverweigerer war. Und man hat diese Tat lange nicht begriffen. Er wurde in seinem Heimatdorf oder auch in Österreich selber, nicht nur in Österreich, aber viel mehr eher so als Drückeberger angeschaut, als jemand, der sich von seiner Soldatenpflicht gedrückt hat. Und man hat das wirklich am Anfang nicht verstanden, dass er diesen Weg gegangen ist. Und eben die Frau hat dann wirklich lange auch Ablehnung erfahren in ihrem Dorf. Und das Urteil, vielleicht erst so in den 60er Jahren, wo man auch, 68er Jahren, wo dann auch eben vieles aufgearbeitet wurde vom Zweiten Weltkrieg, wo man dann auch zunehmend Mühe hatte mit diesem blinden Gehorsam, da wurde das ein bisschen anders angeschaut, die Tat von diesem Franz Jägerstätter. Erst 1997 übrigens ist dann das Urteil gegen ihn aufgehoben worden vom Landgericht Berlin. Wo dann diese Aufhebung des Urteils bedeutet eine moralische, juristische Rechtfertigung seiner Handlung. Und das öffnete dann auch den Weg für den Seligsprechungsprozess, der 1997 begonnen hat. Und dann im Jahre 2007 wurde auch selig gesprochen dann in Österreich. Und sein Gedenktag ist der 21. Mai.
1: Sehr schön, herzlichen Dank für das bewegende Porträt über das Leben vom seligen Franz Jägerstätter. Bruder Matthias, ich würde gerne einige Takte Musik einspielen. Hättest du einen Wunsch?
0: Ich denke, hier wird das Lied von guten Mächten wunderbar geboren von Dietrich Bonhoeffer gut passen. Da ist er selber auch im Gefängnis gewesen als evangelischer Pfarrer. Wurde auch hingerichtet, auch in Berlin, ich glaube fast 43, 44, und ist auch aus Gewissensgründen eigentlich hingerichtet worden, so wie der Franz Jägerstätter.

0: Wir sind zurück in der Sendung mit dem Franziskanerbruder Matthias Müller aus Zürich. Er hat uns vor der Musikpause ein schönes Porträt über das Leben vom seligen Franz von Jägerstätter gemacht. Am Mikrofon ist die Andrea Marti und jetzt freue ich mich auf die weiteren Ausführungen. Bruder Matthias, es gibt ja sehr viele Schriften über den seligen Franz Jägerstätter, respektive von Franz Jägerstätter. Kannst du vielleicht einige Beispiele machen?
1: Ja, also muss vielleicht kurz sagen, ich bin ja nicht der Spezialist von Franz Jägerstätter. Ich kann dir vielleicht auch noch sagen, wie ich überhaupt ein bisschen zu ihm gekommen bin. Anfangs dieses Jahr war ein Film über den Franz Jägerstätter im Kino, von einem bekannten amerikanischen Regisseur, Ein verborgenes Leben. Und das hat mich, den Film habe ich gesehen und das hat mich dann wirklich auch sehr nochmals zusätzlich motiviert, mich mit dem Franz Jägerstätter mehr auseinanderzusetzen. Und da bin ich auf ein Buch gestoßen, wo die gesammelten Schriften von ihm, wo die ganzen Briefe von Franz Jägerstätter zusammengefasst sind, der ganze schriftliche Nachlass, voilà. Und das sind vor allem viele Briefe dann. Und mit denen habe ich mich ja jetzt ein bisschen auseinandergesetzt, habe die gelesen und da, ja, möchte ich gerne ein paar vielleicht Kerngedanken jetzt auch von Franz Jägerstätter zitieren. Weil wenn man so seine Briefe, seine Schriften liest, gibt es so vielleicht ein paar Dinge, die immer wieder kommen. Wie gesagt, eines habe ich so mit dem Stichwort Verantwortung zusammengefasst. Er setzt sich viel damit auseinander, was trage ich als Einzelner für eine Verantwortung? Ich möchte ihn da zitieren. Man kann in der heutigen Zeit gar häufig hören, das und jenes dürfe man ruhig tun, die Verantwortung darüber trügen ja andere. Und so wird die Verantwortung hinaufgeschoben von einem um anderen. Keiner will für etwas Bestimmtes verantwortlich sein. Zeugt das noch von christlicher Nächstenliebe, wenn ich eine Tat begehe, die ich zwar für schlecht und höchst ungerecht halte, sie aber trotzdem begehe, weil ich sonst am eigenen Körper oder aber an der Wirtschaft Schaden leiden könnte? Die Verantwortung trägt ja ein anderer. Also er weist darauf hin, ich persönlich trage eine Verantwortung. Wenn ich etwas tue, was ich merke, dass es schlecht ist, dann trage ich auch die Verantwortung dafür. Selbst wenn alle sagen, nein, du trägst keine Verantwortung. Aber wenn ich tief drin spüre, es ist etwas Schlechtes, dann trage ich auch die Verantwortung. Und dann kann ich nicht das sagen, nein, damals muss man sagen, ja, wurde oft gesagt, ja, der Führer trägt die Verantwortung oder die Oberen tragen die Verantwortung. Aber er hat dann klar gesagt, nein, wenn ich spüre, dass es schlecht ist, trage ich auch eine Verantwortung. Und diese Verantwortung will ich nicht tragen. Denn was auch immer wieder ersichtlich ist in seinen Schriften, dieses, man kann nicht zwei Kräften dienen. Man muss sich entscheiden. Als Christ. Man kann nicht zwei Herren dienen, genau. Da zitiere ich jetzt auch wieder den Franz Jägerstätter. Dass wir Katholiken uns zum Werkzeug der schlimmsten und gefährlichsten antichristlichen Macht, Irrtat, ganz einfach zur Verfügung stellen müssen, kann und werde ich niemals glauben können. Wir wollten aber nicht bloß Katholiken des Gebetes, sondern auch der Tat sein. Der Nationalsozialist kämpft, arbeitet und opfert auch für den Krieg. Und wie viel kämpfen, opfern und arbeiten wir, nicht nationalsozialistisch Gesinnte, für und um den Frieden? Uns soll der Herrgott den Frieden durch das Gebet allein bringen. Oder da unterstreicht er auch, ich muss mich entscheiden auch, bin ich Soldat Christi oder bin ich Soldat des Nationalsozialismus? Auch als Christ muss ich kämpfen für meinen Glauben. Eben, und das finde ich oft schön, das finde ich interessant. Er nimmt dann oft die Nationalsozialisten sogar als Vorbilder und sagt, schau mal, wie die kämpfen, wie die opfern für ihren Endsieg. Und wir Katholiken, wir Christen sind nicht bereit, Opfer zu tragen. Also er hat auch diese, für uns jetzt vielleicht ein bisschen schwierig nachvollziehbar, aber das ist natürlich auch dieser Wortschatz dieser Zeit, man, das ist kämpferisch. Und auch als Christ, als Soldat Christi soll man kämpfen, aber eben für den guten Herrn und nicht für den. Oder man muss sich entscheiden, für welchen Herrn will ich kämpfen. Für Hitler oder für Christi. Ein anderer Gedanke, wo ich auch sehr schön finde, er schreibt viel über Nationalsozialismus, aber er verurteilt die Ideologie, aber nie die Menschen. Und auch da möchte ich ihn jetzt wieder zitieren. Wenn ich auch jetzt gegen den Nationalsozialismus losgehämmert habe, so ist es nicht erlaubt, gegen die Nationalsozialisten zu schimpfen, weil es gegen das Gebot der Nächstenliebe ist. Wir dürfen die NS-Idee oder Gesinnung verurteilen, aber nicht den Menschen selbst. Denn es steht nur Gott allein zu, über den Menschen zu richten und ihn zu verurteilen. Vor Gott aber sind wir alle Brüder und Schwestern. Da kommt auch diese, ja man kann sagen, Feindesliebe eigentlich zum Ausdruck. Er ist wirklich selbst für die, die ihn ins Gefängnis bringen, die ihn schlussendlich hinrichten, empfindet er Liebe und sieht sie als seine Brüder und Schwestern und verurteilt sie nicht. Also das hat mich auch sehr beeindruckt, das zu lesen beim Franz Jägerstätte. Ein weiteres Zitat. Ich schreibe mit gefesselten Händen, aber immer noch besser, als wenn der Wille gefesselt wäre. Nicht Kerker, nicht Fesseln, auch nicht der Tod sind es imstande, einen von der Liebe Gottes zu trennen, ihm seinen Glauben und den freien Willen zu rauben. Zu was hat denn Gott alle Menschen mit einem Verstande und freien Willen ausgestattet, wenn blinder Gehorsam genügen würde? Hier betont er nochmals eben, Gott hat mich mit diesem freien Willen ausgestattet und ich muss diesen Willen auch leben und eben auch nach meinem Gewissen folgen. Also Gott gibt diese Fähigkeit, nachzudenken und eigene Entscheide zu fällen und eben dann halt auch konsequent zu sein in dem, was man als das Richtige erkannt hat. Ja, und das ist natürlich eine große Herausforderung für den Pfarrer, eben auch immer wieder dieser Vorwurf, ja, du hast ja Frauen und Kinder, du bist dafür verantwortlich, du kannst Kriegsdienst verweigern, weil, ja, das heißt, du machst deine Frau zu einer Witwe, du bist verantwortlich für deine Familie. Da ist er vielleicht in einem ähnlichen auch Konflikt gestanden wie andere Heilige vor ihm, also wie ein Thomas Morus oder auch wie ein Bruder Klaus, die irgendwo auch Familienpflichten und Gewissensentscheide vereinbaren mussten. Und da möchte ich auch nochmals den Franz Jägerstätte zitieren. Da schreibt er an seine Frau, genau. Gerne möchte ich euch die Schmerzen und Leiden, die ihr um meinetwillen zu tragen habt, ersparen. Aber ihr wisst ja, Gott müssen wir mehr lieben als die Familie. Und lieber alles, was einem auf der Erde lieb und teuer ist, verlassen, als Gott im Geringsten zu beleidigen. Aber die Leiden dieser Welt sind kurz und gehen alle vorüber. Ist denn das Reich Gottes so etwas Minderes, dass es gar keiner Opfer wert wäre? Und an seine Kinder schreibt er, nun, meine lieben Kinder, wenn euch die Mutter diesen Brief vorlesen wird, ist euer Vater schon gestorben. Er wäre gern noch zu euch gekommen, aber der Himmelvater hat es anders gefühlt. Also da zeigt sich für mich irgendwie seine einerseits große Verbundenheit mit der Familie, also wie ich eingangs erwähnt habe, es war eine große Liebe mit seiner Frau und auch so seine Kinder waren wunderbar auch Familienvater, hat sie geliebt. Aber auf der anderen Seite zitiert er auch das Wort von Jesus, also wer Vater, Mutter, Kinder mehr liebt als mich, ist meiner nicht wert. Also er spürt auch, ist etwas Wunderbares, meine Gattin, meine Kinder, aber die Aufrichtigkeit, die Verbundenheit mit Gott übersteigt das nochmals. Und wenn Gott mich auf diesen Weg führt, mir diesen Weg zeigt, dann muss ich auch bereit sein, Frau und Kinder zu verlassen. Das war vermutlich das schwerste Ringen für ihn, aber er hat da auch, glaube ich, gegen Schluss immer mehr diese Gewissheit auch aus dem Gebet, aus dem Studium der Bibel gespürt. Ja, man muss auch als Christ eben bereit sein, Opfer zu bringen, die unverständlich sind, für Außenstehende, vielleicht auch für mich selber. Aber wenn ich spüre, es ist der Wille Gottes, dieses Opfer zu tun, dann muss ich auch bereit sein, diesen Weg zu gehen. Ja, und zum Schluss vielleicht noch ein Zitat, auch von seinem großen Vertrauen auf die Barmherzigkeit, aus der er gelebt hat. Wie unsere letzte Stunde sein wird, wissen wir nicht. Auch nicht, welche Kämpfe wir dort noch durchzumachen haben. Aber dass ich ein so großes Vertrauen auf Gottes Barmherzigkeit habe, dass mich mein lieber Heiland auch in der letzten Stunde nicht verlassen wird, der mich bisher nicht verlassen hat, das könnt ihr mir glauben. Also er hat auch wirklich ganz fest aus diesem Vertrauen auf Gott, auf seine Barmherzigkeit gelebt. Und darum war er auch bereit, diesen Schritt zu gehen, weil er wusste oder er vertraute darauf, wirklich in die liebenden Arme Gottes zu kommen. Genau, das sind soweit ein paar Zitate aus dem Schriftennachlass des seligen Franz Jägerstedt.
0: Bruder Matthias, ich danke dir ganz herzlich für das spannende Porträt über den seligen Franz Jägerstätter. Es hat mich selber berührt im Herzen, diese ganze Lebensgeschichte und wie er auch eine innige Gottesbeziehung hatte und trotzdem aber auch eine Liebe zu seiner Frau, zu Franziska hatte. Und das kommt sehr gut zum Ausdruck in seinen Briefen, in den Zitaten. Das war sehr schön. Herzlichen Dank, Bruder Matthias. Und ich wünsche dir und der ganzen Franziskanergemeinschaft einfach reicher Gottessegen und möge dir auch so ein lebendiges Beispiel für die Liebe Gottes sein, wie es Franz Jägerstätter war. Herzlichen Dank, Bruder Matthias.
1: Ja, danke dir. Dir alles Gute, Gottes Segen.
0: Danke. Liebe Zuhörerschaft, ich verabschiede mich von Ihnen allen und ich hoffe auch, dass Sie in Ihrem Herzen berührt wurden von dieser bewegenden, eigentlich dramatischen Geschichte von Franz Jägerstätter und seiner Frau. Und ich wünsche Ihnen Gottes Segen und bleiben Sie gesund und püet Sie Gott. Auf Wiederhören.

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1: Hören Sie, José María Escriva, Christus begegnen. Homilien geschrieben vom heiligen José María Escriva. Gelesen von Michael König. Erschienen im Adams Verlag Köln. www.adamsverlag.de. Der heilige José María Escriva wurde am 9. Januar 1902 in Barbastro, Spanien geboren. Die Priesterweihe empfing er 1925 in Saragossa. Auf göttliche Eingebung gründete er am 2. Oktober 1928 das Opus Dei. Er starb am 26. Juni 1975 in Rom. Zu dieser Zeit war das Opus Dei bereits auf allen 5 Kontinenten verbreitet. Am 6. Oktober 2002 wurde José María Escriva in Rom von Papst Johannes Paul II. Heilig gesprochen. Sein Gedenktag ist der 26. Juni. Christus begegnen. Homilien geschrieben vom heiligen José María Escriva.

Schilderung der Geschehnisse an jenem Pfingsttage, an dem der Heilige Geist in der Gestalt von Feuerzungen auf die Jünger des Herrn herabkam, lässt uns die Apostelgeschichte jene gewaltige Äußerung der Macht Gottes erleben, die am Anfang des Weges der Kirche in die Nationen steht. Damals offenbarte sich mit göttlicher Klarheit der Sieg über Tod und Sünde, den Christus durch seinen Gehorsam, sein Kreuzesopfer und seine Auferstehung errungen hatte. Die Jünger, bereits Zeugen der Herrlichkeit des Auferstandenen, empfingen nunmehr die Kraft des Heiligen Geistes. Ihr Verstand und ihr Herz öffneten sich einem neuen Licht. Sie waren Christus gefolgt und hatten im Glauben seine Lehre angenommen, aber nicht immer vermochten sie diese Lehre ganz zu erfassen. Noch musste der Geist der Wahrheit kommen, der sie in die volle Wahrheit einführen würde. Sie wussten, dass sie nur in Jesus Worte ewigen Lebens finden konnten. Sie waren auch bereit, ihm zu folgen und für ihn das Leben hinzugeben, aber sie waren schwach. Und als die Stunde der Prüfung kam, waren sie geflohen, hatten sie ihn allein gelassen. Am Pfingsttag war all dies vorüber. Der Heilige Geist, der Geist der Stärke, hat ihnen Standhaftigkeit, Sicherheit und Kühnheit gegeben. Auf den Straßen und Gassen Jerusalems hört man das mutige und gewinnende Wort der Apostel. Männer und Frauen aus vielen Gegenden, die an jenen Tagen in Jerusalem weilen, hören und staunen. Wir Parther und Meder und Elamiten, wir Bewohner von Mesopotamien, von Judäa und Kappadokien, von Pontus und Asien, von Phrygien und Pamphylien, Ägypten und den Landstrichen Libyens gegen Cyrene hin, wir hier weilenden Römer, wir Juden und Proselyten, Kreter und Araber, wir hören sie in unseren Zungen die Großtaten Gottes reden. Die Wunder, die vor ihren Augen geschehen, wecken ihre Aufmerksamkeit für die Predigt der Apostel. Derselbe Heilige Geist, der in den Jüngern des Herrn wirkt, berührt ihre Herzen und führt sie zum Glauben. Lukas berichtet, dass viele Menschen, die das Zeugnis des Petrus über die Auferstehung Christi gehört hatten, näher kamen und fragten: Was sollen wir tun, Brüder? Der Apostel antwortete: Bekehrt euch und ein jeder von euch lasse sich taufen auf den Namen Jesu Christi zur Vergebung der Sünden. Dann werdet ihr die Gabe des Heiligen Geistes empfangen. An jenem Tag, so schließt der Bericht, wurden etwa 3000 Menschen in die Kirche aufgenommen. Das machtvolle Kommen des Heiligen Geistes am Pfingsttage war kein isoliertes Geschehen. Es gibt kaum eine Seite der Apostelgeschichte, auf der nicht von ihm und seinem Wirken gesprochen wird, welches Leben und Wandel der urchristlichen Gemeinde leitet und beseelt. Er gibt Petrus das Wort der Verkündigung ein. Er stärkt den Glauben der Jünger. Er besiegelt mit seinem Kommen den Ruf an die Heiden. Er sendet Paulus und Barnabas in entfernte Länder, damit sie der Lehre Christi neue Wege öffnen. Seine Gegenwart und sein Wirken sind allbeherrschend.

Die tiefe Wirklichkeit, die uns diese Texte der Heiligen Schrift erschließen, ist nicht Erinnerung an Vergangenes, nicht ein goldenes Zeitalter der Kirche, das in der Geschichte versunken ist. Diese Wirklichkeit ist trotz der Armseligkeiten und der Sünden eines jeden von uns die Wirklichkeit der Kirche heute und zu allen Zeiten. Ich werde den Vater bitten, und er wird euch einen anderen Helfer geben, damit er in Ewigkeit bei euch bleibe, sagte der Herr zu seinen Jüngern. Jesus Christus hat seine Verheißungen erfüllt. Er ist auferstanden, in den Himmel aufgefahren, und in der Einheit des ewigen Vaters sendet er uns den Heiligen Geist, auf dass er uns heilige und das Leben gebe. Die Kraft und die Macht Gottes erhellen das Angesicht der Erde. Der Heilige Geist steht fortwährend der Kirche Christi bei, damit sie immer und in allem das erhobene Zeichen für die Völker sei, das dem Menschen die Güte und die Liebe Gottes verkündigt. Mag unsere Enge auch noch so bedrückend sein, wir Menschen dürfen mit Vertrauen auf den Himmel blicken und voll Freude sein, denn Gott liebt uns und befreit uns von unseren Sünden. Die Gegenwart und das Wirken des Heiligen Geistes in der Kirche sind Unterpfand und Verheißung der ewigen Seligkeit, der Freude und des Friedens, die Gott uns bereitet. Auch wir haben die Taufe empfangen, wie jene der ersten Stunde, die am Pfingsttage zu Petrus kamen. In der Taufe hat Gott, unser Vater, von unserem Leben Besitz ergriffen, es dem Leben Christi eingegliedert und uns den Heiligen Geist gesandt. Wie uns die Heilige Schrift sagt, Gott hat uns zum Heile geführt durch das Bad der Wiedergeburt und der Erneuerung im Heiligen Geist, den er in reichem Maße über uns ausgegossen hat, durch Jesus Christus, unseren Heiland. So sollten wir, gerechtfertigt durch seine Gnade, der Hoffnung gemäß Erben des ewigen Lebens werden. Aber die Erfahrung der eigenen Schwäche und Fehlerhaftigkeit, die Ernüchterung, die die schmerzliche Engstirnigkeit oder gar die Niedertracht mancher, die sich Christen nennen, verursacht, ein scheinbares Scheitern oder die Verwirrung, die in dieser oder jener apostolischen Unternehmung herrscht, kurz, die Berührung mit der Wirklichkeit der Sünde und der menschlichen Beschränktheit, kann zu einer Probe für den Glauben werden und Versuchung und Zweifel aufkommen lassen. Wo sind in all dem die Kraft und die Macht Gottes? In einem solchen Augenblick müssen wir noch lauterer und noch fester die Hoffnung leben und so versuchen, unsere Treue noch beständiger zu machen. Erlaubt mir, dass ich euch ein persönliches Erlebnis erzähle, das schon viele Jahre zurückliegt. Ein Freund, ein guter Mensch, aber ohne Glauben, sagte mir eines Tages, während er auf eine Weltkarte zeigte, »Sehen Sie, von Norden bis Süden, von Osten bis Westen.« »Was soll ich sehen?« fragte ich ihn, und er antwortete, »Das Scheitern Christi.« Seit so vielen Jahrhunderten versucht man, seine Lehre im Leben der Menschen wirksam sein zu lassen. Und sehen Sie nun das Ergebnis. Zunächst überkam mich Traurigkeit. Es ist wirklich schmerzlich zu sehen, wie viele Menschen Christus noch nicht kennen und wie viele, die ihn kennen, so leben, als kennten sie ihn nicht. Aber dieses Gefühl dauerte nur einen Moment und wich dann der Liebe und Dankbarkeit. Denn Jesus hat in seinem Erlösungswerk den Menschen als Mitarbeiter in Freiheit haben wollen. Er ist nicht gescheitert. Jesu Lehre und Leben befruchten immerfort die Welt, und die Erlösung, sein Werk, ist ausreichend und überfließend. Gott will keine Sklaven, sondern Kinder, und er respektiert so unsere Freiheit. Die Erlösung hört nicht auf, und wir nehmen an ihr teil. Nach dem Willen Christi müssen wir an unserem Fleisch, an unserem Leben das ausfüllen, was an seinem Leiden noch fehlt, wie uns Paulus mit starken Worten sagt. Und zwar pro corpore eius quod est ecclesia, zugunsten seines Leibes, der die Kirche ist. Es lohnt sich, das Leben aufs Spiel zu setzen, sich ganz hinzugeben, um so der Liebe und dem Vertrauen zu entsprechen, die Gott uns geschenkt hat. Vor allem lohnt es sich, dass wir uns entschließen, unseren christlichen Glauben ernst zu nehmen. Wenn wir das Credo beten, bekennen wir unseren Glauben an Gott, den allmächtigen Vater, an seinen Sohn Jesus Christus, der gestorben und auferstanden ist, und an den Heiligen Geist, den Herrn und Lebensspender,
Wir bekennen, dass die eine heilige katholische und apostolische Kirche der Leib Christi ist, vom Heiligen Geist beseelt. Wir bekennen freudig den Nachlass der Sünden und die Hoffnung auf das ewige Leben. Aber dringen diese Wahrheiten bis ins Herz oder bleiben sie an den Lippen hängen? Die göttliche Botschaft des Pfingstfestes, die Sieg, Freude und Frieden verkündet, muss das unverbrüchliche Fundament im Denken, im Handeln, im ganzen Leben jedes Christen sein.

Nun est abbreviata Manus Domini. Der Arm Gottes ist nicht kürzer geworden. Gott hat heute nicht weniger Macht als in früheren Zeiten. Er liebt die Menschen nicht weniger als damals. Unser Glaube lehrt uns, dass die ganze Schöpfung, das Kreisen der Erde und der Gestirne, das gute Streben des Menschen und der Fortschritt in der Geschichte, dass alles von Gott kommt und auf ihn hinzielt. Es ist möglich, dass das Wirken des Heiligen Geistes von uns unbemerkt bleibt, da Gott uns seine Pläne nicht eröffnet und die Sünde im Menschen die Gaben Gottes trübt und verdunkelt. Aber der Glaube erinnert uns daran, dass der Herr ständig wirkt. Er hat uns erschaffen und erhält uns im Sein, und mit seiner Gnade führt er die ganze Schöpfung zur Freiheit der Herrlichkeit der Kinder Gottes. Deshalb fasst die christliche Überlieferung die geschuldete Haltung des Menschen gegenüber dem Heiligen Geist mit einem einzigen Ausdruck zusammen: Fügsamkeit. Dies bedeutet, empfänglich sein für alles, was der Geist Gottes in und um uns anregt, für die Gaben, die er austeilt, für die Bewegungen und Zusammenschlüsse von Menschen, die er entstehen lässt, für die Regungen und Entscheidungen, die er uns gibt. Der Heilige Geist wirkt in der Welt die Werke Gottes. Er ist, wie uns die Liturgie sagt, Spender der Gaben, Licht der Herzen und Gast der Seele. Ruhe für den Ermüdeten und Trost für den Weinenden. Ohne seinen Beistand gibt es nichts, was lauter und wertvoll wäre im Menschen, denn er reinigt, was befleckt ist, heilt, was verwundet ist, entzündet, was erkaltet ist, lenkt, was da irre geht. Er führt die Menschen zum Hafen des Heiles und der ewigen Seligkeit. Unser Glaube an den Heiligen Geist muss aber ganz sein. Ein diffuses Gefühl seiner Gegenwart in der Welt genügt nicht. Vielmehr ist die dankbare Bejahung jener Zeichen und Wirklichkeiten nötig, mit denen er seine Kraft in besonderer Weise hat verbinden wollen. Wenn der Geist der Wahrheit kommt, sagte der Herr, wird er mich verherrlichen, weil er von dem Meinigen nehmen und euch verkünden wird. Der Heilige Geist ist der Geist, den Christus sandte, auf dass er in uns das Heil wirke, das uns Christus auf Erden verdient hat. Es kann daher keinen Glauben an den Heiligen Geist geben, wo nicht Glaube an Christus ist. Glaube an die Lehre Christi, die Sakramente Christi, die Kirche Christi. Es fehlt der Zusammenhalt des christlichen Glaubens, und es gibt keinen wahren Glauben an den Heiligen Geist, wenn einer die Kirche nicht liebt, kein Vertrauen in sie hat, sich nur darin gefällt, auf die Fehler und Mängel ihrer Repräsentanten hinzuweisen, und wenn er als Außenstehender ein Urteil über sie fällt, ohne imstande zu sein, sich als Kind der Kirche zu fühlen. Wir Christen tragen die kostbaren Schätze der Gnade in irdenen Gefäßen. Gott hat seine Gaben der zerbrechlichen und schwachen menschlichen Freiheit anvertraut. Auch wenn der Herr uns mit seiner Kraft beisteht, versperren manchmal unsere Begierde, unsere Bequemlichkeit und unser Hochmut den Weg der Gnade und verleiten uns zur Sünde. Schon seit langem, seit etwa 25 Jahren, habe ich die Gewohnheit, wenn ich das Credo bete und die Göttlichkeit der einen heiligen katholischen und apostolischen Kirche bekenne, einen kurzen Zusatz hinzuzufügen: trotz allem. Wenn ich dies jemandem erzähle und er mich fragt, was ich damit meine, antworte ich ihm: deine Sünden und meine Sünden. Mag dies auch noch so wahr sein, es berechtigt uns nicht dazu, über die Kirche rein menschlich und ohne den übernatürlichen Glauben zu urteilen, den Blick nur auf den höheren oder niedrigeren Fähigkeitsgrad mancher Amtsträger und mancher anderer Christen gerichtet. Dies würde bedeuten, an der Oberfläche zu bleiben. Das Wichtigste in der Kirche ist nicht der Blick für die Antwort der Menschen, sondern der Blick für das Handeln Gottes. Die Kirche ist Christus unter uns. Sie ist Gott, der auf die Menschheit zugeht, um sie dadurch zu heilen, dass er uns mit seiner Offenbarung ruft, mit seiner Gnade heiligt und uns erhält durch seinen immerwährenden Beistand in den kleinen und großen Kämpfen des Alltags. Es kann dahin kommen, dass wir dem Menschen misstrauen. Ja, jeder muss sich selbst misstrauen und den Tag mit einem Mea culpa, mit einem tiefen und aufrichtigen Reueakt beschließen. Aber wir haben nicht das Recht, Gott zu misstrauen.
und es hieße an Gott zweifeln und es wäre mangelnder Glaube an das Gekommensein des Heiligen Geistes, würden wir die Kirche, ihren göttlichen Ursprung und die Heilsmächtigkeit ihrer Verkündigung und ihrer Sakramente in Zweifel ziehen. Bevor Christus gekreuzigt wurde, schreibt Johannes Chrysostomos, gab es keine Versöhnung. Und solange es Versöhnung nicht gab, wurde der Heilige Geist nicht gesandt. Die Abwesenheit des Heiligen Geistes war Zeichen des göttlichen Zornes. Jetzt, wenn du siehst, dass er in Fülle gesandt wurde, zweifle nicht an der Versöhnung. Man mag fragen, wo ist denn jetzt der Heilige Geist? Damals, als Wunder geschahen, Tote zum Leben erweckt und Aussätzige geheilt wurden, konnte man von seiner Gegenwart sprechen. Aber wie sollen wir jetzt wissen, dass er wirklich anwesend ist? Seid unbesorgt. Ich will euch zeigen, dass der Heilige Geist auch jetzt unter uns ist. Wenn es den Heiligen Geist nicht gäbe, könnten wir nicht sagen, Herr Jesus. Denn keiner kann sagen, Jesus ist der Herr, außer im Heiligen Geiste. Wenn es den Heiligen Geist nicht gäbe, könnten wir nicht mit Vertrauen beten. Denn wenn wir beten, sagen wir, unser Vater im Himmel. Wenn es den Heiligen Geist nicht gäbe, könnten wir Gott nicht Vater nennen. Und wie wissen wir das? Weil uns der Apostel lehrt, weil ihr Kinder seid, hat Gott den Geist seines Sohnes in unsere Herzen gesandt, der da ruft, Abba, Vater. Wenn du also Gott den Vater anrufst, bedenke, dass es der Geist gewesen ist, der deine Seele berührt und dir dieses Gebet eingegeben hat. Wenn es den Heiligen Geist nicht gäbe, würde es in der Kirche kein einziges Wort der Weisheit oder des Wissens geben. Denn es steht geschrieben, durch den Geist wird Weisheitsrede gegeben. Wenn der Heilige Geist nicht anwesend wäre, würde es keine Kirche geben. Wenn es aber Kirche gibt, so ist es sicher, dass der Heilige Geist nicht fehlt. Über alle Fehler und alle Beschränktheit des Menschen hinweg ist die Kirche, ich wiederhole es, das Zeichen und im gewissen Sinne, wenn auch nicht im strengen Sinne der dogmatischen Definition über die 7 Sakramente des Neuen Bundes, Sakrament, das Ursakrament der Gegenwart Gottes in der Welt. Christsein bedeutet, aus Gott wiedergeboren sein und zu dem Menschen gesandt sein, um ihnen das Heil zu verkünden. Hätten wir einen starken, lebendigen Glauben und würden wir mit Kühnheit Christus verkünden, dann sähen auch unsere Augen Wunder. Wunder wie damals, zur apostolischen Zeit. Denn auch heute werden Blinde geheilt, die es nicht mehr vermochten, aufzublicken und die Großtaten Gottes zu sehen. Lahme werden befreit, die an ihre Leidenschaften gefesselt waren und die Fähigkeit zur Liebe verloren hatten. Taube hören wieder, die nichts von Gott wissen wollten. Stumme erlangen die Sprache, deren Zunge gebunden war durch die Weigerung, Niederlagen einzugestehen. Tote stehen auf, denen die Sünde das Leben genommen hatte. Wieder einmal erfahren wir es, voll Leben ist Gottes Wort und voll Kraft und schärfer als jedes zweischneidige Schwert. Wie die ersten Christen freuen wir uns, staunend über die Kraft des Heiligen Geistes und über sein Wirken im Verstand und im Herzen der Geschöpfe.

alle Geschehnisse des Lebens, jene der persönlichen Existenz und in etwa auch die entscheidenden Stunden der Geschichte, erscheinen mir als Anrufe, die Gott an die Menschen richtet, sich der Wahrheit zu stellen. Und gleichzeitig sind sie Gelegenheiten für uns Christen, durch Werke und Worte mit Hilfe der Gnade zu verkünden, wes Geistes wir sind. Jede Generation von Christen muss ihre eigene Zeit erlösen und heiligen. Hierzu müssen sie die Sorgen ihrer Mitmenschen verstehen und teilen, damit sie ihnen mit der Sprachengabe näher bringen können, wie sie auf das Wirken des Heiligen Geistes und auf den stets überfließenden Reichtum des göttlichen Herzens antworten können. Uns Christen fällt in unserer Zeit die Aufgabe zu, der Welt, in der wir sind und leben, die Botschaft des Evangeliums zu verkünden, die alt und zugleich immer neu ist. Es stimmt nicht, dass die Menschen von heute im Allgemeinen insgesamt verschlossen oder gleichgültig wären für alles, was der christliche Glaube über Schicksal und Sein des Menschen lehrt. Es ist nicht wahr, dass der Mensch unseres Zeitalters nur an das Irdische denkt und den Himmel vergisst. Auch wenn es nicht an in sich verschlossenen Ideologien und deren Verfechtern fehlt, finden wir in unserer Zeit neben Gemeinheit große Ideale, neben Feigheit Heroismus, neben Enttäuschung Sehnsucht. Es gibt Menschen, die von einer neuen, gerechteren und menschlicheren Welt träumen, und Menschen, die vielleicht aus Enttäuschung über das Scheitern ihrer ursprünglichen Ideale zu egoistischer Ruhe Zuflucht nehmen oder dem Irrtum verhaftet bleiben. Allen diesen Menschen, überall wo sie sind und gleichgültig, ob wir sie in einem Augenblick des Jubels oder einer Niederlage antreffen, müssen wir die feierlichen und bestimmten Worte des Apostels Petrus in der Zeit nach Pfingsten zurufen. Christus ist der Eckstein, der Erlöser, die Fülle unseres Lebens. Denn außerhalb von ihm ist kein anderer Name unter dem Himmel dem Menschen gegeben, in dem wir gerettet werden sollen. Unter den Gaben des Heiligen Geistes gibt es eine, die wir Christen, so scheint mir, besonders nötig haben. Die Gabe der Weisheit. Die, da sie uns Gott kennen und kosten lässt, uns ermöglicht, in Wahrheit die Situationen und Geschehnisse unseres Lebens zu beurteilen. Wenn wir mit unserem Glauben konsequent wären, würde ein Blick in die Geschichte und in die Welt um uns in unseren Herzen unweigerlich die Gefühle hervorrufen, die das Herz Christi bewegten. Als er die Volksscharen sah, wurde er von Mitleid mit ihnen ergriffen, denn sie waren erschöpft und hingestreckt wie Schafe, die keinen Hirten haben. Der Christ sieht all das Gute, das es unter dem Menschen gibt. Er unterschätzt die lautere Freude nicht. Er stellt sich nicht abseits vom irdischen Streben. Ja, er empfindet all dies im Innersten seiner Seele. Er teilt und erlebt es mit besonderem Einfühlungsvermögen, denn keiner kennt wie er die Tiefen des menschlichen Geistes. Der christliche Glaube verengt nicht den Geist. Er beschneidet seine Impulse nicht, sondern steigert sie, da er ihren wahren und ursprünglichen Sinn enthüllt. Wir sind nicht zu irgendeiner Glückseligkeit bestimmt, sondern wir sind gerufen worden in das Innenleben Gottes hinein, um Gott den Vater, Gott den Sohn und Gott den Heiligen Geist zu erkennen und zu lieben und dem dreieinigen Gott alle Engel und alle Menschen. Hier liegt die erstaunliche Kühnheit des christlichen Glaubens. Er verkündet den Wert und die Würde der menschlichen Natur und versichert, dass wir durch die Gnade, die uns zum Übernatürlichen erhebt, erschaffen wurden, um zur Würde der Kinder Gottes zu gelangen. Wahrhaftig, eine unglaubliche Kühnheit, wäre sie nicht begründet im Heilsplan Gottes des Vaters, besiegelt durch das Blut Christi und bekräftigt und ermöglicht durch das ständige Wirken des Heiligen Geistes. Wir müssen aus dem Glauben leben und in den Glauben hineinwachsen, so dass von einem jeden von uns, von jedem einzelnen Christen das gesagt werden kann, was einer der großen Lehrer der Ostkirche geschrieben hat. So wie die durchsichtigen und lichten Körper strahlen und glänzen, wenn sie die Strahlen des Lichts empfangen, so werden die Seelen, die vom Heiligen Geist angeleitet und erleuchtet werden, selbst vergeistigt und können den anderen das Licht der Gnade bringen. Vom Heiligen Geist stammt die Erkenntnis der künftigen Dinge, das Verständnis der Geheimnisse, die Erfassung verborgener Wahrheiten,
die Austeilung der Gaben, die himmlische Bürgerschaft, das Gespräch mit den Engeln. Von ihm stammt die nie endende Freude, die Beharrlichkeit in Gott, die Gleichförmigkeit mit Gott und, das ist das Erhabenste, was man denken kann, das Gottwerden. Das Wissen um die Erhabenheit der menschlichen Würde, ins Unaussagbare gesteigert durch das Verfasstwerden als Kinder Gottes aus Gnade, und die Demut bilden im Christen ein Ganzes, da das Heil und das Leben nicht aus unserer Kraft kommen, sondern aus dem göttlichen Gefallen. Diese Wahrheit darf nicht vergessen werden, denn sonst würde die Vergöttlichung entarten und zur Anmaßung, zum Hochmut und früher oder später zum geistigen Zusammenbruch führen, angesichts der Erfahrung der eigenen Erbärmlichkeit und Schwäche. »Darf ich zu sagen wagen, ich bin heilig?« fragt der heilige Augustinus. »Wenn ich das heilig im Sinne von heiligmachend und keines anderen Heiligmachers bedürftig nenne, dann wäre ich ein Prahler und Lügner. Wenn aber heilig im Sinne von geheiligt genommen wird, gemäß den Worten des Buches Levitikus, seid heilig, weil ich Gott heilig bin, dann sage voll Kühnheit auch der Leib Christi, bis zum letzten Menschen an den Enden der Erde mit seinem Haupt und unter seinem Haupt, ich bin heilig. Liebt die dritte Person der allerheiligsten Dreifaltigkeit. Hört im tiefsten eurer Seele auf die göttlichen Eingebungen, Anregungen wie Vorwürfe. Geht auf den Wegen der Erde mit dem Licht, das auf eure Seele fiel, und der Gott der Hoffnung wird uns mit allem Frieden erfüllen, auf das wir überreich sind an Hoffnung durch die Kraft des Heiligen Geistes.

Aus dem Heiligen Geist leben bedeutet, aus dem Glauben, der Hoffnung und der Liebe leben, sich von Gott ergreifen zu lassen, damit er von Grund auf unser Herz erneuere und es nach seinem Maß gestalte. Ein reifes, tiefes und starkes christliches Leben kann nicht improvisiert werden, denn es ist die Frucht des Wachsens der Gnade Gottes im Menschen. Die Apostelgeschichte beschreibt das Leben der christlichen Urgemeinde mit einem so kurzen wie bedeutungsvollen Satz: Sie verharrten in der Lehre der Apostel, in der brüderlichen Gemeinschaft, im Brotbrechen und im Gebet. So lebten jene ersten Christen, und so müssen wir leben. Betrachten der Glaubenslehre, bis sie uns zum Besitz wird, Begegnung mit Christus in der Eucharistie, persönlicher Dialog, heraustreten aus der Anonymität im Gebet vor dem Angesicht Gottes, das soll der Urgrund unseres Verhaltens sein. Wo dies fehlt, wird man vielleicht gelehrte Reflexion, mehr oder weniger lebhafte Aktivität und Frömmigkeitsübungen finden, aber keine wahre christliche Existenz, denn es wird am Einswerden mit Christus, an einer wirklichen und gelebten Teilnahme am Heilswerk Gottes mangeln. Diese Lehre gilt für alle Christen, denn wir alle sind im gleichen Maße zur Heiligkeit berufen. Es gibt keine Christen zweiter Klasse, die zu einer verwässerten Lebensform des Evangeliums verpflichtet wären. Wir alle haben die gleiche Taufe empfangen und innerhalb der Vielfalt der Gnadengaben und der menschlichen Lebensbedingungen teilt der eine Geist seine Gaben aus. Eine ist der Glaube, eine die Hoffnung, eine die Liebe. Wir können deshalb die Frage des Apostels als an uns gerichtet betrachten und sie als Aufforderung zu einem persönlicheren und unmittelbaren Umgang mit Gott aufnehmen. Wisst ihr nicht, dass ihr Gottes Tempel seid und der Geist Gottes in euch wohnt? Leider ist der Heilige Geist für manche Christen der große Unbekannte. Ein Name, dem man sagt, aber nicht ein Jemand, die dritte Person des einen Gottes, mit dem man spricht und aus dem man lebt. Was da Not tut, ist vielmehr der gewohnte Umgang mit ihm in Einfachheit und Vertrauen, so wie es uns die Kirche durch die Liturgie lehrt. Dann werden wir den Herrn besser kennen und uns der unaussprechlichen Gabe, Christ zu heißen, besser bewusst sein. Wir erahnen dann die ganze Fülle und Wahrheit jener Vergöttlichung, jener Teilnahme am göttlichen Leben, von der wir sprachen. Der Heilige Geist ist nicht wie ein Künstler, der in uns das Göttliche zeichnet, so als ob es ihm fremd wäre. Nicht so führt uns der Heilige Geist zur göttlichen Gleichförmigkeit. Er selbst, der Gott ist und aus Gott kommt, prägt sich vielmehr in die Herzen derer ein, die ihn empfangen, so wie das Siegel sich in das Wachs einprägt. Durch die Selbstmitteilung und die Gleichförmigkeit stellt er die Natur nach der Schönheit des göttlichen Urbildes wieder her und gibt dem Menschen das Bild Gottes wieder. Wenn wir in großen Zügen einen Lebensstil umreißen wollen, der uns zum Umgang mit dem Heiligen Geist und zusammen mit ihm zum Umgang mit dem Vater und dem Sohn führt, müssen wir drei Grundhaltungen hervorheben. Fügsamkeit, wir sprachen schon von ihr, Gebetsleben, Liebe zum Kreuz. Zuerst ist Fügsamkeit nötig, denn der Heilige Geist will mit seinen Eingebungen unseren Gedanken, Werken und Wünschen einen übernatürlichen Ton verleihen. Er treibt uns dazu an, die Lehre Christi zu bejahen und uns zutiefst anzueignen. Er erleuchtet uns, damit wir uns unserer persönlichen Berufung bewusst werden, und stärkt uns, damit wir tun, was Gott von uns erwartet. Wenn wir dem Heiligen Geist gegenüber fügsam sind, wird das Bild Christi in uns immer deutlicher Gestalt annehmen, und dann werden wir Gott dem Vater jeden Tag näher kommen. Alle, die sich vom Geiste Gottes leiten lassen, die sind Söhne Gottes. Wenn wir uns von dem in uns wohnenden Lebenshauch, dem Heiligen Geist, leiten lassen, wird unser geistliches Leben immer weiter wachsen. Wir werden uns dann der Hand Gottes, unseres Vaters, mit der Spontaneität und dem Vertrauen eines Kindes überlassen, das sich in die Arme seines Vaters wirft. Wenn ihr nicht wie die Kinder werdet, so werdet ihr nicht in das Himmelreich eingehen, sagt der Herr. Dies ist der alte und doch immer aktuelle innere Weg der geistlichen Kindschaft. Er ist weder kindisch noch unreif,
sondern vielmehr Weg der übernatürlichen Mündigkeit, der uns zur Herrlichkeit der göttlichen Liebe führt, uns unsere Niedrigkeit anerkennen lässt und unseren Willen mit dem Willen Gottes gleichförmig macht. Sodann ist Gebetsleben nötig, denn die Hingabe, der Gehorsam und die Milde des Christen kommen aus der Liebe und führen zu ihr hin. Diese Liebe will Umgang, Gespräch, Freundschaft. Das christliche Leben verlangt einen ständigen Dialog mit dem dreieinigen Gott, und zu diesem innigen Verbundensein führt uns der Heilige Geist. Welcher Mensch weiß, was im Menschen ist, als nur der Geist des Menschen, der in ihm ist? So erkennt auch keiner, was in Gott ist, als nur der Geist Gottes. Durch den vertrauten Umgang mit dem Heiligen Geist werden wir selbst vergeistigt. Fühlen wir uns als Brüder Christi und Kinder Gottes, den wir ohne Zaudern unseren Vater nennen. Gewöhnen wir uns an den Umgang mit dem Heiligen Geist, denn er soll uns heiligen. Haben wir Vertrauen zu ihm, bitten wir um seinen Beistand, spüren wir seine Nähe. Unser Herz wird weit und unser Verlangen stärker werden, Gott und durch Gott alle Menschen zu lieben. So wird in unserem Leben jene Vision gegenwärtig sein, mit der die geheime Offenbarung schließt, der Geist und die Braut, der Heilige Geist und die Kirche und jeder Christ wenden sich an Jesus, wenden sich an Christus und bitten ihn, er möge kommen und für immer bei uns bleiben. Liebe zum Kreuz schließlich, denn im Leben Christi ging der Auferstehung und Pfingsten das Golgotha voraus. Und so muss es auch im Leben des Christen sein. Wir sind Miterben Christi, wie Paulus sagt, sofern wir mit ihm leiden, um mit ihm auch verherrlicht zu werden. Der Heilige Geist ist Frucht des Kreuzes, der Ganzhingabe an Gott, der ausschließlichen Suche seiner Ehre und der gänzlichen Preisgabe unserer selbst. Wenn der Mensch sich in Treue gegenüber der Gnade entschieden hat, das Kreuz in der Mitte seines Ichs aufzurichten, aus Liebe zu Gott sich selbst zu verleugnen, sich vom Egoismus zu lösen und von jeder trügerischen menschlichen Sicherheit, und wenn er so wirklich aus dem Glauben lebt, dann und nur dann empfängt er in Fülle das Feuer, das Licht und den Trost des Heiligen Geistes. Dann erfüllt sich die Seele mit jenem Frieden und jener Freiheit, die Christus für uns errungen hat und die wir mit der Gnade des Heiligen Geistes empfangen. Die Frucht des Geistes ist Liebe, Freude, Friede, Langmut, Milde, Güte, Treue, Sanftmut, Enthaltsamkeit. Wo der Geist des Herrn ist, da ist Freiheit. Mitten in der Begrenztheit unseres gegenwärtigen Standes, in dem die Sünde noch wirksam ist, kann der Christ mit neuer Klarheit den Reichtum seiner Gotteskindschaft vernehmen, wenn er sich als Freier sieht, der frei in den Dingen seines Vaters arbeitet, und wenn seine Freude beständig wird, weil es nichts gibt, das seine Hoffnung zerstören könnte. Genau dann ist der Christ auch fähig, die Schönheiten und Herrlichkeiten der Erde zu bewundern, ihren Reichtum und ihr Gutsein zu begreifen und mit jener Macht und Reinheit zu lieben, für die unser menschliches Herz geschaffen ist. Dann entartet der Schmerz angesichts der Sünde nicht in Verzweiflung oder Überheblichkeit, weil uns die Zerknirschung und das Bewusstsein der eigenen Schwachheit dazu führen, uns von Neuem mit dem Erlösungswillen Christi zu vereinigen und unsere Solidarität mit allen Menschen tiefer zu erfahren. Dann schließlich erfährt der Christ die innere Sicherheit aus der Kraft des Heiligen Geistes und lässt sich nicht durch sein eigenes Stolpern bezwingen. Sein Stolpern ist vielmehr Aufforderung zu einem neuen Anfang und zu einer erneuten Treue als Zeuge Christi auf allen Wegen der Erde. Und dies trotz unseres persönlichen Versagens. Eines Versagens, das in diesen Fällen meist nur in leichten Verfehlungen bestehen wird, die unsere Seele kaum beflecken. Aber selbst wenn es sich um schwere Fehler handeln sollte, erlangt der Christ im reumütigen Empfang des Sakramentes der Buße den Frieden mit Gott zurück und kann von Neuem ein tauglicher Zeuge der göttlichen Barmherzigkeit sein. Dies ist, gedrängt und mit allen Unzulänglichkeiten der menschlichen Sprache, der Reichtum des Glaubens und des Lebens eines Christen, der sich vom Heiligen Geist leiten lässt.
ihn erschöpfend darzustellen, ist unmöglich. So können wir zum Abschluss nichts anderes tun, als uns dem anzuschließen, was die Liturgie uns am Pfingsttag wie ein Echo des ständigen Gebetes der ganzen Kirche beten lässt. Komm, Schöpfergeist, suche den Geist der Deinigen heim und erfülle mit himmlischer Gnade die Herzen, die Du erschaffen hast. Gib, dass wir durch Dich vom Vater wissen, dass wir auch den Sohn erkennen und dass wir an Dich, den Geist aus beiden hervorgehend, immer glauben.

0: Sie hörten José María Escriva, Christus begegnen. Homilien geschrieben vom heiligen José María Escriva. Gelesen von Michael König. Erschienen im Adams Verlag Köln. www.adamsverlag.de. Der heilige José María Escriva wurde am 9. Januar 1902 in Barbastro, Spanien geboren. Die Priesterweihe empfing er 1925 in Saragossa. Auf göttliche Eingebung gründete er am 2. Oktober 1928 das Opus Dei. Er starb am 26. Juni 1975 in Rom. Zu dieser Zeit war das Opus Dei bereits auf allen 5 Kontinenten verbreitet. Am 6. Oktober 2002 wurde José María Escriva in Rom von Papst Johannes Paul II. Heilig gesprochen. Sein Gedenktag ist der 26. Juni.
1: Deshalb spricht die Kirche in ihren Gebeten und Gesängen in immer neuen Bildern vom Geist, der Leben schafft, der Kraft schenkt und zum Guten hilft, vom Geist, der Einsicht und Weisheit schenkt und in die Wahrheit führt, der Trost spendet und selbst die Glut der Liebe ist.

Im heiligen Petrus ist die Rede vom Geist der Herrlichkeit, der nämlich aus Gottes Herrlichkeit hervorgeht. Qui ex patre filioque procedit.

denn du allein bist der Heilige, du bist der Herr, du allein der Höchste, Jesus Christus, mit dem Heiligen Geist, zur Ehre Gottes des Vaters. In gloria Dei Patris.

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1: Ganz herzlich willkommen euch allen zur Evangeliumsbetrachtung. Der Text ist aus dem Johannesevangelium, das Kapitel 17, der Vers 20 bis 26. In jener Zeit erhob Jesus seine Augen zum Himmel und betete: Heiliger Vater, ich bitte nicht nur für diese hier, sondern auch für alle, die durch ihr Wort an mich glauben. Alle sollen eins sein, wie du, Vater, in mir bist und ich in dir bin, sollen auch sie in uns sein, damit die Welt glaubt, dass du mich gesandt hast. Und ich habe ihnen die Herrlichkeit gegeben, die du mir gegeben hast, denn sie sollen eins sein, wie wir eins sind, ich in ihnen und du in mir. So sollen sie vollendet sein in der Einheit, damit die Welt erkennt, dass du mich gesandt hast und die meinen ebenso geliebt hast wie mich. Vater, ich will, dass alle, die du mir gegeben hast, dort bei mir sind, wo ich bin. Sie sollen meine Herrlichkeit sehen, die du mir gegeben hast, weil du mich schon geliebt hast vor der Erschaffung der Welt. Gerechter Vater, die Welt hat dich nicht erkannt, ich aber habe dich erkannt, und sie haben erkannt, dass du mich gesandt hast. Ich habe ihnen deinen Namen bekannt gemacht und werde ihn bekannt machen, damit die Liebe, mit der du mich geliebt hast, in ihnen ist und damit ich in ihnen bin. Evangelium unseres Herrn Jesus Christus. Lob sei dir, Christus. Liebe Mitchristen, in dem Evangelium, das wir soeben gehört haben, bittet Jesus den Vater: Ich will, dass alle, die du mir gegeben hast, dort bei mir sind, wo ich bin. Sie sollen meine Herrlichkeit sehen, die du mir gegeben hast. Jesus wünscht sich also zutiefst, dass wir Menschen dort bei ihm sein dürfen in der Ewigkeit, wo er einen Platz für uns vorbereitet, dass wir dort als große Familie wieder vereint sein dürfen. Und das ist ja auch die große Hoffnung, die uns Christus an Ostern geschenkt hat, dieses neue Leben, das uns erwartet, diese Herrlichkeit, die wir sehen dürfen mit ihm zusammen. Ich möchte dir gerne noch einen kleinen Text vorlesen vom heiligen Zyprian, der auch über diese Freude der Ewigkeit spricht. Er sagt: Wer wollte nicht eilends in die Heimat zurückkehren, wenn er in der Fremde ist? Wir halten das Paradies für unsere Heimat. Dort erwartet uns die große Zahl der Lieben. Die staatliche Schar der Eltern, Geschwister und Kinder warten auf uns. Der eigenen Rettung sind sie schon sicher. Aber sie sind wegen unseres Heils in Sorge. Wie groß ist unsere und ihre gemeinsame Freude, wenn wir einander wiedersehen und umarmen können? Wie groß ist dort das Glück des Himmelreiches ohne Furcht vor dem Tod? Welch höchste und ewige Seligkeit ist es, in Ewigkeit zu leben? Wir sind auf der Pilgerschaft durch das Leben und so wollen wir uns schon jetzt freuen, dass wir in der Heimat ankommen dürfen, wenn wir den richtigen Weg einschlagen, den Weg, den Christus uns gezeigt hat, denn er selber ist dieser Weg zum Vater. Und damit wir nicht abweichen von diesem Weg, wollen wir jetzt auch den Segen Gottes erbitten. Der Herr sei mit euch und mit deinem Geiste. Es segne und behüte euch der allmächtige und barmherzige Gott, der Vater und der Sohn und der Heilige Geist. Amen.

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0: Liebe Hörerinnen und Hörer von Radio Gloria, am Telefon begrüßen wir jetzt ganz herzlich Dekan Matthias Rey. Und zusammen mit ihm grüßen wir unsere Mutter Gottes mit dem frohen Regina Zöli.
1: Freu dich, du Himmelskönigin, Halleluja!
0: Denn du zu tragen würdig warst, Halleluja!
1: Er ist auferstanden, wie er gesagt, Halleluja!
0: Bitt Gott für uns, Halleluja!
1: Freu dich und frohlocke, Jungfrau Maria, Halleluja!
0: Denn der Herr ist wahrhaft auferstanden. Halleluja.
1: Lasset uns beten. Allmächtiger Gott, durch die Auferstehung deines Sohnes, unseres Herrn Jesus Christus, hast du die Welt mit Jubel erfüllt. Lasst uns durch deine jungfräuliche Mutter Maria zur unvergänglichen Osterfreude gelangen. Darum bitten wir durch ihn, Christus, unseren Herrn.
0: Amen.
1: Herr, gib den armen Seelen die ewige Ruhe.
0: Und das ewige Licht leuchte ihnen.
1: Lass sie ruhen in Frieden.
0: Amen.
1: Warten wir noch für unser Papst Leo. Vater unser im Himmel, geheiligt werde dein Name. Dein Reich komme, dein Wille geschehe wie im Himmel so auf Erden.
0: Unser tägliches Brot gib uns heute und vergib uns unsere Schuld, wie auch wir vergeben unseren Schuldigern. Und führe uns nicht in Versuchung, sondern erlöse uns von dem Bösen.
1: Gegrüßt seist du, Maria, voll der Gnade, der Herr ist mit dir. Du bist gebenedeit unter den Frauen und gebenedeit ist die Frucht deines Leibes, Jesus.
0: Heilige Maria, Mutter Gottes, bitte für uns Sünder, jetzt und in der Stunde unseres Todes. Amen.
1: Ehre sei dem Vater und dem Sohn und dem Heiligen Geist.
0: Wie im Anfang, so auch jetzt und alle Zeit und in Ewigkeit. Amen.

0: Hörerinnen, liebe Hörer, ich konnte einmal eine Diskussion mitverfolgen mit einem Philosophen. Und da wurde philosophiert über das Leben nach dem Tod. Und ich durfte dann auch an dieser Diskussion teilnehmen und habe gesagt, ja, da gibt es nichts zu philosophieren, da gibt es eine Offenbarung und an die glauben wir oder glauben wir nicht, aber wir können nicht philosophieren. Also wir können nicht sagen, ja, nach dem Tod kommt das und das oder jenes oder es kommt, was kommt und nicht das, was wir uns denken. Das ist genauso wie im Leben, das Leben geht so, wie es geht und nicht, wie wir es uns vorstellen. Und wenn wir da etwas wissen wollen über den Tod und dann eben das Leben danach, dann müssen wir in die Bibel schauen. Also dort ist ja die Offenbarung, also dort wird uns etwas offenbart, das wir eben nicht wissen können. Und da ist einmal die Himmelfahrt Christi, die ganz klar bezeugt wird in der Heiligen Schrift, und zwar am Ende des Lukas-Evangeliums und noch genauer am Anfang der Apostelgeschichte, auch vom Evangelisten Lukas geschrieben. Und der Evangelist Lukas, der schreibt ja, ich bin allem sorgfältig nachgegangen, um es dir, hochedler Theophilus, aufzuschreiben. Also er schreibt diese Geschichte von Jesus und dann die Geschichte der Apostel auf, um eben einem römischen Beamten namens Theophilus Zeugnis zu geben. Das heißt, das sind keine erfundenen Geschichten. Und dann schreibt er da in der Apostelgeschichte im ersten Kapitel, und zwar Vers 9 und folgender, als er das gesagt hatte, wurde er vor ihren Augen, also vor den Augen der Apostel, die mit ihm zum Berg gekommen sind, vor ihren Augen emporgehoben. Und eine Wolke nahm ihn auf und entzog ihn ihren Blicken. Nur weil das etwas ist, was wir selber noch nie erlebt haben, dürfen wir nicht sagen, dass das eine erfundene Geschichte ist, sondern Lukas hat uns das zuverlässig aufgeschrieben. Er bezeugt es. Also mehr, als wenn ein Schriftsteller über eine Schlacht eines Königs schreibt. Der ist ein Propagandist, der schreibt im Auftrag des Königs. Aber hier schreibt Lukas aus eigenem Antrieb als Zeuge gegenüber eines römischen Beamten. Und eben, da sagt er, er wurde vor ihren Augen emporgehoben. Also Christus nicht einfach geistig im Himmel, sondern mit Leib und Seele. Und dann lesen wir auch in der Heiligen Schrift, dass wir auferstehen werden, wie er auferstanden ist. Also eben auch mit Leib und Seele. Und dass das ewige Leben ein Leben in Fülle sein wird, mit Leib und Seele. Also der katholische Glaube besagt ja, dass die Seele sich vom Leib trennt. Die Seele kommt dann vors Gericht, also wie das im Hebräerbrief steht, Kapitel 9, Vers 27. Mensch lebt einmal auf dieser Erde und nach dem Tod kommt das Gericht. Also gerade nach dem Tod kommt ein persönliches Gericht. Und dann ist die Seele entweder im Zustand der Reinigung, im Fegefeuer, oder sie wird verdammt, oder sie kommt in den Himmel, in die Glückseligkeit. Aber das ist noch nicht das Ende. Also die Seele, als losgelöst vom Körper, ist unvollständig und wartet auf die Auferstehung des Fleisches, Resurrection in carnis, also wie das eigentlich im Urtext des Glaubensbekenntnisses heißt, die Auferstehung des Fleisches. Das heißt, der Mensch ist Mensch in Ewigkeit. So wie Christus ja mit Leib und Seele im Himmel ist, werden auch wir einmal mit Leib und Seele im Himmel sein. Wie das genau geschieht, darum müssen wir uns nicht kümmern. Das organisiert ja der Herr. Also, so wie wir uns nicht kümmern müssen darum, wie das Leben zum Beispiel existiert oder wie überhaupt etwas existiert. Wir können das erforschen, aber kümmern müssen wir uns nicht. Das macht Gott schon, der Allmächtige. Und so wird er auch die Auferstehung einst organisieren, die Auferstehung des Leibes. Was immer da übrig bleibt, vom Leib. Es wird so sein wie die Auferstehung Jesu und übrigens auch Maria, von der wir ja immer das leere Grab verehrt haben. Also die ganze Christenheit hat immer klar gewusst, Maria ist mit Leib und Seele in den Himmel aufgefahren. Wir haben von ihr keine Reliquien, wie wir das haben zum Beispiel von den Aposteln und anderen Heiligen oder sogar von antiken Menschen wie König David, wo man das Grab kennt in Jerusalem. Also diese sterblichen Überreste, die haben wir von Jesus und Maria nicht. Und das ist die Auferstehung, die auch wir alle erwarten. Eine Auferstehung des Fleisches. Also die Engel, die sind ganz anders geartet. Das sind reine Geisteswesen. Die sehen wir ja nicht, weil sie eben Geisteswesen sind. Sie sind nicht materiell. Und wir Menschen sind eben Menschen. Und wir sind für die Ewigkeit geschaffen. Und das können wir auch nachlesen im Hebräerbrief, wo es da heißt, er hat uns den neuen, lebendigen Weg erschlossen durch den Vorhang hindurch. Das heißt, durch sein Fleisch. Das steht so im Hebräerbrief, durch sein Fleisch. Und das ist auch der Grund, warum Jesus überhaupt Mensch geworden ist, warum er Fleisch angenommen hat aus der Jungfrau Maria, um eben unser Fleisch zu erlösen. Also um den Menschen zu erlösen. Nicht um aus uns Geisteswesen oder Engel zu machen, sondern um uns Menschen zu erlösen, hat er Fleisch angenommen und ist mit diesem Fleisch natürlich verklärt und ganz neu und ganz anders und in der neuen Schöpfung, aber mit diesem Fleisch ist er in den Himmel aufgefahren. Und so dürfen wir wirklich Ausschau halten auf dieses ewige Leben, also wo wir auch beten, Herr, lass uns doch losgelöst von dieser Welt leben. Also dass wir nicht an den Dingen dieser Welt kleben, sondern die Dinge dieser Welt brauchen, um einst das ewige Leben in Fülle zu erreichen. Und so eben den Glauben zu pflegen, also nicht irgendwie zu philosophieren, wie wird es wohl weitergehen nach dem Tod. Es kommt und es kommt eben so, wie Gott es will. Und was Gott will, das können wir in der Heiligen Schrift, in der Bibel nachlesen. Wir haben keine andere Quelle, also das glauben wir oder glauben wir nicht. Wenn wir es nicht glauben, dann sind wir arm dran. Denn es wird ja nicht besser, als wenn sie mal 50 gewesen sind, dann wissen sie, dass eins ums andere nachlässt. Zuerst das Auge, dann das Ohr und dann die Knie und die Hüftgelenke und so weiter, bis man dann eben ans Ende kommt. Also das ist ja eine traurige Sache. Aber wir wollen ausschauen auf den verherrlichten Leib, den wir erwarten dürfen für ein ewiges Leben in Fülle, mit Leib und Seele. So möchte ich Ihnen jetzt noch den Segen geben. Der Herr sei mit euch.
1: Und mit deinem Geiste.
0: Es segne euch der allmächtige Gott, der Vater und der Sohn und der Heilige Geist.
1: Amen. Ganz ein herzlicher Dank, der Karl Matthias Rey, für das Beten von Regina Zöli, sein priesterlicher Segen und die eindrücklichen Worte über die Himmelfahrt Christi, die uns offenbart worden ist beim Evangelist Lukas. So sind auch wir berufen zum ewigen Leben im Himmel. Das ist doch eine grosse Freude und da wollen wir dankbar sein.
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1: Liebe Hörerinnen und Hörer von Radio Gloria, Sie hören jetzt einen Abschnitt aus dem Tagebuch von der Schwester Faustina Kowalska. Sie schreibt: Einmal, als ich durch den Korridor zur Küche ging, hörte ich in meiner Seele die Worte: Bete unablässig den Rosenkranz zur göttlichen Barmherzigkeit, den ich dich gelehrt habe. Wer auch immer ihn beten wird, der erfährt in seiner Todesstunde meine große Barmherzigkeit. Die Priester werden ihn den Sündern als letzten Rettungsanker reichen. Sollte es der verstockteste Sünder sein, falls er nur einmal diesen Rosenkranz betet, wird ihm die Gnade meiner unendlichen Barmherzigkeit zuteil. Ich wünsche, dass die ganze Welt meine Barmherzigkeit erkennt. Unbegreifliche Gnaden will ich jenen Seelen erteilen, die meiner Barmherzigkeit Vertrauen schenken. Einmal hörte ich die Worte: Meine Tochter, künde der ganzen Welt von meiner unbegreiflichen Barmherzigkeit. Ich wünsche, dass das Fest der Barmherzigkeit Zuflucht und Unterschlupf für alle Seelen wird, besonders für die armen Sünder. An diesem Tag ist das Innere meiner Barmherzigkeit geöffnet. Ich ergieße ein ganzes Meer von Gnaden über jene Seelen, die sich der Quelle meiner Barmherzigkeit nähern. Jene Seele, die beichtet und die heilige Kommunion empfängt, erhält vollkommenen Nachlass der Schuld und der Strafen. An diesem Tag stehen alle Schleusen Gottes offen, durch die Gnaden fließen. Keine Seele soll Angst haben, sich mir zu nähern, auch wenn ihre Sünden rot wie Scharlach wären. Meine Barmherzigkeit ist so groß, dass sie in der ganzen Ewigkeit durch keinen Verstand, weder von Menschen noch von Engeln, ergründet werden kann. Alles, was besteht, kam aus dem Inneren meiner Barmherzigkeit. Jede Seele wird die ganze Ewigkeit über meine Liebe und über meine Barmherzigkeit nachsinnen. Das Fest der Barmherzigkeit ging aus meinem Inneren hervor. Ich wünsche, dass es am ersten Sonntag nach Ostern feierlich begangen wird. Die Menschheit wird keinen Frieden finden, solange sie sich nicht zur Quelle meiner Barmherzigkeit hinwendet. Das sind Worte aus dem Tagebuch von der Schwester Faustina Kowalska.

0: Wir beten die 15 Vater unser und die 15 gegrüßt seist du Maria, die Jesus der heiligen Brigitta von Schweden geoffenbart hat.
1: Endlich erschien ihr Christus in einer Vision eines Tages. Er gab ihr auch großartige Verheißungen für alle Menschen, die diese Gebete verrichten wollten. Jesus sprach zu Brigitta: Wer diese Gebete während eines Jahres jeden Tag verrichtet, wird 15 Seelen aus seiner Verwandtschaft aus dem Fegfeuer erlösen. 15 Gerechte aus seiner Verwandtschaft werden die Gnade der Beharrlichkeit erlangen und 15 Sünder aus seiner Verwandtschaft werden sich bekehren. Die Person selbst, welche sie betet, wird die ersten Stufen der Vollkommenheit erreichen und 15 Tage vor ihrem Tod werde ich ihr meinen kostbaren Leib reichen, damit sie durch denselben vor dem ewigen Hunger bewahrt werde. Ich werde ihr mein kostbares Blut zu trinken geben, um sie vor dem ewigen Durst zu bewahren. Bei ihrem Tode werde ich mit meiner vielgeliebten Mutter kommen und ihre Seele gnadenreich empfangen und sie in die ewigen Freuden einführen. Wer diese Gebete auch andere lehrt, dessen Freude und Verdienste werden in Ewigkeit dauern. An dem Ort, wo man diese Gebete verrichtet, ist Gott mit seiner Gnade gegenwärtig.
2: Die 15 Gebete, die der heiligen Brigitta von Christus geoffenbart wurden, sind von der katholischen Kirche offiziell anerkannt. Papst Pius IX. Kannte diese Gebete und approbierte sie am 31. Mai 1862, indem er sie als der Wahrheit entsprechend und zum großen Nutzen für das Heil der Seelen erachtete. Betrachten wir im Folgenden das Leiden Jesu in den Gebeten der heiligen Brigitta, so wie der Herr es selbst gewünscht hat.
1: Christi Leiden am Ölberg bis zur Dornenkrönung. O Jesus, du Wonne aller, die dich lieben, du Freund und Heiland der Sünder, gedenke der tiefinnersten Betrübnis, die du erduldet hast, als die von Ewigkeit vorherbestimmte Zeit deines heiligen Leidens nahe war. Du deinen Jüngern die Füße gewaschen, deinen Leib und dein Blut ihnen zur Speise gereicht, sie mildreich getröstet hattest und dann in der Fülle der Traurigkeit selbst bezeugtest: Betrübt ist meine Seele bis zum Tod. Denke an all die Qual und Bedrängnis, die du vor deinem Kreuzestod erlitten, als du nach dreimaligem Gebet und blutigem Angstschweiß von deinem Jünger verraten, von deinem Volk gefangen, falsch angeklagt, von deinen Richtern ungerecht verurteilt, in der auserwählten Stadt in hochfestlicher Zeit unschuldig verworfen, deiner Kleider beraubt, mit Fäusten geschlagen, an eine Säule gebunden, gegeißelt, mit Dornen gekrönt und mit unzähligen anderen Unbilden misshandelt wurdest. Durch diese Leiden verleihe mir, o Herr mein Gott, wahre Zerknirschung, würdige Genugtuung und die Nachlassung aller meiner Sünden.
2: Vater unser im Himmel, geheiligt werde dein Name, dein Reich komme, dein Wille geschehe, wie im Himmel, so auf Erden. Unser tägliches Brot gib uns heute und vergib uns unsere Schuld, wie auch wir vergeben unseren Schuldigern. Und führe uns nicht in Versuchung, sondern erlöse uns von dem Bösen. Gegrüßet seist du, Maria, voll der Gnade. Der Herr ist mit dir. Du bist gebenedeit unter den Frauen, und gebenedeit ist die Frucht deines Leibes, Jesus. Heilige Maria, Mutter Gottes, bitte für uns Sünder,

Christi Verspottung. O Jesus, du Freude der Engel, gedenke der Betrübnis, die du ertragen, als alle deine Feinde wie grimmige Löwen dich umringten und mit Fäusten schlugen und dein Angesicht bespien. Durch diese Qualen und die ruchlosen Schmachworte, womit deine Feinde dich bedrängten, erlöse mich, o Herr Jesus, von allen meinen sichtbaren und unsichtbaren Feinden und lass mich in deinem Schutze zum ewigen Heile gelangen. Vater unser im Himmel, geheiligt werde dein Name, dein Reich komme, dein Wille geschehe wie im Himmel, so auf Erden. Unser tägliches Brot gib uns heute und vergib uns unsere Schuld, wie auch wir vergeben unseren Schuldigern. Und führe uns nicht in Versuchung, sondern erlöse uns von dem Bösen. Gegrüßet seist du, Maria, voll der Gnade. Der Herr ist mit dir. Du bist gebenedeit unter den Frauen, und gebenedeit ist die Frucht deines Leibes, Jesus. Heilige Maria, Mutter Gottes, bitte für uns Sünder, jetzt und in der

0: Christi, Annagelung ans Kreuz. O Jesus, du Werkmeister der Welt, der du in deiner Unermesslichkeit Himmel und Erde umfassest, gedenke des bitteren Schmerzes, den du erduldet, als die grausamen Kriegsknechte deine Hände und Füße mit scharfen Nägeln durchbohrten und ans Kreuz schlugen, wobei sie Schmerz auf Schmerz häufend deine Glieder so gewaltsam nach der Länge und Breite des Kreuzes ausspannten, dass sie aus den Gelenken gerissen wurden. Durch diese bitterste Kreuzesqual bitte ich dich, mir die heilige Furcht und Liebe zu deinem heiligen Namen zu erteilen.
1: Vater unser im Himmel, geheiligt werde dein Name, dein Reich komme, dein Wille geschehe, wie im Himmel, so auf Erden. Unser tägliches Brot gib uns heute und vergib uns unsere Schuld, wie auch wir vergeben unseren Schuldigern. Und führe uns nicht in Versuchung, sondern erlöse uns von dem Bösen. Gegrüßet seist du, Maria, voll der Gnade. Der Herr ist mit dir. Du bist gebenedeit unter den Frauen, und gebenedeit ist die Frucht deines Leibes, Jesus. Heilige Maria, Mutter Gottes, bitte für uns Sünder,

0: Christi Gebet für seine Kreuzige. O Jesus, du himmlischer Arzt, gedenke der Todesschwäche, der Schmerzen, welche du erhöht am Kreuzesbaume an all deinen verwundeten und zerfleischten Gliedern ertragen hast, so dass kein Schmerz dem deinen glich und vom Scheitel deines Hauptes bis zu den Fußsohlen nichts Gesundes an dir zu finden war. Und wie du dennoch all diese Qualen nicht beachtend für deine Feinde gebetet und gesprochen hast. Vater, vergib ihnen, denn sie wissen nicht, was sie tun. Durch diese Barmherzigkeit verleihe mir, dass die Erinnerung an deine bittersten Leiden mir zur vollkommenen Verzeihung aller meiner Sünden und Verirrungen gereiche.
1: Vater unser im Himmel, geheiligt werde dein Name, dein Reich komme, dein Wille geschehe, wie im Himmel, so auf Erden. Unser tägliches Brot gib uns heute und vergib uns unsere Schuld, wie auch wir vergeben unseren Schuldigern. Und führe uns nicht in Versuchung, sondern erlöse uns von dem Bösen. Gegrüßet seist du, Maria, voll der Gnade. Der Herr ist mit dir. Du bist gebenedeit unter den Frauen, und gebenedeit ist die Frucht deines Leibes, Jesus. Heilige Maria, Mutter Gottes, bitte

0: Christi Barmherzigkeit gegen reumütige Sünder. O Jesus, du Spiegel der ewigen Klarheit, gedenke jener Betrübnis, die dein Herz bedrängte, als du im Lichte all deiner Weisheit zwar die selige Zukunft der Auserwählten sahest, welche durch die Verdienste deines Leidens ihr Heil finden, aber auch die Verwerfung so vieler Gottloser, die durch eigene Schuld in das ewige Verderben stürzen werden. Durch die unergründliche Tiefe deiner Erbarmung, in der du mit uns Sündern und Irrenden so schmerzliches Mitleid empfunden und die du dem Räuber neben dir erwiesen hast, als du zu ihm sprachst, heute wirst du bei mir im Paradiese sein, bitte ich dich, du wollest auch mir in der Stunde des Todes Barmherzigkeit erweisen.
1: Vater unser im Himmel, geheiligt werde dein Name, dein Reich komme, dein Wille geschehe, wie im Himmel, so auf Erden. Unser tägliches Brot gib uns heute und vergib uns unsere Schuld, wie auch wir vergeben unseren Schuldigern. Und führe uns nicht in Versuchung, sondern erlöse uns von dem Bösen. Gegrüßet seist du, Maria, voll der Gnade. Der Herr ist mit dir. Du bist gebenedeit unter den Frauen, und gebenedeit ist die Frucht deines Leibes, Jesus. Heilige Maria, Mutter Gottes, bitte für uns Sünder.

0: Christi Testament am Kreuze. O Jesus, König und Freund der Seelen, der du allein aller Liebe und Sehnsucht würdig bist, gedenke jener Betrübnis, die du empfunden, als du in Blöße und Elend von allen deinen Freunden verlassen am Kreuze schwebtest und keinen anderen Tröster fandest als deine geliebte Mutter, die in der Bitterkeit ihrer Seele und mit heiliger Treue dir zur Seite stand, und welche du deinem Jünger empfohlen, so wie du den Jünger anstatt deiner ihr zum Sohne gegeben hast, als du sprachest: Frau, siehe da dein Sohn, und zum Jünger: siehe da deine Mutter. Bei dem Schwerte des Schmerzens, das damals ihre Seele durchdrang, bitte ich dich, o gütigster Jesus, dass du mir in allen Trübsalen des Leibes und der Seele, besonders in der Todesstunde, deine Erbarmung und deinen Trost schenken wollest.
1: Vater unser im Himmel, geheiligt werde dein Name, dein Reich komme, dein Wille geschehe, wie im Himmel, so auf Erden. Unser tägliches Brot gib uns heute und vergib uns unsere Schuld, wie auch wir vergeben unseren Schuldigern. Und führe uns nicht in Versuchung, sondern erlöse uns von dem Bösen. Gegrüßet seist du, Maria, voll der Gnade. Der Herr ist mit dir. Du bist gebenedeit unter den Frauen, und gebenedeit ist die Frucht deines Leibes, Jesus. Heilige Maria, Mutter Gottes, bitte für uns Sünder, jetzt

0: Christi Durst. O Jesus, du Quelle der unerschöpflichen Gütigkeit, der du aus tiefstem Verlangen am Kreuze sprachest, mich dürstet. Entzünde in unseren Herzen die Sehnsucht nach allen Übungen der wahren Tugend und vertilge in uns gänzlich alle Begierlichkeit der Sinne und alle böse Lust nach Ergötzungen.
1: Vater unser im Himmel, geheiligt werde dein Name, dein Reich komme, dein Wille geschehe wie im Himmel, so auf Erden. Unser tägliches Brot gib uns heute und vergib uns unsere Schuld, wie auch wir vergeben unseren Schuldigern. Und führe uns nicht in Versuchung, sondern erlöse uns von dem Bösen. Gegrüßet seist du, Maria, voll der Gnade, der Herr ist mit dir. Du bist gebenedeit unter den Frauen, und gebenedeit ist die Frucht deines Leibes, Jesus. Heilige Maria, Mutter Gottes, bitte für uns Sünder.

Christgetränk. O Jesus, du Süßigkeit des Herzens und unauslöschliche Freude der dir ergebenen Seelen. Durch die Bitterkeit des Essigs und der Galle, die du für mich gekostet hast, verleihe mir, dass ich in der Todesstunde zum Heil und Trost meiner Seele dich würdig empfangen möge. Vater unser im Himmel, geheiligt werde dein Name, dein Reich komme, dein Wille geschehe, wie im Himmel, so auf Erden. Unser tägliches Brot gib uns heute und vergib uns unsere Schuld, wie auch wir vergeben unseren Schuldigern. Und führe uns nicht in Versuchung, sondern erlöse uns von dem Bösen. Gegrüßet seist du, Maria, voll der Gnade. Der Herr ist mit dir. Du bist gebenedeit unter den Frauen, und gebenedeit ist die Frucht deines Leibes, Jesus. Heilige Maria, Mutter Gottes, bitte für uns Sünder, jetzt und in der Stunde unseres Todes. Amen.

0: Christi Angsthof am Kreuz. O Gott, du herrschende Kraft und Jubel des Gemütes, gedenke der Qual und Bedrängnis, die du gelitten, als du im Herannahen deines bitteren Todes mit lauter Stimme riefest: Mein Gott, mein Gott, warum hast du mich verlassen? Durch diese Angst der scheinbaren Verlassenheit, womit du uns von der ewigen Verlassenheit erlöst hast, bitte ich dich, Herr unser Gott, dass du mich in meinen Drangsalen niemals verlassen wollest.
1: Vater unser im Himmel, geheiligt werde dein Name, dein Reich komme, dein Wille geschehe wie im Himmel so auf Erden. Unser tägliches Brot gib uns heute und vergib uns unsere Schuld, wie auch wir vergeben unseren Schuldigern. Und führe uns nicht in Versuchung, sondern erlöse uns von dem Bösen. Gegrüßet seist du, Maria, voll der Gnade. Der Herr ist mit dir. Du bist gebenedeit unter den Frauen, und gebenedeit ist die Frucht deines Leibes, Jesus. Heilige Maria, Mutter Gottes, bitte für uns Sünder, jetzt und in der Stunde unseres Todes. Amen.
0: Christi, viele Wunden. O Jesus, Anfang und Ende, Kraft und Leben, gedenke, dass du dich vom Haupte bis zu den Fußsohlen gänzlich für uns in das Meer der Leiden versenkt hast. Durch die Größe und Tiefe deiner schmerzlichsten Wunden, lehre mich in Sünden versunkenen, durch wahren Liebesgehorsam deine Gebote beachten.
1: Vater unser im Himmel, geheiligt werde dein Name, dein Reich komme, dein Wille geschehe wie im Himmel so auf Erden. Unser tägliches Brot gib uns heute und vergib uns unsere Schuld, wie auch wir vergeben unseren Schuldigern. Und führe uns nicht in Versuchung, sondern erlöse uns von dem Bösen. Gegrüßet seist du, Maria, voll der Gnade. Der Herr ist mit dir, du bist gebenedeit unter den Frauen. Und gebenedeit ist die Frucht deines Leibes, Jesus. Heilige Maria, Mutter Gottes, bitte für uns Sünder, jetzt und in der Stunde unseres Todes. Amen.
0: Christi, tiefe Wunden. O Jesus, du Abgrund der tiefsten Barmherzigkeit, um der Tiefe deiner Wunden willen, die das Mark deiner Gebeine durchdrangen, bitte ich dich, ziehe mich aus dem Abgrund der Sünden und verbirg meine Seele in deinen heiligsten Wunden vor dem Angesichte deines strafenden Zornes, damit ich nicht deiner Gerechtigkeit anheimfalle.
1: Vater unser im Himmel, geheiligt werde dein Name, dein Reich komme, dein Wille geschehe wie im Himmel so auf Erden. Unser tägliches Brot gib uns heute und vergib uns unsere Schuld, wie auch wir vergeben unseren Schuldigern. Und führe uns nicht in Versuchung, sondern erlöse uns von dem Bösen. Gegrüßet seist du, Maria, voll der Gnade. Der Herr ist mit dir. Du bist gebenedeit unter den Frauen. Und gebenedeit ist die Frucht deines Leibes, Jesus. Heilige Maria, Mutter Gottes, bitte für uns Sünder, jetzt und in der Stunde unseres Todes. Amen.

0: Christi, blutende Wunden. O Jesus, du strahlendes Bild der Wahrheit, Zeichen der Einigkeit und Band der Liebe, gedenke der zahllosen Wunden, die deinen ganzen Leib bedeckten und ihn mit deinem heiligsten Blute färbten. Gedenke der unbegreiflichen Peinen, die du in diesem reinsten Leib für uns erduldet hast. Was hättest du noch mehr tun sollen, was du nicht getan hast? Ich bitte dich, o gütigster Jesus, schreibe mit deinem kostbaren Blute alle diese Wunden in mein Herz, damit ich deinen Schmerz und deinen Tod darin alle Zeit lese und in treuer Dankbarkeit bis zum Ende verharre.
1: Vater unser im Himmel, geheiligt werde dein Name, dein Reich komme, dein Wille geschehe wie im Himmel, so auf Erden. Unser tägliches Brot gib uns heute und vergib uns unsere Schuld, wie auch wir vergeben unseren Schuldigern. Und führe uns nicht in Versuchung, sondern erlöse uns von dem Bösen. Gegrüßet seist du, Maria, voll der Gnade. Der Herr ist mit dir. Du bist gebenedeit unter den Frauen, und gebenedeit ist die Frucht deines Leibes, Jesus. Heilige Maria, Mutter Gottes, bitte für uns

0: Christi letzte Angst. O Jesus, unsterblicher und unüberwindlicher König, gedenke der Schmerzen, die du erlitten hast, als alle Kräfte deines Körpers dich gänzlich verließen und du mit geneigtem Haupte sprachest, es ist vollbracht. Durch diese deine Todesangst erbarme dich meiner in meiner letzten Stunde, wenn mein Gemüt bedrängt und mein Geist niedergebeugt sein wird.
1: Vater unser im Himmel, geheiligt werde dein Name, dein Reich komme, dein Wille geschehe wie im Himmel, so auf Erden. Unser tägliches Brot gib uns heute und vergib uns unsere Schuld, wie auch wir vergeben unseren Schuldigern. Und führe uns nicht in Versuchung, sondern erlöse uns von dem Bösen. Gegrüßet seist du, Maria, voll der Gnade. Der Herr ist mit dir. Du bist gebenedeit unter den Frauen, und gebenedeit ist die Frucht deines Leibes, Jesus. Heilige Maria, Mutter Gottes, bitte für uns Sünder.

0: Christi scheiden. O Jesus, du Eingeborener des Allerhöchsten Vaters und Ebenbild seiner Weisheit, gedenke jener innigsten Hingebung, mit der du riefest, Vater, in deine Hände empfehle ich meinen Geist. Und wie du alsdann mit zerrissenem Leibe, mit gebrochenem Herzen, deine Barmherzigkeit über uns vollendet und so deinen Geist aufgegeben hast. Durch diesen kostbaren Tod bitte ich dich, o König der Heiligen, stärke mich im Streite gegen den Satan, die Welt und das Fleisch, damit ich, der Welt absterbend, dir lebe und meine Seele, wenn sie in der Stunde des Todes von ihrer Pilgerschaft zurückkehrt, mit erbarmender Liebe von dir aufgenommen werde.
1: Vater unser im Himmel, geheiligt werde dein Name, dein Reich komme, dein Wille geschehe wie im Himmel, so auf Erden. Unser tägliches Brot gib uns heute und vergib uns unsere Schuld, wie auch wir vergeben unseren Schuldigern. Und führe uns nicht in Versuchung, sondern erlöse uns von dem Bösen. Gegrüßet seist du, Maria, voll der Gnade. Der Herr ist mit dir. Du bist gebenedeit unter den Frauen, und gebenedeit ist die Frucht deines Leibes, Jesus. Heilige Maria, Mutter Gottes, bitte für uns Sünder, jetzt und in der Stunde unseres Todes. Amen.

0: Die letzte und gänzliche Blutvergießung. O Jesus, du wahrer und fruchtbarer Weinstock, in welchen wir eingepflanzt sind, gedenke jener überreichen Vergießung deines Blutes, welches du gleich dem Safte der gepressten Traube vergossen, als du aus deiner durch die Lanze geöffneten Seite Blut und Wasser so reichlich hervorquellen ließest, dass auch kein Tropfen zurückblieb, und dein heiligster Leib hoch am Kreuze schwebte. Durch diese Vergießung deines Blutes stärke meine Seele im letzten Todesstreite und lass sie von allen Flecken rein vor dir erscheinen.
1: Vater unser im Himmel, geheiligt werde dein Name, dein Reich komme, dein Wille geschehe wie im Himmel, so auf Erden. Unser tägliches Brot gib uns heute, und vergib uns unsere Schuld, wie auch wir vergeben unseren Schuldigern. Und führe uns nicht in Versuchung, sondern erlöse uns von dem Bösen. Gegrüßet seist du, Maria, voll der Gnade. Der Herr ist mit dir. Du bist gebenedeit unter den Frauen. Und gebenedeit ist die Frucht deines Leibes, Jesus. Heilige Maria, Mutter Gottes, bitte für uns Sünder, jetzt und in der Stunde unseres Todes. Amen.
0: Nimm an, o Jesus, dieses Gebet in deiner übergroßen Liebe, in der du alle Wunden deines heiligsten Leibes für uns getragen hast. Erbarme dich meiner und aller mit Sünden Beladenen und verleihe allen gläubigen Seelen, den Lebendigen wie den Abgeschiedenen, Gnade, Verzeihung und das ewige Leben. Amen.
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1: Ich lade Sie ein, gemeinsam mit mir und den Niederbronner Schwestern aus Eichstätt sowie den Franziskanerpatres aus Freistadt den schmerzhaften Rosenkranz zu beten. In ihm betrachten wir den Leidensweg Jesu von seinem Leiden am Ölberg bis zum Erlösungstod am Kreuz. Ohne Leiden gibt es keine Liebe, so formuliert ein Weisheitsspruch. Die Passion Jesu ist Ausdruck der Liebe Gottes zu uns Menschen. Bei diesem Rosenkranz beten wir für alle Menschen, die leiden und ein schweres Kreuz tragen müssen. Im Namen des Vaters und des Sohnes und des Heiligen Geistes. Amen.
2: Ich glaube an Gott, den Vater, den Allmächtigen, den Schöpfer des Himmels und der Erde, und an Jesus Christus, seinen eingeborenen Sohn, unseren Herrn, empfangen durch den Heiligen Geist, geboren von der Jungfrau Maria, gelitten unter Pontius Pilatus, gekreuzigt, gestorben und begraben, hinabgestiegen in das Reich des Todes, am dritten Tage auferstanden von den Toten, aufgefahren in den Himmel, er sitzt zur Rechten Gottes des allmächtigen Vaters. Von dort wird er kommen, zu richten die Lebenden und die Toten. Ich glaube an den Heiligen Geist, die heilige katholische Kirche, Gemeinschaft der Heiligen, Vergebung der Sünden, Auferstehung der Toten und das ewige Leben. Amen.
1: Vater unser im Himmel, geheiligt werde dein Name. Dein Reich komme, dein Wille geschehe, wie im Himmel, so auf Erden.
3: Unser tägliches Brot gib uns heute und vergib uns unsere Schuld, wie auch wir vergeben unseren Schuldigern. Und führe uns nicht in Versuchung, sondern erlöse uns von dem Bösen.
1: Gegrüßet seist du, Maria, voll der Gnade, der Herr ist mit dir. Du bist gebenedeit unter den Frauen, und gebenedeit ist die Frucht deines Leibes, Jesus, der in uns den Glauben vermehre.
3: Heilige Maria, Mutter Gottes, bitte für uns Sünder, jetzt und in der Stunde unseres Todes. Amen.
1: Gegrüßet seist du, Maria, voll der Gnade, der Herr ist mit dir. Du bist gebenedeit unter den Frauen, und gebenedeit ist die Frucht deines Leibes, Jesus, der in uns die Hoffnung stärke.
3: Heilige Maria,

0: Gottes, bitte für uns Sünder, jetzt und in der Stunde unseres Todes. Amen.
1: Gegrüßet seist du, Maria, voll der Gnade, der Herr ist mit dir. Du bist gebenedeit unter den Frauen, und gebenedeit ist die Frucht deines Leibes, Jesus, der in uns die Liebe entzünde.
0: Heilige Maria, Mutter Gottes, bitte für uns Sünder, jetzt und in der Stunde unseres Todes. Amen.
1: Ehre sei dem Vater und dem Sohn und dem Heiligen Geist.
0: Wie im Anfang, so auch jetzt und alle Zeit und in Ewigkeit. Amen.
1: O mein Jesus, verzeih uns unsere Sünden, bewahre uns vor dem Feuer der Hölle, führe alle Seelen in den Himmel, besonders jene, die deiner Barmherzigkeit am meisten bedürfen. Erstes Geheimnis: Jesus, der für uns Blut geschwitzt hat. Aus dem Evangelium nach Lukas. Nach dem Abendmahl verließ Jesus die Stadt und ging, wie er es gewohnt war, zum Ölberg. Seine Jünger folgten ihm. Als er dort war, sagte er zu ihnen: Betet darum, dass ihr nicht in Versuchung geratet. Dann entfernte er sich von ihnen ungefähr einen Steinwurf weit, kniete nieder und betete: Vater, wenn du willst, nimm diesen Kelch von mir. Aber nicht mein, sondern dein Wille soll geschehen. Da erschien ihm ein Engel vom Himmel und gab ihm neue Kraft. Und er betete in seiner Angst noch inständiger, und sein Schweiß war wie Blut, das auf die Erde tropfte. Vater unser im Himmel, geheiligt werde dein Name, dein Reich komme, dein Wille geschehe, wie im Himmel, so auf Erden.
0: Unser tägliches Brot gib uns heute und vergib uns unsere Schuld, wie auch wir vergeben unseren Schuldigern. Und führe uns nicht in Versuchung, sondern erlöse uns von dem Bösen.
1: Gegrüßet seist du, Maria, voll der Gnade, der Herr ist mit dir. Du bist gebenedeit unter den Frauen, und gebenedeit ist die Frucht deines Leibes, Jesus, der für uns Blut geschwitzt hat.
0: Heilige Maria, Mutter Gottes, bitte für uns Sünder, jetzt und in der Stunde unseres Todes. Amen.
1: Gegrüßet seist du, Maria, voll der Gnade, der Herr ist mit dir. Du bist gebenedeit unter den Frauen, und gebenedeit ist die Frucht deines Leibes, Jesus, der für uns Blut geschwitzt hat.
0: Heilige Maria, Mutter Gottes, bitte für uns Sünder, jetzt und in der Stunde unseres Todes. Amen.
1: Gegrüßet seist du, Maria, voll der Gnade, der Herr ist mit dir. Du bist gebenedeit unter den Frauen, und gebenedeit ist die Frucht deines Leibes, Jesus, der für uns Blut geschwitzt hat.
0: Heilige Maria, Mutter Gottes, bitte für uns Sünder, jetzt und in der Stunde unseres Todes. Amen.
1: Gegrüßet seist du, Maria, voll der Gnade, der Herr ist mit dir. Du bist gebenedeit unter den Frauen, und gebenedeit ist die Frucht deines Leibes, Jesus, der für uns Blut geschwitzt hat.
0: Heilige Maria, Mutter Gottes, bitte für uns Sünder, jetzt und in der Stunde unseres Todes. Amen.
1: Gegrüßet seist du, Maria, voll der Gnade. Der Herr ist mit dir. Du bist gebenedeit unter den Frauen, und gebenedeit ist die Frucht deines Leibes, Jesus, der für uns Blut geschwitzt hat.
0: Heilige Maria, Mutter Gottes, bitte für uns Sünder, jetzt und in der Stunde unseres Todes. Amen.
1: Gegrüßet seist du, Maria, voll der Gnade. Der Herr ist mit dir. Du bist gebenedeit unter den Frauen, und gebenedeit ist die Frucht deines Leibes, Jesus, der für uns Blut geschwitzt hat.
0: Heilige Maria, Mutter Gottes, bitte für uns Sünder, jetzt und in der Stunde unseres Todes. Amen.
1: Gegrüßet seist du, Maria, voll der Gnade, der Herr ist mit dir. Du bist gebenedeit unter den Frauen, und gebenedeit ist die Frucht deines Leibes, Jesus, der für uns Blut geschwitzt hat.
0: Heilige Maria, Mutter Gottes, bitte für uns Sünder, jetzt und in der Stunde unseres Todes. Amen.
1: Gegrüßet seist du, Maria, voll der Gnade, der Herr ist mit dir, du bist bist gebenedeit unter den Frauen, und gebenedeit ist die Frucht deines Leibes, Jesus, der für uns Blut geschwitzt hat.
0: Heilige Maria, Mutter Gottes, bitte für uns Sünder, jetzt und in der Stunde unseres Todes. Amen.
1: Gegrüßet seist du, Maria, voll der Gnade, der Herr ist mit dir, du bist gebenedeit unter den Frauen, und gebenedeit ist die Frucht deines Leibes, Jesus, der für uns Blut geschwitzt hat.
0: Heilige Maria, Mutter Gottes, bitte für uns Sünder, jetzt und in der Stunde unseres Todes. Amen.
1: Gegrüßet seist du, Maria, voll der Gnade, der Herr ist mit dir, du bist gebenedeit unter den Frauen, und gebenedeit ist die Frucht deines Leibes, Jesus, der für uns Blut geschwitzt hat.
0: Heilige Maria, Mutter Gottes, bitte für uns Sünder, jetzt und in der Stunde unseres Todes. Amen.
1: Ehre sei dem Vater und dem Sohn und dem Heiligen Geist,
0: wie im Anfang, so auch jetzt und alle Zeit und in Ewigkeit. Amen.
1: O mein Jesus, verzeihe uns unsere Sünden,
0: bewahre uns vor dem Feuer der Hölle, führe alle Seelen in den Himmel, besonders jene, die deiner Barmherzigkeit am meisten bedürfen.
1: Zweites Geheimnis: Jesus, der für uns gegeißelt worden ist. Aus dem Evangelium nach Matthäus. Als es Morgen wurde, fassten die hohen Priester und die Ältesten des Volkes gemeinsam den Beschluss, Jesus hinrichten zu lassen. Sie ließen ihn fesseln und abführen und lieferten ihn dem Statthalter Pilatus aus. Als Jesus vor dem Statthalter stand, fragte ihn dieser: Bist du der König der Juden? Jesus antwortete: Du sagst es. Als aber die hohen Priester und die Ältesten ihn anklagten, gab er keine Antwort. Da sagte Pilatus zu ihm: Hörst du nicht, was sie dir alles vorwerfen? Er aber antwortete ihm auf keine einzige Frage, so dass der Statthalter sehr verwundert war. Pilatus sagte zu ihnen: Was soll ich denn mit Jesus tun, den man den Messias nennt? Da schrien sie alle: Ans Kreuz mit ihm. Als Pilatus sah, dass er nichts erreichte, gab er den Befehl, Jesus zu geißeln und zu kreuzigen.
2: Vater unser im Himmel, geheiligt werde dein Name, dein Reich komme, dein Wille geschehe, wie im Himmel, so auf Erden.
0: Unser tägliches Brot gib uns heute und vergib uns unsere Schuld, wie auch wir vergeben unseren Schuldigern, und führe uns nicht in Versuchung, sondern erlöse uns von dem Bösen.
2: Gegrüßet seist du, Maria, voll der Gnade, der Herr ist mit dir. Du bist gebenedeit unter den Frauen, und gebenedeit ist die Frucht deines Leibes, Jesus, der für uns gegeißelt worden ist.
0: Heilige Maria, Mutter Gottes, bitte für uns Sünder, jetzt und in der Stunde unseres Todes. Amen.
2: Gegrüßet seist du, Maria, voll der Gnade, der Herr ist mit dir. Du bist gebenedeit unter den Frauen, und gebenedeit ist die Frucht deines Leibes, Jesus, der für uns gegeißelt worden ist.
0: Heilige Maria, Mutter Gottes, bitte für uns Sünder, jetzt und in der Stunde unseres Todes. Amen.
2: Gegrüßet seist du, Maria, voll der Gnade, der Herr ist mit dir. Du bist gebenedeit unter den Frauen, und gebenedeit ist die Frucht deines Leibes, Jesus, der für uns gegeißelt worden ist.
0: Heilige Maria, Mutter Gottes, bitte für uns Sünder, jetzt und in der Stunde unseres Todes. Amen.
2: Gegrüßet seist du, Maria, voll der Gnade, der Herr ist mit dir. Du bist gebenedeit unter den Frauen, und gebenedeit ist die Frucht deines Leibes, Jesus, der für uns gegeißelt worden ist.
0: Heilige Maria, Mutter Gottes, bitte für uns Sünder, jetzt und in der Stunde unseres Todes. Amen.
2: Gegrüßet seist du, Maria, voll der Gnade, der Herr ist mit dir. Du bist gebenedeit unter den Frauen, und gebenedeit ist die Frucht deines Leibes, Jesus, der für uns gegeißelt worden ist.
0: Heilige Maria, Mutter Gottes, bitte für uns Sünder, jetzt und in der Stunde unseres Todes. Amen.
2: Gegrüßet seist du, Maria, voll der Gnade, der Herr ist mit dir. Du bist gebenedeit unter den Frauen, und gebenedeit ist die Frucht deines Leibes, Jesus, der für uns gegeißelt worden ist.
0: Heilige Maria, Mutter Gottes, bitte für uns Sünder, jetzt und in der Stunde unseres Todes. Amen.
2: Gegrüßet seist du, Maria, voll der Gnade, der Herr ist mit dir. Du bist gebenedeit unter den Frauen, und gebenedeit ist die Frucht deines Leibes, Jesus, der für uns gegeißelt worden ist.
0: Heilige Maria, Mutter Gottes, bitte für uns Sünder, jetzt und in der Stunde unseres Todes. Amen.
2: Gegrüßet seist du, Maria, voll der Gnade, der Herr ist mit dir. Du bist gebenedeit unter den Frauen, und gebenedeit ist die Frucht deines Leibes, Jesus, der für uns gegeißelt worden ist.
0: Heilige Maria, Mutter Gottes, bitte für uns Sünder, jetzt und in der Stunde unseres Todes. Amen.
2: Gegrüßet seist du, Maria, voll der Gnade, der Herr ist mit dir. Du bist gebenedeit unter den Frauen, und gebenedeit ist die Frucht deines Leibes, Jesus, der für uns gegeißelt worden ist.
0: Heilige Maria, Mutter Gottes, bitte für uns Sünder, jetzt und in der Stunde unseres Todes. Amen.
2: Gegrüßet seist du, Maria, voll der Gnade, der Herr ist mit dir. Du bist gebenedeit unter den Frauen, und gebenedeit ist die Frucht deines Leibes, Jesus, der für uns gegeißelt worden ist.
0: Heilige Maria, Mutter Gottes, bitte für uns Sünder, jetzt und in der Stunde unseres Todes. Amen.
2: Ehre sei dem Vater und dem Sohn und dem Heiligen Geist.
0: Wie im Anfang, so auch jetzt und alle Zeit und in die Ewigkeit. Amen.
1: O mein Jesus, verzeih uns unsere Sünden, bewahre uns vor dem Feuer der Hölle, führe alle Seelen in den Himmel, besonders jene, die deiner Barmherzigkeit am meisten bedürfen.
3: Drittes Geheimnis: Jesus, der für uns mit Dornen gekrönt worden ist. Aus dem Evangelium nach Matthäus. Da nahmen die Soldaten des Statthalters Jesus, führten ihn in das Prätorium, das Amtsgebäude des Statthalters, und versammelten die ganze Kohorte um ihn. Sie zogen ihn aus und legten ihm einen purpurroten Mantel um. Dann flochten sie einen Kranz aus Dornen, den setzten sie ihm auf und gaben ihm einen Stock in die rechte Hand. Sie fielen vor ihm auf die Knie und verhöhnten ihn, indem sie riefen: Heil dir, König der Juden! Und sie spuckten ihn an, nahmen ihm den Stock wieder weg und schlugen ihm damit auf den Kopf. Nachdem sie so ihren Spott mit ihm getrieben hatten, nahmen sie ihm den Mantel ab und zogen ihm seine eigenen Kleider wieder an. Dann führten sie Jesus hinaus, um ihn zu kreuzigen.
0: Vater unser im Himmel, geheiligt werde dein Name, dein Reich komme, dein Wille geschehe, wie im Himmel, so auf Erden.
2: Unser tägliches Brot gib uns heute und vergib uns unsere Schuld, wie auch wir vergeben unseren Schuldigern, und führe uns nicht in Versuchung, sondern erlöse uns von dem Bösen.
0: Gegrüßet seist du, Maria, voll der Gnade, der Herr ist mit dir. Du bist gebenedeit unter den Frauen, und gebenedeit ist die Frucht deines Leibes, Jesus, der für uns mit Dornen gekrönt worden ist.
2: Heilige Maria, Mutter Gottes, bitte für uns Sünder, jetzt und in der Stunde unseres Todes. Amen.
4: Gegrüßet seist du, Maria, voll der Gnade, der Herr ist mit dir. Du bist gebenedeit unter den Frauen, und gebenedeit ist die Frucht deines Leibes, Jesus, der für uns mit Dornen gekrönt worden ist.
2: Heilige Maria, Mutter Gottes, bitte für uns Sünder, jetzt und in der Stunde unseres Todes. Amen.
4: Gegrüßet seist du, Maria, voll der Gnade, der Herr ist mit dir. Du bist gebenedeit unter den Frauen, und gebenedeit ist die Frucht deines Leibes, Jesus, der für uns mit Dornen gekrönt worden ist.
2: Heilige Maria, Mutter Gottes, bitte für uns Sünder, jetzt und in der Stunde unseres Todes. Amen.
4: Gegrüßet seist du, Maria, voll der Gnade, der Herr ist mit dir. Du bist gebenedeit unter den Frauen, und gebenedeit ist die Frucht deines Leibes, Jesus, der für uns mit Dornen gekrönt worden ist.
2: Heilige Maria, Mutter Gottes, bitte für uns Sünder, jetzt und in der Stunde unseres Todes. Amen.
4: Gegrüßet seist du, Maria, voll der Gnade, der Herr ist mit dir. Du bist gebenedeit unter den Frauen, und gebenedeit ist die Frucht deines Leibes, Jesus, der für uns mit Dornen gekrönt worden ist.
2: Heilige Maria, Mutter Gottes, bitte für uns Sünder, jetzt und in der Stunde unseres Todes. Amen.
4: Gegrüßet seist du, Maria, voll der Gnade, der Herr ist mit dir. Du bist gebenedeit unter den Frauen, und gebenedeit ist die Frucht deines Leibes, Jesus, der für uns mit Dornen gekrönt worden ist.
2: Heilige Maria, Mutter Gottes, bitte für uns Sünder, jetzt und in der Stunde unseres Todes. Amen.
4: Gegrüßet seist du, Maria, voll der Gnade, der Herr ist mit dir. Du bist gebenedeit unter den Frauen, und gebenedeit ist die Frucht deines Leibes, Jesus, der für uns mit Dornen gekrönt worden ist.
2: Heilige Maria, Mutter Gottes, bitte für uns Sünder, jetzt und in der Stunde unseres Todes. Amen.
4: Gegrüßet seist du, Maria, voll der Gnade, der Herr ist mit dir. Du bist gebenedeit unter den Frauen, und gebenedeit ist die Frucht deines Leibes, Jesus, der für uns mit Dornen gekrönt worden ist.
2: Heilige Maria, Mutter Gottes, bitte für uns Sünder, jetzt und in der Stunde unseres Todes. Amen.
4: Gegrüßet seist du, Maria, voll der Gnade, der Herr ist mit dir. Du bist gebenedeit unter den Frauen, und gebenedeit ist die Frucht deines Leibes, Jesus, der für uns mit Dornen gekrönt worden ist.
2: Heilige Maria, Mutter Gottes, bitte für uns Sünder, jetzt und in der Stunde unseres Todes. Amen.
4: Gegrüßet seist du, Maria, voll der Gnade, der Herr ist mit dir. Du bist gebenedeit unter den Frauen, und gebenedeit ist die Frucht deines Leibes, Jesus, der für uns mit Dornen gekrönt worden ist.
2: Heilige Maria, Mutter Gottes, bitte für uns Sünder, jetzt und in der Stunde unseres Todes. Amen.
4: Ehre sei dem Vater und dem Sohn und dem Heiligen Geist,
2: wie im Anfang, so auch jetzt und alle Zeit und in Ewigkeit. Amen.
0: O mein Jesus, verzeih uns unsere Sünden, bewahre uns vor dem Feuer der Hölle, führe alle Seelen in den Himmel, besonders jene, die deiner Barmherzigkeit am meisten bedürfen.
3: Viertes Geheimnis: Jesus, der für uns das schwere Kreuz getragen hat. Aus dem Evangelium nach Markus. Sie führten Jesus hinaus, um ihn zu kreuzigen. Einen Mann, der gerade vom Feld kam, Simon von Cyrene, den Vater des Alexander und des Rufus, zwangen sie, sein Kreuz zu tragen. Und sie brachten Jesus an einen Ort namens Golgotha, das heißt übersetzt Schädelhöhe.
2: Vater unser im Himmel, geheiligt werde dein Name, dein Reich komme, dein Wille geschehe, wie im Himmel, so auf Erden.
0: Unser tägliches Brot gib uns heute
4: und vergib uns unsere Schuld, wie auch wir vergeben unseren Schuldigern, und führe uns nicht in Versuchung, sondern erlöse uns von dem Bösen.
2: Gegrüßet seist du, Maria, voll der Gnade, der Herr ist mit dir. Du bist gebenedeit unter den Frauen, und gebenedeit ist die Frucht deines Leibes, Jesus, der für uns das schwere Kreuz getragen hat.
4: Heilige Maria, Mutter Gottes, bitte für uns Sünder, jetzt und in der Stunde unseres Todes. Amen.
2: Gegrüßet seist du, Maria, voll der Gnade, der Herr ist mit dir. Du bist gebenedeit unter den Frauen, und gebenedeit ist die Frucht deines Leibes, Jesus, der für uns das schwere Kreuz getragen hat.
4: Heilige Maria, Mutter Gottes, bitte für uns Sünder, jetzt und in der Stunde unseres Todes. Amen.
2: Gegrüßet seist du, Maria, voll der Gnade, der Herr ist mit dir. Du bist gebenedeit unter den Frauen, und gebenedeit ist die Frucht deines Leibes, Jesus, der für uns das schwere Kreuz getragen hat.
4: Heilige Maria, Mutter Gottes, bitte für uns Sünder, jetzt und in der Stunde unseres Todes. Amen.
2: Gegrüßet seist du, Maria, voll der Gnade, der Herr ist mit dir. Du bist gebenedeit unter den Frauen, und gebenedeit ist die Frucht deines Leibes, Jesus, der für uns das schwere Kreuz getragen hat.
4: Heilige Maria, Mutter Gottes, bitte für uns Sünder, jetzt und in der Stunde unseres Todes. Amen.
2: Gegrüßet seist du, Maria, voll der Gnade, der Herr ist mit dir. Du bist gebenedeit unter den Frauen, und gebenedeit ist die Frucht deines Leibes, Jesus, der für uns das schwere Kreuz getragen hat.
4: Heilige Maria, Mutter Gottes, bitte für uns Sünder, jetzt und in der Stunde unseres Todes. Amen.
2: Gegrüßet seist du, Maria, voll der Gnade, der Herr ist mit dir. Du bist gebenedeit unter den Frauen, und gebenedeit ist die Frucht deines Leibes, Jesus, der für uns das schwere Kreuz getragen hat.
4: Heilige Maria, Mutter Gottes, bitte für uns Sünder, jetzt und in der Stunde unseres Todes. Amen.
2: Gegrüßet seist du, Maria, voll der Gnade, der Herr ist mit dir. Du bist gebenedeit unter den Frauen, und gebenedeit ist die Frucht deines Leibes, Jesus, der für uns das schwere Kreuz getragen hat.
4: Heilige Maria, Mutter Gottes, bitte für uns Sünder, jetzt und in der Stunde unseres Todes. Amen.
2: Gegrüßet seist du, Maria, voll der Gnade, der Herr ist mit dir. Du bist gebenedeit unter den Frauen, und gebenedeit ist die Frucht deines Leibes, Jesus, der für uns das schwere Kreuz getragen hat.
4: Heilige Maria, Mutter Gottes, bitte für uns Sünder, jetzt und in der Stunde unseres Todes. Amen.
2: Gegrüßet seist du, Maria, voll der Gnade, der Herr ist mit dir. Du bist gebenedeit unter den Frauen, und gebenedeit ist die Frucht deines Leibes, Jesus, der für uns das schwere Kreuz getragen hat.
4: Heilige Maria, Mutter Gottes, bitte für uns Sünder, jetzt und in der Stunde unseres Todes. Amen.
2: Gegrüßet seist du, Maria, voll der Gnade, der Herr ist mit dir. Du bist gebenedeit unter den Frauen, und gebenedeit ist die Frucht deines Leibes, Jesus, der für uns das schwere Kreuz getragen hat.
4: Heilige Maria, Mutter Gottes, bitte für uns Sünder, jetzt und in der Stunde unseres Todes. Amen.
2: Ehre sei dem Vater und dem Sohn und dem Heiligen Geist.
4: Wie im Anfang, so auch jetzt und alle Zeit und in Ewigkeit. Amen. O mein Jesus, verzeih uns unsere Sünden, bewahre uns vor dem Feuer der Hölle, führe alle Seelen in den Himmel, besonders jene, die deiner Barmherzigkeit am meisten bedürfen.
3: Fünftes Geheimnis, Jesus, der für uns gekreuzigt worden ist. Aus dem Evangelium nach Matthäus. Von der sechsten bis zur neunten Stunde herrschte eine Finsternis im ganzen Land. Um die neunte Stunde rief Jesus laut: mein Gott, warum hast du mich verlassen?" Jesus aber schrie noch einmal laut auf, dann hauchte er den Geist aus. Da riss der Vorhang im Tempel von oben bis unten entzwei, die Erde bebte und die Felsen spalteten sich, die Gräber öffneten sich und die Leiber vieler Heiliger, die entschlafen waren, wurden auferweckt. Als der Hauptmann und die Männer, die mit ihm zusammen Jesus bewachten, das Erdbeben bemerkten und sahen, was geschah, erschraken sie sehr und sagten: "Wahrhaftig, das war Gottes Sohn."
4: Vater unser im Himmel, geheiligt werde dein Name, dein Reich komme, dein Wille geschehe, wie im Himmel, so auf Erden.
2: Unser tägliches Brot gib uns heute und vergib uns unsere Schuld, wie auch wir vergeben unseren Schuldigern. Und führe uns nicht in Versuchung, sondern erlöse uns von dem Bösen.
4: Gegrüßet seist du, Maria, voll der Gnade, der Herr ist mit dir. Du bist gebenedeit unter den Frauen, und gebenedeit ist die Frucht deines Leibes, Jesus, der für uns gekreuzigt worden ist.
2: Heilige Maria, Mutter Gottes, bitte für uns Sünder, jetzt und in der Stunde unseres Todes. Amen.
4: Gegrüßet seist du, Maria, voll der Gnade, der Herr ist mit dir. Du bist gebenedeit unter den Frauen, und gebenedeit ist die Frucht deines Leibes, Jesus, der für uns gekreuzigt worden ist.
2: Heilige Maria, Mutter Gottes, bitte für uns Sünder, jetzt und in der Stunde unseres Todes. Amen.
4: Gegrüßet seist du, Maria, voll der Gnade, der Herr ist mit dir. Du bist gebenedeit unter den Frauen, und gebenedeit ist die Frucht deines Leibes, Jesus, der für uns gekreuzigt worden ist.
2: Heilige Maria, Mutter Gottes, bitte für uns Sünder, jetzt und in der Stunde unseres Todes. Amen.
4: Gegrüßet seist du, Maria, voll der Gnade, der Herr ist mit dir. Du bist gebenedeit unter den Frauen, und gebenedeit ist die Frucht deines Leibes, Jesus, der für uns gekreuzigt worden ist.
2: Heilige Maria, Mutter Gottes, bitte für uns Sünder, jetzt und in der Stunde unseres Todes. Amen.
4: Gegrüßet seist du, Maria, voll der Gnade, der Herr ist mit dir. Du bist gebenedeit unter den Frauen, und gebenedeit ist die Frucht deines Leibes, Jesus, der für uns gekreuzigt worden ist.
2: Heilige Maria, Mutter Gottes, bitte für uns Sünder, jetzt und in der Stunde unseres Todes. Amen.
4: Gegrüßet seist du, Maria, voll der Gnade, der Herr ist mit dir. Du bist gebenedeit unter den Frauen, und gebenedeit ist die Frucht deines Leibes, Jesus, der für uns gekreuzigt worden ist.
2: Heilige Maria, Mutter Gottes, bitte für uns Sünder, jetzt und in der Stunde unseres Todes. Amen.
4: Gegrüßet seist du, Maria, voll der Gnade, der Herr ist mit dir. Du bist gebenedeit unter den Frauen, und gebenedeit ist die Frucht deines Leibes, Jesus, der für uns gekreuzigt worden ist.
2: Heilige Maria, Mutter Gottes, bitte für uns Sünder, jetzt und in der Stunde unseres Todes. Amen.
4: Gegrüßet seist du, Maria, voll der Gnade, der Herr ist mit dir. Du bist gebenedeit unter den Frauen, und gebenedeit ist die Frucht deines Leibes, Jesus, der für uns gekreuzigt worden ist.
2: Heilige Maria, Mutter Gottes, bitte für uns Sünder, jetzt und in der Stunde unseres Todes. Amen.
4: Gegrüßet seist du, Maria, voll der Gnade, der Herr ist mit dir. Du bist gebenedeit unter den Frauen, und gebenedeit ist die Frucht deines Leibes, Jesus, der für uns gekreuzigt worden ist.
2: Heilige Maria, Mutter Gottes, bitte für uns Sünder, jetzt und in der Stunde unseres Todes. Amen.
4: Gegrüßet seist du, Maria, voll der Gnade, der Herr ist mit dir. Du bist gebenedeit unter den Frauen, und gebenedeit ist die Frucht deines Leibes, Jesus, der für uns gekreuzigt worden ist.
2: Heilige Maria, Mutter Gottes, bitte für uns Sünder, jetzt und in der Stunde unseres Todes. Amen.
4: Ehre sei dem Vater und dem Sohn und dem Heiligen Geist, wie im Anfang, so auch jetzt und alle Zeit und in Ewigkeit. Amen.
2: O mein Jesus, verzeih uns unsere Sünden, bewahre uns vor dem Feuer der Hölle, führe alle Seelen in den Himmel, besonders jene, die deiner Barmherzigkeit am meisten bedürfen.
3: Wir bitten um Gottes Segen. Der Herr sei mit euch.
2: Und mit deinem Geiste.
3: Es segne und beschütze euch und alle unsere kranken und alten Menschen, der allmächtige und gütige Gott, der Vater und der Sohn und der Heilige Geist.
2: Amen.
3: Gelobt sei Jesus Christus.
2: In Ewigkeit. Amen.

0: Sie hören jetzt aus dem Tagebuch von der Schweizer Heiligen, der Schwester Maria Bernarda Büttler. Das Buch hat herausgegeben der emeritierte Pfarrer Urs Keusch. Die Sprecherin ist Nicole Meru.
1: Eine Heilige werden? Maria Bernarda schreibt ihrem Seelenführer: Eines Tages, mitten im Beten bei der Arbeit, sagte ich auf inneren Antrieb: Mein lieber Jesus, ist es nicht eine schwere Versuchung, ja Vermessenheit, dass mir zuweilen Einfälle kommen, ich müsse eine Heilige werden? Zumal du besser als die Menschen weißt, was für ein Abgrund des Elends ich bin? Jesus antwortete: Mitnichten, es ist so, wie du meinst. Weder Versuchung noch Vermessenheit ist dies. Horche auf, ich belehre dich in einem passenden und höchst fasslichen Gleichnis. Es folgt nun ein Gleichnis in epischer Breite, in dem Jesus ihr seine Liebe und Zuneigung erklärt. Ein König begegnet auf seiner Reise durch seine Ländereien einer Jungfrau, die ihm lieblich ins Auge sticht und die sein Herz verwundet zu einer Liebe, die ihn gleichsam zum Toren der Liebe zu ihr macht. Jeder Mann war erstaunt darüber, weil die Jungfrau gar nicht schön war von Gestalt. Doch niemand konnte den König von seiner Liebe abbringen. Dann folgt der aufschlussreiche Satz: Er vermählte sich mit ihr mit all seiner Liebe und ausgesuchtesten Treue. Dieser Satz weist darauf hin, was sich schon früh im Leben der heiligen Maria Bernarda ereignet hat und von dem noch mehr als einmal die Rede sein wird. Die Mystik bezeichnet dieses »Er vermählte sich mit ihr« als geistige Vermählung. Diese wird als der höchste Grad mystischer Vereinigung der Seele mit Gott bezeichnet. Sie wird auch Vergöttlichung genannt, weil sie zu einer fast ständigen Vereinigung der Seele mit Gott führt und die Seele hineinnimmt zu einem inneren Schauen des Geheimnisses Gottes. Jesus sagt dann zu Maria Bernarda, dass der böse Feind über diese seine besondere Liebe zu ihr in Wut entbrannt sei. Und deshalb hasste er den König und suchte mit allen erdenklichen Ränken, sie ihm zu entreißen und dann unbarmherzig zu töten. Das ließ aber der König nimmer zu. Jesus kommt dann noch auf jene Phase in ihrem Leben als junge Schwester zu sprechen, wo sie in der Bedrängnis und Einsamkeit ihrer Seele versucht war, sich zu sehr an menschliche Liebe zu hängen und ihre ungeteilte Freundschaft mit Jesus zu gefährden. Darauf aber folgen die tröstlichen Worte, die auf dem Hintergrund alttestamentlicher Propheten zu lesen sind. Mein Lieben ist mein Vergessen und Verzeihen. Mit ewiger Liebe habe ich dich geliebt und darum aus Erbarmung dich an mich gezogen. In meine Hände habe ich dich eingeschrieben und in das Buch des Lebens aufgezeichnet. Und keine Macht des Todes hat deinen Namen tilgen können.

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Nie wieder Krieg. Dieses Gebet betete Papst Johannes Paul II. 1991 direkt vor dem Kriegsbeginn gegen den Irak. Wir beten mit ihm. Gott unserer Väter, groß und voll Erbarmen, Herr des Friedens und des Lebens, du Vater aller Menschen, du hegst Pläne des Friedens und nicht des Leides. Du verdammst die Kriege und brichst den Stolz der Gewalttäter. Du hast deinen Sohn Jesus gesandt, um den Menschen in nah und fern den Frieden zu verkünden, um die Menschen aller Rassen und Völker in einer einzigen Familie zu vereinen. Höre den einmütigen Aufschrei deiner Kinder. Höre auf die dringende Bitte der ganzen Menschheit. Nie wieder Krieg. Dieses Abenteuer, aus dem es kein Zurück mehr gibt. Nie wieder Krieg. Diese Spirale von Trauer und Gewalt. Eine Bedrohung für alle Geschöpfe. Im Himmel, zu Wasser und zu Land. In Gemeinschaft mit Maria, der Mutter Jesu, bitten wir dich nun, sprich zu den Herzen derer, die Verantwortung tragen für das Schicksal der Völker. Halt auf die Logik der Rache und Vergeltung. Ermögliche durch deinen Heiligen Geist neue Lösungen, großmütige und ehrenvolle Gesten des Friedens. Eröffne Räume des Dialogs und geduldigen Wartens, die fruchtbarer sind als überstürzte Kriegstermine. Gib unserer Zeit Tage des Friedens. Nie wieder Krieg. Gebet des heiligen Papstes Johannes Paul II.

0: verlorene Marienfeste auf Radio Gloria. Zur nächsten Sendung begrüße ich Sie ganz herzlich, Ihre Andrea Marti. Die Gottesmutter Maria wird in der Kirche unter vielen Titeln verehrt, darunter auch Hilfe der Christen, lateinisch Auxilium Christianorum. Unter anderem ist das Fest auch unter Schutzmantelfest bekannt und wird am 24. Mai gefeiert. Im Rahmen der Sendereihe Verlorene Marienfeste wird uns Vikar Christian Gerl einige Gedanken zum Fest Maria, Hilfe der Christen, schenken. Und so begrüße ich Vikar Christian Gerl bei Radio Gloria ganz herzlich und wir freuen uns auf Ihre Gedanken zum Fest Maria, Hilfe der Christen.
1: Beginnen wir zunächst mit einem Gebet. Im Namen des Vaters und des Sohnes und des Heiligen Geistes. Amen. Amen. Unter deinen Schutz und Schirm fliehen wir, o heilige Gottesgebärerin. Verschmäh nicht unser Gebet in unseren Nöten, sondern erlöse uns jederzeit von allen Gefahren. O du glorwürdige und gebenedeite Jungfrau, unsere Frau, unsere Mittlerin, unsere Fürsprecherin, versöhne uns mit deinem Sohne, empfiehl uns deinem Sohne, stelle uns vor deinem Sohne. Amen. Amen. Im Namen des Vaters, des Sohnes und des Heiligen Geistes. Amen. Amen. Liebe Zuhörer von Radio Gloria, liebe Frau Marti, danke für die Einladung, etwas über das Schutzmantelfest der Mutter Gottes, Maria, Hilfe der Christen, referieren zu dürfen. Zunächst etwas Historisches über das Fest. Das eben eingangs gesprochene Gebet ist das älteste und eigentlich auch bekannteste Mariengebet, dessen Entstehung sich bereits ins 3. Jahrhundert zurückverfolgen lässt. Der zweite Teil des Gebetes war dann eine spätere Ergänzung. Schon früh wurde also Maria unter dem Titel Hilfe der Christen als Schutzfrau und Helferin der Gläubigen angerufen. Um das Jahr 1500 fügte